Das HR-Sinfonieorchester unter Leitung von Andrés Orozco Estrada. 2017 im Kloster Eberbach. Mit der Ouvertüre zur Oper Rienzi von Richard Wagner. Als nächstes nun das Nonett Opus 38 von Louis Ferranc. Wir hören Stephanie Winker Flöte, Céline Moinet Oboe, Matthew Hunt Klarinette, Olivier Darbellay Horn, Diego Kenner Fagott, Erika Malisma Violine, Harjolf Schlichtig Viola, Peter Bruns Violoncello und Gunas Upatnieks Kontrabass.

Das war das Nonett Es-Dur, Opus 38 von Louise Farranque. In einem Live-Mitschnitt von 2017 aus dem Theater in Kempten. An der Flöte Stephanie Winker, an der Oboe Céline Moinet, an der Klarinette Matthew Hunt. Olivier Darbellay spielte das Horn, Diego Kenner Fagott, Erika Malisma Violine, Harjolf Schlichtig Viola, Peter Bruns Violoncello und Gunas Upadnieks Kontrabass. 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Hier ist die Orchestersuite Hamburger Ebb und Flut von Georg Philipp Telemann. Das Orchester Le Concert des Nations unter Leitung von Jordi Savall.

Jordi Savall und Le Concert des Nations mit der Orchestersuite Hamburger Ebb und Flut von Georg Philipp Telemann. Felix Mendelssohn Bartholdy ist unser nächster Komponist. Wir haben seine Cellosonate Nummer 1 für Sie in einer Aufnahme mit Julian Arp Violoncello und Caspar Franz Klavier.

Julian Arp und Kaspar Franz im ARD-Nachtkonzert mit der Cellosonate Nummer 1 B-Dur Opus 45 von Felix Mendelssohn Bartholdy. Die 5 Etüden-Tableau von Sergei Rachmaninow, jetzt in einer Orchesterbearbeitung von Ottorino Respighi. Das BBC Philharmonic Manchester unter Leitung von Gian Andrea Noseda.

Das BBC Philharmonic Manchester, dirigiert von Gian Andrea Noseda, mit den 5 Etüd-Tableaus von Sergei Rachmaninow. Es wird gleich 4 Uhr. Bis zu den Nachrichten hören wir noch den Danse Bohémienne von Claude Debussy, interpretiert von Paul Crossley.

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1: Um 4 Uhr mit Wolfgang Berger. Nepal und das angrenzende Tibet melden nach der verheerenden Flutwelle 160 Tote. Hunderte Menschen werden noch vermisst. Aus Hyderabad, Lena Bodewein.
2: Vor allem Touristen, die in der Himalaya-Region im Norden von Nepal unterwegs waren, werden vermisst. Auch 100 indische Pilger auf dem Weg zu einem als heilig verehrten Berg gehören dazu. Als die Flutwelle sich durch die Täler stürzte, wurden Menschen, Autos, Häuser mitgerissen, mindestens 19 Brücken weggespült und 13 Wasserkraftwerke zerstört. Die Ursache für die Sturzflut sehen Forschende in einem Gletscherabsturz. Eine riesige Eismasse sei hunderte Meter herabgestürzt und hätte dadurch eine Lawine aus Eis und Geröll in Gang gesetzt.
1: Meta hat die Social-Media-Konkurrenz aufgerufen, ebenfalls Beschränkungen für Jugendliche einzuführen. Der Konzern erklärte, auch Snapchat, TikTok und YouTube sollten zeit- und nächtliche Zugangssperren erlassen. Das hatte Meta laut Gerichtsunterlagen in einem Vergleich mit 29 US-Bundesstaaten zugesagt, die den Konzern wegen Suchtgefahren verklagt hatten. Außerdem ergab der Vergleich, dass die Instagram- und Facebook-Mutter umgerechnet mehr als 14 Milliarden Euro zahlt. Das Geld soll an psychosoziale Projekte gehen. Nach dem Bundeskabinett wollen nun die Spitzen von Union und SPD über die von der Regierung geplanten Reformen sprechen. Hauptthemen werden Rente und Pflege sein. Bundeskanzler Merz hat gerade noch mal betont, dass er die abschlagsfreie Rente nach 45 Beitragsjahren abschaffen will, trotz Widerstand auch aus den eigenen Reihen. BR-Recherchen haben eine Sicherheitslücke in deutschen Mobilfunknetzen aufgedeckt. Es genügte ein einzelner Anruf, um an genaue Geräteinformationen von Smartphones zu kommen. Aus München, Maximilian Zierer.
3: Nach Recherchen des Bayerischen Rundfunks betraf die Sicherheitslücke die Mobilfunknetze von Telekom, Vodafone und Telefonica O2. Im Hintergrund übermittelten die Netze oftmals sensible Informationen über das Smartphone des Angerufenen an den Anrufer, darunter die E-Mail-Kennnummer oder Angaben zu Betriebssystemversion und Handymodell. In einem Test konnten BR-Reporter so an Geräteinformationen des CDU-Bundestagsabgeordneten Roderich Kiesewetter gelangen, der im Auswärtigen Ausschuss sitzt. Kiesewetter sprach im BR-Interview von einem gravierenden Einfallstor für ausländische Nachrichtendienste.
1: Die 4 deutschen Clubs in der Fußball-Champions League erfahren am Abend, wer ihre Gegner sind. Im Fürstentum Monaco werden die Paarungen für Bayern München, Dortmund, Leipzig und Stuttgart ausgelost. Der erste Spieltag der Ligaphase beginnt dann Dienstag in einer Woche. Das waren die Nachrichten. Das Wetter in Deutschland: tagsüber teils heiter, im Westen öfter Schauer und Gewitter, 22 Grad an der Ostsee bis 34 Grad am Oberrhein. Am Freitag unbeständig, im Südosten länger freundlich, bei 20 bis 30 Grad. Es ist 4.03 Uhr.
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4: François Duvienne, Leonardo Leo und Niccolò Paganini sind die drei Komponisten dieser Stunde. Von François Duvienne hören wir das Flötenkonzert Nummer 7 E-Moll. Giovanni Antonini dirigiert das Kammerorchester Basel, der Solist ist Emmanuel Pahut.

Emmanuel Pahü und das Kammerorchester Basel unter Leitung von Giovanni Antonini im Jahr 2017 im Kurhaus Bad Wörishofen. Mit dem Flötenkonzert Nummer 7 von François de Vienne. Les Arts Florissants singen jetzt das Miserere für achtstimmigen Doppelchor von Leonardo Leo. Die Leitung hat Paul Agnew.

Das Miserere von Leonardo Leo mit Les Arts Florissants unter Leitung von Paul Agnew. 4.40 Uhr wurde es damit. In unserem ARD-Nachtkonzert jetzt die Sonata Varsavia von Niccolò Paganini in der Orchestrierung von Pietro Spada. Riccardo Muti dirigiert die Wiener Philharmoniker, an der Solovioline Gidon Krämer.

Gidon Kremer war der Solist in der Sonata Varsavia von Niccolò Paganini. Das war eine Orchestrierung von Pietro Spada. Die Wiener Philharmoniker spielten unter Leitung von Riccardo Muti. Bis zu den Nachrichten jetzt noch die Tarantella aus der Suite Italienne von Igor Stravinsky mit Viktoria Mulova und Katja Labeck.

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1: Um 5 Uhr mit Wolfgang Berger. Nepal und das angrenzende Tibet meldet nach der verheerenden Flutwelle 160 Tote. Hunderte Menschen werden noch vermisst. Aus Hyderabad, Lena Bodewein.
2: Vor allem Touristen, die in der Himalaya-Region im Norden von Nepal unterwegs waren, werden vermisst. Auch 100 indische Pilger auf dem Weg zu einem als heilig verehrten Berg gehören dazu. Als die Flutwelle sich durch die Täler stürzte, wurden Menschen, Autos, Häuser mitgerissen, mindestens 19 Brücken weggespült und 13 Wasserkraftwerke zerstört. Die Ursache für die Sturzflut sehen Forschende in einem Gletscherabsturz. Eine riesige Eismasse sei hunderte Meter herabgestürzt und hätte dadurch eine Lawine aus Eis und Geröll in Gang gesetzt.
1: Meta, die Social-Media-Konkurrenz, aufgerufen, ebenfalls Beschränkungen für Jugendliche einzuführen. Der Konzern erklärte, auch Snapchat, TikTok und YouTube sollten zeit- und nächtliche Zugangssperren erlassen. Das hatte Meta laut Gerichtsunterlagen in einem Vergleich mit 29 US-Bundesstaaten zugesagt, die den Konzern wegen Suchtgefahren verklagt hatten. Außerdem ergab der Vergleich, dass die Instagram- und Facebook-Mutter umgerechnet mehr als 14 Milliarden Euro zahlt. Das Geld soll an psychosoziale Projekte gehen. Nach dem Bundeskabinett wollen nun die Spitzen von Union und SPD über die von der Regierung geplanten Reformen sprechen. Hauptthemen werden Rente und Pflege sein. Bundeskanzler Merz hat gerade noch mal betont, dass er die abschlagsfreie Rente nach 45 Beitragsjahren abschaffen will. Trotz Widerstand auch aus den eigenen Reihen. BR-Recherchen haben eine Sicherheitslücke in deutschen Mobilfunknetzen aufgedeckt. Es genügte ein einzelner Anruf, um an genaue Geräteinformationen von Smartphones zu kommen. Aus München, Maximilian Zierer.
3: Nach Recherchen des Bayerischen Rundfunks betraf die Sicherheitslücke die Mobilfunknetze von Telekom, Vodafone und Telefonica O2. Im Hintergrund übermittelten die Netze oftmals sensible Informationen über das Smartphone des Angerufenen an den Anrufer, darunter die E-Mail-Kennnummer oder Angaben zu Betriebssystemversion und Handymodell. In einem Test konnten BR-Reporter so an Geräteinformationen des CDU-Bundestagsabgeordneten Roderich Kiesewetter gelangen, der im Auswärtigen Ausschuss sitzt. Kiesewetter sprach im BR-Interview von einem gravierenden Einfallstor für ausländische Nachrichtendienste.
1: Die 4 deutschen Clubs in der Fußball-Champions League erfahren am Abend, wer ihre Gegner sind. Im Fürstentum Monaco werden die Paarungen für Bayern München, Dortmund, Leipzig und Stuttgart ausgelost. Der erste Spieltag der Ligaphase beginnt dann Dienstag in einer Woche. Das waren die Nachrichten. Das Wetter in Deutschland: tagsüber teils heiter, im Westen öfter Schauer und Gewitter, 22 Grad an der Ostsee bis 34 Grad am Oberrhein. Am Freitag unbeständig, im Südosten länger freundlich bei 20 bis 30 Grad. Jetzt ist es 5.03 Uhr.
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4: Wir wünschen einen schönen guten Morgen mit Felix Klieser und dem Württembergischen Kammerorchester Heilbronn.

Der erste Satz aus dem Hornkonzert Nummer 1 von Joseph Haydn. Felix Klieser war der Solist, Ruben Gazarian dirigierte das Württembergische Kammerorchester Heilbronn. Darauf folgt das Violinkonzert B-Dur, Triumphverzeichnis 370 von Antonio Vivaldi, mit Dmitri Sinkowski und dem Orchester Il Pomodoro.

Dmitri Zinkowski und das Orchester Il Pomodoro mit dem Violinkonzert Triumphverzeichnis 370 von Antonio Vivaldi. Um 5.22 Uhr kommen wir zu Michael William Belf und seiner Oper The Bohemian Girl. Hier die Ouvertüre daraus mit dem National Symphony Orchestra of Ireland. Die Leitung hat Richard Bonning.

Die Ouvertüre aus der Oper The Bohemian Girl von Michael William Belf mit dem National Symphony Orchestra of Ireland unter Leitung von Richard Bonning. Jetzt Linda Leine und Daria Marcinina mit dem Rondo für Klavier zu vier Händen, Deutschverzeichnis 608 von Franz Schubert.

Franz Schubert im ARD-Nachtkonzert. Das war sein Rondo, D-Dur, Deutschverzeichnis 608, vierhändig interpretiert von Linda Leine und Daria Marcinina. 5.41 Uhr, wir kommen zu Arcangelo Corelli und seinem Concerto Grosso, Opus 6 Nummer 2. Christopher Hawkwood dirigiert das St. Paul Chamber Orchestra.

Christopher Hawkwood und das St. Paul Chamber Orchestra mit dem Concerto Grosso F-Dur Opus 6 Nummer 2 von Arcangelo Corelli. Beschließen wollen wir dieses Nachtkonzert mit einem Satz aus dem Klarinettenkonzert Nummer 1 von Karl Maria von Weber. Die Solistin ist Sabine Meyer.

Der dritte Satz aus dem Klarinettenkonzert Nummer 1 in F-Moll von Karl Maria von Weber. Wir hörten Sabine Meyer und die Staatskapelle Dresden unter Leitung von Herbert Blomstedt. Und das war's schon fast im ARD-Nachtkonzert. Als kleine Zugabe noch der slawische Tanz Opus 46 Nummer 7 von Antonín Dvořák. Es spielt das Budapest Festival Orchestra, die Leitung hat Ivan Fischer. Wir verabschieden uns und wünschen Ihnen noch einen schönen Donnerstag.

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1: Guten Morgen an diesem Donnerstag, dem 27. August. 6 Uhr ist es. Wir starten mit den Nachrichten.
2: Unter Mikrofon ist Andrea Beer. Nach der Flutwelle in Nepal und China werden hunderte Menschen vermisst. Vor der Landtagswahl in Sachsen-Anhalt debattieren die Spitzenkandidaten über Migration, Fachkräftemangel und Energiepolitik. Und die japanische Künstlerin Yayoi Kusama ist tot. Das Wetter, heute mal Sonne, mal Wolken, und es wird bei 26 bis 34 Grad heiß. Nach den heftigen Sturzfluten in Nepal und China suchen die Rettungskräfte weiter nach Überlebenden. Auch mehrere Hubschrauber sind im Einsatz. Mindestens 160 Menschen sind ums Leben gekommen, Hunderte werden noch vermisst, darunter zahlreiche Touristen. Entlang des Flusses Bote Kosi wurden Menschen, Häuser und Fahrzeuge von einer Flutwelle aus Wasser, Schlamm und Geröll mitgerissen. Mindestens 19 Brücken und 13 Wasserkraftwerke wurden laut den Behörden vor Ort zerstört. Rund 1,5 Wochen vor der Landtagswahl in Sachsen-Anhalt haben die Spitzenkandidaten und Kandidatinnen der Parteien im MDR-Fernsehen debattiert. Zu Beginn trafen CDU-Ministerpräsident Sven Schulze und der Spitzenkandidat der AfD Ulrich Siegmund aufeinander. Aus Leipzig Ulrich Wittstock.
3: Wirtschaft, Migration, Fachkräftemangel, Energiepolitik. Viele Themen der Debatte hatten einen bundespolitischen Bezug. AfD-Herausforderer Siegmund warf Ministerpräsident Schulze von der CDU vor, an den Interessen des Volkes vorbei zu regieren. Schulze hingegen kritisierte, die AfD setze im Wahlkampf auf unrealistische Versprechen. Im zweiten Teil der Debatte kamen dann die übrigen Landtagsparteien, Linke, SPD, Grüne, FDP hinzu, sowie auch noch das BSW. Und dabei zeigte sich dann eine ziemliche Einigkeit zwischen den Parteien jenseits von AfD und BSW. Zukünftige Mehrheiten im Landtag werden nach den aktuellen Umfrageergebnissen nicht leicht zu bilden sein.
2: Die AfD in Sachsen-Anhalt wird als gesichert rechtsextrem eingestuft. In Umfragen liegt die Partei bei 42%. Die regierende CDU kommt derzeit auf 22%. Die Linke liegt bei 11, SPD bei 8 und Grüne bei 6%. Das BSW und die FDP würden laut Infratest DIMAP derzeit an der 5%-Hürde scheitern. Nach der Klausur der Bundesregierung in Brandenburg treffen sich die Spitzen der Fraktionen von CDU, CSU und SPD in Münster. Sie wollen die Reformvorhaben der schwarz-roten Koalition weiter vorbereiten. Es geht um Rente, Steuerreform sowie um Veränderungen in der Gesundheitspolitik und in der Pflege. Unter anderem Steuer- und Rentenpläne sorgen weiter für kontroverse Debatten, etwa die sogenannte Rente ab 63. Einzelheiten von Sabine Henkel aus Berlin.
4: Die Koalition will wichtige Reformen auf den Weg bringen und umsetzen, etwa zur Pflege und zur Rente. Bundeskanzler Merz hat klargemacht, dass er die sogenannte Rente mit 63 abschaffen will, also die abschlagsfreie Rente für Versicherte mit 45 Beitragsjahren. Darum gibt es Diskussionen, vor allem aus den Bundesländern im Osten kommt Protest. Die Fraktionen von Union und SPD sind gefordert, sich damit auseinanderzusetzen, wenn das Gesetz vorliegt. Es geht bei der Klausur unter anderem darum, sich grundsätzlich abzustimmen und Gemeinsamkeiten auszuloten. Zum ersten Mal ist Thorsten Frey an der Spitze der Unionsfraktion dabei. Er hat den Vorsitz von Jens Spahn übernommen.
2: Bundeskanzler Merz will den nächsten EU-Haushalt deutlich verkleinern. Für die Jahre 2008 bis 2034 schlägt die EU-Kommission ein Budget von rund 1,7 Billionen Euro vor. Merz hält das für zu viel und will mehrere hundert Milliarden Euro einsparen. Dafür sucht er Verbündete und hat deshalb die Regierungschefs und Chefinnen aus den Niederlanden, Dänemark, Österreich, Finnland und Schweden nach Berlin eingeladen. Gemeinsam wollen sie den Druck auf die EU-Kommission erhöhen. Für Deutschland geht es als größter Beitragszahler um besonders viel Geld. Die Verhandlungen dürften schwierig werden, denn am Ende müssen alle 27 EU-Staaten dem Haushalt zustimmen. Eine Sicherheitslücke in den deutschen Mobilfunknetzen hat es offenbar ermöglicht, mit einem einfachen Anruf an sensible Informationen über das Smartphone von Spitzenpolitikern zu kommen. Betroffen waren nach Recherchen des Bayerischen Rundfunks die Netze von Telekom, Vodafone und O2. Aus München berichtet Maximilian Zierer.
5: Im Hintergrund übermittelten die Netze oftmals sensible Informationen über das Smartphone des Angerufenen an den Anrufer, darunter die E-Mail-Kennnummer oder Angaben zu Betriebssystemversion und Handymodell. In einem Test konnten BR-Reporter so an Geräteinformationen des CDU-Bundestagsabgeordneten Roderich Kiesewetter gelangen, der im Auswärtigen Ausschuss sitzt. Kiesewetter sprach im BR-Interview von einem gravierenden Einfallstor für ausländische Nachrichtendienste.
6: Für mich ist das alarmierend, einmal was meine Familie und mich betrifft und auch mein Team. Und zum anderen halte ich es für eine Verantwortungslosigkeit, dass solche Sicherheitslücken nicht aufgeklärt wurden.
5: Die Daten ermöglichten den gezielten Einsatz von Spionagesoftware, teilt das Bundesamt für Verfassungsschutz mit. Die Verfassungsschützer werten die vom BR entdeckte Schwachstelle als sicherheitsrelevant und gehen nahezu sicher davon aus, dass fremde Nachrichtendienste entsprechende Informationen nutzen.
2: US-Präsident Trump hat nach eigenen Angaben keine Eile, die Gespräche mit dem Iran wieder aufzunehmen. Er sagte dem katarischen Sender Al Jazeera, er glaube, dass die USA in dem Konflikt gewinnen würden. Er habe keinen Zeitplan. Die japanische Künstlerin Yayoi Kusama ist tot. Sie wurde 97 Jahre alt. Nach Angaben ihres Unternehmens starb Kusama, die mit ihren charakteristischen Polkadots die Kunstwelt prägte, bereits am 14. August in Tokio. Kusama war eine der angesehensten zeitgenössischen Künstlerinnen Japans. Ihre Werke wurden weltweit ausgestellt. Eine Retrospektive im Museum Ludwig in Köln endete Anfang des Monats mit einem Rekord von mehr als 450.000 Besuchern. Das waren die Nachrichten. Das Wetter. Heute gibt es Sonne, Wolken und es wird heiß. Höchstwerte 24 bis 34 Grad. Am Abend in Rheinland-Pfalz und im Schwarzwald erste Schauer und Gewitter. Höchstwerte 26 Grad in der Hohen Eifel bis 34 Grad im Kraichgau. Die weiteren Aussichten in der Nacht zum Freitag und Freitagvormittag kräftige Schauer und Gewitter. Kühler als zuvor und später dann wieder freundlicher. Die Zeit, es ist 6.07 Uhr.
1: Die Nachrichten waren das mit Andrea Beer. Vielen Dank. Ich bin Doris Maul und wünsche Ihnen einen schönen guten Morgen. Schlammlawinen, wohin das Auge blickt. Schreckliche Bilder waren es, die uns gestern aus dem Grenzgebiet zwischen Nepal und China erreicht haben. Dort hat es offenbar einen Gletscherabbruch gegeben. Sie haben es vielleicht auch gerade in den Nachrichten gehört. Ein Gletscherabbruch, der dann eine Flutwelle ausgelöst hat. Ein Inland-Tsunami sozusagen. Hunderte Menschen werden heute Morgen noch immer vermisst. Diese Katastrophe ist auch gleich unser erstes Thema in SWR Kultur am Morgen nach Musik von Vicente Martini Soler.

0: The World Orchestra of Jeunesse Musicale mit der Ouvertüre zur Oper Il Tutore Burlato von Vicente Martini Soler. 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Eine Lawine aus Eis und Geröll, ausgehend von einem Gletscher, hat gestern im Himalaya-Gebirge dramatische Sturzfluten und Schlammlawinen ausgelöst. Betroffen ist das Grenzgebiet zwischen Nepal und China. Heute Morgen sind hunderte Menschen, darunter Touristen und Einheimische, nach wie vor vermisst. Aus dem Katastrophengebiet berichtet Lena Bodewein für SWR Kultur am Morgen.
1: Eine graue Schlammwüste ist zurückgeblieben. Ein Bild, das aus der Apokalypse zu kommen scheint. Alles ist überzogen mit schwerem, dichtem Schlick. Häuser, Autos, Bäume, auch die Menschen, die von Helfern von ihren Dächern gerettet werden. Eine alte Frau, so zeigen es Agenturaufnahmen, sitzt in einer Baggerschaufel mit leerem Blick. Zwei Helfer halten sie aufrecht, ihre Kleidung ist vollkommen verschlammt. Sie gehört zu den Überlebenden und wird in ein Krankenhaus gebracht. Dort sitzt auch der 68-jährige Keshav Prasad Paral und erzählt der Nachrichtenagentur Reuters: Es war eine gewaltige Schlammlawine, die direkt auf uns zukam. Je näher sie rückte, desto höher türmte sie sich auf. Als ich sah, wie sie in unser Haus eindrang, versuchte ich, die Hand meiner Frau zu ergreifen und sie auf die Terrasse zu bringen. Doch sie wurde von den Schlammmassen mitgerissen. 4 oder 5 Stunden später kam ein Hubschrauber, um mich zu retten. Meine Frau liegt noch immer irgendwo unter dem Schlamm begraben. Zahlreiche Hilfsorganisationen sind bereits im Einsatz. UN-Generalsekretär Antonio Guterres hat koordinierte Unterstützung zugesagt. Nepals Regierungschef Balendra Shah hat das Militär in die heftig betroffenen Regionen beordert. Mona Sherpa ist Landesdirektorin der Hilfsorganisation CARE. Im Telefoninterview mit der ARD berichtet sie: Wir wussten natürlich, dass es immer wieder zu Überschwemmungen, Erdrutschen und Waldbränden kommt. All diese Dinge geschehen eben. Wann immer so etwas passierte, war CARE Nepal zur Stelle und leistete Unterstützung. Doch wir hätten uns nie träumen lassen, dass es zu einer derart tragischen und verheerenden Flutkatastrophe kommen würde. Mit Todesopfern, Vermissten, der Zerstörung von Siedlungen und Schäden an der Infrastruktur, sodass Straßen und Kommunikationswege völlig unterbrochen sind. Die Flutwelle hatte am Mittwochmorgen den Fluss Bote Kosi zu einem Strom des Desasters gemacht. Er kommt aus dem Hochland von Tibet, fließt dann Richtung Südwesten nach Nepal hinab. Schmale Täler erhöhten die Wucht der Welle, die alles mit sich riss. Verifizierte Videoaufnahmen zeigen, wie die Welle ein großes Kontrollgebäude am Grenzübergang von Tibet zu Nepal überspülte. Wasserkraftwerke, Straßen, Brücken, alles zerstörte der Fluss der Verwüstung. Andere Videos zeigen, wie Menschen in höher gelegenen Gebieten versuchen, Arbeiter am Fluss noch zu warnen. Mona Sherpa sieht in der Katastrophe auch einen massiven Rückschlag für die Entwicklungsarbeit, erzählt sie. Die Region ist ein wirtschaftliches Zentrum Nepals, ein wichtiger Knotenpunkt für Tourismus und Grenzverkehr. Da die Infrastruktur stark beschädigt ist, werden in den kommenden Wochen umfangreiche Wiederaufbauarbeiten und nachhaltige Investitionen erforderlich sein. Die Regierung hat das Gebiet bereits für die nächsten 3 Monate zum Katastrophengebiet erklärt.
0: Über die Situation nach den Sturzfluten in Nepal und Tibet berichtete Lena Bodewein für SWR Kultur am Morgen, 6.15 Uhr.

0: Peel Me a Grape von Dave Frischberg, gesungen hier von Franziska Schuster und begleitet von der Huggy Swing Band. 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
0: Alle Wege führen nach Rom. Das ist ein geflügeltes Wort, das darauf hinweist, wie bedeutend die italienische Hauptstadt vor allem in der Antike war. Und in der Tat, wenn man heute nach Rom reist, da könnten ja Bauwerke wie das Kolosseum, die Caracalla-Thermen oder auch das Forum Romanum

0: die zuvor die ganze Welt besiegt hatte.
1: Rom, die Herrin der Welt, wird geplündert von einem Haufen wilder Barbaren unter Führung eines gewissen Alarich.
0: Dux Gotorum.
1: Führer der Goten nennt er sich. 3 Tage lang lässt Alarich Rom plündern, bis zum 27. Augustus Jahres 410. Dann ziehen er und seine Goten einfach wieder ab. Bis heute wird gern behauptet, die Goten seien ein germanischer Volksstamm, der dem dekadenten Rom den Todesstoß versetzte.
2: Das kann man getrost alles vergessen,
1: sagt Professor Mischa Meyer.
2: Ich habe mich immer intensiv mit der Spätantike beschäftigt.
1: Es ist eine komplizierte Geschichte.
2: Also wenn Sie in der Spätantike jemanden gefragt hätten, was ist eigentlich ein Germane, hätte der wahrscheinlich gar keine Antwort gewusst.
1: Das Volk der Goten siedelt am Ende des 4. Jahrhunderts irgendwo im südlichen Donauraum. Aber Rom braucht Soldaten und heuert die Goten an.
2: Das hängt vor allem damit zusammen, dass die schlicht und einfach billiger sind als reguläre römische Soldaten.
1: Doch bald geht Rom das Geld aus und die Goten werden entlassen.
2: Und jetzt hätte man erwarten können, dass diese Truppe dann über die Donau setzt und sich da auflöst. Das tut sie aber nicht, sondern sie bleibt im Römischen Reich.
1: Und zieht marodierend umher. Eine mehrere 10.000 Mann starke Truppe bedroht bald die Hauptstadt Rom. Kaiser Honorius ist sicherheitshalber schon nach Ravenna ausgewichen. Angeblich unterbreitet Gotenchef Alarich dem römischen Kaiser ein Angebot.
3: Dass die Goten friedlich in Italien siedelten, dass sie dergestalt mit dem Volk der Römer lebten, dass man glauben könnte, beide seien ein und dasselbe Volk.
1: Kaiser Honorius, laut Legende mehr an der Hühnerzucht als an Politik interessiert, lehnt ab. Und Alarich? Zieht gen Rom und plündert.
0: Roma ist zugrunde gegangen.
1: Als Honorius die Nachricht erreicht, soll er erst aufgeheult, den Boten dann aber sehr glücklich unterbrochen haben.
3: Herr je, mein Freund, du meinst die Stadt und ich dachte schon, mein Hahn Roma sei gestorben.
1: Der Lieblingshahn, nach der Hauptstadt benannt, ist wohlauf. Doch im Reich sitzt die Erschütterung tief.
2: Das löst dann erregte Debatten darüber aus, wie das soweit überhaupt hatte kommen können.
1: Vor kurzem erst ist das Christentum zur römischen Staatsreligion erhoben worden. Zürnen die alten Götter?
2: Es werden heftige Schulddebatten auch geführt.
1: Besonders heikel, Alarich und seine Goten selbst sind Christen. Was christliche Geschichtsschreiber wiederum dazu veranlasst, die Eroberung als besonders milde darzustellen.
3: So entkamen viele tausend Römer, denen die Goten um Christi willen barmherzige Schonung gewährten.
2: Es war aber schon so, dass die Goten das, was sie noch an wertvollen Gegenständen finden konnten, verschleppt haben.
1: Mit ihrer Beute im Gepäck kommen sie bis Süditalien.
0: Nächtlich am Busento lispeln bei Cosenza dumpfe Lieder,
1: heißt es in einem deutschen Gedicht aus dem 19. Jahrhundert.
2: August von Platen, das Grab im Busento, natürlich.
0: Aus den Wassern schallt es Antwort und in Wirbeln klingt es wieder.
1: Das Gedicht greift einen alten Mythos auf. Demnach soll Alarich bei Cosenza gestorben und im kleinen Fluss Busento mitsamt der Beute aus Rom versenkt worden sein.
2: Ja, das sind so Mythen, die sich mit Alarich beschäftigen.
0: Und den Fluss hinauf, hinunter ziehen die Schatten tapferer Goten, die den Alarich beweinen, ihres Volkes besten Toten.
1: Der Schatz des Alarich aber wird bis heute vergeblich im Busento gesucht.
4: Am 27. August 410 endet die Plünderung Roms durch die Goten. Das war das Zeitwort von Marco Röseler. Und bis zu den Nachrichten hören wir hier das Ensemble La Serenissima und Adrian Chandler an der Violine mit dem 3. Satz aus einem Konzert von Johann Friedrich Fasch.

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3: Guten Morgen, was heute los ist in der Welt, hier jetzt erst einmal in den Nachrichten.
4: Mit Andrea Beer. Nach der Flutwelle in Nepal und Tibet werden hunderte Menschen vermisst. Vor der Landtagswahl in Sachsen-Anhalt debattieren die Spitzenkandidaten über Migration und Energiepolitik. Und die japanische Künstlerin Yayoi Kusama ist tot. Das Wetter? Heute mal Sonne, mal Wolken und es wird bei 26 bis 34 Grad heiß. Nach den heftigen Sturzfluten in Nepal suchen die Rettungskräfte weiter nach Überlebenden. Auch mehrere Hubschrauber sind im Einsatz. Mindestens 160 Menschen sind ums Leben gekommen. In Nepal werden derzeit nach offiziellen Angaben mehr als 800 Menschen vermisst. Lena Bodewein berichtet.
5: Vor allem Touristen, die in der Himalaya-Region im Norden von Nepal unterwegs waren, werden vermisst. Auch 100 indische Pilger auf dem Weg zu einem als heilig verehrten Berg gehören dazu. Als die Flutwelle sich durch die Täler stürzte, wurden Menschen, Autos, Häuser mitgerissen, mindestens 19 Brücken weggespült und 13 Wasserkraftwerke zerstört. Grauer, schwerer Schlick ist nach der Flut zurückgeblieben und steht teilweise Meter hoch. Per Hubschrauber konnten bereits Dutzende Menschen gerettet werden. Die Ursache für die Sturzflut sehen Forschende in einem Gletscherabsturz. Eine riesige Eismasse sei hunderte Meter herabgestürzt und hätte dadurch eine Lawine aus Eis und Geröll in Gang gesetzt. Die habe schließlich zu der Flutwelle geführt.
4: Im Grenzgebiet Nepal-Tibet haben nach der Sturzflut Geröllmassen ganze Ortschaften verschüttet und die chinesischen Behörden melden ebenfalls bislang hunderte Vermisste. Gut 1,5 Wochen vor der Landtagswahl in Sachsen-Anhalt haben CDU-Ministerpräsident Schulze und AfD-Spitzenkandidat Siegmund in einem TV-Duell des MDR debattiert. Streit gab es vor allem über Wirtschaft und Migration. Schulze warf der AfD fehlende Konzepte für neue Arbeitsplätze vor. Siegmund kritisierte hingegen die CDU nach 24 Jahren Regierungsverantwortung und forderte unter anderem deutlich weniger Migration. Zwischendurch wurde es persönlich. Siegmund bezeichnete Schulze als Flachzange. Der CDU-Politiker wies die Wortwahl deutlich zurück. Bei den Umfragen liegt die AfD derzeit mit 42% vorne. Die CDU kommt auf 22%. Der Direktor des US-Auslandsgeheimdienstes CIA Radcliffe soll Moskau bei seinem Besuch am Dienstag vor einem Angriff auf die NATO gewarnt haben. Das berichten US-Medien. Aus Washington dazu Carsten Kühntop.
6: Kürzlich war berichtet worden, dass die US-Geheimdienste befürchten, Kreml-Chef Putin könnte versucht sein, den Zusammenhalt der NATO zu testen durch einen begrenzten Angriff irgendwann in den kommenden Jahren. Das wahrscheinlichste Ziel sei einer der baltischen Staaten. Jetzt heißt es, ein wichtiger Faktor bei Putins Kalkül könnten die niedrigen Munitionsbestände im Westen sein. Sie sind vor allem eine Folge des Krieges gegen den Iran. Laut dem Kreml traf Radcliffe mit Vertretern der russischen Geheimdienste zusammen, die anschließend Putin unterrichteten.
4: Die japanische Künstlerin Yayoi Kusama ist tot. Sie wurde 97 Jahre alt. Nach Angaben ihres Unternehmens starb Kusama, die mit ihren charakteristischen Polka-Dots die Kunstwelt prägte, bereits am 14. August in Tokio. Kusama war eine der angesehensten zeitgenössischen Künstlerinnen in Japan. Ihre Werke wurden weltweit ausgestellt. Eine Retrospektive im Museum Ludwig in Köln endete Anfang des Monats mit einem Rekord von mehr als 450.000 Besuchern. Die Fußballerinnen des VfL Wolfsburg haben einen Schritt in Richtung Champions League Ligaphase gemacht. Im Qualifikationshinspiel besiegte das Team Inter Mailand mit 2:0. Die Entscheidung fällt kommenden Mittwoch im Rückspiel in Italien. Das waren die Nachrichten. Das Wetter. Heute gibt es Sonne und Wolken und es wird heiß. Höchstwerte 26 bis 34 Grad. Am Abend in Rheinland-Pfalz und im Schwarzwald erste Schauer und Gewitter. Höchstwerte 26 Grad in der Hohen Eifel und bis zu 34 Grad im Kraichgau. Die Zeit 6.35 Uhr.
3: Die Nachrichten mit Andrea Beer. Dankeschön. Nicht, dass man nur irgendetwas vergessen könnte. Das hat der große ungarische Erzählmeister Peter Nadosch gesagt, der in seinen Werken immer wieder in Europas Abgründe von Gewalt, Hass und menschlicher Niedertracht geblickt hat. Jetzt ist Peter Nadosch im Alter von 83 Jahren verstorben. Der Nachruf in SWR Kultur am Morgen gleich nach Musik von Nino Rota.

0: Musik von Nino Rota aus Federico Fellinis Film Orchesterprobe, gespielt hier von der Philharmonica della Scala unter der Leitung von Riccardo Muti. 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Schönen guten Morgen. Zu den bekanntesten Werken des ungarischen Schriftstellers und Holocaust-Überlebenden Peter Nadosch gehört sein 1700 Seiten Roman Parallelgeschichten, für den er sage und schreibe 17 Jahre gebraucht hat. Leiden und Lieben, das waren die Themen, die diesen Chronisten der Gewalt, wie er auch genannt wurde, in seiner Literatur beschäftigt haben. Am Montag ist Peter Nadosch nun im Alter von 83 Jahren verstorben und Silke Hane erinnert an das Leben und den Werdegang dieses Großmeisters der Erzählungen.
1: Überlebender des Holocaust, Zeuge der kommunistischen Diktatur in Ungarn, Schriftsteller, Poet, Fotograf. Das Leben von Peter Nadosch hat sein Lebenswerk geprägt. Die Grausamkeiten des 20. Jahrhunderts hat er am eigenen Leib erlebt. Geboren am 14. Oktober 1942 in Budapest als Sohn jüdischer Eltern mitten im Zweiten Weltkrieg, schilderte er im Schweizer Rundfunk einst seine ersten Erinnerungen.
2: Bilder eines Krieges, eine richtige, ja, ein Bombenangriff, das ist meine erste Erinnerung.
1: Damals war Nadosch gerade 2 Jahre alt. Ungarn war im Zweiten Weltkrieg zunächst mit Nazi-Deutschland verbündet, später von den Nazis besetzt. Das überlebte die jüdische Familie Nadosch nur, weil die Eltern in den Untergrund gingen.
2: Meine Eltern gehörten zu den wenigen, die diese Schweinerei nicht akzeptierten, also die Gesetze nicht akzeptierten. Die sind in die Illegalität gegangen. Sie waren Kommunisten, sie waren überzeugte Kommunisten, gehörten zu Widerstandsbewegung. Und ich habe falsche Papiere, einen falschen Namen gehabt. Ich hieß Kovac, also Schmidt, ein gewöhnlicher Name, aber Peter wurde beibehalten.
1: Nach dem Krieg spielte die jüdische Herkunft der Familie keine Rolle mehr. Die Eltern begeisterten sich für den Kommunismus. Doch der wendete sich bald gegen die Familie. Noch als Jugendlicher wurde Peter Nadosch zum Waisen. Die Mutter erlag einer Krankheit, als er 13 war. 3 Jahre danach verübte der Vater Suizid im Angesicht stalinistischer Anklagen seiner eigenen Genossen. Eine Erfahrung, die Nadosch prägte.
2: Ich spielte in meinem Leben sehr lange Zeit mit dem Selbstmord. Aber dieser Weg war mir verstellt, weil ich nicht diesen Schock weitergeben wollte. Niemanden. Und besonders nicht denen, die ich lieb habe. Also mir ist dieser Weg verstellt worden durch meinen Vater.
1: Nadosch wuchs zunächst bei seiner Tante auf. Als junger Mann studierte er erst Chemie, machte eine Ausbildung zum Fotografen. Er arbeitete für Zeitungen, ab 1965 zunehmend als Schriftsteller. Bald aber bekam er in der kommunistischen Diktatur Ungarns ein Schreibverbot. Bis 1977 konnte er nicht veröffentlichen. Für seine Werke ließ Nadosch sich oft Zeit. 12 Jahre arbeitete er am Buch der Erinnerungen, sogar 17 Jahre am Roman Parallelgeschichten. Die deutsche Fassung 1700 Seiten lang. Ein weiteres Merkmal seiner Bücher, das Spiel mit verschiedenen Zeitebenen. Und immer wieder rekurriert Nadosch auf die europäische Geschichte des 20. Jahrhunderts. Seine Bücher wurden als Epochenromane gelobt. Besonders gerühmt wurde Nadosch, der immer als Anwärter auf den Literaturnobelpreis galt, für seine Beobachtungsgabe. Die sei aber nichts Besonderes, beharrte der als bescheiden geltende Schriftsteller.
2: Alle, das ist meine tiefste Überzeugung, dass wir alle diese Fähigkeit haben, ob wir Chinesen sind oder Schweizer oder Ungar oder Juden oder das ist egal. Wir haben das gleiche Beobachtungsgabe.
0: Leider müssen wir auf Peter Nadosch herausragende Beobachtungsgabe von nun an verzichten. Der ungarische Schriftsteller ist nämlich im Alter von 83 Jahren verstorben. Und das war der Nachruf in SWR Kultur am Morgen auf ihn von Silke Hane. 6 Uhr und gleich 42 Minuten.

0: Das L'Orfeo Barockorchester mit einer Komposition von Franz Xaver Richter. 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Video- und Computerspiele sind immer noch ein bisschen bäh. Nach dem Motto, wer vorm PC daddelt, hat nichts Besseres im realen Leben zu tun. Gegen dieses Negativ-Image wehren sich die, die spielen. Und heute setzt sogar unser Bundespräsident eine Art Zeichen pro Video- und Computerspiele. Und zwar, indem er der Kölner Gamescom einen Besuch abstattet und den Gamescom-Kongress eröffnet. Die Botschaft, die da drin steckt, Games sind längst kein Randphänomen mehr, sondern sind mittlerweile gewissermaßen in der Mitte der Gesellschaft angekommen. Martin Schütz.
1: Zum ersten Mal in der Geschichte der Gamescom kommt das Staatsoberhaupt nach Köln. Bundespräsident Frank-Walter Steinmeier besucht die weltweit wichtigste Messe für Computer- und Videospiele. Auch bei Messechef Gerald Böse ist die Überraschung groß.
2: Ja, das ist auch für uns relativ neu. Also ich kann mich nicht erinnern, in meiner jetzt, weiß ich nicht, 38, 39-jährigen Berufserfahrung, dass da ein Bundespräsident zu einer Messe kam.
1: Den bisher politisch höchsten Besuch bei einer Gamescom gab es 2017, als die damalige Kanzlerin Angela Merkel vor Ort war und damit ein Zeichen gesetzt hatte, dass die Games für sie zum Alltag der Menschen dazugehören. Aber das Spielen stand auch danach noch oft in einer Schmuddelecke. Die Diskussionen über Computerspiele drehten sich um Themen wie Sucht oder gewaltverherrlichende Ego-Shooter. So ganz vorbei ist das aus Sicht von Björn Bartholdy, Computerspiele-Experte der TA Köln, noch immer nicht.
3: Alte Reflexe existieren natürlich immer weiter und in manchen Situationen werden die dann immer wieder hervorgezogen. Gewalt, Jugendschutz, all das sind Aspekte, die immer wieder auch relevant werden in den öffentlichen Debatten. Und das sind Themen, die man nicht vernachlässigen darf. Die sind auch in Teilen auch relevant und müssen diskutiert und bearbeitet werden. Aber es ist eben nicht nur das. Und ich glaube, das ist der entscheidende Punkt.
1: Mittlerweile gibt es Forschung dazu, wie Spiele Kindern und Jugendlichen beim Lernen helfen können oder wie sie die Kreativität unterstützen. Menschen mit Behinderung weisen immer wieder darauf hin, dass digitale Spiele ihnen bei der Teilhabe am sozialen Leben helfen. Und Games sind als Kulturgut anerkannt. Außerdem habe das Gaming eine mittlerweile über 50-jährige Tradition, sagt Björn Bartholdy, ausgelöst und getragen durch Spiele wie Pac-Man, Tetris oder Pong.
3: Spiele sind mittlerweile zum Mainstream geworden, zum kulturellen Mainstream. Viele Generationen sind mit Spielen aufgewachsen. Selbst ich als jemand, der jetzt doch die 60 schon hinter sich gelassen hat, hat in frühester Kindheit Pong gespielt. Vor diesem Hintergrund kann man einfach sagen, Games sind Kultur, Wirtschaft, Technologie und sozialer Raum in einem.
1: Diese Bandbreite will die Gamescom abbilden und das Gaming endgültig aus der Schmuddelecke holen. Felix Falk, der Chef des Branchenverbands Game, hofft, dass in Zukunft über andere Themen diskutiert wird und die aus seiner Sicht hohe Bedeutung von digitalen Spielen klarer werde.
4: Ich glaube, dass es kein Erkenntnisproblem gibt in Deutschland, schönerweise. Das hat ja ein paar Jahre gedauert bei uns, bis dieser Wert von Spielen erkannt wurde, sondern ein Umsetzungsproblem. Also wie können wir das denn in der digitalen Bildung, in der Schule, wie können wir das in den verschiedensten gesellschaftlichen Bereichen, wie können wir da Spiele noch stärker nutzen? Darum wird es auch auf der Gamescom stark gehen.
1: Auch dazu soll der Bundespräsident mit seinem Besuch beitragen. Denn Teil der Messe ist auch ein Kongress, der mit einer Rede von Frank-Walter Steinmeier eröffnet wird.
0: Zum ersten Mal besucht mit Frank-Walter Steinmeier ein Bundespräsident die Kölner Gamescom. Für SWR Kultur am Morgen berichtete Martin Schütz.
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0: Nach dem Hinweis auf den Filmmusikkongress war das hier in SWR Kultur am Morgen auch Filmmusik, und zwar aus dem Film Der Herr der Ringe, gespielt vom Orchestre Philharmonique de Radio France. 6.53 Uhr ist es jetzt. Ja, es gibt bekanntlich große Radiosender, die sehr, sehr viele Menschen erreichen. Und es gibt einen Radiosender in Au an der Kyll, also in der Eifel, der gerade mal 120 Hörer und Hörerinnen hat. Zwei Radiokünstler haben ihn aufgebaut. Gesendet wurde genau einen Tag lang. Das Programm Dorfgeschichten erzählt von den Einwohnern und Einwohnerinnen selbst. Ein Radiokunstprojekt als Teil einer Kulturinitiative. Jan Teufsen hat zugehört.
1: Um 11 Uhr beginnt das Dorfradio aus Au an der Kyll.
2: Au an der Kyll, Gemeindehaus. Auf den Tischen stehen Kuchenteller und Kaffeetassen und jeweils ein großes Kofferradio. Mittendrin sitzt Elisabeth Krütten, 95 Jahre alt. Ihr Leben ist reich an Geschichten, im Radio aber hat sie sich noch nie gehört.
3: Ich bin ja auch mal gespannt. Ich weiß jetzt selber nicht, was ich alles geredet habe. Ich hatte doch keine Ahnung davon, was das sein sollte. Das hat mir gefallen.
1: Sie hören das Dorfradio aus Au an der Kyll.
4: Als Kinder die Freiheit, die wir hier hatten, mit dem Spielen.
2: Das Dorfradio in dem 120-Einwohner-Ort in der Eifel, eine einmalige Sache. Ausgestrahlt über UKW, zu empfangen nur in Au und im Gemeindesaal. Viele sind gekommen, um sich selbst und den Geschichten der anderen zuzuhören.
5: Toll. Cool, dass jemand den Ort Au ausgewählt hat.
2: Umgesetzt wird das Dorfradio von Sarah Washington und Knut Aufermann aus Uerzig an der Mosel. Seit zwei Jahrzehnten machen die beiden international Radioprojekte, etwa für die Tate Modern in London, und sammeln Stimmen und Geräusche für ihr Mobile Radio in Metropolen der Welt. Dieses Frühjahr haben sie in Au in der Eifel die Lauscher aufgestellt. Wo andere oft nicht hinhören, hören sie Kunst.
6: Naja, das ist auch im Radio zu hören, weil es eins unserer Lieblingsgeräusche hier in Au,
2: sagt Knut Aufermann.
6: Das hat fast schon eine Art symphonischen Klang, weil das in so einer großen Röhre hier unten drin ist.
2: Vor allem aber wollten Sarah Washington und Knut Aufermann den Menschen in Au zuhören. Deshalb sind sie im Mai in ein ehemaliges Nonnenstift im Ort gezogen und haben eingeladen zu Kaffee, Kuchen und zum Erzählen.
7: Viele Tränen, viele Lachen, ganz tiefe Geschichte. Das war eine ganz tolle Zeit.
2: Drei Monate später ist aus den Gesprächen eine vierstündige Radiosendung geworden.
4: Die Bahnhofstraße, das war ja keine glatte Straße wie heute. Da war mehr Weg. Da konnte man auch Kugeln machen, für Klicker zu spielen.
2: Die Aktion ist Teil einer regionalen Kulturinitiative. Meander heißt sie und war schon mit einem Dorfkino in der Eifel unterwegs und nun mit dem Dorfradio in Au. Die Initiative will die Kultur in der Eifel lebendig halten, sagt Teneka Beckers von Meander.
8: Dorf ist total wertvoll, Nachbarschaft ist wertvoll und jedes Dorf hat irgendwie was Besonderes. Und manchmal braucht es ein bisschen den Blick von außen, damit man es vielleicht sieht oder auch sieht, was man daraus entwickeln könnte.
2: Für Knut Aufermann ist Radio dabei ein ideales Medium.
6: Radio kennt jeder. Radio ist auch echt. Es ist nicht gekünstelt. Leute, die ein bisschen schüchtern sind, fühlen sich vielleicht auch zu dem Medium hingezogen, weil es eben nicht diesen Terror des Bildes hat.
9: Wenn man Radio macht, normalerweise du siehst kein Publikum. Aber hier, alle kommen zu uns mit Herz.
2: Im Herbst geht das Dorfradio Au sogar international auf Sendung. Eine Kurzfassung soll von einem Netzwerk aus 25 Radiostationen weltweit ausgestrahlt werden. Aus London, Paris, New York, Wien und anderen Metropolen. Darauf sind sie in der Eifel stolz.
10: Jeder, der diese Sendung hier hört, ist auch herzlich nach Au eingeladen.
11: Finde ich super, Au in der ganzen Welt.
4: Weltweit?
11: Ja.
4: Auch in China?
11: Ja.
4: Lass mich kaputt.
2: In Au zeigt das alte Medium Radio, wie es ein Dorf neu zusammenbringen kann.
6: Das war das Dorfradio mit Stimmen von Au an der Kyll.
0: Jan Teufsen über das Dorfradio in Au an der Kyll, das genau einen Tag lang gesendet hat. Übrigens, zu dem Projekt gab es auch einen Beitrag im SWR Fernsehen, und zwar in der Landesschau Rheinland-Pfalz. Den finden Sie bei uns im Internet unter swr.de. Und bis zu den Nachrichten schon im Hintergrund zu hören, das Esbjörn Svensson Trio mit dem Titel In My Garage.

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1: Schönen guten Morgen, heute ist der 27. August, 7 Uhr. Alles, was heute wichtig ist, jetzt in den Nachrichten.
2: Mit Andrea Beer. Nach der Sturzflut in Nepal und Tibet werden 1.300 Menschen vermisst. Vor der Landtagswahl in Sachsen-Anhalt debattieren die Spitzenkandidaten über Migration, Fachkräftemangel und Energiepolitik. Und die japanische Künstlerin Yayoi Kusama ist tot. Das Wetter, heute mal Sonne, mal Wolken und es wird heiß bei 26 bis 34 Grad. Nach der Sturzflut im Himalaya melden die Behörden bislang mindestens 160 Tote. Die Schlamm- und Gesteinsmassen in der Gebirgsregion zwischen Nepal und dem Südwesten Tibets schlugen eine Schneise der Verwüstung. Auslöser war möglicherweise eine Gletscherlawine. Die Wassermassen rissen Brücken mit sich, beschädigten Staudämme und ließen ganze Dörfer im Schlamm versinken. Aus Shanghai berichtet Eva Lambi-Schmidt.
3: Für die Rettungskräfte ist es durch die zurückgebliebenen Schlammmassen schwer, an die verschütteten Rand zu kommen. Das Gebiet auf tibetischer Seite ist schwer zugänglich, inmitten des Himalaya-Gebirges in einer Höhe von mehr als 4000 Metern. Von chinesischer Seite sind laut staatlichen Medien weitere Rettungskräfte auf dem Weg zum Unglücksort im Landesteil Tibet. Ein weiteres Problem für die Rettungskräfte ist das Risiko einer möglichen weiteren Flut. Etwa 2,5 Kilometer vom verschütteten tibetischen Ort Jirong entfernt hat sich Flutwasser hinter Geröllmassen gestaut, die möglicherweise brechen könnten. Die Sturzflut hat in Nepal auch einen Ausgangspunkt einer für Touristen beliebten Trekkingroute getroffen. Die dortige Tourismusbehörde spricht von mehr als 650 vermissten Reisenden aus verschiedenen Ländern, darunter auch Menschen aus Deutschland.
2: Rund 1,5 Wochen vor der Landtagswahl in Sachsen-Anhalt haben die Spitzenkandidaten und Kandidatinnen der Parteien im MDR-Fernsehen debattiert. Zu Beginn trafen CDU-Ministerpräsident Sven Schulze und der Spitzenkandidat der AfD Ulrich Siegmund aufeinander. Aus Leipzig Ulrich Wittstock.
4: Wirtschaft, Migration, Fachkräftemangel, Energiepolitik. Viele Themen der Debatte hatten einen bundespolitischen Bezug. AfD-Herausforderer Siegmund warf Ministerpräsident Schulze von der CDU vor, an den Interessen des Volkes vorbei zu regieren. Schulze hingegen kritisierte, die AfD setze im Wahlkampf auf unrealistische Versprechen. Im zweiten Teil der Debatte kamen dann die übrigen Landtagsparteien, Linke, SPD, Grüne, FDP hinzu, sowie auch noch das BSW. Und dabei zeigte sich dann eine ziemliche Einigkeit zwischen den Parteien jenseits von AfD und BSW. Zukünftige Mehrheiten im Landtag werden nach den aktuellen Umfrageergebnissen nicht leicht zu bilden sein.
2: Die AfD in Sachsen-Anhalt wird vom Verfassungsschutz als gesichert rechtsextrem eingestuft. In Umfragen liegt die Partei bei 42%. Die regierende CDU kommt derzeit auf 22%. Die Linke liegt bei 11, SPD bei 8 und Bündnisgrüne bei 6%. Das BSW und die FDP würden laut Infratest DIMAP an der 5%-Hürde scheitern. Nach der Klausur der Bundesregierung in Brandenburg treffen sich die Spitzen der Fraktionen von CDU, CSU und SPD in Münster. Sie wollen die Reformvorhaben der schwarz-roten Koalition weiter vorbereiten. Es geht um Rente, Steuerreform sowie um Veränderungen in der Gesundheitspolitik und der Pflege. Unter anderem Steuer- und Rentenpläne sorgen weiter für kontroverse Debatten, etwa die sogenannte Rente ab 63. Einzelheiten von Sabine Henkel aus Berlin.
5: Die Koalition will wichtige Reformen auf den Weg bringen und umsetzen, etwa zur Pflege und zur Rente. Bundeskanzler Merz hat klargemacht, dass er die sogenannte Rente mit 63 abschaffen will, also die abschlagsfreie Rente für Versicherte mit 45 Beitragsjahren. Darum gibt es Diskussionen, vor allem aus den Bundesländern im Osten kommt Protest. Die Fraktionen von Union und SPD sind gefordert, sich damit auseinanderzusetzen, wenn das Gesetz vorliegt. Es geht bei der Klausur unter anderem darum, sich grundsätzlich abzustimmen und Gemeinsamkeiten auszuloten. Zum ersten Mal ist Thorsten Frey an der Spitze der Unionsfraktion dabei. Er hat den Vorsitz von Jens Spahn übernommen.
2: Der Direktor des US-Auslandsgeheimdienstes CIA Radcliffe soll Moskau bei seinem Besuch am Dienstag vor einem Angriff auf die NATO gewarnt haben. Das berichten US-Medien. Aus Washington Carsten Kühntop.
6: Kürzlich war berichtet worden, dass die US-Geheimdienste befürchten, Kreml-Chef Putin könnte versucht sein, den Zusammenhalt der NATO zu testen durch einen begrenzten Angriff irgendwann in den kommenden Jahren. Das wahrscheinlichste Ziel sei einer der baltischen Staaten. Jetzt heißt es, ein wichtiger Faktor bei Putins Kalkül könnten die niedrigen Munitionsbestände im Westen sein. Sie sind vor allem eine Folge des Krieges gegen den Iran. Laut dem Kreml traf Radcliffe mit Vertretern der russischen Geheimdienste zusammen, die anschließend Putin unterrichteten.
2: US-Präsident Trump hat nach eigenen Angaben keine Eile, die Gespräche mit dem Iran wieder aufzunehmen. Er sagte dem katarischen Sender Al Jazeera, er glaube, dass die USA in dem Konflikt gewinnen würden. Er habe keinen Zeitplan. Die japanische Künstlerin Yayoi Kusama ist tot. Sie wurde 97 Jahre alt. Nach Angaben ihres Unternehmens starb Kusama bereits am 14. August in Tokio. Sie prägte die Kunstwelt mit ihren charakteristischen Polkadots. Thorsten Ifland.
7: Die Erde ist ein Punkt, der Mond, die Sonne, die Sterne, alles besteht aus Punkten. Du und ich, wir sind Punkte. Das war die Welt von Yayoi Kusama. Pünktchenmuster, Netze, Spiralen, grelle Farben, verspiegelte Räume, ihre Markenzeichen. Mit leuchtenden psychedelischen Installationen und Malereien verarbeitete sie ihre Halluzinationen, an denen sie schon seit ihrer Kindheit litt. Kusama lebte in den vergangenen 50 Jahren freiwillig in einer psychiatrischen Klinik in Tokio. Bis zu ihrem Tod arbeitete sie weiter, täglich, in ihrem Atelier direkt gegenüber der Psychiatrie. Erst im hohen Alter wurde die Japanerin zu einer der kommerziell erfolgreichsten Künstlerinnen der Welt. Ihr teuerstes Werk wurde für über 10 Millionen Dollar verkauft. Zuletzt bescherte sie mit ihrer Ausstellung in Köln dem dortigen Museum Ludwig einen Besucherrekord.
2: Und das waren die Nachrichten. Das Wetter. Heute gibt es Sonne und Wolken und es wird heiß bei Höchstwerten von 26 bis 34 Grad. Am Abend in Rheinland-Pfalz und im Schwarzwald erste Schauer und Gewitter. Höchstwerte 26 Grad in der Hohen Eifel bis 34 Grad im Kraichgau. Und die Zeit? Es ist 7.07 Uhr.
1: Die 7 Uhr Nachricht mit Andrea Beer. Vielen Dank.
8: Wenn Politik und Gesellschaft verstehen, dass die zunehmende Verunsicherung von Menschen mit Migrationsgeschichte real ist und ernst genommen werden muss, dann hat die Aktion ihr Ziel erreicht. Menschen hören Debatten über massenhafte Abschiebungen, erleben Rassismus im Alltag und fragen sich zunehmend, bin ich hier in 5 Jahren nach der Wahl noch sicher?
1: Said Said, der Sprecher des Flüchtlingsrats Sachsen-Anhalt, war das, zu einer ungewöhnlichen Aktion gestern in Magdeburg, wo Menschen mit Migrationsgeschichte ihre Läden von 10 bis 15 Uhr geschlossen hatten, um auf ihre prekäre Situation in dem Bundesland aufmerksam zu machen, in dem am 6. September gewählt wird. Wie prekär diese Situation ist, darüber spreche ich gleich mit einer Vertreterin der Migrantenorganisation, die dort aktiv ist, nach Musik von Max Bruch.

0: SWR Kultur am Donnerstagmorgen um 7.11 Uhr. Große Unsicherheit bei Migranten und Migrantinnen in Sachsen-Anhalt vor der Landtagswahl am 6. September, bei der die AfD laut der alleraktuellsten Meinungsumfrage von Infratest DIMAP 42% der Stimmen erhalten könnte. Gestern gab es, wie eben gehört, die Aktion der Geschäftsschließungen. Wie sich Migranten und Migrantinnen darüber hinaus auf die bevorstehende Landtagswahl in der übernächsten Woche und was danach kommen könnte, vorbereiten, darüber spreche ich mit Undra Dressler vom Landesnetzwerk Migrantenorganisation Sachsen-Anhalt e.V., kurz LAMSA. Hallo und guten Morgen, Frau Dressler.
1: Guten Morgen.
0: Frau Dressler, Sie, also LAMSA, hat offenbar schon im Juli ja eine Anfrage an die anderen Bundesländer gestellt und die Verantwortlichen dort aufgefordert, sich eben auch in Stuttgart oder Mainz zum Beispiel darauf vorzubereiten, dass aus Sachsen-Anhalt möglicherweise viele Migrantinnen und Migranten ausreisen werden, falls die AfD die Landtagswahl gewinnen sollte. Sitzen die Menschen mit Migrationserfahrung, mit Migrationsgeschichte in Sachsen-Anhalt, also tatsächlich auf gepackten Koffern?
1: Ja, also die Menschen haben tatsächlich auch sehr konkrete Gedanken. Ja, sie machen sich wirklich Gedanken über ihre Zukunft, über ihre Lebenssituation und vor allem über ihre Sicherheit. In Sachsen-Anhalt können wir als Landesnetzwerk Migrantenorganisation Sachsen-Anhalt seit vielen Jahren eine große Zunahme der rassistischen Vorfälle, Beleidigungen, Bedrohungen und Angriffe feststellen. Und insbesondere seit dem Anschlag auf dem Magdeburger Weihnachtsmarkt sind die Zahlen extrem zugenommen. Also sie sind regelrecht explodiert. Alltäglicher Rassismus ist einfach in unserem Alltag angekommen. Einige fragen sich ja, ob sie zum Beispiel jetzt in Bezug auf die Landtagswahl am Wahlabend oder am Wahltag oder in den Tagen danach sicher unterwegs sein können. Wir haben 2025 nach dem Anschlag in Magdeburger Weihnachtsmarkt eine Umfrage bei unseren Mitgliedern und bei unserem Netzwerk gemacht und über 80% der Befragten haben angegeben, sie denken darüber nach, Sachsen-Anhalt zu verlassen.
0: Sie haben jetzt Fälle alltäglichen Rassismus angesprochen. Können Sie da vielleicht mal ein Beispiel geben?
1: Wir können feststellen, dass die meisten rassistischen Vorfälle, also Alltagsrassismus, in den Behörden, in den Schulen, in den öffentlichen Räumen passieren. In den öffentlichen Räumen, besonders in Zug und Bahn und Bussen. Ja, und wir haben zum Beispiel einen Vorfall 2025 erlebt, dass ein 12-jähriges Mädchen in aller Öffentlichkeit beim Einkaufen mit ihren Eltern angegriffen, rassistisch beleidigt und angespuckt wurde. Oder ein junger Mann, der späten Abend auf dem Weg nach Hause war, mit dem Messer angegriffen und verletzt wurde und deshalb auch im Krankenhaus behandelt werden musste. Oder der Fall der Intensivpflegerin aus der Uniklinik in Magdeburg. Und diesen Fall vergesse ich nie. Das hat mich so nachhaltig auch erschüttert. Ja, sie hat ja die ganze Nacht die Verletzten von diesem Anschlag betreut und gepflegt. Und am nächsten Tag nach ihrem Schichtschluss wurde sie rassistisch beleidigt, bedroht und angegriffen, gemeinsam mit ihrem Mann.
0: Also Ihr Verein LAMSA vernetzt verschiedene migrantische Aktivitäten in Sachsen-Anhalt. Und eines Ihrer Projekte ist, dass Sie versuchen, auch mit nicht-migrantischen Menschen ins Gespräch zu kommen. Also das heißt, Sie klingeln offenbar an Haustüren, sprechen über Alltagsprobleme, über Wahlentscheidungen. Welche Erfahrungen machen Sie denn dabei?
1: Wir klingeln tatsächlich an den Türen mit den Ehrenamtlichen aus unserem Netzwerk und darüber hinaus sogar auch mit ehrenamtlichen Teilnehmenden aus ganz Deutschland und klingeln an den Türen und versuchen mit den Menschen ins Gespräch zu kommen, über Demokratie, über gemeinsame Werte in einer demokratischen Verhältnissen zu unterhalten. Und vor allem unser Hauptziel ist es, den Menschen zuzuhören und ihre Themen mitzunehmen und ihnen auch zu signalisieren, dass wir für ihre Belange auch ernsthaft Interesse haben, ja, um auch zu zeigen, was es bedeutet, wie wichtig auch vielfältige Gesellschaft ist und was für uns aus unserer Perspektive ein weltoffenes Sachsen-Anhalt bedeutet. Darüber versuchen wir mit den Menschen ins Gespräch zu kommen und sammeln dort ganz, ganz unterschiedliche Erfahrungen und auch wunderbare Erfahrungen.
0: Haben Sie die Hoffnung, dass solche Aktionen oder auch das, was gestern passiert ist, eine etwas öffentlichkeitswirksamere Aktion mit diesen Geschäftsschließungen, haben Sie die Hoffnung, dass sich dadurch in Sachsen-Anhalt etwas ändern könnte?
1: Die Gespräche zeigen mir das. Ja, also ich war selber auch in Stendal und in Dessau mit dabei und es sind wunderbare Gespräche, ja, es sind intensive Gespräche und die Menschen, sie haben sehr viele Sorgen und vor allem sind das Alltagsthemen. Sie sind offen und sie haben großen Bedarf, auch mit anderen Menschen zu sprechen und über die gesellschaftlichen Themen zu diskutieren. Und das gibt mir Hoffnung, ja, und dass dieses Interesse da ist, dass auch eine Solidarität und Unterstützung gezeigt wird. Und das macht mir Hoffnung.
0: Umdra Dressler vom LAMSA-Netzwerk in Sachsen-Anhalt über die Bedrohungssituation von Migranten und Migrantinnen in dem Bundesland, auch und gerade rund um die bevorstehende Landtagswahl am 6. September, aber auch über ihre Hoffnungen, die sie hegt angesichts der Aktivitäten ihres Netzwerks, dass sich an der Stimmung in Sachsen-Anhalt doch langfristig gesehen doch noch etwas ändern könnte. Frau Dressler, ich danke Ihnen sehr für das Gespräch.
1: Ich danke Ihnen.
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0: Das Ensemble 1700 mit dem Allegro aus den Drottningholms-Musiken von Johann Helmich Roman hier in SWR Kultur am Morgen. 7 Uhr und gleich 20 Minuten. Schluss mit KI-generierter Musik in den Charts. Das hat die Australian Recording Industry Association, kurz ARIA, die Australiens offizielle Musikcharts betreibt, jetzt entschieden. In Zukunft muss jede Aufnahme wesentlich von Menschen gemacht sein, so die neue Regel. Aber wie bahnbrechend ist diese australische Weichenstellung tatsächlich, angesichts dessen, dass Ähnliches seit Juli auch bei uns in Deutschland schon gilt? Oder ist es vielleicht nur eine öffentlichkeitswirksame Maßnahme als Reaktion auf den Madonna-Skandal? Dirk Schneider weiß mehr. When you call my name, it's like a little
1: prayer. Es ist nur ein Stein des Anstoßes. Eine Neuanspielung von Madonnas Hit Like a Prayer, aufgemotzt für die Gegenwart und im Juli in Australien meistgespieltes Lied im Radio. Hinter der Version steht zwar der australische DJ und Produzent Josh Fawaz, erstellt hat sie aber inklusive Gesang künstliche Intelligenz. ARIA, der Verband der australischen Musikindustrie, ist unter anderem verantwortlich für die Listung der meist gestreamten und verkauften Musik, der Charts. Der Verband hat nun den Kodex für die Charts-Eintragungen angepasst. Ganz oder maßgeblich durch KI erschaffene Musik soll dort nicht mehr gelistet werden. Matthias Schröder, Professor für Musikmarketing an der Musikhochschule Detmold, hält das für einen eher symbolischen

0: ähnlicher Form angepasst hat. In einer Pressemitteilung am 30. Juli hieß es:
1: Unabdingbare Voraussetzung ist demnach, dass die Musik im Wesentlichen menschlich geschaffen ist und die KI allenfalls unterstützend als Werkzeug im Rahmen des kreativen Prozesses genutzt wurde.
0: Schon vergangenes Jahr hat es Xenia Monet in den USA als erste KI-generierte Künstlerin geschafft, in die Billboard-Charts einzusteigen. In Deutschland habe es vergleichbare Phänomene noch nicht gegeben, sagt Florian Drücke, Vorsitzender des Bundesverbands der Musikindustrie.
2: Auf ein chartrelevantes Nutzungsniveau dringen KI-generierte Titel bisher bei uns in Deutschland kaum vor.
0: Trotzdem ist KI-generierte Musik auch in Deutschland ein Problem. Ein Blick auf die Streaming-Plattformen zeigt, wieso. Der französische Musikstreaming-Anbieter Deezer zum Beispiel spricht von 75.000 bis 90.000 KI-generierten Songs, die täglich auf die Plattform hochgeladen würden. Das ist mehr als die Hälfte der täglichen Neuerscheinungen. Und die nimmt der von Menschen gemachten Musik zunehmend Reichweite und damit auch Einnahmemöglichkeiten weg. Hier sieht Florian Drücke die Streaming-Dienste in der Pflicht.
2: Was die Flut von KI-generierter Musik in Form von massenhaften Uploads auf den Plattformen betrifft, so sind hier die Plattformen selbst mit eigenen Maßnahmen gefordert, die sie zum Teil auch bereits entwickelt haben.
0: Dieser kennzeichnet KI-generierte Musik mittlerweile und schließt sie aus ihren algorithmisch gesteuerten Empfehlungen aus. Die Plattform Spotify hat angekündigt, im September nachzuziehen. Los werden wir KI-generierte Musik wohl nicht mehr. Dazu ist sie zu einfach und billig zu produzieren. Und sie hat jetzt schon ihre Liebhaber und wird vermutlich qualitativ noch besser werden. Die Kennzeichnung KI-gemachter Musik gibt immerhin den Konsumenten die Macht, sagt Matthias Schröder.
3: Jeder Musikhörer kann sich entscheiden, will ich Mensch oder will ich Maschine?
4: Dirk Schneider über die Bedeutung der Entscheidung der Australian Recording Industry Association, ab morgen schon nur noch menschengemachte Musik für die Charts zuzulassen.

0: Eine kurze Gitarrenmusik von Antonio Lauro war das, 7:26 Uhr. Im Ludwigshafener Tatort, wo er Seite an Seite mit Ulrike Volkert zu sehen war, war er der Typ mit der Vorliebe für schnelle Sportwagen und italienisches Essen. Im richtigen Leben hat sich Mario Koppa alias Andreas Hoppe für Tier- und Umweltschutz engagiert. Gestern ist der gebürtige Westberliner im Alter von 66 Jahren verstorben. Die Tatortrolle hat ihn und seinen Alltag offenbar bis zum Schluss geprägt.
1: Das ist natürlich über die Zeit mehr als eine Rolle. Trotzdem wusste ich immer noch, dass ich Andreas Hoppe bin und dass da ein Unterschied zu Mario Koppa ist, obwohl das viele nicht geglaubt haben. Aber es war tatsächlich so. Und es waren immerhin 57 Tatorte, also 57 Stück. Das fand ich ganz ordentlich. Das hat mich auch erschreckt, als ich dann erfahren habe, weil ich habe nicht mitgezählt, ehrlich gesagt.
0: Und Ulrike Volkerts, die Partnerin von Andreas Hoppe, hat die Nachricht vom Tod ihres Freundes und Kollegen sehr betroffen gemacht. In SWR Kultur am Abend sagte sie gestern:
2: Das ist eine sehr frische und neue Nachricht. Ich bin tatsächlich

0: Ich noch sehr unter Schock und ziemlich durcheinander und will es eigentlich auch noch gar nicht glauben. Andreas Hoppe, ich meine, ich kenne den seit 1982. Wir haben zusammen die Schauspielschule besucht. Wir waren in einem Semester. Ich habe den Schauspieler werden sehen und er hat mich Schauspielerin werden sehen. Wir sind da wirklich durch verrückteste Zeiten gegangen. Dann habe ich ihn 1996 dann tatsächlich zum Tatort geholt.
1: Ja, und dort ist Andreas Hoppe bis 2018 geblieben. Danach nahm er dann unterschiedliche andere Rollen an und lebte in Berlin und Mecklenburg-Vorpommern. Gestern ist er im Alter von nur 66 Jahren verstorben. SWR Kultur am Morgen, 7:27 Uhr.

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1: Es ging da allgemein immer sehr viel um sie. Wie sie Dinge wahrnimmt, wie sich Dinge auf sie auswirken, wie sie Dinge empfindet. Und allgemein war sie da auch permanent in der Opferrolle. Also sie war immer das Opfer. Wenn irgendwas passiert ist, waren immer die anderen schuld.
2: Rücksichtslos, egoistisch, selbstverliebt. Kurzum, ein Narzisst. Oft geht es dabei um einflussreiche, machthungrige Männer. Doch narzisstische Störungen können in ganz unterschiedlichen Formen auftreten und Menschen beider Geschlechter betreffen. Narzissmus bei Frauen zwischen Minderwertigkeitskomplex und Manipulation. Das Wissen, 8.30 Uhr.
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3: Mit Doris Maul, guten Morgen. Um 7.30 Uhr bringen wir Sie jetzt auf den aktuellen Stand der Nachrichten.
4: Mit Andrea Beer. Nach der Sturzflut in Nepal und Tibet werden rund 1.300 Menschen vermisst. Vor der Landtagswahl in Sachsen-Anhalt debattieren die Spitzenkandidaten über Migration und Energiepolitik. Und die japanische Künstlerin Yayoi Kusama ist tot. Das Wetter, heute mal Sonne, mal Wolken, und es wird heiß bei 26 bis 34 Grad. Nach den heftigen Sturzfluten in Nepal und Tibet suchen die Rettungskräfte weiter nach Überlebenden. Mindestens 160 Menschen sind ums Leben gekommen. In Nepal und Tibet werden derzeit nach offiziellen Angaben rund 1.300 Menschen vermisst. Lena Bodewein berichtet.
5: Vor allem Touristen, die in der Himalaya-Region im Norden von Nepal unterwegs waren, werden vermisst. Auch 100 indische Pilger auf dem Weg zu einem als heilig verehrten Berg gehören dazu. Als die Flutwelle sich durch die Täler stürzte, wurden Menschen, Autos, Häuser mitgerissen, mindestens 19 Brücken weggespült und 13 Wasserkraftwerke zerstört. Grauer, schwerer Schlick ist nach der Flut zurückgeblieben und steht teilweise Meter hoch. Per Hubschrauber konnten bereits Dutzende Menschen gerettet werden. Die Ursache für die Sturzflut sehen Forschende in einem Gletscherabsturz. Eine riesige Eismasse sei hunderte Meter herabgestürzt und hätte dadurch eine Lawine aus Eis und Geröll in Gang gesetzt. Die habe schließlich zu der Flutwelle geführt.
4: Gut 1,5 Wochen vor der Landtagswahl in Sachsen-Anhalt haben CDU-Ministerpräsident Schulze und AfD-Spitzenkandidat Siegmund in einem TV-Duell des MDR debattiert. Streit gab es vor allem über Wirtschaft und Migration. Schulze warf der AfD fehlende Konzepte für neue Arbeitsplätze vor. Siegmund kritisierte dagegen die CDU nach 24 Jahren Regierungsverantwortung und forderte unter anderem deutlich weniger Migration. Zwischendurch wurde es persönlich. Siegmund bezeichnete Schulze als Flachzange. Der CDU-Politiker wies die Wortwahl zurück. Bei den Umfragen liegt die AfD derzeit mit 42% vorne. Die CDU kommt laut Umfragen auf 22%. Eine Sicherheitslücke in deutschen Mobilfunknetzen hat es offenbar ermöglicht, mit einem einfachen Anruf an sensible Informationen über das Smartphone von Spitzenpolitikern zu kommen. Betroffen waren nach Recherchen des Bayerischen Rundfunks die Netze von Telekom, Vodafone und O2. Aus München berichtet Maximilian Zierer.
6: Im Hintergrund übermittelten die Netze oftmals sensible Informationen über das Smartphone des Angerufenen an den Anrufer, darunter die E-Mail-Kennnummer oder Angaben zu Betriebssystemversion und Handymodell. In einem Test konnten BR-Reporter so an Geräteinformationen des CDU-Bundestagsabgeordneten Roderich Kiesewetter gelangen, der im Auswärtigen Ausschuss sitzt. Kiesewetter sprach im BR-Interview von einem gravierenden Einfallstor für ausländische Nachrichtendienste. Die Daten ermöglichten den gezielten Einsatz von Spionagesoftware, teilt das Bundesamt für Verfassungsschutz mit. Die Verfassungsschützer werten die vom BR entdeckte Schwachstelle als sicherheitsrelevant und gehen nahezu sicher davon aus, dass fremde Nachrichtendienste entsprechende Informationen nutzen.
4: Der insolvente Deko-Händler Depot schließt Ende September seine 50 noch verbliebenen Filialen. Das hat der Inhaber der deutschen Presseagentur bestätigt. Alle Laden-, Miet- und Arbeitsverträge werden gekündigt. Das wurde den Angestellten gestern mitgeteilt. Die Marke Depot soll es aber weitergeben, in einer neuen Gesellschaft und mit kleinerem Team, so der Inhaber. Die japanische Künstlerin Yayoi Kusama ist tot. Sie wurde 97 Jahre alt. Nach Angaben ihres Unternehmens starb Kusama, die mit ihren charakteristischen Polka-Dots die Kunstwelt prägte, bereits am 14. August in Tokio. Sie war eine der angesehensten zeitgenössischen Künstlerinnen Japans. Ihre Werke wurden weltweit ausgestellt. Eine Retrospektive im Museum Ludwig in Köln endete Anfang des Monats mit einem Besucherrekord von 450.000. Das waren die Nachrichten. Das Wetter. Heute gibt es Sonne und Wolken und es wird heiß. Höchstwerte 26 bis 34 Grad. Am Abend in Rheinland-Pfalz und im Schwarzwald erste Schauer und Gewitter. Höchstwerte 26 Grad in der Hohen Eifel bis 34 im Kraichgau. Die Zeit 7.34 Uhr.
3: Andrea Beer mit den Nachrichten war das. Vielen Dank. Und weiter geht's hier mit Ola Jello und Ensemble und dem Titel The Crossing.

0: 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Eine Mülltonne als Wahlurne, ein Kreuz als höchste Auszeichnung, nämlich das Bundesverdienstkreuz, und ein fetter Raubvogel als Staatssymbol. Das sind tatsächlich die Symbole unserer Demokratie. Nicht wirklich gelungen, findet der Professor für Designtheorie an der Hochschule für Bildende Künste in Hamburg, Friedrich von Borries. Zusammen mit seinem Team untersucht er im Rahmen des Forschungs- und Gestaltungsprojekts RE-DE-RE, wie man es besser machen könnte. Dazu gibt es aktuell auch eine Ausstellung, Adlerorden Wahlurne, Redesigning Democratic Representation heißt sie und ist im Museum für angewandte Kunst Frankfurt zu sehen. Ja, und wie man es besser machen könnte, darüber will ich jetzt auch live mit Friedrich von Borries reden. Guten Morgen, Herr von Borries.
1: Guten Morgen.
0: Herr von Borries, vielleicht eingangs mal, welche Schulnote würden Sie denn dem deutschen Demokratiedesign geben?
1: Boah, eine Schulnote. Ja, ich glaube, wenn man eine schlechte Note gibt, sollte man die begründen. Mhm. Und unser System ist ja eine repräsentative Demokratie. Das heißt, wir müssen uns von ihr repräsentiert fühlen. Und wenn man aktuelle und auch eigentlich schon die letzten Jahre Umfragen ansieht, gibt es einfach sehr, sehr viele Menschen, die reden von die da oben, die fühlen sich nicht repräsentiert, die fühlen sich nicht wiedergespiegelt. Das heißt, da funktioniert etwas nicht. Da ist etwas ungenügend oder mangelhaft und in Schulnoten heißt es dann leider 5 oder 6. Hm.
0: Dann schauen wir doch mal ganz konkret. Also ich habe ja diese Symbole aufgezählt. Welchen Unterschied würde es beispielsweise für Wähler und Wählerinnen machen, wenn die Wahlurne keine umfunktionierte Mülltonne wäre, sondern ein gut designtes Behältnis?
1: Naja, es gab ja mal Zeiten, da ging man ins Wahllokal am Sonntag und machte sich dafür schick und schön, weil das was Besonderes war. Und heute gibt es ja sehr, sehr viele Menschen, wie eben angeschnitten, die haben das Gefühl, dass ihre Stimme gar nichts wert ist. Und das ändert man natürlich jetzt nicht mit dem Design der Wahlurne. Aber es beginnt halt schon dieses Gefühl an der Wahlurne, wenn ich meinen Zettel in eine Mülltonne werfe, als sei sie wirklich nichts wert und als würde sie nicht wertgeschätzt werden und als hätte sie keine Bedeutung. Natürlich muss ich auch das, am anderen Ende müssen sich auch Dinge sozusagen ändern, aber es beginnt halt schon an diesen ersten Kontaktpunkten, an denen wir als BürgerInnen eigentlich das machen, was Demokratie ausmacht, nämlich zu wählen, wo wir unsere politische Souveränität ausüben. Und die wird schon in der Gestaltung irgendwie nicht gewertschätzt. Und das führt anscheinend auch bei vielen Menschen zu dem Gefühl, dass das auch tatsächlich nichts wert sei. Und das ist natürlich sehr, sehr schade.
0: Also ich habe ja Ihr Forschungs- und Gestaltungsprojekt RE-DE-RE erwähnt, also Redesigning Democratic Representation. Und es gibt diese Ausstellung im Frankfurter Museum für angewandte Kunst. Also welche Designvarianten der bekannten Symbole zeigen Sie in dieser Ausstellung?
1: Ja, also wenn wir bei den Wahluhren bleiben, haben wir einen Wettbewerb gemacht, an dem sehr viele Designerinnen und Designer teilgenommen haben und Vorschläge gemacht haben. Und das geht halt sehr weit von neu gestalteten Wahluhren als Objekten zu Räumen, wo man sagt, warum ist eigentlich diese Wahl immer in so einer kaputten, schlecht renovierten Schule oder Turnhalle? Warum geht die nicht in den öffentlichen Raum? Wie sieht das aus, wenn die auf den Plätzen stattfindet? Zu, wie ist überhaupt dieser Wahl, die Wahlbekanntmachung gestaltet? Man bekommt da ja so eine Post, wo man nicht weiß, ist das jetzt eigentlich ein Strafzettel oder was kriege ich da? Ja, warum ist das nicht wie die Einladung zu einem Festival, ja, wo man irgendwie Begeisterung vermittelt? Warum ist nicht der Wahltag selber eigentlich ein Feiertag, ein besonderer Tag, der auch neben diesem Akt anders gestaltet wird? Also Vorschläge, die Design jetzt nicht nur sehen als, wie sieht dieses Ding aus, dieses Objekt, wo ich den Zettel reinstecke, sondern was ist das eigentlich für ein Tag, wie werde ich zu dem eingeladen, aufgefordert, wie wird der bekannt gemacht, also eine breite Aspekte, die dazu dann führen, dass man vielleicht sagt, oh ja, stimmt, könnte auch anders sein, könnte auch schöner, lebendiger, vielfältiger, wertschätzender sein.
0: Und wenn wir uns jetzt mal von der Wahlurne lösen, also den Bundesadler, den gibt es ja auch immer noch und der ist immer noch so pummelig wie in den 50er Jahren, wird ja deshalb auch fette Henne genannt. Was haben Sie da für Ideen?
1: Genau, da vielleicht zwei Beispiele, die das Spektrum zeigen. Einmal von Ingo Offermann, ein Grafiker, der gesagt hat, warum ist das überhaupt ein Raubvogel? Ich fühle mich nicht von einem Raubvogel repräsentiert. Warum sind das nicht zwei Hände, die sich einander gereicht werden? Ne? Weil das ist ja das, was Demokratie ausmacht, dass man zwar streiten kann, dass man unterschiedlicher Meinung sein kann, aber dass man dann einen Kompromiss aushandelt und sich einen Handschlag drauf gibt, sich gegenseitig die Hand reicht. Und der hat also verschiedene Studien dazu entwickelt, wie sehe sowas aus, wenn zwei Hände, die einander gereicht werden, eigentlich das Symbol werden. Und Rosh Be'Osmani, ein Künstler und Grafiker, hat sich überlegt, wo taucht dieser Adler eigentlich noch auf? Und er hat ihn dann gefunden auf der deutschen Markenbutter und hat deshalb einen großen Markenbutter-Adler gemacht. Also nach dem Motto sozusagen alles in Butter, Fragezeichen, ein großer Adler aus Butter, weil dieser Adler wirklich in sehr merkwürdigen Kontexten vorkommt. Unter anderem halt als Markensigné auf dieser deutschen Markenbutter, die anscheinend dadurch symbolisiert, dass es besonders gute und besonders wertvolle Butter ist.
0: Aber wenn ich Ihnen so zuhöre, das ist jetzt Kunst. Oder für wie realistisch halten Sie es, dass das tatsächlich einfließt in die politische Realität?
1: Ja, Museum für angewandte Kunst zeigt Kunst und nicht Museum für praktische politische Lösungen. Und die Aufgabe von Kunst und Gestaltung ist es auch, Diskussionen anzuregen, Möglichkeitsräume zu öffnen, zu zeigen, hey, wir können darüber nachdenken, wir können unsere Stimme erheben. Und das hat sozusagen unterschiedliche Bandbreiten. Und die beiden Hände, die sich reichen und das neue Wappen sein könnten, ist sehr konkret angewandt in einer gewissen Weise. Die verschiedenen Überlegungen zur Wahlurne, warum ist das nicht ein Tag, den man anders gestaltet? Wie sieht eigentlich diese Wahlbekanntmachung aus, die ich zugeschickt bekomme? Warum sieht die aus wie ein Strafzettel oder nicht wie was anderes? Das sind ja schon sehr konkrete Vorschläge, die vielleicht einen Nachdenkensprozess in Gang setzen könnten, wo auch PolitikerInnen sagen, okay, stimmt. Wir können hier eigentlich die Bürgerinnen anders erreichen, anders motivieren, anders wertschätzen, als wir das aus Gewohnheit, das ist ja nicht böse Absicht, aus Gewohnheit, aus überkommener Tradition, aus wir haben halt nicht drüber nachgedacht, immer noch machen.
0: Friedrich von Borries, Professor für Designtheorie an der Hochschule für Bildende Künste Hamburg, über alternative Ansätze des Demokratiedesigns. Die Ausstellung Adlerorden Wahlurne, Redesigning Democratic Representation, die er kuratiert hat, wird heute Abend eröffnet und ist dann bis 21. Februar nächsten Jahres zu sehen. Danke für das Gespräch, Herr von Borries.
1: Ja, vielen Dank fürs Zuhören.
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0: Eine leicht traurige Note in SWR Kultur am Morgen. Christina Branco und Ensemble mit L'Ange d'Ossoul von Miguel Farias. 7.49 Uhr ist es. Schönen guten Morgen. Der Karikaturist Hans Traxler begründete die neue Frankfurter Schule und gab ihr auch das Emblem den Elch. Und sein Elch ist auch gleichzeitig das Wappentier des Frankfurter Museums für komische Kunst, des Karikaturamuseums. Gestern hat das Haus mitgeteilt, dass der Zeichner, Maler und Autor Hans Traxler am 24. August im Alter von 97 Jahren in Frankfurt am Main gestorben ist. Mit der Erinnerung an Hans Traxler beginnt auch die heutige Kulturmedienschau von Christina Hartauer.
1: Helmut Kohl mit Birnenkopf oder die fünf Elche im Trenchcoat und Hut, aus dem ein buntes Geweih herausragt. Ihr Motto? Die schärfsten Kritiker der Elche waren früher selber welche. Das sind Karikaturen von Hans Traxler, die in unserem kollektiven Bildgedächtnis weiterleben werden. Die Kunst war im buchstäblichen Sinne sein Leben, schreibt Andreas Platthaus in der Frankfurter Allgemeinen Zeitung über Hans Traxler. Und der habe sich in den letzten Jahren über nichts so aufregen können wie über den Niedergang des künstlerischen Handwerks. Traxler selbst habe dieses Handwerk in Vollendung beherrscht. Er lernt an der Städelschule in Frankfurt der 50er Jahre. In dieser Stadt hatte Traxler seine neue Heimat gefunden, nachdem er die alte, seine böhmische, im Krieg verloren hatte. Traxler war Mitglied der neuen Frankfurter Schule und Mitbegründer des Satiremagazins Titanic. Aber vor allem war er, so die FAZ, ein Schauender und Staunender. Traxler habe immer Antennen gehabt, sowohl fürs Private wie fürs Gesellschaftliche. Und für die katholische Kirche, aber da habe er seine Antennen lustvoll als Störsender eingesetzt. Die realen Vorbilder seiner Bildergeschichten stattete er mit einer Qualität aus, die man ihnen sonst nicht häufig zusprach: Humor. Womit er es allerdings ernst meinte, das war die Kunst selbst, vor allem die eigene.
2: Ja, ich habe da einen Trick. Es gibt immer ein unvollendetes Buch, nicht? Ich arbeite immer an irgendetwas und da ich ungern etwas halbfertig oder unfertig hinterlassen möchte, weil dann wäre ja die ganze Arbeit umsonst gewesen, zwinge ich mich sozusagen immer weiter und immer weiter zu arbeiten.
1: So der 90-jährige Traxler. Seine Ansprüche an sich seien enorm gewesen, schreibt die FAZ. Und das gilt auch für den Maler Hans Traxler, der weniger bekannt war. In seinem schmalen Buch »Die Nacht, in der Kasimir Maljewitsch das schwarze Quadrat klaute«, hatte Traxler 2022 seinen Spott über die Moderne ausgegossen. Abstraktion war ihm ein Graus. Bilder schaffen, um damit zu anderen zu sprechen, das war sein Verständnis von Zivilität. Der Mensch war ihm das zeichnende Tier, bringt es die FAZ auf den Punkt. In der Nacht auf den 24. August ist Hans Traxler im Alter von 97 Jahren in Frankfurt gestorben. Und noch einen Künstler müssen wir leider betrauern. Vielleicht kennen Sie ihn aus seiner Kultrolle Frank Furter in der Rocky Horror Picture Show. 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

0: Blutrote, glänzende Lippen, eine dicke Perlenkette um den Hals, den trainierten Oberkörper in einem glitzernden Korsett und die langen, behaarten Beine in Fischnetzstrapse. In dieser Rolle als Frankenfurter erlangte Tim Curry Weltruhm. Und wahrscheinlich wird er immer mit dem extravaganten, campigen Rock'n'Roll-Musical in Verbindung gebracht werden, schreibt die britische Zeitung The Guardian. Ohne Tim Curry und Rocky Horror gäbe es vielleicht keine Vivienne Westwood Sexboutique und keinen Punk. Er stellte die Langeweile und Tristesse der 70er Jahre auf den Kopf. Seine bekanntesten Rollen haben so große körperliche Verwandlungen erfordert, dass er oft nicht wiederzuerkennen sei. Eben als der wahnsinnige Wissenschaftler in der Rocky Horror Picture Show oder als Herr der Finsternis mit riesigen Hörnern und scharlachroter Haut in dem Film Legend von Ridley Scott. Und 1990 verwandelte sich Curry in den Horrorclown Pennywise in der Stephen King-Verfilmung von S. Tim Curry bescherte der Welt eine Welle subversiven Spaßes, so der Guardian. Jetzt ist er im Alter von 80 Jahren gestorben.
1: Und soweit die Kulturmedienschau von und mit Christine Harthauer. Bis zum Wort zum Tag hier jetzt ein Walzer aus dem Ballett Dornröschen mit dem Piano-Duo Anna und Ines Walachowski.

0: Das Wort zum Tag mit Thomas Steiger, Katholische Kirche.
1: Die durchschnittliche Lebenserwartung von Männern in Deutschland ist 79 Jahre. Ich bin jetzt 62. Nun könnte ich anfangen zu rechnen und zu planen, was ich noch alles erleben will, welche Reise ich schon lange im Sinn, aber nie in die Tat umgesetzt habe. Ich könnte mir Ziele setzen, die ich konsequent abarbeite. Aber all das werde ich nicht tun. Erstens, weil ich so über viele Jahre hinweg gelebt habe und es mir nicht immer gut damit ging. Zweitens, weil es den folgenden Satz von Jesus gibt. Sorgt euch also nicht um morgen, denn der morgige Tag wird für sich selbst sorgen. Jeder Tag hat genug an seiner eigenen Plage. Ich betrachte diesen Satz als eine enorme Herausforderung, weil ich ganz oft an morgen und übermorgen und noch viel weiter denke und plane. Und gleichzeitig halte ich es für absolut richtig, im Heute zu leben. Nicht in den Tag hinein, ohne etwas Gutes zu tun, das ist nicht gemeint. Ich habe schon an das Ende gedacht, habe ein Testament, eine Vorsorgevollmacht und eine Patientenverfügung. Gleichzeitig denke ich aber auch, wenn es morgen soweit wäre, Thomas, könntest du dann sagen, es war gut, dein Leben? Ja, alles in allem, trotz aller Probleme und Schwierigkeiten, die es auch bei mir gibt, könnte ich sagen, ja, mein Leben war gut. Und den Plagen, die Tag für Tag kommen werden, die ich nicht kenne, stelle ich mich. Was also tue ich heute? Wie jeden Morgen gehe ich mit meinem Hund Gassi. Da brauche ich nichts zu entscheiden, es ist immer so. Manchmal ist es eine Plage, weil ich lieber etwas anderes tun würde. Oft ist es mit das Schönste vom ganzen Tag, weil ich draußen an der frischen Luft bin, andere Hunde und deren Besitzer treffe, den Kopf frei bekomme. Dabei kommen mir die besten Ideen. Und außerdem weiß ich, dass es für meinen Hund einer der Höhepunkte seines Tages ist. Anschließend telefoniere ich mit meiner Mutter, die inzwischen auf etwas mehr Unterstützung angewiesen ist. Wir haben meistens nichts Weltbewegendes zu besprechen, geben uns nur das Gefühl, dass wir füreinander da sind. Dann nehme ich mir Zeit für die Nachrichten des Tages, damit ich nicht um mich kreise und meine kleine Welt nicht wichtiger nehme als die große. Meistens vermische ich das mit dem Beten und lege Gott die Sorgen und Nöte ans Herz, die ich wahrnehme. Zwischendurch arbeite ich und muss dabei doch auch Dinge planen, für die ich nicht allein verantwortlich bin. Aber auch bei denen hilft mir der Jesus-Satz: Mach heute, was geht, mach es so gut du kannst, sei in der Gegenwart. Und dann ist morgen auch noch ein Tag. Thomas Steiger aus Tübingen von der Katholischen Kirche.
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3: Schönen guten Morgen. Um 8 Uhr ist es mal wieder Zeit für die Nachrichten.
4: Mit Andrea Beer. Nach der Sturzflut in Nepal und Tibet werden mehr als 1.300 Menschen vermisst, darunter hunderte Touristen. Vor der Landtagswahl in Sachsen-Anhalt debattieren die Spitzenkandidaten über Migration. Und die japanische Künstlerin Yayoi Kusama ist tot. Das Wetter, heute mal Sonne, mal Wolken, und es wird heiß bei 26 bis 34 Grad. Nach der Sturzflut im Himalaya melden die Behörden bislang mindestens 160 Tote. Die Schlamm- und Gesteinsmassen in der Gebirgsregion zwischen Nepal und dem Südwesten Tibets schlugen eine Schneise der Verwüstung. Auslöser war möglicherweise eine Gletscherlawine. Die Wassermassen rissen Brücken mit sich, beschädigten Staudämme und ließen ganze Dörfer im Schlamm versinken. Aus Shanghai berichtet Eva Lambi-Schmidt.
5: Für die Rettungskräfte ist es durch die zurückgebliebenen Schlammmassen schwer, an die Verschütteten ranzukommen. Das Gebiet auf tibetischer Seite ist schwer zugänglich, inmitten des Himalaya-Gebirges in einer Höhe von mehr als 4000 Metern. Von chinesischer Seite sind laut staatlichen Medien weitere Rettungskräfte auf dem Weg zum Unglücksort im Landesteil Tibet. Ein weiteres Problem für die Rettungskräfte ist das Risiko einer möglichen weiteren Flut. Etwa 2,5 Kilometer vom verschütteten tibetischen Ort Jirong entfernt hat sich Flutwasser hinter Geröllmassen gestaut, die möglicherweise brechen könnten. Die Sturzflut hat in Nepal auch einen Ausgangspunkt einer für Touristen beliebten Trekkingroute getroffen. Die dortige Tourismusbehörde spricht von mehr als 650 vermissten Reisenden aus verschiedenen Ländern, darunter auch Menschen aus Deutschland.
4: Das Auswärtige Amt erklärte, es habe derzeit keine Kenntnis von deutschen Staatsangehörigen unter den Betroffenen. Die deutsche Botschaft in Kathmandu stünde mit den örtlichen Behörden im engen Kontakt. Rund 1,5 Wochen vor der Landtagswahl in Sachsen-Anhalt haben die Spitzenkandidaten und Kandidatinnen der Parteien im MDR-Fernsehen debattiert. Zu Beginn trafen CDU-Ministerpräsident Sven Schulze und der Spitzenkandidat der AfD Ulrich Siegmund aufeinander. Aus Leipzig Ulrich Wittstock.
6: Wirtschaft, Migration, Fachkräftemangel, Energiepolitik. Viele Themen der Debatte hatten einen bundespolitischen Bezug. AfD-Herausforderer Siegmund warf Ministerpräsident Schulze von der CDU vor, an den Interessen des Volkes vorbei zu regieren. Schulze hingegen kritisierte, die AfD setze im Wahlkampf auf unrealistische Versprechen. Im zweiten Teil der Debatte kamen dann die übrigen Landtagsparteien, Linke, SPD, Grüne, FDP hinzu, sowie auch noch das BSW. Und dabei zeigte sich dann eine ziemliche Einigkeit zwischen den Parteien jenseits von AfD und BSW. Zukünftige Mehrheiten im Landtag werden nach den aktuellen Umfrageergebnissen nicht leicht zu bilden sein.
4: Die AfD in Sachsen-Anhalt wird vom Verfassungsschutz als gesichert rechtsextrem eingestuft. In einer neuen Umfrage von Infratest DIMAP liegt die Partei bei 42%. Die regierende CDU kommt derzeit auf 22%. Die Linke liegt bei 11, SPD bei 8 und Bündnisgrüne bei 6%. Das BSW und die FDP würden an der 5%-Hürde scheitern. Nach der Klausur der Bundesregierung in Brandenburg treffen sich die Spitzen der Fraktionen von CDU, CSU und SPD in Münster. Sie wollen die Reformvorhaben der schwarz-roten Koalition weiter vorbereiten. Es geht um Rente, Steuerreform sowie um Veränderungen in der Gesundheitspolitik und in der Pflege. Unter anderem Steuer- und Rentenpläne sorgen weiter für kontroverse Debatten, etwa die sogenannte Rente ab 63. Einzelheiten von Sabine Henkel aus Berlin.
7: Die Koalition will wichtige Reformen auf den Weg bringen und umsetzen, etwa zur Pflege und zur Rente. Bundeskanzler Merz hat klargemacht, dass er die sogenannte Rente mit 63 abschaffen will, also die abschlagsfreie Rente für Versicherte mit 45 Beitragsjahren. Darum gibt es Diskussionen, vor allem aus den Bundesländern im Osten kommt Protest. Die Fraktionen von Union und SPD sind gefordert, sich damit auseinanderzusetzen, wenn das Gesetz vorliegt. Es geht bei der Klausur unter anderem darum, sich grundsätzlich abzustimmen und Gemeinsamkeiten auszuloten. Zum ersten Mal ist Thorsten Frey an der Spitze der Unionsfraktion dabei. Er hat den Vorsitz von Jens Spahn übernommen.
4: Der Direktor des US-Auslandsgeheimdienstes CIA Radcliffe soll Moskau bei seinem Besuch am Dienstag vor einem Angriff auf die NATO gewarnt haben. Das berichten US-Medien. Aus Washington dazu Carsten Kühntop.
8: Kürzlich war berichtet worden, dass die US-Geheimdienste befürchten, Kreml-Chef Putin könnte versucht sein, den Zusammenhalt der NATO zu testen durch einen begrenzten Angriff irgendwann in den kommenden Jahren. Das wahrscheinlichste Ziel sei einer der baltischen Staaten. Jetzt heißt es, ein wichtiger Faktor bei Putins Kalkül könnten die niedrigen Munitionsbestände im Westen sein. Sie sind vor allem eine Folge des Krieges gegen den Iran. Laut dem Kreml traf Radcliffe mit Vertretern der russischen Geheimdienste zusammen, die anschließend Putin unterrichteten.
4: US-Präsident Trump hat nach eigenen Angaben keine Eile, die Gespräche mit dem Iran wieder aufzunehmen. Er sagte dem katarischen Sender Al Jazeera, er glaube, dass die USA in dem Konflikt gewinnen würden. Er habe keinen Zeitplan. Die japanische Künstlerin Yayoi Kusama ist tot. Sie wurde 97 Jahre alt. Nach Angaben ihres Unternehmens starb Kusama bereits am 14. August in Tokio. Sie prägte die Kunstwelt mit ihren charakteristischen Polkadots. Thorsten Ifland.
9: Die Erde ist ein Punkt, der Mond, die Sonne, die Sterne, alles besteht aus Punkten. Du und ich, wir sind Punkte. Das war die Welt von Yayoi Kusama. Pünktchenmuster, Netze, Spiralen, grelle Farben, verspiegelte Räume, ihre Markenzeichen. Mit leuchtenden psychedelischen Installationen und Malereien verarbeitete sie ihre Halluzinationen, an denen sie schon seit ihrer Kindheit litt. Kusama lebte in den vergangenen 50 Jahren freiwillig in einer psychiatrischen Klinik in Tokio. Bis zu ihrem Tod arbeitete sie weiter, täglich, in ihrem Atelier direkt gegenüber der Psychiatrie. Erst im hohen Alter wurde die Japanerin zu einer der kommerziell erfolgreichsten Künstlerinnen Künstlerinnen der Welt. Ihr teuerstes Werk wurde für über 10 Millionen Dollar verkauft. Zuletzt bescherte sie mit ihrer Ausstellung in Köln dem dortigen Museum Ludwig einen Besucherrekord.
4: Und das waren die Nachrichten. Das Wetter. Heute gibt es Sonne, Wolken und es wird heiß, bei Höchstwerten von 26 bis 34 Grad. Am Abend in Rheinland-Pfalz und im Schwarzwald erste Schauer und Gewitter. 26 Grad in der Hohen Eifel bis 34 Grad im Kraichgau. Die weiteren Aussichten in der Nacht zum Freitag und Freitagvormittag kräftige Schauer und Gewitter und kühler. Und die Zeit, es ist 8:07 Uhr.
3: Die Nachrichten waren das mit Andrea Beer. Vielen Dank. Ich bin Doris Maul. Guten Morgen. KI die zweite in SWR Kultur am Morgen. Hier geht es gleich um den Rechtsstreit zwischen dem Carlsen Verlag und Marc-Uwe Kling und OpenAI. Kling und der Verlag haben geklagt, weil die Firma OpenAI Inhalte des Kinderbuchs Das Neinhorn geklaut haben soll. Dazu, wie gesagt, hier gleich ein Gespräch mit dem Geschäftsführer des Carlsen Verlags.

0: Heart and Soul von Frank Loesser und Hoagy Carmichael, hier in prominenter Besetzung mit Jojo Ma, Lisa Fischer und Gregory Porter. 8:12 Uhr. 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Wie gehen Tech-Giganten wie das US-Unternehmen OpenAI mit geistigem Eigentum um? Eine Frage, die sowohl in der Musikbranche als auch bei Verlagen zurzeit für viel Aufregung und Streit sorgt. Wir haben vorhin darüber berichtet, dass Australien jetzt KI-generierte Titel in den Charts verbietet. Im deutschen Verlagswesen gab es im Frühjahr einen Urheberrechtsstreit um die Kinderbuchreihe Der kleine Drache Kokosnuss. Jetzt ist der größte deutsche Kinderbuchverlag Carlsen zusammen mit dem Autor Marc-Uwe Kling vor Gericht gegangen. Grund der Klage: Der Verlag sagt, über ChatGPT seien im Netz fast originalgetreue Versionen von Klings beliebtem Kinderbuch Das Neinhorn abrufbar. Christian Schumacher-Gebler ist Geschäftsführer der Bonnier Verlagsgruppe, zu der der Carlsen Verlag gehört. Und mit ihm will ich jetzt darüber sprechen, warum es für Verlage und Autoren wichtig ist, sich dagegen zu wehren. Ich grüße Sie, Herr Schumacher-Gebler.
1: Guten Morgen, Sie auch.
0: Herr Schumacher-Gebler, zunächst mal, wie sind Sie, also Ihr Verlag und Marc-Uwe Kling, ursprünglich auf die mutmaßliche Urheberrechtsverletzung aufmerksam geworden?
1: Wir probieren immer wieder mit ChatGPT und auch anderen KI-Anbietern aus, ob Inhalte von uns vermeintlich in, man spricht davon, in memorisierter Form vorliegen könnten. Das heißt also, es liegt die Vermutung nahe, dass Werke von uns, die bekannt sind, von ChatGPT eingelesen wurden und dort eben in abgespeicherter Form so vorliegen, dass man in einfachen Chats oder Chatbots-Gesprächen Wiedergaben bekommt, die den Originalen so ähnlich sind, dass man eben vermuten muss, dass hier Rechtsverletzungen vorliegen.
0: Und vielleicht nochmal deutlich, warum ist das, was OpenAI da offenbar macht, für ihren Verlag und für den Autor, in diesem Fall Marc-Uwe Kling, so gefährlich?
1: Also es geht nicht um gefährlich, sondern es geht erstmal um Rechtsverletzungen aus unserer Sicht. Sie müssen sich vorstellen, diese Werke, jetzt im konkreten Fall das Neinhorn, ist ja eine Figur, die Marc-Uwe Kling ersonnen hat und zum Leben erweckt hat und die in Illustrationen von Astrid Henn, die auch Mitklägerin in dem Fall hier ist, also nicht nur Marc-Uwe Kling und der Carlsen Verlag, sondern eben auch die Illustratorin Astrid Henn ist mitbeteiligt an der Klage, wunderschön illustriert wurden. Und da gibt es Urheberrechte, die bei den beiden genannten Personen liegen, also Autor und Illustratorin. Und es gibt Verlagsrechte, beispielsweise Vervielfältigungsrechte, die bei Carlsen liegen. Und wenn ein KI-Anbieter es ermöglicht, dass im Prinzip Kopien dieser Werke durch einfache Gespräche reproduzierbar sind, dann werden Verlagsrechte und Urheberrechte verletzt. Und das ist nicht im Sinne der Kreativen und auch nicht im Sinne eines Verlags.
0: Nun wird ja von den Kritikern künstlicher Intelligenz häufig behauptet, dass die KI nur AI-Slop hervorbrächte, also uninspirierte Kopien, die irgendwie seelenlos wirken. Wenn das stimmt oder wenn das stimmen würde, dann müssten sich die kreativen Köpfe, also Autoren, Musiker, Anime-Filmemacher, die das ja auch betrifft, eigentlich keine Sorgen machen, dass sie durch KI ihre Geschäftsgrundlage verlieren, oder?
1: Also die Ergebnisse, die wir bekommen haben, sind extrem gut. Extrem gut im Sinne von frappierender Ähnlichkeit zu den Originalen. Und insofern würde ich nicht in das gleiche Horn blasen, sondern wir glauben, dass hier sehr, sehr gute Ergebnisse vorliegen. Sehr gut im Sinne von den Originalen zum täuschend ähnlich und verwechselnd. Und das ist eine Gefahr für die Kreativbranche im Allgemeinen.
0: Und die Sache mit dem Datenklau bei Marc-Uwe Klings Neinhorn ist ja auch kein Einzelfall. Ich habe in der Moderation schon das Kinderbuch Der kleine Drache Kokosnuss erwähnt, wo Ähnliches passiert ist. Welches Ausmaß hat dieser Inhalteklau mittlerweile angenommen?
1: Das ist eine gute Frage. Die versuchen wir gerade zu klären. Wissen wir auch nicht. Es gibt natürlich Vermutungen, dass extrem viel eingelesen wurde und nicht speziell möglicherweise von OpenAI als die Firma, dass sie das selber gemacht haben, sondern dass sie auf Datenbanken möglicherweise zurückgegriffen haben von Plattformen, die illegal eingelesen haben. Wir vermuten, dass das unglaublich viel Content da eben in memorisierter Form vorliegt und das, obwohl Verlage ganz klar, man spricht da von Text- und Data-Mining-Vorbehalt, also sprich, wir haben ganz klar untersagt, dass Werke von uns zu KI-trainierenden Zwecken in diese Modelle eben eingelesen werden darf. Und die Ergebnisse, die ChatGPT im Falle der Neinhorn-Bücher jetzt hier liefert, legen nahe, dass unser Verbot, diese Werke einzulesen und in memorisierter Form wiederzugeben, eben nicht beachtet wurde.
0: Also zum Schluss nochmal, ein Buchverlag klagt gegen den großen, mächtigen AI-Konzern OpenAI. Das klingt ja schon ein bisschen wie der Kampf David gegen Goliath. Also ist das Anrufen der Gerichte der richtige Weg oder müssten Verlage vielleicht sich eventuell auch ganz neu aufstellen, Schutzkonzepte gegen Content-Klau aufstellen oder ähnliches?
1: Also ich glaube, der beste Weg, den man hat tatsächlich, ist vor Gericht zu gehen, wenn man seine Rechte beschnitten sieht. Ich meine, dafür gibt es Gerichte und deswegen tun wir das auch. Ich glaube, dass diese großen Tech-Giganten gerade da in Übersee sitzend oft denken, sie sind so groß, dass man sich nicht an sie rantraut. Und ich würde da an der Stelle fast gerne unseren Autor Marc-Uwe Kling zitieren, der ja auch mit seinen Känguru-Büchern ein Rebell ist. Und der hat eigentlich ganz schön wiedergegeben oder gesagt, jedem, der sich quasi als Privatperson illegal auch nur einen einzigen Film, ein Buch oder ein Hörbuch runterlädt, droht eine empfindliche Strafe. OpenAI klaut einfach alle Kunst und Kultur der ganzen Welt und glaubt, damit durchzukommen. Da fällt dem Neinhorn nur ein Wort dazu ein, nein. Und ich glaube, in dem Sinne ist auch unsere Klage so ein bisschen gedacht. Obwohl David gegen Goliath hier sicher ein naheliegender Vergleich ist, sind wir davon überzeugt, dass man dagegen vorgehen muss. Es geht einfach jetzt darum zu zeigen, dass wir mit den Praktiken, die da offensichtlich angewendet werden, nicht einverstanden sind und unsere Rechte verletzt sehen.
0: Christian Schumacher-Gebler, der Geschäftsführer des Bonnier Verlags, über Ziele und Aussichten und Notwendigkeit der Klage gegen den Content-Klau im Fall des Neinhorn-Buchs von Marc-Uwe Kling. Herr Schumacher-Gebler, danke schön für die Informationen.
1: Ja, vielen Dank für das Gespräch.

0: In SWR Kultur am Morgen waren das die London Mozart Players mit dem ersten Satz aus William Herschels Sinfonie Nummer 2 D-Dur. Ihre riesigen, aufgeblasenen Plastikinstallationen in Gelb und Rosa haben die Ausstellungshallen weltweit gefüllt. Erst kürzlich habe ich mir selber die Arbeiten der japanischen Avantgarde-Künstlerin Yayoi Kusama im Museum Ludwig in Köln angesehen, die Anfang August zu Ende gegangen ist. Und gut, dass ich noch ein Ticket ergattern konnte, denn die Ausstellung hat einen totalen Run ausgelöst. Fast 500.000 Leute haben sie sich angeschaut. Jetzt ist Kusama im Alter von 97 Jahren verstorben. Ihr Markenzeichen, Polkadots und Badewannen voller Phallusobjekte. Thorsten Iffland über eine in jeder Hinsicht besondere, herausragende Künstlerin.
1: Das Markenzeichen von Yayoi Kusama selbst, eine knallrote Perücke. Noch unverwechselbarer, ihre Kunst.
2: Der Mond ist ein Punkt, die Sonne ist ein Punkt. Und ich glaube, dass wahrscheinlich auch das Universum aus Punkten besteht. Inmitten all dessen habe ich versucht, meiner eigenen Existenz auf den Grund zu gehen. Seit meiner Kindheit sind Punkte und unendliche Wellen die zentralen Themen in meiner Kunst.
1: Pünktchenmuster, Netze, Spiralen, grelle Farben, verspiegelte Räume. Das war die Welt von Yayoi Kusama. Die Kunst ist für sie eine Überlebensstrategie. Schon als Kind leidet sie unter Depressionen.
3: Ständig überkamen mich diese Halluzinationen. Ich wachte eines Morgens auf und sah, dass das Fenster mit einem Netz überzogen war. Ich ging zum Fenster und berührte es. Da sprang das Netz auf mich über und bedeckte meinen ganzen Körper.
1: Diese Episoden hängen mit Zerwürfnissen in ihrem Elternhaus zusammen, erzählt Kusama in ihrer Autobiografie. Ihre Mutter schickt sie los, um ihren Vater, einen Frauenhelden, auszuspionieren. Den Zorn lässt die Mutter an ihrer Tochter aus. Sie versucht, sie sogar am Malen zu hindern. Aber Yayoi macht weiter.
2: Seit ich 5 oder 10 war, habe ich angefangen zu zeichnen. Auch heute noch vergeht kein Tag, an dem ich nicht zeichne.
1: In den vergangenen 50 Jahren lebt die Japanerin in einer psychiatrischen Klinik in Tokio. Freiwillig. In einem Interview sagt sie, dass ihr das ermöglicht hat, jeden Tag weiter Kunst zu machen. Das habe ihr Leben gerettet. Das Atelier liegt direkt gegenüber der Psychiatrie.
2: Ich werde kämpfen, bis ich sterbe. Auch nach meinem Tod hoffe ich, dass die Menschen den Sinn meiner Werke sowie meine Hoffnung und meine Leidenschaft für die Kunst verstehen können.
1: Der weltweite Durchbruch gelingt ihr erst spät, in hohem Alter, erklärt der japanische Kunstkritiker Fumio Nanjo.
4: Kusama wurde anfangs lange Zeit nicht anerkannt. Doch nach und nach änderte sich die Einschätzung. Vielmehr holten die Zeit und die Gesellschaft ihre Kunst erst im Nachhinein ein. Dadurch wurde es möglich, das zu interpretieren, worüber man zuvor gesagt hatte, was soll das denn?
1: Im Zeitalter von Instagram und Co. gehen Kusamas leuchtende psychedelische Installationen und Malereien viral. Auch bei jungen Menschen sind ihre Werke plötzlich angesagt.
5: So in meiner Altersgruppe vielleicht ein bisschen drunter auch, ist gerade schon sehr halt dieses Hype-Ding. Besonders auf TikTok sehr viel ist, besonders hier mit dem Raum Selfies und sowas, ne, Fotospot-mäßig.
6: Ich finde das total cool, in so Räume reinzugehen und dann bist du einfach von der Kunst umgeben, als nur so ein Bild einfach anzugucken. Also das schon macht einfach was anderes mit einem, finde ich.
1: Kusama kooperiert mit Modemarken wie Louis Vuitton, bringt Kollektionen mit Veuve Clicquot raus. Ihr teuerstes Werk wird für über 10 Millionen US-Dollar verkauft. Ihre Ausstellung kürzlich in Köln beschert dem Museum Ludwig einen Rekordbesuch. Freut sich Stefanie Kleine-Klausing, Geschäftsführerin von Köln Tourismus.
7: Kusama kann man in eine Kategorie wie Taylor Swift packen, vielleicht in einem anderen Kontext. Das eine ist Musik, das andere ist Kultur. Über 450.000 verkaufte Tickets und ausverkauft ja seit langer Zeit. Ich denke, Kusama hat mit dem, was wir getan haben, einen großen Erfolg für Köln hinterlassen.
1: Kusamas Kunst bleibt. Die Erinnerungen an ihre knallrote Perücke und ihr Markenzeichen auch. Punkte. Ihr Unternehmen in Tokio teilt mit:
8: Sie malte bis in ihre letzten Tage hinein, legte ihren Pinsel nie beiseite und hielt unbeirrt an ihrer lebenslangen Überzeugung fest, dass Liebe die Welt retten kann. Wir werden Kusamas Wünsche weiterführen und den Menschen auf der ganzen Welt durch die Kunst auch weiterhin Hoffnung und Kraft für die Zukunft schenken.
1: Yayoi Kusama starb im Alter von 97 Jahren an multiplem Organversagen in Tokio.
0: Thorsten Iffland über die japanische Ausnahmekünstlerin Yayoi Kusama, die, wie erst heute Morgen bekannt wurde, schon am 14. August

in einem Krankenhaus in Tokio verstorben ist. Und damit geht SWR Kultur am Donnerstagmorgen zu Ende. Die Musikmischung stammt auch heute wieder von meinem Kollegen Ernst Seitz. Narzissmus bei Frauen zwischen Minderwertigkeitskomplex und Manipulation. Darum geht es hier gleich im Anschluss in der Sendung Das Wissen. Und jetzt noch ein Blick auf die Schlussmusik. Die kommt heute vom Jazzpianisten Monty Alexander. Und der ist, man kann es wirklich so sagen, ein musikalisches Chamäleon. Er hat in seiner Heimat Jamaika schon als Jugendlicher in Calypso und Rhythm and Blues Bands gespielt und dann seinem Landsmann Bob Marley mit dem Album Stir It Up, The Music of Bob Marley, ein jazziges Denkmal gesetzt. Wir spielen hier jetzt sein Is This Love zum Abschluss dieser SWR Kultur am Morgen-Ausgabe. Ich bin Doris Maul. Schönen Donnerstag wünsche ich Ihnen mit SWR Kultur.

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1: Es war einmal eine stolze und eitle Königin. Jeden Tag bestätigte ihr Spiegel: Ihr, Frau Königin, seid die Schönste im ganzen Land. Als er es eines Tages nicht mehr tat, zerbrach ihr grandioses Selbstbild. Und die einst starke Königin war nur noch getrieben von Eifersucht und Hass.
2: Zugegeben, das Beispiel ist etwas altbacken. Aber es ist eines der wenigen, das wir über narzisstische Frauen haben. Denn bei Narzissmus, da denken wir heute eher an machthungrige Egomanen wie Putin oder Trump. Kurz, an Männer. Und die Frauen? Die passen oft nicht in das gängige Bild.
3: Das heißt, die erscheinen nach außen häufig eher so ein bisschen depressiv, zum Teil sogar selbstunsicher.
4: Ich muss besonders sein, dass die anderen mich sehen und lieben. Und wenn ich nicht besonders bin, dann kriege ich keine Liebe.
3: Und keiner wird auf den Gedanken kommen, da steckt eine narzisstische Problematik dahinter.
1: Narzissmus bei Frauen. Zwischen Minderwertigkeitskomplex und Manipulation. Von Marisa Gierlinger.
2: Noch heute erinnert sich Frank an Birgits ersten Brief. Die Antwort auf seine Annonce in einem Gemeindeblatt. Ganz betört sei er gewesen, so lieb hat sie ihm geschrieben. Birgit ist wie ein Lichtblick, ein neues Leben. Eine Frau, die förmlich übersprüht vor Lebenslust und Charme.
1: Es war am Anfang sehr, sehr intensiv. So richtig idealtypisch, auch mit sehr viel Sexualität. Ob ich in diesen Tagen auch Geborgenheit und Zärtlichkeit erlebt habe, das kann ich so jetzt gar nicht mehr sagen.
2: Frank heißt nicht Frank und das ist nicht seine Stimme. Er möchte nicht erkannt werden. Denn was wie ein Traum, wie ein Rausch beginnt, wird schnell zu einem Fass ohne Boden, das er täglich befüllen muss.
1: Das war auch ganz wichtig, dass die Initiative von mir ausgeht. Also du musst ganz selbstlos mich umarmen. Eine Replik gab es nicht. Statt Geborgenheit gab es nur Zurückweisungen. Ihr Begehren war ausgelagert nach außen. Die Anerkennung und Wertschätzung, da lief viel über andere Männer. Ganz klipp und klar hat sie auch immer gesagt, was du mir nicht gibst, das hole ich mir von außen.
2: 10 Jahre waren Frank und Birgit ein Paar. Er sei wie geblendet gewesen, sagt er heute. Erst ein YouTube-Video habe ihm die Augen geöffnet. Ein Video über weiblichen Narzissmus. Nur geht es dabei gar nicht um Selbstverliebtheit und Größenwahn, sondern um Frauen mit Selbstzweifeln, ihr Bedürfnis nach Anerkennung und um emotionale Manipulation. Auch das, heißt es, sei eine Form von Narzissmus. Und zwar eine spezifisch weibliche. Ist da was dran? Sind Frauen wirklich andere Narzissten? Und wann ist ihr Verhalten krankhaft? Welche Auswirkungen hat das für die Betroffenen selbst, aber auch für ihr Umfeld? Darum wird es in dieser Folge von Das Wissen gehen. Um die unterschiedlichen Arten von Narzissmus zu verstehen, müssen wir uns erstmal genauer anschauen, was Narzissmus überhaupt meint. Der Begriff hat eine steile Karriere hinter sich. Angelehnt an Narziss aus der griechischen Mythologie, galt er lange als allgemeine Metapher für Selbstverliebtheit. Freud machte ihn unter Psychoanalytikern salonfähig, als Entwicklungsphase der Ich-Bildung. Der pathologische Narzissmus oder die narzisstische Persönlichkeitsstörung wird seit den 1980er Jahren klinisch diagnostiziert. Mindestens genauso lange sprechen Populärwissenschaftler vom Zeitalter des Narzissmus und manche sogar von einer Epidemie.
4: Heutzutage geht man davon aus, dass Narzissmus nicht nur eine Krankheit ist, sondern dass Narzissmus etwas ist, was jeder von uns in sich trägt, weil narzisstisch heißt ja nichts anderes als den Selbstwert und die Selbstliebe betreffend.
2: Sagt die Psychotherapeutin und Autorin Bärbel Wardetzki. Narzisstische Züge haben wir demnach alle. Sie befähigen uns, über Niederlagen und Kritik hinwegzukommen, Kraft zu schöpfen aus unserem eigenen Selbstwert. Normalerweise.
4: Und je verletzter das Selbstwertgefühl ist, umso weniger Fähigkeiten haben diese Menschen. Und die brauchen dann von außen die Bestätigung. Und da gibt es ein ganzes Kontinuum von leichter beeinträchtigt bis zur narzisstischen Persönlichkeitsstörung.
2: Schnell heißt es in Gesprächen oder den Medien, der ist ein Narzisst, die ist zu toxisch. Zwischen Alltagsbegriff und ernstzunehmender klinischer Störung unterscheiden dabei die wenigsten.
3: Viele denken ja, wenn man so Angeber ist und irgendwie laut ist und nur Aufmerksamkeit haben möchte, dann ist man narzisstisch.
2: Klaas-Hinrich Lammers ist ärztlicher Direktor der Asklepios-Klinik für affektive Erkrankungen in Hamburg. Für ihn sind solche Merkmale zwar klinisch relevant, aber auch mit Vorsicht zu genießen.
3: Für eine Persönlichkeitsstörung reicht es nicht aus, wenn man narzisstische Züge hat, sondern, und das ist extrem wichtig, die betreffende Person muss darunter leiden.
2: Nur die Betroffenen selbst sind es oft nicht, die darunter leiden. Zumindest nicht vordergründig. Auch das erschwert die Diagnose.
3: Es gibt jetzt keine Zahlen, wie viele sind betroffen, wie viel Prozent davon kommen in Therapien. Das ist wirklich nur Spekulation. Aber die Anzahl der Menschen, die wirklich narzisstische Persönlichkeitsstörungen haben und nicht in Therapie kommen, ist sicherlich sehr, sehr hoch.
5: Hey, hallo.
6: Hallo.
5: Nela. Komm rein.
6: Nela, ist das der Name, mit dem wir arbeiten?
5: Ja.
2: Nela heißt eigentlich nicht so. Den Namen hat sie sich selbst ausgesucht. Das macht sie häufig, auch mit Dingen in ihrer Wohnung. Es ist ein Ort, den sie unter Kontrolle hat, wo sie selbst sein darf. Das war nicht immer so. Heute sagt sie, sie sei verwahrlost aufgewachsen, in einer kalten, kaum bewohnbaren Wohnung und mit einer narzisstischen Mutter.
5: Also oft wurden Dinge kleingeredet. Im Allgemeinen wurden Bedürfnisse praktisch weder zugelassen noch wahrgenommen. Es ging da allgemein immer sehr viel um sie, wie sie Dinge wahrnimmt, wie sich Dinge auf sie auswirken, wie sie Dinge empfindet. Und allgemein war sie da auch permanent in der Opferrolle. Also sie war immer das Opfer. Wenn irgendwas passiert ist, waren immer die anderen schuld.
4: Die eigenen narzisstischen Anteile zu erkennen, ist nicht einfach. Das ist mitunter ganz schwierig, weil es gibt so die Tendenz, die eigenen Probleme sozusagen ursächlich zu sehen im anderen.
2: Die Psychotherapeutin Bärbel Wardetzky beschäftigt sich seit den 1980er Jahren mit Narzissmus. Ihr Blick richtet sich dabei vor allem auf betroffene Frauen. Und die kommen meist mit ganz anderen Problemen zu ihr in die Praxis.
4: Entweder kommen sie über ein Symptom, das kann zum Beispiel Essstörung sein, oder sie kommen und sagen, ich möchte mich von meinem narzisstischen Mann trennen. Ja, oftmals sind es wirklich Beziehungsprobleme, weil sie sagen, ich suche einen Partner und finde keinen oder habe das Gefühl, ich werde gar nie richtig geliebt und nicht gesehen.
2: Bärbel Wardetzkys Beobachtung: Die Frauen haben oft ganz andere als die typischen Narzissmus-Symptome, die jeder kennt. Sie zeigen sich nicht grandios, selbstverliebt und überheblich, im Gegenteil. Oft haben sie große Selbstzweifel und Minderwertigkeitskomplexe, sind getrieben von Perfektionismus und der Angst, niemals zu genügen, egal ob im Beruf oder in der Partnerschaft. Sie sind verletzlich und extrem abhängig von äußerer Bestätigung, sehen sich immer in der Opferrolle. Es ist das zweite Gesicht des Narzissmus oder eben die andere Seite derselben Medaille.
4: Also da, wo die einen sich überhöhen, entwerten sich die anderen.
2: Anfang der 1990er Jahre machte Bärbel Wardetzky diese Form des Narzissmus in Deutschland bekannt. Sie veröffentlicht ein Buch mit dem Namen »Weiblicher Narzissmus«. Heute spricht man allgemeiner von verdecktem oder vulnerablem Narzissmus. Auch Wardetzky selbst würde den von ihr gewählten Begriff nicht mehr verwenden. Nicht nur, weil sich Gender-Debatten geändert haben.
4: Also erstmal muss man sagen, es gibt auch Männer, die betroffen sind und es gibt auch Frauen, die einen offenen Narzissmus haben, ganz eindeutig.
2: Das bestätigt eine wissenschaftliche Meta-Analyse über Geschlechtsunterschiede bei Narzissmus aus dem Jahr 2015. Demnach ist der vulnerable Narzissmus bei Männern genauso ausgeprägt wie bei Frauen. Auffällig ist aber, dass Frauen zu dieser Form häufiger neigen als zum offenen Narzissmus.
3: Was ist der Unterschied? Die grandiosen Narzissten sind im Gegensatz zum Vulnerablen extravertiert. Das heißt, die stellen sich selbst dar, die wollen gesehen werden, die wollen Erfolg haben. Also à la Donald Trump. Vulnerable Narzissten haben im Grunde genommen auch die klare Überzeugung, ich bin eigentlich besser, ich bin kompetenter als die anderen, sind sehr leicht kränkbar, also haben schon eine ganz klare narzisstische Struktur. sind aber introvertiert. Und zwar deswegen, weil die zu große Angst haben, sie könnten von anderen Menschen abgewertet, kritisiert, beschämt werden, wenn sie sich grandios verhalten würden.
2: Eine offizielle Diagnose gibt es für verdeckten Narzissmus nicht. Überhaupt führt der ICD-11, also der offizielle Diagnosekatalog, pathologischen Narzissmus nicht mehr als Persönlichkeitsstörung an. Trotzdem diagnostizieren Psychiater und Psychologinnen die narzisstische Persönlichkeitsstörung im klinischen Alltag. Und zwar auch in der verdeckten oder vulnerablen Form. Aber
3: das Problem ist halt, die Vulnerablen werden häufig übersehen. Das heißt, die erscheinen nach außen häufig eher sogar manchmal ein bisschen depressiv, zum Teil sogar selbstunsicher. Und keiner wird auf die Gedanken kommen, da steckt eine narzisstische Problematik dahinter. Und die entdeckt man in der Regel erst, wenn man diesen Menschen näher kennenlernt.
2: Das bedeutet also, weiblicher Narzissmus ist nicht deckungsgleich mit verdecktem Narzissmus. Aber Frauen neigen tatsächlich häufiger zu dieser zweiten und weniger bekannten Form. Es könnte ein Grund dafür sein, dass Narzissmus bei ihnen seltener als solcher festgestellt wird, statistisch also mehr Männer betroffen sind. Naturgegeben ist dieser Unterschied zwischen Männern und Frauen allerdings nicht.
3: Man vermutet natürlich, dass Frauen häufiger diese Vulnerablen haben, einfach weil es dem Frauenbild entspricht, dass man nach außen eher harmonisch auftritt. Kann man auch hier kritisch diskutieren und Männer halt eben eher so dominant auftreten.
7: Dieses Machtstreben, dominant sein und auch zum Beispiel sich sehr stark selbst vermarkten, das sind Sachen, die für Männer eher erlaubt sind.
2: Die Organisationspsychologin Tanja Henschel von der Universität Amsterdam beschäftigt sich in ihrer Forschung mit Gender-Stereotypen. Und das in einem Bereich, wo narzisstische Persönlichkeitszüge häufiger auftreten und sogar helfen können, unter Führungskräften.
7: Also es gibt tatsächlich Studien, die zeigen, dass Personen, die narzisstischer sind, eher für Führungspositionen eingestellt werden, weil die am Anfang halt sehr, sehr positiv wirken, sehr gut blenden können, sehr selbstbewusst wirken.
2: Führungskompetenz wird demnach oft mit Eigenschaften wie Durchsetzungskraft und Dominanz assoziiert. Eigenschaften, die als Stereotyp männlich gelten. Diese Anforderung richtet sich zwar auch an weibliche Führungskräfte, theoretisch. Denn gleichzeitig gelten für sie auch andere Erwartungen.
7: Sie sollen immer unterstützend sein, sich nicht zu sehr in den Vordergrund drängen. Und wenn sie es dann doch machen, dann ist das für Frauen eben besonders schlimm.
2: Solche Stereotype haben einen größeren Einfluss auf uns, als wir oft denken.
7: Wenn wir wissen, dass es bestimmte Erwartungen gibt, also dass Frauen zum Beispiel wissen natürlich, dass es nicht so positiv ist, wenn sie sehr dominant sind oder wenn sie sich selbst vermarkten, dann passen Frauen im Schnitt auch ihr Verhalten an. Also dann vermarkten sie sich auch weniger selber oder treten weniger dominant auf, um eben diese negativen Bewertungen zu umgehen.
2: Auf Frauen mit einer narzisstischen Persönlichkeit trifft das umso mehr zu, sagt Bärbel Wardetzki. Denn gemocht werden, gut ankommen, das ist für sie zentral.
4: Also sie sind ganz nach außen orientiert und die können auch, und das ist eine irre Fähigkeit, die können ihre Antennen ausfahren, die können den ganzen Raum mit 100 Leuten scannen und haben in 0, nichts raus, wie muss ich hier sein, dass ich gut ankomme.
2: Ihre Anpassung an äußere Erwartungen macht narzisstische Frauen häufig sehr attraktiv. Sie achten extrem auf ihr Äußeres, auf wünschenswerte Eigenschaften. Umgarnen den Partner in der Beziehung.
4: Die Frauen, die haben auch sozusagen ganz tolle Eigenschaften. Im Grunde sind es enorm starke Frauen, die ihre Frau stehen, die im Job zum Teil wirklich tolle Leistungen bringen. Die können ihr Leben leben.
2: Es sind Dinge, die Frank auch über seine Ex-Partnerin erzählt. Von seiner Beziehung haben wir vorhin schon gehört. Birgit ist eine attraktive und selbstbewusste Frau. Sie ist engagiert im Beruf und in sozialen Kreisen. Auf Feiern singt sie und spielt Klavier. Dafür bekommt sie viel Anerkennung. Und dann ist da die andere Seite, die tief Verunsicherte. Frank erinnert sich, wie er sie beim gemeinsamen Musizieren einmal im Tempo korrigiert.
1: Da hat sie gesagt, wenn du mich noch einmal kritisierst, spiele ich nie wieder.
2: Birgit hat genaue Vorstellungen und die teilt sie Frank mit.
1: Sie hat immer gesagt, ein Mann, der seine Frau liebt, der küsst sie auf die Stirn. Sie hatte eine OP. Danach war ich 6-mal die Woche bei ihr, über 14 Tage lang, hab sie unterstützt. aber ich habe ihr halt nie Blumen mitgebracht. Das war immer der Indikator für Liebe, das Küsschen auf die Stirn und dass man Blumen bringt.
4: Narzissmus hat viel mit Bildern zu tun, mit dem eigenen Selbstbild, wie man sein muss, aber auch wie der andere sein muss. Und die Vorstellung von Liebe ist oftmals sehr kategorisch. Also der andere muss genau das tun, was ich für Liebe halte, und sonst hat es keinen Wert.
2: Wenn die Psychotherapeutin Bärbel Wardetzki von narzisstischen Beziehungen spricht, dann meint sie nicht nur eine Person, sondern auch eine Dynamik. Ihre These? Narzisstische Persönlichkeiten finden sich häufig gegenseitig. Gerade weil die Betroffenen die andere Person funktionalisieren, sich einen entsprechend attraktiven Part suchen, der stark auf die Außenwirkung abzielt.
4: Schau, wie toll der aussieht, was ich für einen erfolgreichen Mann habe, was ich für einen tollen Mann habe. Das wiederum stärkt ihr Selbstwertgefühl, weil sie sich mit ihm schmückt und er schmückt sich mit ihr.
2: Narzisstische Frauen neigen dazu, sich selbst aus den Augen der anderen zu sehen. Sie verinnerlichen das Bild, das sie nach außen präsentieren wollen, und verzerren dabei das eigene Selbstbild. Für Bärbel Wardetzki spielen heute die sozialen Medien dabei eine entscheidende Rolle.
4: Wenn man das Netz anschaut, das fördert ja die narzisstischen Tendenzen, weil ich muss mich ja in besonderer Weise darstellen und das ist ja ein Teil vom Narzissmus ist, ich muss besonders sein, dass die anderen mich sehen und lieben. Und wenn ich nicht besonders bin, dann kriege ich keine Liebe. Und im Netz ist ja genau das, wird ja gemacht. Also je verrückter und je bearbeiteter das Foto ist, umso mehr Likes. Und das, glaube ich, verstärkt schon die Tendenz, aus sich was anderes zu machen, als man ist.
2: Studien zeigen einen Zusammenhang zwischen der Nutzung sozialer Medien und einem ungesunden Körperbild, gerade bei jungen Frauen. Essstörungen nehmen seit Jahren zu und werden auf den Plattformen verharmlost bis glorifiziert. Gleichzeitig sind sie oft eine Begleiterscheinung des Narzissmus. So ist etwa Bärbel Wardetzki auf den verdeckten Narzissmus gekommen, über ihre Arbeit mit Bulimikerinnen. Frauen also, die durch Erbrechen versuchen, ihr Gewicht unter Kontrolle zu bringen und Essattacken zu kompensieren. Was typisch für narzisstische Frauen ist, sie wollen ein vermeintlich perfektes Bild aufrechterhalten. Dabei orientieren sie sich am Blick der anderen, überlassen aber nichts dem Zufall. Der offene und unter Anführungszeichen männliche Narzissmus braucht das äußere Urteil weniger. Er gibt sich selbstsicher und grandios. Und doch steckt hinter beiden Formen meist dasselbe: ein gestörter Selbstwert. Aber wie kommt es dazu? Die Ursachen für Narzissmus sind komplex. Fachleute sprechen lieber von Einflussfaktoren. Ein wesentlicher ist die Genetik, wie man inzwischen vermutet. Einige Studien nehmen die elterliche Erziehung in den Blick. Sowohl Vernachlässigung als auch übertriebener Fokus auf ein Kind können demnach eine Rolle spielen, wenn es darum geht, wie sich narzisstische Züge herausbilden. Als Risikofaktor gilt auch ein bereits narzisstisches Gefüge in der Familie oder ein narzisstischer Elternteil.
3: Das ist ein Baustein neben anderen, die dazu führt, dass jemand in eine psychische Belastung geht,
2: sagt der Psychiater Klaas-Hinrich Lammers.
3: Ein narzisstischer Elternteil kann sich ja schlecht mit den Bedürfnissen des Kindes auseinandersetzen. Und häufig ist das Kind auch nur ein verlängerter Arm des Narzissmus der betreffenden Elternteils. Nach dem Motto, meine Tochter ist die schönste, beste, tollste der Welt. Das heißt, die dient eigentlich der Befriedigung des eigenen Narzissmus.
2: Nur ist das häufig an sehr bestimmte Vorstellungen geknüpft, sagt Bärbel Wardetzki.
4: Die Kinder lernen dann eher, ein Bild zu bedienen, als zu sein, wie sie sind. Und dann fängt man wirklich an in diesen Kategorien von, ja, ich mache mich so, wie die Umwelt mich haben will, zu leben, zu denken und zu fühlen. Und entfremdet sich letztendlich immer mehr von sich selber.
2: Wardetzki erinnert sich an eine Klientin und deren Mutter.
4: Sie hat von dieser Mutter immer gehört, dass es nie ausreicht. Es war nie gut genug. Das ist natürlich eine Demütigung und das ist auch eine große seelische Verletzung.
5: Dass ich die Böse bin, dass ich die Schuldige bin, ja, das ist ein Gefühl, mit dem ich schon sehr früh aufgewachsen bin. Die Person zu sein, die sich jetzt so verhält, wie es gerade nicht gewollt ist.
2: So erinnert sich Nela an ihre Kindheit. Ihre Mutter demütigt und beleidigt sie. Manchmal schlägt die psychische in körperliche Gewalt um. Nela vertraut sich als Kind niemandem an, weil sie es nicht einordnen kann. Später schweigt sie aus Angst, dass ihr niemand glaubt. Als Jugendliche entwickelt sie eine Essstörung. Und auch anders hinterlassen die Muster, die sie von zu Hause kennt, ihre Spuren.
5: Und diese Erniedrigung, die habe ich dann auch sehr schnell, sehr stark selber übernommen für mich, aber auch gegen andere.
2: 4 Tage nach ihrem letzten Schultag zieht Nela von zu Hause aus. Heute hat sie mehrere Klinikaufenthalte und Therapien hinter sich, ist mit einer Borderline-Störung diagnostiziert. Mit ihrer Mutter hat sie keinen Kontakt mehr. Eine narzisstische Persönlichkeitsstörung wurde bei der Mutter nie diagnostiziert. Doch Nela findet viel darin wieder. Es hilft ihr, um für sich einzuordnen, was ihr als Kind widerfahren ist.
5: Ich konnte endlich mit Leuten sprechen und konnte Dinge beschreiben, für die ich zuvor niemals Worte hatte.
2: Worte dafür finden heute viele Menschen. Es gibt etliche Videos von Laien und selbsternannten Expertinnen in den sozialen Medien, die das vermeintliche Verhalten von Narzissten und Narzisstinnen beschreiben. Häufig ist die Rede von toxischem Verhalten. Ein Sammelbegriff, dem Fachleute wie Klaas-Hinrich Lammers mit Skepsis begegnen.
3: Um das vielleicht mal so ein bisschen zu konterkarieren, auch Mutter Theresia oder Gandhi hatten ganz klar narzisstische Züge. Was zeigt, das muss nicht negativ sein. Also narzisstische Züge heißt ja auch, ich stehe gerne im Mittelpunkt, ich treibe gerne Sache voran, ich bin gerne auch erfolgreich in dem, was ich mache. Ich versuche, andere Menschen irgendwie mitzureißen, ich empfinde mich als Führer. Das sind alles narzisstische Züge und die können natürlich zum Positiven gereichen, aber auch zum Negativen.
2: Das Problem, sagt Lammers, seien oft nicht die narzisstischen Züge selbst, sondern wenn dissoziale Züge hinzukommen. Wenn der Mangel an Empathie als Waffe eingesetzt wird, man andere demütigt, kränkt oder manipuliert, um den eigenen Selbstwert zu stärken. Auch für Ärztinnen und Therapeuten ist der Umgang mit narzisstischen Patientinnen oft herausfordernd. Dabei kann eine Therapie in vielen Fällen helfen. Wichtig dafür sei, mit der Patientin nicht auf Konfrontation zu gehen, sondern sich auf positive Dinge zu konzentrieren und zu verstehen,
3: dass hinter diesen ganzen Selbstidealisierung, Abwertung, Arroganz eigentlich das Bedürfnis nach Kontakt steht. Und da kann man sich darauf konzentrieren, dass man versucht, dieses Bedürfnis zu befriedigen, ohne auf die narzisstischen Strategien einzugehen.
2: Vor allem die Empathiefähigkeit müsse dafür geschult werden.
3: Also der Wille und die Fähigkeit, andere Menschen zu verstehen, sich mit denen zu beschäftigen, deren Bedürfnisse zu verstehen und auch näher auf deren Bedürfnisse zu reagieren.
2: Die mangelnde Empathie, andere auszunutzen für die eigene Bestätigung, das macht Angehörigen den Kontakt zu narzisstischen Menschen oft sehr schwer. Gerade innerhalb von Paarbeziehungen.
8: Aber wir hatten Nachbarn. Nicht mehr miteinander zu tun.
6: Wir waren Nachbarn. Und das Kuriose ist, wir hatten uns damit zu dem Zeitpunkt, wo die narzisstische Krise eingetroffen ist, bei mir, hatten wir uns kennengelernt. Aber ich will jetzt auch nicht nochmal, ich komme gerne in den Monolog.
8: Dann kommt der Narzisst durch. Ja.
2: Wenn Lina und Matze über ihre Beziehung sprechen, nehmen sie vieles mit Humor. Man merkt aber auch, es gibt wunde Punkte, Dinge, die oft nicht einfach sind. Denn Lina leidet unter einer narzisstischen Persönlichkeitsstörung.
6: Viele seiner Emotionen sind für mich nicht erreichbar und auch nicht nachfühlbar.
8: Genau.
6: Ja? Und dementsprechend fühle ich mich dadurch dann ganz, ganz oft angegriffen. Einfach nur, weil ich es gefühlsmäßig nicht nachvollziehen kann.
8: So, dass sie dann mit Ablehnung und Rückzug tatsächlich reagiert und mehr oder weniger dann auch gerne mal nicht direkt in ein Streitgespräch geht, aber dann doch schon anfängt zu sagen solche Dinge wie du liebst mich nicht, du kannst mich gar nicht lieben oder solche Sachen.
6: Und das, was du ja gerade beschreibst, Matzi, das erklärt die Aufklärungsszene so, der Narzisst ghostet, der Narzisst betreibt Silent Treatment. Es wird immer so dargestellt, als wenn der Narzisst dich damit bestraft.
2: Die Narzissmus-Aufklärungsszene, wie Lina es nennt, ist der Grund, warum sie nicht mit Klarnamen spricht. Und trotzdem sprechen möchte. Seit einigen Jahren betreibt sie selbst auf YouTube und anderen Netzwerken einen Kanal mit dem Namen Lina Narzisse. Dort spricht sie über ihre Perspektive. Damit ist sie in Deutschland eine von ganz wenigen, die sich offen zu ihrer narzisstischen Persönlichkeitsstörung bekennen. Schon als Kind merkt Lina, dass sie anders ist. Sie fühlt sich auf eine Art besonders. Eher in der Hinsicht, dass ihr immer schlechte Dinge passieren. Ihre Kindheit beschreibt Lina als lieblos bis traumatisierend. Irgendwann ist sie zum ersten Mal richtig verliebt. Als die Beziehung in die Brüche geht, verfällt sie in eine tiefe Krise.
6: Ja, und bin daraufhin halt in eine Psychiatrie gelandet. 2 Jahre hieß es, ja, du hast eine Depression, ja, du hast Angstzustände, du hast eine Panikstörung. Aber sie wussten halt nicht, woher es kommt. Und irgendwann bin ich dann an den richtigen Arzt geraten und hat gesagt, okay, sagt dir der Begriff Narzissmus etwas? Nein.
2: In dem, was der Arzt ihr beschreibt, findet sie sich wieder. Er stellt bei ihr einen verdeckten oder vulnerablen Narzissmus fest. Was folgt, sind jahrelange Therapien. Lina soll ein Gefühl für sich selbst entwickeln, aber auch für andere. Empathie lernen.
6: Weil ich leide ja unter meinem Narzissmus, ja, und mein Umfeld ja auch, das weiß ich.
2: Der Umgang mit der narzisstischen Persönlichkeitsstörung fordert die beiden heraus. Matze, aber auch Lina selbst. Denn obwohl sie vieles heute einordnen kann, kommen bestimmte Gefühle immer noch in ihr hoch. Offene Kommunikation sei dann das A und O. Und der Wille, Probleme gemeinsam zu meistern.
8: Auch ein narzisstisch gestörter Mensch kann ein ganz, ganz toller Mensch sein. Lina ist ein ganz toller Mensch. Und ich kann jedem nur empfehlen, lasst euch darauf ein, wenn ihr diesen Menschen liebt.
2: Narzissmus ist schon lange kein Nischenthema mehr. Und auch narzisstische Frauen rücken immer mehr in den Fokus. In Form der manipulativen Chefin, der toxischen Partnerin oder der gefühlskalten Mutter. Denn auch wenn sich Narzissmus bei Frauen oft subtiler äußert, kann das Umfeld sehr darunter leiden. Doch egal, ob offen oder verdeckt narzisstisch, hinter Abwertung und Manipulation steckt meist keine Böswilligkeit, sondern ein gestörtes Selbstwertgefühl. Die Psychotherapeutin Bärbel Wardetzki rät deshalb dazu, die Menschen im Blick zu behalten und manche Begrifflichkeiten zu hinterfragen. Auch Narzissmus selbst.
4: Wir sind alle so verliebt in diesen Begriff, weil wir glauben, wenn wir den benutzen, dann wissen wir mehr, als wenn wir ihn nicht benutzen. Ist auch völlig legitim, dieses Bedürfnis. Es bringt nur nicht weiter. Wir sind alle keine Opfer und die anderen sind auch keine Narzissten.
0: Das Wissen.
9: Narzissmus bei Frauen von Marisa Gierlinger. Sprecherin Elisabeth Findeis. Redaktion Vera Kern. Regie Günther Maurer. Ein Beitrag aus dem Jahr 2025.
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12: Um 9 Uhr mit Luise Wunderlich. In Münster kommen am Mittag die Fraktionsspitzen der Regierungskoalition zusammen. Am ASI wollen Union und SPD unter anderem über die geplanten Reformen bei der Renten- und Pflegeversicherung sprechen. Außerdem soll der Zusammenhalt in der Koalition gestärkt werden. SPD-Fraktionschef Miersch sagte im Deutschlandfunk, dafür sei es neben intensiven Diskussionen auch wichtig, aufeinander zuzugehen.
13: Wir winken nicht einfach durch oder nicken nicht einfach ab, sondern es sind wirklich auch teilweise harte Diskussionen. Das gehört zur Politik dazu. Manchmal sind die Bürgerinnen und Bürger davon etwas genervt. Umso wichtiger ist es dann, zu Ergebnissen zu kommen. Und man muss sich auch was zugestehen. Sowohl die CDU wie die CSU und die SPD müssen in dieser Koalition sichtbar sein.
12: Wichtig sei aber vor allem, Deutschland gemeinsam voranzubringen, so Miersch weiter. Für die Beratungen sind 2 Tage angesetzt. Die Chefin der linken Bundestagsfraktion Reicheneck stellt der CDU in Sachsen-Anhalt Bedingungen für eine mögliche Zusammenarbeit. Man wolle Verbesserungen für die Menschen erreichen und diese müsse sich klar im Haushalt niederschlagen, sagte Reicheneck der Augsburger Allgemeinen. Sie verwies auf Sachsen. Dort unterstützt die Linke die Minderheitsregierung unter Führung von Ministerpräsident Kretschmer von der CDU. In der aktuellen ARD-Vorwahlumfrage für Sachsen-Anhalt liegt die AfD vorn. Für eine absolute Mehrheit im Landtag würde es aber nicht reichen. Die von der Bundesregierung angekündigten Steuererleichterungen für die deutsche Gaming-Branche kommen offenbar erstmal nicht. Auf der Gamescom in Köln erklärte Finanzminister Klingbeil, er sei grundsätzlich für Steueranreize. Die Haushaltslage sei jedoch schwierig. Der Geschäftsführer des Game-Verbandes Falk erklärte, es brauche endlich Fortschritte bei dem Thema. In anderen Staaten gäbe es diese steuerliche Förderung längst. Nun müsse auch Deutschland auf das nächste Level kommen. Nach der Sturzflut im Himalaya ist das Ausmaß der Katastrophe noch nicht absehbar. Behörden aus Nepal und dem chinesisch verwalteten Tibet melden inzwischen mindestens 168 Tote und auf beiden Seiten mehr als 1300 Vermisste. Darunter seien viele Touristen, zu denen kein Kontakt bestehe. Nach Angaben von Trekkingagenturen gilt das auch für 8 deutsche Wanderer. Tausende Rettungskräfte suchen weiter nach Überlebenden. Der Direktor des US-Auslandsgeheimdienstes CIA, Radcliffe, soll Moskau bei seinem Besuch am Dienstag vor einem Angriff auf die NATO gewarnt haben. Das berichten US-Medien und berufen sich auf namentlich nicht genannte Quellen. Radcliffe habe sich dabei besonders auf die östlichen NATO-Länder im Baltikum bezogen, hieß es. Experten befürchten, dass Russland hier versuchen könnte, durch einen Angriff den Zusammenhalt der NATO zu testen. Zudem habe Radcliffe den Kreml dazu gedrängt, seine militärische und finanzielle Unterstützung für den Iran herunterzufahren. Die japanische Künstlerin Yayoi Kusame ist tot. Nach Angaben ihres Unternehmens starb sie bereits am 14. August im Alter von 97 Jahren. Aus Tokio berichtet Thorsten Ifland.
14: Die Erde ist ein Punkt, der Mond, die Sonne, die Sterne, alles besteht aus Punkten. Du und ich, wir sind Punkte. Das war die Welt von Yayoi Kusama. Pünktchenmuster, Netze, Spiralen, grelle Farben, verspiegelte Räume, ihre Markenzeichen. Mit leuchtenden psychedelischen Installationen und Malereien verarbeitete sie ihre Halluzinationen, an denen sie schon seit ihrer Kindheit litt. Kusama lebte in den vergangenen 50 Jahren freiwillig in einer psychiatrischen Klinik in Tokio. Bis zu ihrem Tod arbeitete sie weiter, täglich in ihrem Atelier direkt gegenüber der Psychiatrie. Ihre Kunstwerke wurden im Zeitalter von Instagram immer populärer. Ihr teuerstes Werk wurde für über 10 Millionen Dollar verkauft. Zuletzt bescherte sie mit ihrer Ausstellung in Köln dem dortigen Museum Ludwig einen Besucherrekord.
12: Der SWR installiert am Sender Buchen einen neuen Stromanschluss. Dazu muss die Anlage zwischen 9.05 Uhr und 12 Uhr abgeschaltet werden. Der Empfang von SWR Kultur über UKW sowie DAB Plus in der Region Odenwald ist zeitweise gestört. Der Empfang über das Internet funktioniert weiterhin. SWR Nachrichten, Redaktion Niklas Behrendt. Das Wetter für Baden-Württemberg und Rheinland-Pfalz. Ein Biskaya-Tief lenkt warme und teils feuchte Luft zu uns. Die Vorhersage? Heute zunächst meist trocken bei 26 bis 34 Grad. Gegen Abend und in der Nacht sind im westlichen Rheinland-Pfalz und in Südbaden Schauer und Gewitter möglich. Tiefstwerte 20 bis 16 Grad. Die Zeit? 9.05 Uhr.
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15: Einen schönen guten Tag, ich bin Wolfgang Sandberger. In der Musikstunde geht es in dieser Woche um den Rausch, heute um himmlische Entzückung und andere kollektive Ekstasen.

Die Cannstatter Kurve des VfB Stuttgart, ja, ist bei Heimspielen ein Fahnenmeer in Rot-Weiß. Noch größer ist die gelbe Wand im Westfalenstadion in Dortmund. Champions League, fast 25.000 BVB-Fans mit schwarz-gelben Fahnen und Trikots verwandeln die Südtribüne da in eine fulminante Menschenmenge hinter dem Tor. In beiden Stadien bin ich schon mehrfach gewesen und ja, man muss kein Fußballfan sein, um zu erkennen, Fußballstadien sind rauschhafte Orte mit eigenen, fast religiösen Ritualen. Auf St. Pauli in Hamburg ertönt zum Auflaufen der Mannschaften ein Song von der Gruppe AC/DC. Hell's Bells, und da hören wir zu Beginn monumentale Glocken wie in einem feierlichen Gottesdienst.

Gänsehautmomente für alle St. Pauli-Fans. Die Glocken eröffnen das Heimspiel am Millerntor und auch in anderen Stadien. Ja, ist man erfinderisch. Immer wieder gern wird auch der Triumphmarsch gespielt aus der Aida von Giuseppe Verdi, wenn die Mannschaften auflaufen. Als Ouvertüre sozusagen vor dem Spiel.

Der Aufmarsch der Mannschaften in vielen Fußballstadien wird er von diesem Marsch begleitet, dem Triumphmarsch aus der Oper Aida von Giuseppe Verdi. Rausch und Ekstase im Kollektiv, beides ist im Stadion zu erleben, beim frenetischen Torjubel, bei den rhythmischen Fangesängen und beim kollektiven Glücksgefühl, ja wenn vielleicht sogar erst im Elfmeterschießen der Sieg errungen ist. Diese Begeisterung für Sport und Wettkampf ist alt, ja kulturgeschichtlich gesehen geht sie zurück bis zu den Olympischen Spielen im antiken Griechenland. Die Überlieferungen lassen darauf schließen, dass schon damals bis zu 50.000 Besucher im antiken Olympia auf der Halbinsel Peloponnes dabei gewesen sind. Herkules soll ja die Spiele, so der Mythos, begründet haben zu Ehren seines Vaters Zeus, der höchste und mächtigste Gott der alten Götterwelt. Die Spiele enden damals mit einem religiösen Zeremoniell. Die Verbindung von religiösem Ritual und sportlichem Wettkampf hat hier ihren Ursprung. Und Musik spielt bei solchen rauschhaften Ritualen immer eine Rolle. Sie sorgt nicht nur für Entertainment, sondern in erster Linie für Entrainment, also die Synchronisation zwischen Klang und Körper. Atem, Puls und Herzfrequenz passen sich da dem Beat der Musik an. Musik von den antiken Olympischen Spielen hat sich leider nicht erhalten. Antonio Vivaldi aber, der nimmt uns jetzt mit auf eine Reise nach Olympia. Seine Oper L'Olympiade entführt uns jedenfalls in die Welt des antiken Griechenlands. Die Handlung dreht sich da um Liebe, Eifersucht und Intrigen während der Olympischen Spiele. Und schon die einleitende Sinfonia, die macht klar, dass es hier um einen rauschhaften Wettstreit geht mit den rasanten Läufen der Streicher, ja, die quasi um die Wette laufen.

Antonio Vivaldi mit diesem olympischen Rausch, der erste Teil der Sinfonia zu der Oper L'Olimpiade mit Orfeo 55 unter Nathalie Stutzmann. Im bürgerlichen Konzertsaal sind Massenhysterie und Ekstase ja eher selten. Rauschhafte Erfahrungen werden hier vor allem individuell erlebt. Doch im Extremfall wird die Wahrnehmung von Musik so übersteigert, dass wir sie als Ekstase beschreiben können. Die Musik wird so laut, dass wir Vibrationen spüren, sogenannte Fühlfrequenzen kommen zum Einsatz. Dazu Tempi am Rande der Spielbarkeit oder Lautstärken an der Schmerzgrenze. Die Musik steigert sich, das Publikum ist wie in Trance. Sehr eindrucksvoll beschrieben hat das der Autor Robert Schneider in seinem Roman Schlafes Bruder. Das Wunderkind Elias Alder versetzt da sein Publikum bei einem Orgelwettbewerb in Verzückung. In dem Roman heißt es, er hatte die Menschen unter Hypnose gebracht. Sie saßen regungslos in ihren Bänken, ihre Augen bewegten sich nicht mehr. Ihr Atem hatte sich verlangsamt und die Frequenz ihrer Herzschläge war die Frequenz seines Herzschlagens geworden. Wenn er also musizierte, vermochte er die Menschen bis ins Innerste ihrer Seele zu erschüttern. Der Zuhörer konnte sich der Wirkung nicht mehr entziehen. Ohne seinen Willen traten ihm Tränen in die Augen. Ohne seinen Willen durchlitt er Todesangst, Kindesfreuden, ja bisweilen gar erotische Empfindungen.

Vivat, ein Wunder, jubelt das Publikum da am Ende die Toccata Schlafesbruder von N.J. Schneider mit dem Organisten Harald Feller. Musik aus dem Jahr 1994 zu der Verfilmung des Romans Schlafesbruder in der Regie von Josef Vilsmaier. Im Dom zu Feldberg bringt das Wunderkind Elias Alder da das Publikum mit diesen dämonischen Orgelklängen in Verzückung. Und vielleicht haben Sie es erkannt, im Pedal erklingt der Choral Komm, o Tod, du schlafest, Bruder, aus der Kreuzstabkantate von Johann Sebastian Bach. Momente des spirituellen Rausches und der Entzückung können vielfältig sein. Ein angestrebter Höhepunkt solcher Ekstase ist die Unio Mystica, die Vereinigung der menschlichen Seele mit Gott, die sich eben in Ekstase ausdrücken kann. Solche religiösen Erfahrungen wollen allerdings vorbereitet sein durch einen Weg von innerer Reinigung und Umkehr, von Staunen und Stille. Hier ist es dann gerade nicht der lärmende Rausch, sondern der umgekehrte Weg, Ekstase durch Askese. Durch Meditation wird die Zeit außer Kraft gesetzt, in der Konzentration auf das innige Gebet. Dann verbindet sich die menschliche Seele mit dem Göttlichen. In dem Kantatenzyklus Membra Jesu Nostri von Dietrich Buxtehude geht es um nichts weniger als die Liebesvereinigung der gläubigen Seele mit ihrem himmlischen Bräutigam. Der Zyklus ist eine Passionsmusik. Im Mittelpunkt steht der mittelalterliche Hymnenzyklus Salve Mundi Salutare, mystisch glühende Betrachtungen über die einzelnen Gliedmaßen des gekreuzigten Christus. Der imaginäre Betrachter des gekreuzigten Jesu richtet seinen Blick dabei immer weiter aufwärts. In einer Art Meditation beginnt das erste Gebet demütig bei den Füßen. Über die Knie, die Seite, die Hände, die Brust und das Herz wird schließlich das Antlitz des Heilands geschaut. Die Musiksprache von Buxtehude

Die Kantate Ad Manus zu den Händen aus den Membra Jesu Nostri von Dietrich Buxtehude mit Cantus Köln unter Konrad Junghändel. Spirituelle Ekstase und himmlische Verzückung finden wir vor allem in der Welt der Märtyrer. Das Leid, die Schmerzen des Martyriums schlagen dann in himmlische Verzückung um. Vielfach dargestellt von großen Malern wie Raphael oder Caravaggio. Der heilige Franziskus in Ekstase, so heißt ein Bild von Caravaggio. Die heilige Cäcilia in Ekstase, ein Bild von Raphael, gemalt um 1515. Cäcilia mit Orgelpfeifen in den Händen steht da im Kreis weiterer Heiliger. Doch nur sie blickt mit einer kaum merklichen Hinwendung des Gesichts nach oben, empor zum Himmel. Wer näher an das Bild herantritt, der sieht ihre Augen, die Pupillen sind nach oben gedreht, das untere Weiß der Iris ist sichtbar. Und was sieht die Schutzheilige der Musik im Himmel? Musik, einen Chor musizierender Engel.

Ausschnitt aus der Einleitungssinfonie zur Cäcilienode von Henry Purcell mit dem Orchestre du Collegium Vocale unter der Leitung von Philipp Herwege. Die heilige Cäcilia ist in Verzückung geraten, so hat Raphael sie gemalt. Doch so leicht ist die spirituelle Ekstase und Verzückung ja gar nicht ins Bild zu setzen. Ein geöffneter Himmel und Lichterscheinungen deuten die göttliche Kraft an, die da am Wirken ist. Der nach oben gerichtete Blick soll die Ekstase der Heiligen zeigen, uns letztlich in der Blickrichtung mit ins Bild hineinnehmen. Der himmelnde Blick ist eine Bildformel geworden, besonders eindrücklich zu sehen, auch in der Kirche Santa Maria della Vittoria in Rom. Es hat ein bisschen gedauert, bis ich in der ewigen Stadt diese Kirche gefunden habe, aber die Verzückung der heiligen Teresa von dem Bildhauer Gian Lorenzo Bernini gehört zu meinen eindrücklichsten Rom-Erfahrungen. Lebensgroß ist die Heilige dargestellt, in weißem Marmor und fraglos erotisch aufgeladen. Der in Liebe entrückte Gesichtsausdruck steht in deutlichem Kontrast zu dem quasi entmaterialisierten Körper der Heiligen. Der ist unter den Gewandfalten aus Marmor ja ganz verdeckt. Ein lächelnder Engel, den Bernini der heiligen Teresa da noch zur Seite gestellt hat, tut ein Übriges. Mit seinem Pfeil in der Hand wirkt er wie Amor. Schon im 19. Jahrhundert hatte es kluge kunsthistorische Köpfe gegeben, die meinten, der von Bernini dargestellte Gesichtsausdruck der Heiligen sei der eines ganz irdischen Orgasmus. Auch der Komponist Gérard Pape ist von dieser Bernini-Figur fasziniert und er hat einen poetischen Text zu dieser verzückten Teresa geschrieben, der Ausgangspunkt zu seiner Komposition »Die Verzückung der heiligen Teresa« für 9 Sänger und Live-Elektronik, uraufgeführt 2002 in Donaueschingen.

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Ekstase der heiligen Theresa, eine Bernini-Hommage von Gérard Pape, eine SWR-Aufnahme live von den Donaueschinger Musiktagen 2002. Von Verzückung und Entrückung ist ja in vielen heiligen Schilderungen die Rede. Wir dürfen vermuten, dass es bei dieser spirituellen Ekstase letztlich um ein vollkommenes Loslassen der Welt geht. Ich bin der Welt abhanden gekommen, so heißt eines der prominentesten Lieder von Gustav Mahler. Der Text stammt von Friedrich Rückert. Das lyrische Ich ist da der Welt abhanden gekommen. Im ersten Moment könnte man meinen durch den Tod. Doch das ist in diesem Rückert-Lied ja nur die Perspektive der Welt. Sie mag wohl glauben, ich sei gestorben. Es ist mir auch gar nichts daran gelegen, ob sie mich für gestorben hält. Doch es geht hier gar nicht um den biologischen Tod. Nein, es geht um eine verzückte Entrückung in das stille Gebiet, ganz ohne Weltgetümmel. Dort erst wartet ein Leben wie im Himmel, in meinem Lieben, in meinem Lied. Der sakrale Innenraum einer italienischen Kirche hat Mahler zu diesem Orchesterlied inspiriert. Und dieser spirituelle Raum hat auch den Chorvisionär Klytus Gottwald zu der folgenden Bearbeitung dieses Mahlerliedes inspiriert. Eine Bearbeitung für 16-stimmigen Chor a cappella. Und in dieser ungewöhnlichen Fassung wirkt die Entrückung in meinen Ohren noch viel ekstatischer. Ich bin der Welt abhanden gekommen.

Das Rückertlied »Ich bin der Welt abhanden gekommen« von Gustav Mahler in der Bearbeitung von Klytus Gottwald mit dem SWR-Vokalensemble unter der Leitung von Markus Creed. Bei der spirituellen Ekstase, ja, da geht es um einen Zustand, den der Mensch immer wieder sucht, das Außer-sich-Sein. Der Schriftsteller Aldous Huxley hat diesen Zustand mal beschrieben als Urlaub von sich selbst. In diesem Urlaub, da spielen Zukunft und Vergangenheit keine Rolle mehr. Der Mensch tritt aus sich heraus und es geht um eine Verbindung mit etwas anderem, vielleicht Größeren. Das Außer-sich-Geraten setzt aber zunächst ja ein Bei-sich-Sein voraus. In der Oper finden wir immer wieder Beispiele für solche Verwandlungen hin zur Verzückung und zur Ekstase, keineswegs natürlich nur religiös aufgeladen. In die fiktionalen Konflikte auf der Bühne können wir eigene Erfahrungen projizieren. Wir leiden mit den Stellvertretern auf der Bühne quasi mit. Nach Michel Foucault ist ja schon der Blick in den Spiegel eine ekstatische Erfahrung. Wir erfahren uns selbst in einem ungreifbaren Raum. Ähnliches gilt für den Spiegel der Bühne. Und spirituelle und erotische Ekstase liegen da oft gar nicht so weit auseinander. Die berühmte Briefszene aus der Oper Eugen Onegin ist ein berührendes Beispiel für eine erotische Erweckungsszene. Die junge Tatjana, vor Sehnsucht wie von Sinnen, gesteht Onegin da in einem Brief ihre Liebe. Schon in der instrumentalen Einleitung lässt Tschaikowski uns da eine Miniaturekstase erleben. Immer dringlicher wird das Pulsieren der Streicher, die Tatjanas rasendes Herz imitieren. Immer lauter, immer höher, bis das prägnante Pochen sich steigert und plötzlich stagniert. Dann setzt die Singstimme ein, es bricht aus Tatjana heraus und sie singt sich in einen Rausch.

0: Die Briefszene aus der Oper Eugen Onjegin von Peter Tschaikowski. Mit Julia Varadi als Tatjana, Rausch und Musik, Musik und Rausch, so unser Thema in der Musikstunde in dieser Woche. Und diese Briefszene, ja, die gibt uns schon einen kleinen Ausblick auf morgen. Da nämlich wird es hier an dieser Stelle um den Liebesrausch gehen. Sie können die Sendung nochmal nachhören. Das geht auf unserer Homepage. Mein Name ist Wolfgang Sandberg und ich freue mich, wenn Sie wieder mit dabei sind.
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2: Um 10 Uhr mit Luise Wunderlich. Durch eine Sicherheitslücke in mehreren deutschen Mobilfunknetzen konnten wohl mit einem Anruf Smartphones auch von deutschen Politikern gehackt werden. Das zeigen Recherchen des Bayerischen Rundfunks. Bei einem Test im Juni kamen BR-Reporter so an Daten des CDU-Abgeordneten Kiesewetter. Er kritisiert, die Mobilfunkbetreiber hätten offensichtlich Sicherheitsanforderungen nicht erfüllt.
3: Aber auch die Bundesnetzagentur und unsere Sicherheitsbehörden haben offenbar diese Lücke nicht entdeckt. Und damit sind sie auch ihrer Aufgabe nicht nachgekommen, beispielsweise Sicherheitsmonitoring zu leisten. Das ist mehr als nur riskant, das ist eine Gefährdung und ist dann auch ein Einfallstor für fremde Akteure.
2: Von der Sicherheitslücke betroffen waren laut Bayerischem Rundfunk die Mobilfunknetze von Telekom, Vodafone und O2. Am Mittag kommen in Münster die Fraktionsspitzen der Regierungskoalition zusammen. Neben den geplanten Reformen bei der Renten- und Pflegeversicherung soll es auch um den Zusammenhalt innerhalb der Koalition von CDU, CSU und SPD gehen. SPD-Fraktionschef Mirsch sagte vorab im Deutschlandfunk, dafür sei es einerseits wichtig, harte Diskussionen zu führen, andererseits brauche es aber auch gegenseitige Zugeständnisse. Alle drei Parteien müssten in der Koalition sichtbar sein. Für die Beratungen am Aasee sind 2 Tage angesetzt. Die Chefin der linken Bundestagsfraktion Reicheneck stellt der CDU in Sachsen-Anhalt Bedingungen für eine mögliche Zusammenarbeit. Man wolle Verbesserungen für die Menschen erreichen und dies müsse sich klar im Haushalt niederschlagen, sagte Reicheneck der Augsburger Allgemeinen. Sie verwies auf Sachsen. Dort unterstützt die Linke die Minderheitsregierung unter Führung von Ministerpräsident Kretschmer von der CDU. In der aktuellen ARD-Vorwahlumfrage für Sachsen-Anhalt liegt die AfD vorn. Für eine absolute Mehrheit im Landtag würde es aber nicht reichen. Die von der Bundesregierung angekündigten Steuererleichterungen für die deutsche Gaming-Branche kommen offenbar erstmal nicht. Auf der Gamescom in Köln erklärte Finanzminister Klingbeil, er sei grundsätzlich für Steueranreize. Die Haushaltslage sei jedoch schwierig. Der Geschäftsführer des Gameverbandes Falk erklärte, es brauche endlich Fortschritte bei dem Thema. In anderen Staaten gäbe es diese steuerliche Förderung längst. Nun müsse auch Deutschland auf das nächste Level kommen. Nach der verheerenden Sturzflut im Himalaya sind offenbar auch 8 Deutsche unter den Vermissten. Trekking-Agenturen berichten, zu ihnen bestehe derzeit kein Kontakt. Insgesamt melden Behörden aus Nepal und dem chinesisch verwalteten Tibet mehr als 160 Tote und mehr als 1.300 Vermisste. Tausende Rettungskräfte suchen weiter nach Überlebenden und kämpfen gegen Schlammgeröll und Zerstörung. Das Land Baden-Württemberg ist weiterhin auf der Suche nach einem Grundstück für ein Abschiebegefängnis in der Nähe des Stuttgarter Flughafens. Im Juni 2025 hatte man angekündigt, damit EU-Vorgaben umzusetzen. Christoph Schöneberger.
4: Wann der Standort fertiggestellt sein könnte, ist noch völlig unklar. Das teilte das Justizministerium auf SWR-Anfrage mit. Die Untersuchung, welches Grundstück geeignet sei, laufe noch. Im neuen Abschiebegefängnis soll es dann bis zu 60 Haftplätze geben. In Pforzheim wird die bestehende Anstalt gerade auf 80 Plätze erweitert. Das reiche aber nicht aus, so das Ministerium weiter. EU-Vorgaben zwingen das Land, allein in der Nähe des Stuttgarter Flughafens 15 Plätze für Asylverfahren zu schaffen. Der Flüchtlingsrat Baden-Württemberg kritisiert den Bau einer zweiten Einrichtung. Es sei falsch, Menschen aufgrund ihrer Herkunft einzusperren, heißt es.
2: Die Münchner Kammerspiele sind das Theater des Jahres. Das ist das Ergebnis einer Umfrage des Fachmagazins Theater heute unter Kritikern. Zur Inszenierung des Jahres wurde das Stück Wallenstein von Regisseur Jan-Christoph Gockel gekürt, das an den Kammerspielen entstanden ist. Die Aufführung dreht sich in 7 Stunden Spielzeit um Friedrich Schillers Trilogie über den Feldherrn Albrecht von Wallenstein während des Dreißigjährigen Krieges. SWR-Nachrichtenredaktion Niklas Behrendt. Das Wetter für Baden-Württemberg und Rheinland-Pfalz. Ein Biskaya-Tief lenkt warme und teils feuchte Luft zu uns. Die Vorhersage: heute zunächst meist trocken bei 26 bis 34 Grad. Gegen Abend und in der Nacht sind im westlichen Rheinland-Pfalz und in Südbaden Schauer und Gewitter möglich. Tiefstwerte 20 bis 16 Grad. Die weiteren Aussichten: morgen Schauer und teils kräftige Gewitter, dabei Abkühlung, am Wochenende Sonne und Wolken, nur vereinzelt Regen. 10.05 Uhr.
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5: Am Mikrofon heute mit Susanne Pütz und wir schauen in den nächsten 2 Stunden unter anderem mal nach Estland.
6: Ich habe in diesem Land hautnah erlebt, wie Musik einfach Massen verbindet. Dass Musik eine Form ist von ihrem, sag ich mal, der nationalen Ausdrucksmöglichkeit. So verbindet eigentlich die Musik das ganze Land. Und selbst Leute aus ganz unterschiedlichen Milieus treten zusammen, musizieren gemeinsam.
5: Ja, und mehr Eindrücke, wie man in Estland gemeinsam Musik macht, Musik auch vermittelt, heute von Klaus Brandstätter. Er ist Austauschstudent in Tallinn gewesen und berichtet darüber hier gegen 20 nach 10.

Das Ensemble Harmonie Universelle mit der B-Dur-Symphonie von Giovanni Battista Ferrandini. Nach dieser Musik für Streicher und Basso Continuo folgt als nächstes Kammermusik. Musik von Niels Wilhelm Garde. Im 19. Jahrhundert ist Garde einer der bedeutendsten Komponisten in Dänemark gewesen, hat unter anderem 8 Sinfonien, Kantaten, Kompositionen zum Beispiel auch für Orgel und Kammermusik hinterlassen. Dennoch sind bis heute nicht alle seine Stücke auch verfügbar. Nur etwa die Hälfte wurde bisher gedruckt. Also eine Menge, die es noch gilt zu entdecken. Das Trio Parnassos jetzt mit dem Scherzo für Violine, Viola, Cello und Klavier in Cis-Moll von Niels Wilhelm Garde.

Musik war das von Niels Wilhelm Gade, Scherzo für Klavier, Violine, Viola und Violoncello in Cis-Moll, eine Aufnahme mit dem Trio Parnassus. Ja, und der Musiker aus Dänemark hat Komponieren unter anderem auch in Leipzig bei Felix Mendelssohn gelernt. Eine ganze Zeit hat er dort studiert. Und auch heute gehen viele Studentinnen und Studenten zum Studieren für eine Zeit ins Ausland. Gleich werde ich hier in SWR Kultur in Treffpunkt Klassik darüber mit einem Studenten aus Mannheim sprechen, der 2 Semester in Estland Komposition studiert hat, zuvor noch Musik von Arvo Pärt.

Das Ensemble Vox Clamantis mit diesem A Cappella-Werk von Avo Pärt. Estland ist sein Heimatland und darauf schauen wir jetzt aber mal aus einer anderen Perspektive. Bei uns geht es jetzt darum, wie es ist, im Ausland zu studieren. Mit dem Erasmus-Programm ist das in ganz Europa komfortabel möglich. So können Studierende ein oder zwei Semester an einer Partnerhochschule im europäischen Ausland verbringen. Einer, der das gemacht hat, und zwar in Estland, ist Klaus Brandstätter. Er studiert derzeit wieder Komposition in Mannheim. Ich grüße Sie. Hallo, schön, dass Sie Zeit für uns haben.

0: Professor an der Musikhochschule in Tallinn kennengelernt habe. Der kam nämlich einmal zu uns nach Mannheim und hat dort Seminare und Meisterkurse gegeben. Und er hat mich auch darauf hingewiesen, ich hätte die Möglichkeit, bei ihm ein ganzes Jahr zu studieren. Und das war für mich der ausschlaggebende Punkt, warum ich mich dann dazu entschieden habe, 2 Semester lang an der Musikhochschule in Tallinn letztendlich zu studieren.
1: Was hat Sie denn genau daran gereizt?
0: Für mich war eigentlich vor allem musikalisch gesehen die unglaubliche Chortradition von diesem Land wichtig. Das hat mich unglaublich fasziniert, auch im Vergleich quasi zur Komposition und zu der Musik, die ich hier in Mannheim kennengelernt habe. Für mich war das alles völlig neu, aber auch zum Beispiel die estnische Volksmusik mit wirklich traditionellen Instrumenten, die immer noch eine unglaublich große Rolle in diesem Land spielt.
1: Mhm. Was waren denn die größten Unterschiede in Sachen Studium, also im Vergleich Kompositionsstudium dort zum Kompositionsstudium in Mannheim?
0: Einer der größten Unterschiede war zum Beispiel, dass man keinen Gruppenunterricht hatte mit anderen Komponisten. In Mannheim ist es eigentlich so, wir haben ein Kolloquium und alle Komponisten aus der Kompositionsklasse sitzen zusammen. Wir sprechen gemeinsam über Musik, analysieren und sitzen die ganze Zeit in dem Raum mit unserem Professor. Das hatte ich so in Tallinn aber gar nicht. Dort hatte man eigentlich nur Einzelunterricht.
1: Mhm. Mal neben der Musik, Klaus Brandstätter, eine Frage zur Verständigung. Wie sah es denn damit aus? Haben Sie vorher schon estnisch gesprochen oder dort gelernt? Wie war das?
0: Genau. Also, als ich ankam, hatte ich fast keine estnischen Sprachkenntnisse. Mhm. Ich habe zunächst erstmal alles auf Englisch gemacht und Englisch war letztendlich auch die Sprache, mit der ich nicht nur alles bewältigt habe, sondern auch auf der hauptsächlich der Unterricht stattfand, auf dieser Basis. Ich habe aber dann nebenbei während des Studiums estnische Sprachkurse besucht und mir versucht, so die Grundlagen anzueignen.
1: Klaus Brandstätter, was haben Sie denn für Ihr Studium der Musikwissenschaft jetzt aus Tallinn mit nach Mannheim nehmen können?
0: Ich habe in diesem Land hautnah erlebt, wie Musik einfach Massen verbindet. Dass Musik für diese Leute eine Form ist von ihrem, sag ich mal, der nationalen Ausdrucksmöglichkeit. So verbindet eigentlich die Musik das ganze Land. Und selbst Leute aus ganz unterschiedlichen Milieus treten zusammen, musizieren gemeinsam, um so ein nationales Kulturgut zu schaffen. Das hat mich unglaublich fasziniert und das ist auch etwas, was ich nun gerne vielleicht bei uns machen würde oder in unsere Musik integrieren würde.
1: Wie kann man sich das vorstellen? Haben Sie da schon Ideen?
0: Ich stelle mir das so vor, dass man neue Formen vielleicht der Chormusik schafft. Also quasi Chormusik bei uns hat man das doch alles oft ziemlich im Konzert so vorzustellen. Quasi Chöre singen und treten ab. Aber es wäre vielleicht so schön, wie es auch in einem Gottesdienst der Fall ist, dass das Publikum aktiv mitmusiziert, vielleicht aktiv mitsingen kann, musizieren kann. Selbst wenn es eigentlich keine Ahnung hat von Texten, dass man versucht, mehr die Zuhörerschaft in das Musizieren zu integrieren.
1: Also das nehmen Sie mit aus Ihrer Zeit in Tallinn, aus Ihrem Studium dort. Zum Schluss würde ich dann noch gern wissen, was war denn so Ihr persönliches Highlight während dieser Zeit in Estland?
0: Für mich ein persönliches Highlight war vor allem die Natur Estlands. Estland hat unglaublich viele Wälder, unberührte Naturflächen und auch sogenannte, ich meine, Sümpfe und Moorgebiete gibt es viel mehr als bei uns. Und gerade im Winter, und dieser Winter war vor allem sehr hart, weil zwischenzeitlich die Temperaturen bis auf minus 20 Grad gefallen sind, war alles zugefroren. Und ich habe mich einmal in einer Sumpflandschaft befunden. Das war im Rahmen so eines eintägigen Ausflugs. Und da konnte ich allein durch eine völlig verlassene, bezaubernde Schneelandschaft wandern. Das war für mich eindeutig ein Highlight meines Aufenthaltes.
1: Vielen Dank, Klaus Brandstätter, für diese Eindrücke. Sie haben uns mitgenommen in Ihre Zeit, in Ihr Studium in Estland, in Tallinn. Vielen Dank dafür.
0: Sehr gerne. Freut mich, heute hier gewesen zu sein.
1: Ja, und ich wünsche Ihnen auch alles Gute für Ihr Studium jetzt noch in Mannheim. Im Laufe der nächsten Wochen werden wir hier in SWR Kultur noch weitere Erfahrungen präsentieren von Studierenden, die im Ausland ein Erasmusjahr verbringen konnten. Estland galt heute unser Blick und eine estnische Tanzsuite für Orchester, die dirigiert jetzt Anu Tali.

Das Radiosymphonieorchester Stuttgart mit der estnischen Tanzsuite für Orchester von Eduard Tubin. Geleitet hat das Orchester bei dieser Aufnahme Anu Tali. Ja, und Anu Tali ist eine sehr gefragte Dirigentin und sie selbst sagt über ihre musikalische Arbeit: Mein Instrument ist der Mensch. 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Der nächste Komponist im Programm ist Andrea Zani, Geiger und Komponist aus Cremona. Anfang des 18. Jahrhunderts hat er insgesamt 8 Konzerte extra für Cello geschrieben, alle gewidmet dem Grafen Rudolf Franz Erwein von Schönborn. Der hat nämlich leidenschaftlich gern Cello gespielt, dafür bei einigen Komponisten der Zeit auch immer wieder Werke in Auftrag gegeben. Davon zeugt bis heute eine umfangreiche Sammlung mit ganz unterschiedlichen Kompositionen. Der Cellist Martin Rummel und die Kölner Akademie jetzt mit dem Konzert für Violoncello und Streicher Nummer 9 in B-Dur aus dem Opus 4 von Andrea Zani.

Martin Rummel war der Solist beim Konzert für Violoncello und Streicher Nummer 9 von Andrea Zani. Begleitet haben den Cellisten dabei die Musikerinnen und Musiker der Kölner Akademie unter Alexander Willens. Seit 2023, da steht auf der UNESCO-Liste des immateriellen Kulturerbes der Menschheit die Nyckelharpa. Das ist ein traditionelles Instrument aus Schweden, hierzulande vielleicht besser bekannt unter dem Namen Tastenfiedel. Im Mittelalter war die auch in Deutschland weit verbreitet. Ein Instrument, das die Spielerin der Spieler ja wie so eine Art Bauchladen vor sich trägt. Und wie bei einer Geige werden die Saiten des Instruments auch gestrichen. Es gibt einen Bogen, aber der ist etwas kürzer als bei einer Geige. Ja, und die Saiten, die werden nicht von den Fingern auf dem Griffbrett berührt, sondern über eine Vielzahl an Tasten gedrückt. Interessantes Instrument. In SWR Kultur Treffpunkt Klassik jetzt auch zu hören. Zusammen mit dem Klaviertrio, dem Trio Ernest, spielt Eleonore Billy Nyckelharpa bei dem nun folgenden Stück Schwedische Weisen und Tänze von Amanda Meyer.

Das Trio Ernest mit Musik für Nyckelharpa und Klaviertrio, schwedische Weisen und Tänze von Amanda Meyer für Violine und Klavier waren das, in einer Bearbeitung für diese besondere Besetzung, bei der die Nyckelharpa eine wichtige Rolle gespielt hat. Sie gilt als Nationalinstrument in Schweden und wer schon mal in Schweden gewesen ist, hat dieses Instrument dort vielleicht auch schon mal erleben können. Ganz sicher aber kann man, wenn man durch Schweden reist, die vielen Seen dort bewundern. In unserem nächsten Beitrag geht es auf besondere Weise genau darum. Denn heute ist der Welttag der Seen. Wasser, Seen, Meer, all das hat vielfach Komponisten zu Musik inspiriert. Bei uns springt jetzt der Wortkünstler Timo Brunke deswegen einmal ganz poetisch in einen See.

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musikalisch wogende Wellen für Harfe heute am Welttag der Seen. Da ist Timo Brunke für SWR Kultur ganz poetisch in einen See getaucht. Auf dem Programm jetzt Musik von Johanna Senfter, das Else-Ensemble mit dem ersten Satz aus der Sonate D-Dur. Und die ist außergewöhnlich besetzt, nämlich für Klarinette, Bratsche, Horn und Klavier.

Das Else-Ensemble war das mit dem ersten Satz aus dieser spätromantischen Sonate für Klarinette, Bratsche, Horn und Klavier von Johanna Senfter. Kurz noch zu dieser Komponistin. Sie hat bis Anfang der 60er Jahre in Oppenheim am Oberrhein gelebt, ist Schülerin von Max Reger in Leipzig gewesen und er war einer der Komponisten um die Jahrhundertwende. Er hat ihre Komposition sehr geschätzt, ihre Musik wird aber bis heute kaum aufgeführt. Dagegen sehr gefeiert wurde und wird die Musik von Josef Misliwicek, eine Aufnahme seiner zweiten Sinfonie mit dem L'Orfeo Barockorchester unter Michi Geig.

Das L'Orfeo Barockorchester, geleitet von Michi Geig, mit der zweiten Sinfonie von Josef Mislewiczek hier in SWR Kultur, Treffpunkt Klassik. Musikgeschichtlich gehen wir noch etwas weiter zurück, von der Wiener Klassik zur Renaissance. Heute vor 505 Jahren ist der Komponist der Nestmusik gestorben, Josquin des Prez. Ein Komponist, der sehr angesehen gewesen ist, denn seine Zeitgenossen haben ihn ehrfurchtsvoll nur bei seinem Vornamen Josquin genannt. Und das war eine Ehre, die damals sonst nur Königen zuteil wurde. Des Prez war jemand, der mit Tönen ganz außergewöhnliche Klangräume formen konnte. Er ist weggegangen von typischen Formen und hat einfach mal Tempi und Tonarten neu geschichtet, sehr kunstvoll. Und so hat er in der Vokalmusik des 15. und 16. Jahrhunderts ganz neue Maßstäbe gesetzt. Musik, die, wie ich finde, bis heute sehr beeindruckend ist. 19 Messen, 90 vier- bis sechsstimmige Motetten und um die 70 weltliche Werke sind bis heute noch bekannt. Plus nu regret ist eines seiner berührenden Lieder und das erklingt hier mit dem Ensemble Rosarum Flores.

Klänge aus der Zeit der Renaissance, Musik von Josquin des Prez mit dem Ensemble Rosarum Flores. Ein Tipp an dieser Stelle in Sachen Konzert auf Schloss Burgnamedy beim Internationalen Musikfestival Koblenz. Da stellt heute Abend der Cellist Benedikt Klöckner seine neue CD vor. 19.30 Uhr beginnt dieses Release-Konzert. Musik mit ihm an dieser Stelle, Musik von Robert Schumann.

0: Der Cellist Benedikt Klöckner gemeinsam mit der Pianistin Danae Dirken und diesen Klängen von Robert Schumann für Cello und Klavier. Immer wieder ist die Musik von Robert Schumann von anderen Musikern bearbeitet worden, neue Besetzungen, manchmal auch in einem ganz anderen Genre. Der amerikanische Sänger und Pianist John Batiste ist jemand, der genau das auch macht. Immer wieder bringt er Musik großer Vorbilder aus Klassik, Jazz und Blues in unterschiedlichen Versionen auf die Bühne. Der mehrfache Grammy-Preisträger aus New Orleans hat sich für sein neues Album mit der Musik von Wolfgang Amadeus Mozart auseinandergesetzt. Mauretta Heinzelmann hat dieses Album für uns gehört.
1: Wie fühlt sich Mozarts Musik an, fragte sich John Batiste, der afroamerikanische Pianist, in einem Interview mit dem US-Sender NPR.
2: And the idea is, Mozart's music makes me feel this way.
1: Batiste setzte dieses persönliche Feeling in sein Spiel um. In Kadenzen, in Rhythmen, in Improvisationen. Es ist ein dialogischer Ansatz, als würde John Batiste sich mit dem österreichischen Komponisten über Jahrhunderte hinweg unterhalten. Es gibt viele Möglichkeiten, sich beim Komponieren für die nächste Note, den nächsten Takt zu entscheiden. Wie wäre es, einen anderen Weg zu gehen, sich mit den großen Komponisten darüber zu unterhalten, am Klavier sitzend?
2: If I could be in conversation with these late great composers, it would be like us sitting around a piano. Okay, you did this, and what if we took it this way?
1: Das Album Black Mozart ist nichts für werktreue Mozart-Puristen. Wenn sich John Batiste von den Basslinien Mozarts mitreißen lässt, ist sein Anschlag irgendwie zu hart für die Leichtigkeit Mozarts. Seine Richtungswechsel zwischen den Stilen irgendwie nicht wirklich gut verbunden. Für Mozart-Fans oder Studierende, die etwas neu entdecken wollen, kann es aber sehr erfrischend sein. Ob John Batistes Musik dem österreichischen Komponisten, der historisch verbürgt auch selbst aus dem Stegreif gespielt hat, selber gefallen hätte, das kann man nur vermuten. Hier steckt die Philosophie aus dem Schmelztiegel New Orleans dahinter, wo John Batiste in einer Musikerfamilie aufgewachsen ist. Er erfuhr Musik als eine wundervolle Gelegenheit, Klänge miteinander zu teilen, sich gegenseitig zu inspirieren und kreativ spielerisch weiter zu gestalten. John Batiste war früh von klassischer Musik begeistert, als Black Guy in Louisiana, der verschiedene Genres spielte, auch die Musik der Videospiele. Später studierte er an der renommierten Juilliard School in New York mit himmelweitem Horizont.
2: Playing all different genres of music, all of that.

0: colonizations are all happening at one time.
1: Wenn John Batiste Thelonious Monk interpretiert auf zwei weiteren Alben, die Musik des großen Jazzpianisten, da ist er wirklich in seinem Element. Aber auch seinen Vorgänger Monk hat Batiste transzendiert, nämlich im Album Monk Meditations, das dritte in der Jazz-Piano-Series. Hier möchte er den spirituellen Hintergrund von Monks kraftvoller Musik herausarbeiten und eine Musik schaffen, zu der man meditieren, chanten, beten oder schlafen kann. Musik ist eben etwas, was alle Aspekte des Lebens begleitet.

0: Wer den Blues und afroamerikanische Rhythmen in Verbindung mit Mozart entdecken möchte, während die kompositorischen Raffinessen des Thelonious Monk als klassische amerikanische Musik des 20. Jahrhunderts daneben und als ebenbürtig gleichgestellt werden, der hat mit dieser Albentrilogie von John Batiste reiches Material, das auffordert, weiter damit zu spielen.
1: Moretta Heinzelmann über die neuen Alben von John Batiste, gerade erschienen bei der Deutschen Grammophon.

Gian Battista mit dem Titel Molto aus seinem neuen Album Black Mozart. Sie hören SWR Kultur, Treffpunkt Klassik, und bei uns wird es jetzt symphonisch mit dem Vorspiel in der Königshalle aus der Suite Sigurd Jorsalfar von Edvard Grieg. Es spielt das Symphony Orchestra Malmö.

Das Vorspiel zur Suite Sigur Jorsalfar von Edvard Grieg, hier gespielt vom Symphony Orchestra Malmö. Gut 100 Jahre vor dieser Musik, da hat Georg Philipp Telemann das folgende Divertimento geschrieben. Gewidmet hat er es dem Landgrafen Ludwig VIII. Von Hessen-Darmstadt. Für ihn hat Telemann allein eine ganze Reihe an Kompositionen geschrieben, zwischen 1763 und 66 insgesamt 9 Werke für Orchester. Das Ensemble La Stagione Frankfurt hat diese späten Werke von Telemann eingespielt. Hier zu hören jetzt das Divertimento für 2 Flöten, 2 Hörner, Streicher und Basso Continuo in S-Dur.

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Die Pianistin Marie Wemmler mit diesen romantischen Stücken von Charlotte Zoe. Ein Hinweis an dieser Stelle noch auf unser Programm. Im Forum um kurz nach 5 heute, da geht es um die Frage, welche Zukunft die Orgelmusik hat. Die Orgel hat nach wie vor viele, auch junge Fans. Gleichzeitig suchen Kirchengemeinden händeringend Organistinnen und Organisten. Wie ist es um all das bestellt? Darum geht es heute um kurz nach 5 hier in SWR Kultur. Gleich folgen hier um 12 die Nachrichten. Danach erwartet Sie eine neue Ausgabe von SWR Aktuell mit meinem Kollegen Christian Haug. Bleiben Sie also gern dabei. 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Ich sage danke fürs Zuhören. Mein Name ist Susanne Pütz. Haben Sie noch einen schönen Tag.

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1: 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Die Roaring Twenties in Saarburg. Manchmal ist es nur ein Schritt vom Hunsrück bis Berlin. Genauer gesagt, ein Tanzschritt. Denn aus Hochstetten-Daun bei Bad Kreuznach stammt das Kareol-Tanzorchester, das von Kopf bis Fuß auf das Berlin der goldenen 20er eingestellt ist. Von singender Säge bis Sousaphon, Paillettenkleid und Gelfrisur. Gründer Klaus Huck schafft das Kunststück an der Trompete ebenso zu überzeugen wie als humoriger Konferencier. Also, hochverehrtes Publikum, nix wie hin zum Kareol-Tanzorchester, übermorgen Samstag 19 Uhr, Kulturgießerei Saarburg. Zeichnen als Theorie und Praxis in Stuttgart. Museum wird Akademie. In der Staatsgalerie Stuttgart beginnen wir mit Theorie zu Deutsch Betrachtung und zwar von meisterlichen Vorbildern. Dann folgt die eigene Übung am lebenden Modell. Unterstützt von Profis schärfen wir Beobachtung und Zeichentechniken. Eine extrem intensive Schule der Wahrnehmung, zu der man nichts braucht als Bleistift, Papier und absolute Konzentration. Führung und Workshop zum Thema Aktzeichnung nur für Erwachsene kommenden Sonntag 13:30 Uhr bis 16:30 Uhr, Staatsgalerie Stuttgart.

0: Lukas Sternert in Trier. Der 2001 in Wien geborene Lukas Sternert hat schon im Kindesalter mit den Wiener Sängerknaben große Bühnen bereist. Als der Stimmbruch diese Phase beendete, hatte er bereits den nächsten Plan: Pianist werden. Als solcher steht Lukas Sternert heute auf der Schwelle einer Weltkarriere. Nach Debüts bei den BBC Proms und den Wiener Philharmonikern stehen Konzerte in Boston, Berkeley und der Carnegie Hall bevor. Zum Glück legt der Pianist einen Zwischenstopp an der Mosel ein. Lukas Sternert, morgen in St. Paulus, Trier um 20 Uhr.
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3: Um 12 Uhr mit Isabelle Dömé. Durch die Sturzflut im Grenzgebiet von Nepal und Tibet sind nach Angaben der Behörden mindestens 270 Menschen ums Leben gekommen. Insgesamt mehr als 1.300 Menschen werden noch vermisst, darunter 8 deutsche Touristen. Rettungskräfte haben es schwer, zu möglichen Überlebenden vorzudringen. Die Flutwelle hat viele Kilometer des Straßennetzes in Nepal zerstört. Inzwischen läuft die internationale Hilfe an. Zum Beispiel entsenden die USA Katastrophenberater und die Vereinten Nationen schicken Rettungsteams und Material. Die Mobilfunknetze in Deutschland haben nach Recherchen des Bayerischen Rundfunks Sicherheitslücken aufgewiesen. Bei Anrufen konnten sensible Gerätedaten ausspioniert werden. Der BR machte mehrere Testanrufe, um die Lücke aufzudecken, darunter bei dem baden-württembergischen Bundestagsabgeordneten Kiesewetter. Der CDU-Politiker sprach von einem gravierenden Einfallstor für ausländische Nachrichtendienste. Der Internationale Mobilfunkverband hat die Sicherheitslücke bestätigt und seine rund 1.000 Mitgliedsunternehmen informiert, wie sie sich schützen können. In Berlin wird in gut 3 Wochen ein neuer Senat gewählt. Das Thema bezahlbare Mieten spielt im Wahlkampf eine wichtige Rolle. Ein von der Linkspartei beauftragtes Rechtsgutachten kommt zu dem Schluss, dass ein bundesweiter Mietendeckel möglich ist. Aus der Hauptstadt berichtet Bianca Schwarz.
4: Die Linke hat ihr früheres Mietendeckelkonzept überarbeitet und vom Verfassungsrechtler Thorsten Kinggreen von der Uni Regensburg prüfen lassen. Die Partei fordert demnach einen sofortigen, wie sie es nennt, Mietenstopp in angespannten Wohnungsmärkten und anschließend einen bundesweiten Mietendeckel. Die zulässigen Mieten sollen sich an einer neu zu berechnenden, echten Durchschnittsmiete orientieren. Liegt eine Miete deutlich darüber, soll sie auch bei bestehenden Mietverträgen auf das Niveau dieser Durchschnittsmiete gesenkt werden können. Liegt sie nur wenig darüber, soll sie nicht weiter erhöht werden dürfen. Das Rechtsgutachten streift dabei einige kritische verfassungsrechtliche Fragen, stützt aber grundsätzlich den Kurs der Linkspartei.
3: In Deutschland wollen wieder mehr Menschen in den Klimaschutz investieren. Nach einer Umfrage der Förderbank KfW sind 66% der Haushalte bereit, aktiv bei der Energiewende mitzuwirken. Das ist ein Anstieg von 7% gegenüber dem Vorjahr. Rund ein Drittel der Haushalte nutzen bereits eine relevante Technologie, wie beispielsweise ein Elektroauto oder eine Photovoltaikanlage. In Münster kommen die Fraktionsvorstände von Union und SPD zusammen, um über den Reformkurs der Bundesregierung abzustimmen. Im Mittelpunkt stehen dabei die großen Projekte in der Renten- und Pflegeversicherung. SPD-Fraktionschef Miersch bekräftigte die Bereitschaft seiner Fraktion, das geplante Aus für die sogenannte Rente mit 63 trotz parteiinterner Kritik mitzutragen. Der neue Fraktionsvorsitzende von CDU/CSU, Frei, sagte, er sei zuversichtlich, einen Gleichschritt bei den Parteien zu finden, um die Reformen umzusetzen. Die Neckarsulmer Schwarz-Gruppe, die für die Handelsketten Lidl und Kaufland bekannt ist, will in der Nähe von Rostock ein Rechenzentrum bauen. Dafür investiert das Unternehmen 5,6 Milliarden Euro. Ausschlaggebend für den Standort sei die verfügbare Energie durch Windkraft. Der Chef der Schwarz-Gruppe, Scharnowski, betonte, digitale Souveränität entstehe nicht durch Appelle oder Reden, sondern durch Handeln. Die am Dienstag verstorbene US-Country-Sängerin Dolly Parton hat einen unveröffentlichten Song hinterlassen. Das hat ein Sprecher von Partons Freizeitpark Dollywood bekannt gegeben. Demnach soll der Song mit dem Titel My Place in History erst zum 100. Geburtstag der US-Sängerin im Jahr 2046 veröffentlicht werden. Den Song hat Parton vor 11 Jahren geschrieben und ihn anschließend auf CD in einer Holzkiste eingeschlossen. Diese wird in dem Freizeitpark im US-Bundesstaat Tennessee aufbewahrt. SWR Nachrichten, Redaktion Peter Mühlfeit und Niklas Behrendt. Das Wetter in Baden-Württemberg und Rheinland-Pfalz, ein Tief lenkt sehr warme und teils feuchte Luft zu uns. Die Vorhersage: am Nachmittag Sonne, die Wolken werden aber dichter. Gegen Abend im westlichen Rheinland-Pfalz und in Südbaden erste Schauer und Gewitter, maximal zwischen 26 Grad und bis zu 34 Grad. In der Nacht einzelne Schauer und Gewitter, Tiefstwerte 20 bis 16 Grad. Die weiteren Aussichten: morgen wieder Schauer und teils kräftige Gewitter, örtlich mit Platzregen, Hagel und Sturmböen. Höchstens noch 20 bis 25 Grad. 12.05 Uhr.
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5: Mit Christian Haug. Guten Tag. Und das sind drei unserer Themen in der kommenden halben Stunde. Die Zahl der Toten nach dem Abgang der Schlamm- und Gerölllawine im Himalaya steigt immer weiter. Mit unserer Korrespondentin sprechen wir gleich über die schwierige Suche nach den Vermissten. Mehr Deutsche wollen wieder selbst etwas für den Klimaschutz tun und investieren. Unsere Expertin aus der Wirtschaftsredaktion erklärt, was dahinter steckt. Und wir berichten über Unternehmen aus Baden-Württemberg und Rheinland-Pfalz, die Technik zum Aufspüren und Abwehren von Drohnenangriffen entwickeln. Riesige, schlammig-braune Wellen, die Dämme bersten lassen, selbst große Gebäude aus Stein niederwalzen und Busse und Autos wegspülen, als wären es Spielzeuge. Die Bilder von der Sturzflut in Tibet und Nepal erinnern an die von den folgenschweren Tsunamis 2004 und 2011. Am Tag danach ist immer noch schwer abzuschätzen, wie viele Menschen in den Wellen und den Schlammmassen ums Leben gekommen sind. Aktuell gehen die Behörden von mindestens 260 Toten und 1500 Vermissten aus, nach denen Helfer in dem betroffenen Gebiet jetzt suchen. Unsere Korrespondentin für die Region ist Lena Bodewein. Frau Bodewein, wie schwierig ist die Suche nach den Vermissten?
6: Die ist einfach sehr erschwert durch die riesigen Schlammmassen, die alles bedecken. Und die Helfer dringen sehr schwer nur vor zu den Vermissten. Also man muss sich das vorstellen, es ist wirklich 1,5 Meter hoch teilweise. Es sind schwer zugängliche Bergregionen auch. Ganze Dörfer sind eben weggerissen. Man weiß gar nicht genau, wo die Häuser geblieben sind, geschweige denn, wo die Menschen da geblieben sind. Es gibt auf nepalesischer Seite 12 Hubschrauber, mit denen die Rettung koordiniert wird. Aber das Problem ist eben auch, solange noch Wasser und Schlammmassen dort sind, können die schwer landen. Es sind aber immerhin schon knapp 200 Menschen ausgeflogen worden, auch Schwerverletzte nach Kathmandu in die Hauptstadt evakuiert worden. Indien und China helfen beide. Nepal liegt ja zwischen diesen Ländern und bittet eben die großen Nachbarn um Hilfe. Und auf tibetischer Seite, also im Bereich des chinesisch besetzten Tibet, sind auch viele Einsatzkräfte dabei, Menschen zu retten und Überlebende zu suchen.
5: Wie stehen denn die Chancen, jetzt noch Überlebende zu finden?
6: Wenn jetzt zum Beispiel wie in Tibet Suchhunde und Schnellboote eingesetzt werden, ja, die dann eben auch sich über die Flüsse vorarbeiten können, dann gibt es das und es gibt auch immer wieder Überlebende, die rausgezogen werden können oder die sich auf Bäume gerettet haben, die sich auf Dächer gerettet haben und jetzt eben abgeholt werden können, auch mit Baggern teilweise, auch wenn das Wasser und der Schlamm weiter zurückgehen. Das ist zu machen, aber gleichzeitig hat Nepal jetzt schon die Zahl der Vermissten erhöht. Sie sagen jetzt, es ist auf nepalesischer Seite 800 Menschen, die vermisst werden, eben ein Großteil Touristen. Das heißt, die Opferzahlen werden auf jeden Fall noch steigen und die der Vermissten wahrscheinlich auch.
5: Es gab ja Meldungen, nach denen möglicherweise eine zweite Flutwelle droht, weil sich Wasser hinter aufgetürmtem Geröll staut. Also wie gefährlich wird die Situation jetzt für die Helfer eingeschätzt?
6: Das ist auf jeden Fall ein großes Risiko, dass sie dort eingehen, wenn sie eben überhaupt in diese Gegenden vordringen können. Denn eines der Probleme ist auch, dass die Straßen teilweise weggerissen wurden und dass man eben kaum in diese abgelegenen Bergregionen vordringen kann. Und gleichzeitig eben unter dieser dauernden Bedrohung, dass eben eine weitere dieser Muren sich eine Bahn brechen kann und eben nochmal einen Fluss der Zerstörung durch die Täler schicken kann. Das ist keine gute Aussicht.
5: Die Katastrophe betrifft ja Nepal und die Provinz ins Tibet, die unter chinesischer Kontrolle steht. Das, Sie haben es schon angesprochen. Wie gut funktioniert die Zusammenarbeit über die Grenze hinweg?
6: Die ist allein deshalb schon etwas schwieriger, weil genau einer dieser Grenzübertritte auch von der Flutwelle erfasst wurde. Es gibt ein verifiziertes Video, das genau zeigt, wie sich eine Welle aufbaut dahinter und dann von allen Seiten diese Grenzstation überspült mit allen Fahrzeugen, mit allen Menschen, die dort eben standen. Das heißt, auch da ist überall Schlamm und Geröll zu finden und man kommt schwer durch. Das ist also auch nur mit Hubschraubern oder mit Booten oder mit viel Geduld möglich.
5: Unter den Vermissten sind, auch das haben Sie schon angesprochen, überdurchschnittlich viele ausländische Touristen, weil das Gebiet ja besonders bei Bergsteigern beliebt ist. Mindestens 8 Deutsche werden auch vermisst. Weiß man denn, ob die alle zu einer Gruppe gehören und woher sie kommen?
6: Also das Auswärtige Amt äußert sich dazu noch gar nicht, also nicht definitiv. Sie sagen auch nicht, welcher Nation welche Gruppen angehören. Da gibt es noch keinerlei Bestätigung, dass da Deutsche unter den Opfern sind. Von daher kann man jetzt auch nicht sagen, ob die alle gemeinsam in einer Hiker-Truppe, in einer Trekking-Gruppe unterwegs waren. Die Touranbieter, die das Ganze organisiert haben, haben natürlich Listen. Und dementsprechend wird dann auch geschaut, so und so viele Menschen könnten aus Malaysia gekommen sein, so und so viele aus den USA. Der Großteil sind aber tatsächlich Pilger aus Indien, die zu dem Berg Kailash wollen, weil das ein heiliger Berg für die Hindus ist. Mehr als 100 Pilger aus Indien waren eben gerade von oder zu diesem Berg unterwegs.
5: Schauen wir nochmal auf die Ursache. Erst wurde ja vermutet, dass ein Erdbeben zu diesem Gletscherabbruch geführt haben könnte, der dann wiederum die Flutwelle ausgelöst hat. Jetzt sieht es aber so aus, als sei dieser Gletscher von alleine abgebrochen. Kann man sagen, dass das möglicherweise eine Folge des Klimawandels ist? Schmelzende Gletscher im Himalaya?
6: Ja. Denn diese Region ist schwer vom Klimawandel betroffen, weil sie sich sehr viel schneller erwärmt als andere Regionen. Und dieser Gletscherabbruch, den es jetzt gestern Morgen gegeben haben soll, das ist eben auch eine Folge der Erwärmung. Forschende sagen, wir müssen erst noch mal alle Daten sammeln, aber sie halten es für wahrscheinlich, dass da eine riesige Gletschernase abgebrochen ist und 1000 Meter tief ins Tal gestürzt ist und dort eben für eine riesige Lawine aus Eis und Geröll gesorgt hat, die dann einen Fluss gestaut hat, der sich aufgestaut hat, viel Schlamm, Sediment angesammelt hat und das brach sich dann Bahn und bildete diese riesige Flutwelle.
5: Aktuelle Informationen zur Sturzflut im Himalaya-Gebirge waren das von unserer Korrespondentin Lena Bodewein. In den beiden vergangenen Tagen haben sich die Ministerinnen und Minister der Bundesregierung aus CDU, CSU und SPD über ihren weiteren Kurs für die nächsten Monate abgestimmt. Ab heute beraten die Spitzenvertreterinnen und Vertreter der beiden Bundestagsfraktionen darüber. Bei dem Treffen in Münster geht es unter anderem um die Frage, wann die großen Reformen, also die der Renten-, Pflege- und gesetzlichen Krankenversicherung im Bundestag diskutiert und verabschiedet werden sollen. Und für die Unionsfraktion führt die Gespräche Thorsten Frey. Vor welchen Herausforderungen der neue Unionsfraktionschef dabei steht, dazu unsere Hauptstadtkorrespondentin Sabine Henkel.
7: Dieser Termin steht noch nicht lange im Kalender von Thorsten Frey.
8: Ja, mit Unwägbarkeiten muss man rechnen in der Politik.
7: Der Rücktritt von Jens Spahn Mitte Juli ist so eine Unwägbarkeit und versetzt Thorsten Frey vom Kanzleramt in die Position des Fraktionsvorsitzenden von CDU und CSU.
9: Das hat auch die Fraktion ein Stück weit durcheinander gewirbelt.
7: Frey muss jetzt Durcheinandergewirbeltes wieder in den Normalzustand bringen. Da kommt die Klausur gerade recht, noch von Jens Spahn in dessen Heimat in Münster geplant. Frey und seine Stellvertreter treffen die Fraktionsspitze der SPD. Allen voran Matthias Mirsch. Er und Spahn hatten sich gerade erst so richtig gefunden. Vertrauen war gewachsen und jetzt...
10: Das, was da gewachsen ist, das muss eben immer wachsen und das kann man nicht einfach verordnen. Aber ich bin sehr sicher, dass Thorsten Frey jemand ist, der auch sehr sachlich an die Sachen geht. Und ich gehe davon aus, dass wir auch diese gute Zusammenarbeit fortsetzen können.
7: Gute Zusammenarbeit ist wichtiger denn je. Union und SPD stehen unter Erfolgszwang. Frey und Mirsch müssen ihre Fraktionen auf Linie halten, damit die Koalition wichtige Vorhaben umsetzen kann. Handlungsfähigkeit ist gefragt. Die Regierung und Bundeskanzler Merz brauchen die Mehrheiten ihrer Leute. Auch und vor allem zur Rentenreform und damit zum Aus für die sogenannte Rente mit 63. Bundeskanzler Merz hat das gerade noch einmal betont.
11: Der Trend zur Frühverrentung bei einer älter werdenden Gesellschaft, der muss gestoppt werden.
7: Thorsten Frey wird den Trend stoppen wollen. Und Matthias Mirsch, für die SPD ist das schließlich ein großer Schritt. Der öffentliche Protest gegen das Aus der Rente mit 63 kommt zwar von außen, aber auch in der SPD-Fraktion grummeln manche.
12: Dass das Thema der Rente nach 45 Versicherungsjahren ein Gerechtigkeitsthema ist, darüber wird geredet werden müssen, wie man dort zusammenkommt.
7: In einer Woche kommen die Abgeordneten aus der sitzungsfreien Zeit zurück nach Berlin. Sie haben in ihren Wahlkreisen vermutlich auch einiges gehört zur Rente, zur Pflege, zur Gesundheitsreform und vielen anderen Dingen, die Wähler und Wählerinnen bewegen. Die Fraktionsspitzen wollen dann gut eingestimmt sein, die selbstbewussten Leute zu führen und gleichzeitig die angeschlagenen eine Regierung zu stützen. So eine Klausur kann dazu Großes beitragen, meint der neue Unionsfraktionsvorsitzende Thorsten Frey.
9: Ich habe das selber in einer anderen Konstellation schon einmal erlebt und ich weiß, dass sich daraus eine enorme Kraft auch entwickeln kann.
7: So gesehen eine Art Krafttraining für Frey, Mirsch und all die anderen.
5: Sabine Henkel über die Fraktionsklausur von Union und SPD in Münster. Bei der Regierungsklausur davor in Neu-Hardenberg, da stand auch das Thema Klima ganz weit oben auf der Tagesordnung und die Frage, wie wir uns an künftige Hitzewellen besser anpassen können. Eine berechtigte Frage angesichts von fast 16.000 Hitzetoten, die das Robert-Koch-Institut heute für den Zeitraum bis Ende Juli meldet. Und auch in der Bevölkerung wird das Thema Klimaschutz zunehmend ernst genommen. In einer aktuellen Umfrage der staatlichen Förderbank KfW sagen 66% der Befragten, dass sie selbst etwas für die Klimawende tun und in dem Bereich investieren. Das sind 7 Prozentpunkte mehr als im Vorjahr. Jutta Kaiser aus der SWR Wirtschaftsredaktion, liegt das Umdenken auch an diesem besonderen Hitzesommer?
13: Ja, der Gedanke liegt nahe, aber es ist nicht so. Die Umfrage der Förderbank KfW startet jedes Jahr im Winter und zieht sich dann bis in den Frühling. Also der Hitzesommer 2026 hat da noch keine Rolle gespielt. Aber es gab eine andere Entwicklung, die sich wahrscheinlich ausgewirkt hat. Und das ist der Kostendruck auf die Haushalte. Sind die Energiekosten hoch, gibt es zwei Möglichkeiten, darauf zu reagieren. Entweder man nimmt erstmal Geld in die Hand, zum Beispiel für eine Wärmepumpe, mit dem Ziel, später zu sparen. Oder man sagt sich, ich habe gerade so hohe Kosten, ich kann jetzt nicht investieren. Und je stärker ein Haushalt unter Kostendruck leidet, desto geringer ist die Bereitschaft, Geld für eine neue Heizung oder ein E-Auto auszugeben. So war das in den Jahren 2022 und 2023. Da waren die Energiepreise besonders hoch. Und dieser Kostendruck ist mittlerweile etwas gesunken. Und damit sind offenbar auch wieder mehr Haushalte bereit, in Klimaschutz zu investieren.
5: Und für welche Technologien wollen die Haushalte Geld ausgeben?
13: Das KfW-Energiewendebarometer zeigt eine besonders große Nachfrage nach Elektroautos und Photovoltaikanlagen auf dem Dach. Der Anteil der Haushalte mit reinem Elektroauto oder Plug-in-Hybrid ist binnen eines Jahres von 7 auf 10% gestiegen. Außerdem nutzen mittlerweile 18% der Haushalte eine PV-Anlage. Vor einem Jahr waren das nur 16%. Allerdings muss man auch sagen, es gibt weiter große Unterschiede zwischen Eigentümern und Mietern. Fast 60% der Haushalte im eigenen Ein- oder Zweifamilienhaus nutzen mindestens eine Energiewendetechnologie. Der Wert ist fast 4-mal so hoch wie bei Haushalten in Mietwohnungen. Überhaupt sind Paare und Familien mit höherem Einkommen deutlich eher bereit, in Klimaschutz zu investieren. Sie haben halt auch einfach mehr finanziellen Spielraum.
5: In Zukunft wird der sogenannte CO2-Preis auf fossile Brennstoffe weiter steigen. Das wird ärmere Haushalte dann umso stärker treffen, oder?
13: Leider ja. Fast 2/3 der Haushalte in Deutschland heizen derzeit weiter mit Gas oder Öl. Und wenn beides teurer wird, dann steigen die Wohnkosten für ärmere Haushalte deutlich stärker. Denn bei einem geringeren Einkommen fallen die Energiekosten im Verhältnis viel mehr ins Gewicht. Damit steigt auch die Gefahr, dass die Zustimmung zu Klimapolitik und Energiewende sinkt und dass der gesellschaftliche Zusammenhalt leidet. Da muss die Bundesregierung was tun, zum Beispiel gezielte Förderprogramme aufsetzen für Haushalte mit kleinerem Einkommen, zum Beispiel Energieberatung. Ist da ein Thema, aber auch Zuschüsse zu Investitionen und günstige Kredite. Und vor allem sollte es kein Hin und Her mehr geben, was die politische Stoßrichtung angeht. Denken wir an den langen Streit um das sogenannte Heizungsgesetz. Der hatte viele Immobilienbesitzer massiv verunsichert und sowas sollte nicht nochmal passieren.
5: In einer aktuellen Umfrage sagen wieder mehr Haushalte, dass sie etwas in den Klimaschutz investieren wollen. Informationen dazu waren das von Jutta Kaiser aus der SWR Wirtschaftsredaktion. Sie hören SWR Kultur aktuell. Es ist 12.19 Uhr. 3,5 Wochen ist der versuchte Drohnenangriff auf ein ukrainisches Flugzeug auf dem Leipziger Flughafen jetzt her. Und inzwischen haben die Ermittler wohl immer mehr Hinweise auf die Hintergründe. Nur so kann man interpretieren, was Bundeskanzler Merz in Neu-Hardenberg gesagt hat, dass man sich bald zur, Zitat, Zuordnung äußern werde. Das könnte dann aber auch Konsequenzen erfordern. Der in der Regel gut informierte CDU-Außenpolitiker Roderich Kiesewetter hat eine klare Vermutung, wer hinter dem Anschlag stecken könnte.
14: Nun, wir sehen es ja, es ist eine ballistische Rakete Russlands mit Sprengkopf in Polen explodiert. Russische Drohnen sind in den rumänischen Luftraum eingedrungen. Eine davon hat ein Wohnhaus zerstört. Menschen sind ums Leben gekommen. Es ist ein massives Austesten und wir werden in der nächsten Zeit auch etwas über Leipzig hören. Also wir müssen begreifen, dass Russland sich im Krieg mit uns sieht. Im Übrigen hat Russland bereits 2016 gesagt, dass es sich im Informationskrieg mit Deutschland befinde. Das haben wir immer alles abgetan, aber der Angreifer legt fest, ob es Krieg ist oder nicht.
5: Der CDU-Außenpolitiker Roderich Kiesewetter. Drohnenangriffe auf deutschem Boden. Spätestens seit dem Vorfall in Leipzig ist klar, das ist eine reale Bedrohung. Aber man kann sich wehren. Und an der Technik, die man dafür braucht, arbeiten schon viele Unternehmen auch im Südwesten. Stefanie Geißler aus der SWR Wirtschaftsredaktion hat sich bei Ihnen umgehört. Hier Ihr Überblick.
4: Die wichtigste Erkenntnis vorab. Es gibt unzählige Möglichkeiten, Drohnen zu erkennen und mindestens genauso viele, sie unschädlich zu machen. Ein unübersichtliches Geschäftsfeld, sagt auch Jean Sülberg.
15: Zu sagen, wenn ich jetzt diese eine Technologie oder diesen einen Hersteller beschaffe und dann bin ich safe, das ist genau die Herausforderung, weil es so einfach leider nicht ist.
4: Sülberg hat einst in Stuttgart Luft- und Raumfahrttechnik studiert. Jetzt leitet er als Forscher das neue Technologiezentrum Drohnensicherheit in Sachsen-Anhalt. Dort sollen Technologien für die Erkennung und Abwehr von Drohnen erforscht werden, in enger Zusammenarbeit mit den Unternehmen.
15: Wir haben tatsächlich Firmen aus Deutschland mit guten technischen Entwicklungen und Fähigkeiten, die auch produktions- und lieferfähig sind.
4: Die Firmen sitzen über ganz Deutschland verteilt, auch im Südwesten. Im baden-württembergischen Ditzingen sitzt der Milliardenkonzern Trumpf, der es sich nicht leicht gemacht hat mit dem Thema Drohnenabwehr. Jahrzehntelang hat das Familienunternehmen ausschließlich Werkzeugmaschinen und Lasertechnik hergestellt, bis sich die geopolitische Lage geändert hat, erzählt Vorstandsvorsitzende Nicola Leibinger-Kammüller.
16: Es war immer so, dass man sagt, mit diesem Rüstungsthemen wollen wir nichts zu tun haben, das müssen die anderen machen. Also da sollen sich die anderen die Hände schmutzig machen. Und das war vielleicht eine ganz bequeme Position über viele Jahre. Aber jetzt geht es eben nicht mehr. Jetzt muss man Farbe bekennen.
4: Nach harten internen Diskussionen tüftelt Trumpf nun also seit rund einem Jahr an einem Hochenergie-Laserwaffensystem zur Drohnenabwehr. In 2 Jahren könnte es in Serie gehen und kritische Infrastruktur und militärische Anlagen beschützen. Etwas konventioneller geht die Waffenfirma Heckler & Koch an die Drohnenabwehr. Das Unternehmen aus Oberndorf hat eine Granate entwickelt, die in unmittelbarer Nähe zur Drohne explodieren soll. In der Luft entsteht dann eine Metallwolke, in der die Drohne zerstört wird. Weit entfernt vom eigentlichen Kerngeschäft hingegen hat sich der Druckmaschinen-Weltmarktführer Heidelberger Druck. Seit diesem Jahr entstehen hier sogenannte Abfangdrohnen, gesteuert mit künstlicher Intelligenz, die feindliche Drohnen mit einem Netz aus der Luft fischen, erklärt sie. CEO Jürgen Otto.
17: Das ist die Idee und das System hat heute noch keiner.
4: Die Heidelberger können dabei zurückgreifen auf ihr Personal, ihre Ingenieursexpertise und ihre Lieferketten.
18: Und das können wir ganz schnell zu neuen Systemen zusammenbringen.
4: Ergänzt Michael Wellenzohn von Heidelberger Druckmaschinen. In Rheinland-Pfalz in Föhren in der Eifel sitzt die Firma LiveEye. Ihr Chef Carsten Simons kommt aus der Security-Branche, kennt die Praxis. Mit LiveEye hat er sich lange Zeit auf die Baustellenüberwachung spezialisiert. Mittlerweile bietet die Firma auch ein Detektionssystem für Drohnen an. Und im Juli hat LiveEye in Langscheid ein privates Drohnenkompetenzzentrum eröffnet, als direkte Antwort auf die aktuelle Lage. Dort sollen Behördenmitarbeiter und Betreiber kritischer Infrastruktur den Umgang mit Drohnen lernen.
19: Das Thema Drohne ist in aller Munde. Jeder hatte irgendwie schon mal Kontakt mit Drohne, jeder liest viel. Gehen wir dann in Fachgespräche, wird oft schnell klar, es gibt Vorurteile oder falsche Meinungen oder Sachstände.
4: Ebenfalls in der Eifel, in Strickscheid, sitzt Aronia. Die Firma verkauft ihre Systeme schon länger an Flughäfen wie London Heathrow oder Singapur. Ihre Technologie kann beides, Drohne sichten. Im zweiten Schritt wird sie dann unschädlich gemacht mit einem sogenannten Jammer, erklärt CEO Stefan Kraschanski.
20: Die Drohne wird dann entsprechend zurück zum Absender geschickt oder an Ort und Stelle eingefroren und dort zur Landung gezwungen.
4: Viel Expertise, marktreife Technik, also auch im Südwesten, von kleinen Spezialfirmen über Milliardenkonzerne. Alle verbindet, das Thema Drohnenabwehr öffnet neue Märkte. Bleibt die Frage, was nützt uns das jetzt und wie schützt uns das jetzt? Mit Bedacht sondieren, dann entscheiden, was vom Bund beschafft wird, sagt Experte Jean Sühlberg vom Technologiezentrum Drohnensicherheit.
15: Rein technisch sind wir ausreichend gewappnet, wenn wir es in die Breite kriegen. Und die Herausforderung jetzt aktuell ist tatsächlich zu gucken, wie schaffen wir das? Weil es handelt sich bei der Technik nicht um eierlegende Wollmilchsäue, sondern ich muss immer gucken, dass ich unterschiedliche Systeme von unterschiedlichen Herstellern für meinen jeweiligen Anwendungszweck miteinander koppel. Und das ist ein hochkomplexes System und eine hochkomplexe Aufgabe, weshalb die Beschaffungen relativ lange dauern, weil ich vorher erstmal verstehen muss, was beschaffe ich eigentlich.

0: unter den 5% und kämen damit nicht in den Landtag. Gestern Abend gab es im MDR-Landesfunkhaus ein Duell der beiden Spitzenkandidaten. Unser Sachsen-Anhalt-Korrespondent Uli Wittstock berichtet.
1: Nach dem jüngsten Sachsen-Anhalt-Trend liegen die beiden Spitzenkandidaten nur knapp auseinander. 41% der Befragten würden sich bei einer Direktwahl für Ministerpräsident Sven Schulze von der CDU entscheiden. 39% hingegen für Ulrich Siegmund von der AfD. Entsprechend angriffslustig zeigte sich Ulrich Siegmund im direkten Duell und erntete auch sofort Widerspruch.
2: Ich meine, die Zahlen, Daten und Fakten sprechen eine eindeutige Sprache. Es wird seit vielen Jahren eine Politik gegen unser eigenes Land gemacht. Wir retten hier die Welt und vergessen unser eigenes Land. Und demzufolge haben wir den größten Fachkräftemangel natürlich in der Regierung.
3: Es gibt doch ein gewisses Niveau, Herr Siegmund.
2: Das ist selbstverständlich.
3: Es gibt ein gewisses Niveau. Und man sollte
2: das habe ich aber gerade gut auf dem Kopf.
3: Mir wird es nie einfallen, Sie als Flachzange zu bezeichnen. Ich mag Ihr Programm nicht und ich bin überzeugt, Sie haben auch nicht die richtigen Antworten. Aber ich würde Sie nie als Flachzange bezeichnen.
1: Sven Schulze setzte ganz klar auf das Thema Wirtschaft. Er ist zwar erst seit Anfang des Jahres im Amt, musste sich aber ziemlich schnell als Krisenmanager bewähren, wegen der Probleme in der Automobilwirtschaft und auch in der Chemie. Die AfD, so Schulzes Vorwurf, setze auf unrealistische Versprechen.
3: Er sagt, alles ist möglich. Das ist aber eine Aussage, die würde ich nie auf meine Plakate schreiben, weil es ist nicht alles möglich. Man muss realistisch mit den Menschen sprechen. Immer dann, wenn es um Inhalte geht, wenn wirklich auch mal gesagt wird, wie wollen Sie wirtschaftlich unser Land voranbringen, dann sind Sie nicht da. Und das ist die Gefahr für unser Land. Das ist die Gefahr von Ihnen, Herr Siegmund.
1: Im zweiten Teil der Debatte kamen dann die Spitzenkandidatinnen und Kandidaten von Linken, SPD, Grünen, FDP und auch noch das BSW hinzu. Bei den Themen Migration, Fachkräftemangel, Bildung oder Energiepolitik zeigte sich an vielen Stellen eine ziemlich große Einigkeit jenseits von AfD und BSW. Zukünftige Mehrheiten im Magdeburger Landtag werden nach den aktuellen Umfrageergebnissen nicht leicht zu bilden sein. Das Duell der Spitzenkandidaten zeigte aber eines klar: Die AfD in Sachsen-Anhalt ist politisch isoliert.
0: Über das Spitzenkandidatenduell in Magdeburg war das der Bericht von Ulrich Wittstock. In der EU wird jedes Jahr viel Geld bewegt und manche Staaten zahlen mehr ein, als sie herausbekommen, unter anderem Deutschland. Bundeskanzler Merz stimmt sich heute in Berlin mit den Regierungschefs von Schweden, Dänemark, Finnland, Österreich und den Niederlanden ab, also den sogenannten Nettozahlern. Zur Ausgangslage unser EU-Korrespondent Thomas Spickhofen.
4: Als Haushaltskommissar Piotr Serafin im Sommer vergangenen Jahres den Entwurf für das nächste 7-Jahres-Budget veröffentlicht, da müssen alle erst einmal tief durchatmen.
5: The next MFF will be an ambitious EU budget with a total size of 2 trillion euros.
4: 2 Billionen Euro schlägt die Kommission vor für die Jahre 28 bis 34. Der Fokus soll ganz auf den Zukunftsaufgaben liegen: Wettbewerb, Verteidigung, Sicherheit. Die bisherigen Großposten Landwirtschaft und Regionen, das sind die sogenannten Kohäsionsmittel, werden danach in einen Topf geworfen. Insgesamt kommt dabei weniger raus. Und die nationalen Regierungen haben mehr zu sagen bei der Verteilung. Ihre Einnahmen will die Kommission durch Abgaben, zum Beispiel für Elektroschrott oder für Tabakprodukte, verbessern. Die Mitgliedsbeiträge jedenfalls, die auf Basis der Wirtschaftskraft errechnet werden, die sollen stabil bleiben, verspricht Kommissionspräsidentin Ursula von der Leyen.
6: Member States' contributions to the EU budget will remain constant.
4: Und nun werden Bündnisse geschmiedet. Im Wesentlichen auf der einen Seite die bisherigen Geberländer, die nicht bereit sind, noch mehr in die EU-Kassen zu zahlen, auf welchem Weg auch immer. Das sind vor allem die, die sich heute in Berlin treffen. Und auf der anderen Seite jene Länder, die vom Agrargeld und der Regionalförderung profitieren. Auch die treffen sich schon seit einiger Zeit, um Positionen abzustimmen. Dazwischen steht Antonio Costa, der Ratspräsident. Auf ihn wird es am Ende ankommen. Er muss die Runde der 27 Regierungschefs Chefinnen und Chefs zu einem Konsens bringen. Für Costa wird es eine Quadratur des Kreises, denn es sollen nicht nur lang gelebte Privilegien und Strukturen eingeschränkt werden, sondern von den neuen Prioritäten sollen ja auch möglichst viele profitieren. Umstritten ist auch, welche eigenen Einnahmen die Kommission zukünftig verbuchen darf. Bis Ende des Jahres soll der Haushalt beschlossen sein, das ist das erklärte Ziel von Costa.
0: Informationen waren das von Thomas Spickhofen. Und soweit SWR Kultur aktuell am Mittag mit Christian Haug.
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8: 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Hallo und guten Tag. Yayoi Kusama. Wer nicht auf Anhieb den Namen erkennt,

0: erkennt sicher sofort ihre Kunstwerke. Die waren oft übersät mit Punkten, mit Polkadots.
1: Der Mond ist ein Punkt, die Sonne ist ein Punkt. Und ich glaube, dass wahrscheinlich auch das Universum aus Punkten besteht. Inmitten all dessen habe ich versucht, meiner eigenen Existenz auf den Grund zu gehen.
0: Die japanische Künstlerin Yayoi Kusama, sie ist im Alter von 97 Jahren gestorben. In SWR Kultur am Mittag erinnern wir an sie. Und gleich spreche ich über eine beeindruckende Frau, die die Kunst und Künstlerinnen vor 100 Jahren gefördert hat, Ida Demel. Sie ist die Gründerin des ältesten und europaweit größten Netzwerks für Künstlerinnen, die GEDOG. Die wird 100 und das ist gleich unser erstes Thema. Noch ein wenig Musik, die kommt heute vom Thomas Siffling Trio.

0: In diesem Jahr feiert die GEDOG, das ist das älteste und europaweit größte Netzwerk für Künstlerinnen, seinen 100. Geburtstag. Gegründet wurde die Gemeinschaft deutscher und österreichischer Künstlerinnenvereine aller Kunstgattungen, das ist quasi der volle Name der GEDOG, 1926 in Hamburg von der Kunstmäzenin Ida Demel aus Bingen am Rhein. Sie lebte dann in Berlin, dort wurde sie zur Tiergartendame, denn ihren Salon am Berliner Tiergarten, den machte sie zu einem Forum für neue Talente. Man könnte sagen, Kunstförderung wurde zu Ida Demels Lebensbestimmung. Darüber spreche ich jetzt mit Christa Hartnick-Kümel. Sie ist die Vorsitzende der GEDOG-Regionalgruppe in Karlsruhe. Guten Tag, Frau Kümel.
1: Guten Tag.
0: Ich hatte schon angedeutet, Ida Demel, die eben die GEDOG gegründet hat, war eine sehr bekannte Kunstmäzenin. Ich fand diesen Ausdruck Tiergartendame so schön. Wie konnte man sich denn ihren Salon vorstellen?
1: Da wurden bekannte Persönlichkeiten aus dem Berliner Kulturleben und auch aus dem Umfeld eingeladen, um zu diskutieren, Literatur zu diskutieren, über Kunst zu sprechen, Musik zu hören. Ida Demel hat sich ja immer für alle Kunstgattungen interessiert. Sie selbst war Perlenstickerin, das würde also zur angewandten Kunst heute gehören. Sie hat aber auch Gedichte geschrieben zum Beispiel und einen Roman, der auch anlässlich des Jubiläums jetzt rausgekommen ist, gedruckt.
0: Und eben 1926 hat sie diese Künstlerinnenvereinigung gegründet, ins Leben gerufen, die GEDOG. Das Besondere war ja auch, dass sie ja auf zwei Arten eigentlich schon innovativ war. Also sie war zum einen spartenübergreifend angelegt und sie nahm eben neben Künstlerinnen auch Kunstförderer als Mitglieder auf. Was war denn Ida Demels Impuls, diese Vereinigung zu gründen? Was war ihr Ziel?
1: Das Ziel war und ist es immer noch, Künstlerinnen einen angemessenen Platz in der Gesellschaft und in der Kunstwelt zu verschaffen. Da gibt es ja immer noch Nachholbedarf. In den 1920er Jahren war das sicher noch schwieriger als heute. Die Frauen hatten ja einiges erreicht. Sie durften wählen, sie durften studieren, sie durften auch an die Kunstakademien. Vorher konnten sie ja nur privaten Malunterricht nehmen, wenn sie denn das Geld dafür hatten und waren entsprechend auch etwas abschätzend als Malweiber tituliert. So, das ging jetzt alles, aber das hieß noch lange nicht, dass in dieser männlich dominierten Gesellschaft und auch Kunstwelt die Frauen eben einen angemessenen Platz hatten. Und in den Jahren und auch schon in den Jahren vorher wurden etliche lokale und regionale Künstlerinnenvereinigungen gegründet. Aus diesem Impuls heraus, wir müssen selber dafür uns einsetzen und gemeinsam erreichen wir mehr.
0: Können Sie denn erklären oder zeigen, wie die GEDOG dann eben Künstlerinnen geholfen hat? Was hat diese Vereinigungen Ihnen ermöglicht?
1: Das war eine Plattform, um zum Beispiel Ausstellungen zu zeigen. Es wurden Konzerte veranstaltet, auch viele interdisziplinäre Veranstaltungen, einfach auch für die Öffentlichkeit zu sagen. Und diese Kunstfördernden, das waren zu Ida Demels Zeiten viele gut situierte Frauen der Hamburger Bürgerschaft, Gesellschaft, die natürlich nicht arbeiten durften. Das schickt sich ja nicht für die Frauen aus dieser Klasse, die sich aber für Kunst und Kultur interessiert haben und praktisch mitgeholfen haben und auch finanziell das unterstützt haben, dass solche Veranstaltungen stattfinden konnten.
0: Was ich interessant fand, Ida Demel, also man hört es ja schon am Nachnamen, sie war verheiratet mit dem sehr bekannten Lyriker Richard Demel und den hat sie oft auf Lesereisen begleitet. Und wenn sie darüber geschrieben hat, wenn sie das festgehalten hat, hat sie dann ganz oft ihre Sätze begonnen mit dem Ausdruck "Wir Modernen". Und das fand ich eben ganz schön. Gleichzeitig war das natürlich während der Weimarer Republik so, dass sie da sehr respektiert wurde. Aber dann im sogenannten Dritten Reich wurde sie, Ida Demel, als Jüdin zu einem Feindbild der Nationalsozialistin. Wahrscheinlich nicht nur als Jüdin, sondern auch als eine Frau, die eben die Moderne vorangetrieben hat. Welche Anfeindungen und welche, ja, man muss auch sagen, Entrechtungen musste sie denn dann erleiden?
1: Sie wurde als Präsidentin abgesetzt, als Präsidentin der GEDOG und auch von SA-Leuten bei einer Versammlung einfach aus dem Saal geführt. Die jüdischen Mitglieder sollten natürlich ausgeschlossen werden nach 1933. Und viele GEDOG-Regionalgruppen, es gab ja damals schon sehr viele in ganz Deutschland, die GEDOG hatte Anfang der 30er Jahre 7000 Mitglieder. Einige haben mitgemacht und einige Gruppen haben gesagt, das machen wir nicht, wir lösen uns auf. Aber auch die, die noch weitergemacht haben, konnten ihre Arbeit in dem Sinne, nämlich moderne Künstlerinnen als eigenständige Akteurinnen, selbstständige Frauen, das war natürlich überhaupt nicht erwünscht im Nationalsozialismus, konnten in der Art und Weise nicht weiterarbeiten. Und das hörte dann allmählich eben auch auf, weil da ging halt nichts mehr.
0: Wie ging es denn dann nach dem Krieg weiter mit der GEDOG, die eben Ida Demel gegründet hatte, erfunden hatte?
1: Nach den ersten Jahren der Nachkriegszeit, als sich so alles, das gesellschaftliche Leben so etwas wieder normalisiert hatte, 1949, 1950, haben sich viele Künstlerinnen gesagt, wir machen da weiter, wo wir 1933 aufhören mussten.
0: Genau, Sie, Frau Hartnick-Kümmel, sind die Vorsitzende des GEDOG-Regionalverbandes in Karlsruhe und zeigen jetzt eine Ausstellung eben zum 100. Jubiläum mit Werken von Künstlerinnen aus ganz verschiedenen GEDOG-Regionalgruppen in Baden-Württemberg. Das Ganze und die Teile heißt die Ausstellung. Vielleicht noch kurz zum Schluss unseres Gesprächs. Was wird da gezeigt?
1: Alles, was angewandte Künstlerinnen und die eine Art Designarbeiten so machen. Und mit dieser großen Ausstellung, also in Baden-Württemberg gibt es ja 6 GEDOG-Regionalgruppen und 33 Künstlerinnenstellen aus, sind wir eben im Regierungspräsidium am Rondellplatz im gesamten Erdgeschoss. Bei uns im GEDOG-Künstlerinnenforum hätten die gar keinen Platz alle. Und es hat natürlich eine größere Ausstellung, als wir normalerweise realisieren können. Zum 100-jährigen Jubiläum haben wir das Konzept, dass wir alle unsere Fachgruppen präsentieren. Es gibt dann auch noch die Ausstellung der bildenden Kunst, ebenfalls mit den anderen Regionalgruppen in Baden-Württemberg in der Orgelfabrik. Und noch eine Ausstellung Fotografie, Medien, Kunst bei uns. Und heute wird eben die Ausstellung Angewandte Kunst, Art Design groß im Regierungspräsidium eröffnet.
0: Christa Hartnick-Kümmel, sie ist die Vorsitzende der GEDOG-Regionalgruppe in Karlsruhe. Die GEDOG wird 100 Jahre alt und wir haben über diesen Künstlerinnenverein und seine Gründerin Ida Demel gesprochen. Heute Abend eröffnet in Karlsruhe im Regierungspräsidium am Rondellplatz auch eine Ausstellung. Das Ganze und die Teile zu sehen ist die dann bis zum 26. September. Frau Hartnick-Kümmel, vielen Dank Ihnen für das Gespräch.
1: Danke Ihnen.

0: Punkte überall, auf Kürbissen, Tentakeln und auf der Kleidung. Die Polka-Dots sind das Markenzeichen der japanischen Künstlerin Yayoi Kusama. Sie gehört zu den bedeutendsten Künstlerinnen unserer Gegenwart und man kann auch sagen zu den Popstars der Kunstszene. Mit ihrer roten Perücke wurde Yayoi Kusama zu ihrer eigenen Marke. Und die funktionierte auch in den sozialen Medien. Dort fluten Selfies aus ihrer letzten großen Ausstellung im Museum Ludwig in Köln das Netz. Wie heute bekannt wurde, ist Yayoi Kusama im Alter von 97 Jahren gestorben. Thomas Iffland erinnert an sie.
1: Das Markenzeichen von Yayoi Kusama selbst, eine knallrote Perücke. Noch unverwechselbarer, ihre Kunst.
2: Der Mond ist ein Punkt, die Sonne ist ein Punkt. Und ich glaube, dass wahrscheinlich auch das Universum aus Punkten besteht. Inmitten all dessen habe ich versucht, meiner eigenen Existenz auf den Grund zu gehen. Seit meiner Kindheit sind Punkte und unendliche Wellen die zentralen Themen in meiner Kunst.
1: Pünktchenmuster, Netze, Spiralen, grelle Farben, verspiegelte Räume. Das war die Welt von Yayoi Kusama. Die Kunst ist für sie eine Überlebensstrategie. Schon als Kind leidet sie unter Depressionen.
3: Ständig überkamen mich diese Halluzinationen. Ich wachte eines Morgens auf und sah, dass das Fenster mit einem Netz überzogen war. Ich ging zum Fenster und berührte es. Da sprang das Netz auf mich über und bedeckte meinen ganzen Körper.
1: Diese Episoden hängen mit Zerwürfnissen in ihrem Elternhaus zusammen, erzählt Kusama in ihrer Autobiografie. Ihre Mutter schickt sie los, um ihren Vater, einen Frauenhelden, auszuspionieren. Den Zorn lässt die Mutter an ihrer Tochter aus. Sie versucht, sie sogar am Malen zu hindern. Aber Yayoi macht weiter.
2: Seit ich 5 oder 10 war, habe ich angefangen zu zeichnen. Auch heute noch vergeht kein Tag, an dem ich nicht zeichne.
1: In den vergangenen 50 Jahren lebt die Japanerin in einer psychiatrischen Klinik in Tokio. Freiwillig. In einem Interview sagt sie, dass ihr das ermöglicht hat, jeden Tag weiter Kunst zu machen. Das habe ihr Leben gerettet. Das Atelier liegt direkt gegenüber der Psychiatrie.
2: Ich werde kämpfen, bis ich sterbe. Auch nach meinem Tod hoffe ich, dass die Menschen den Sinn meiner Werke sowie meine Hoffnung und meine Leidenschaft für die Kunst verstehen können.
1: Der weltweite Durchbruch gelingt ihr erst spät, in hohem Alter, erklärt der japanische Kunstkritiker Fumio Nanjo.
4: Kusama wurde anfangs lange Zeit nicht anerkannt, doch nach und nach änderte sich die Einschätzung. Vielmehr holten die Zeit und die Gesellschaft ihre Kunst erst im Nachhinein ein. Dadurch wurde es möglich, das zu interpretieren, worüber man zuvor gesagt hatte, was soll das denn?
1: Im Zeitalter von Instagram und Co. gehen Kusamas leuchtende psychedelische Installationen und Malereien viral. Auch bei jungen Menschen sind ihre Werke plötzlich angesagt.
5: So in meiner Altersgruppe vielleicht ein bisschen drunter auch, ist gerade schon sehr halt dieses Hype-Ding. Besonders auf TikTok sehr viel ist, besonders hier mit dem Raum Selfies und sowas, ne, Fotospot-mäßig.
6: Ich finde das total cool, in so Räume reinzugehen und dann bist du einfach von der Kunst umgeben, als nur so ein Bild einfach anzugucken. Also das schon macht einfach was anderes mit einem, finde ich.
1: Kusama kooperiert mit Modemarken wie Louis Vuitton, bringt Kollektionen mit Veuve Clicquot raus. Ihr teuerstes Werk wird für über 10 Millionen US-Dollar verkauft. Ihre Ausstellung kürzlich in Köln beschert dem Museum Ludwig einen Rekordbesuch. Freut sich Stefanie Kleine-Klausing, Geschäftsführerin von Köln Tourismus.
7: Kusama kann man in eine Kategorie wie Taylor Swift packen, vielleicht in einem anderen Kontext. Das eine ist Musik, das andere ist Kultur. Über 450.000 verkaufte Tickets und ausverkauft ja seit langer Zeit. Ich denke, Kusama hat mit dem, was wir getan haben, einen großen Erfolg für Köln hinterlassen.
1: Kusamas Kunst bleibt. Die Erinnerungen an ihre knallrote Perücke und ihr Markenzeichen auch. Punkte. Ihr Unternehmen in Tokio teilt mit:
8: Sie malte bis in ihre letzten Tage hinein, legte ihren Pinsel nie beiseite und hielt unbeirrt an ihrer lebenslangen Überzeugung fest, dass Liebe die Welt retten kann. Wir werden Kusamas Wünsche weiterführen und den Menschen auf der ganzen Welt durch die Kunst auch weiterhin Hoffnung und Kraft für die Zukunft schenken.
1: Yayoi Kusama starb im Alter von 97 Jahren an multiplem Organversagen in Tokio.
0: Thomas Iffland hat an die Ausnahmekünstlerin erinnert.

0: Vor 12 Jahren dachte ich, ach ja, das Internet kann doch ein ganz schöner Ort sein. Millionen Menschen weltweit kippten sich damals einen Eimer Eiswasser über den Kopf. Ice Bucket Challenge hieß das damals. Was wie ein Internetspaß aussah, hatte einen ernsten Hintergrund. Sie wollten auf ALS aufmerksam machen, die amyotrophe Lateralsklerose, eine bis heute unheilbare Muskelerkrankung. Einer der entscheidenden Köpfe hinter der Aktion war der Amerikaner Pete Frates, der selber an ALS erkrankt war. Wer die Challenge annahm, übergoss sich eben mit Eiswasser, spendete $10 und nominierte weitere Teilnehmer. Die Videos gingen damals viral und sie machten eine Krankheit bekannter, die man vorher vielleicht mit prominenten Betroffenen wie dem Maler Jörg Immendorf oder dem Physiker Stephen Hawking verbunden hat. Doch wie lebt es sich mit der Diagnose einer unheilbaren, schweren Krankheit? Davon erzählt das Theaterstück Ziemlich letzte Freunde am Staatstheater Mainz. Geschrieben hat es Marc Reisig. Er war selbst jahrelang Assistent eines Mainzers, der eine ALS-Diagnose hatte. Susanne Böhme war bei einer Probe dabei.
1: Jahrmarktstimmung am Rheinufer. Menschen drängen sich ums Kettenkarussell. Popcornduft liegt in der Luft. Mittendrin Richard im Elektrorollstuhl mit Atemmaske und Mainz 05-Jacke.
2: Er weiß, dass er nicht mehr frei dabei sein kann. Er weiß, dass er zum Beobachten und drüber reden verdammt ist, aber er lächelt. Er saugt es auf, das Leben. Den Geruch von Kunstnebel, Zuckerwatte und Alkohol, den Geschmack von Bier, die Geräusche der Menschen, den Trubel, das warme Gefühl der Sonne auf seiner schwitzigen Glatze. Er ist noch hier. Solange das geht, will er teilhaben.
1: Bei Festen und öffentlichen Veranstaltungen in Mainz war Richard, begleitet von einem Assistenten, fast immer dabei. Richard litt an ALS, amyotropher Lateralsklerose, einer unheilbaren Muskelerkrankung.
2: Mal beginnt dieser Muskelschwund oben, am Kopf oder Hals. Zumeist aber beginnt er unten an den Füßen. Und so frisst sich die Krankheit von einem Ende des Körpers zum anderen durch, bis keine funktionierenden Muskeln mehr übrig bleiben. ALS verläuft immer tödlich.
1: Richard ist Ende 2025 gestorben. Seine Geschichte erzählt jetzt ein Theaterstück im Mainzer U17. Darin schildert der Regisseur Marc Reisig seine persönlichen Erlebnisse mit Richard. Ziemlich letzte Freunde hat er dieses persönliche Stück genannt, in Anlehnung an den französischen Filmerfolg Ziemlich beste Freunde.
3: Es gibt die Tragik sozusagen der Geschichte dieser tödlich verlaufenden Krankheit. Gleichzeitig gibt es aber sehr viel Schönes zu erzählen. Und ich glaube, der Film sozusagen, der da so zitiert wird, ein sehr gutes Beispiel für einen besonders guten Umgang mit dem Thema.
1: Kennengelernt hatte Marc Reisig seinen Freund während der Corona-Zeit, als er als freier Theatermacher einen Nebenjob suchte.
3: Meine beste Freundin hat mich dann, die in so einem Assistenzunternehmen gearbeitet hat, gesagt, hey, schau dir das doch mal an, vielleicht ist das was für dich. Und an meinem ersten Arbeitstag habe ich Richard kennengelernt. Und dann war ich, glaube ich, wirklich während Corona 3-mal die Woche 24 Stunden bei ihm. Also ich habe mehr Zeit mit ihm verbracht als mit allen anderen Freunden in meinem Leben. Und so sind wir uns dann sehr schnell sehr nahe gekommen.
1: Für das Stück nahm Marc Reisig auch ein 2-stündiges Interview mit Richard auf, das auch dessen erste Entscheidungen nach der Diagnose anspricht.
4: Wenn du also da diese Information hast, dann weißt du genau, okay, jetzt hast du gerade eben dein Lebensende prognostiziert bekommen. Beziehung auflösen, die Entscheidung habe ich getroffen. Meine Freundin war über 10 Jahre jünger zu dem Zeitpunkt. Und da habe ich das dementsprechend entschieden. Dann haben wir uns getrennt.
1: Auf der Bühne ist Richard auf großem Screen per Videoaufnahme präsent. Davor tritt Marc Reisig in einen Dialog mit seinem eigenen Double, gespielt von Benjamin Caigun. Der ist hier Freund und Fragender, ein Gegenüber, das Erinnerung und Selbstreflexion ermöglicht. Es geht um Nähe, Tod und Trauer, um unseren unbeholfenen Umgang mit Behinderung und was man auf der Bühne erzählen darf. 4 Jahre hat Marc Reisig an dem Stück geschrieben. Eine Vorpremiere konnte Richard noch selbst sehen.
3: Er hat mal gesagt, ich weiß nicht, ob wir meinen nächsten Geburtstag noch feiern. Wir haben dann noch 5 gefeiert. Aber das Wissen darum, dass er irgendwann eben nicht mehr da ist, war sowieso etwas Einschneidendes. Und das ist nicht kalkulierbar. Trauer ist einfach absolut nicht kalkulierbar. Und das hat dazu geführt, dass ich so ein halbes Jahr einfach auch den Text mal habe liegen lassen. Und dann hat sich der Schreibprozess geändert.
1: Ziemlich letzte Freunde erzählt nicht nur vom Sterben, sondern davon, was sich ändert, wenn der Countdown der eigenen Endlichkeit plötzlich sichtbar wird und wie viel Leben trotzdem bleibt.
0: Susanne Böhme hat uns die Produktion Ziemlich letzte Freunde vorgestellt. Premiere ist heute Abend im U17 am Staatstheater Mainz.

0: Ja, ein bisschen Beatles, ein bisschen Jazz hier in SWR Kultur am Mittag vom Thomas Siffling Trio und dem Track Come Together. Große Radiosender erreichen hunderttausende Menschen. Dieser hier erreicht 120. In der Au an der Kyll in der Eifel haben zwei Radiokünstler einen Tag lang eine UKW-Station aufgebaut, die nur das Dorf versorgt. Zu hören gab es eine Menge Dorfgeschichten, erzählt von den Einwohnern selbst, und Geräusche, die das Leben dort ausmachen. Ein Radiokunstprojekt, das Teil ist einer Kulturinitiative, die Kultur und Gemeinschaft auf den Eifeldörfern lebendig halten will. Jan Teufsen hat reingehört und sich vor Ort umgehört.
1: Um 11 Uhr beginnt das Dorfradio aus Au an der Kyll.
2: Au an der Kyll, Gemeindehaus. Auf den Tischen stehen Kuchenteller und Kaffeetassen und jeweils ein großes Kofferradio. Mittendrin sitzt Elisabeth Krütten, 95 Jahre alt. Ihr Leben ist reich an Geschichten, im Radio aber hat sie sich noch nie gehört.
3: Ich bin ja auch mal gespannt. Ich weiß jetzt selber nicht, was ich alles geredet habe. Ich hatte doch keine Ahnung davon, was das sein sollte. Das hat mir gefallen.
1: Sie hören das Dorfradio aus Au an der Kyll.
4: Als Kinder die Freiheit, die wir hier hatten, mit dem Spielen.
2: Das Dorfradio in dem 120-Einwohner-Ort in der Eifel, eine einmalige Sache. Ausgestrahlt über UKW, zu empfangen nur in Au und im Gemeindesaal. Viele sind gekommen, um sich selbst und den Geschichten der anderen zuzuhören.
5: Toll, toll.
6: Cool, dass jemand den Ort Au ausgewählt hat.
2: Umgesetzt wird das Dorfradio von Sarah Washington und Knut Aufermann aus Uerzig an der Mosel. Seit 2 Jahrzehnten machen die beiden international Radioprojekte, etwa für die Tate Modern in London, und sammeln Stimmen und Geräusche für ihr Mobile Radio in Metropolen der Welt. Dieses Frühjahr haben sie in Au in der Eifel die Lauscher aufgestellt. Wo andere oft nicht hinhören, hören Sie Kunst.
7: Naja, das ist auch im Radio zu hören, weil es eins unserer Lieblingsgeräusche hier in Au,
2: sagt Knut Aufermann.
7: Das hat fast schon eine Art symphonischen Klang, weil das in so einer großen Röhre hier unten drin ist.
2: Vor allem aber wollten Sarah Washington und Knut Aufermann den Menschen in Au zuhören. Deshalb sind sie im Mai in ein ehemaliges Nonnenstift im Ort gezogen und haben eingeladen zu Kaffee, Kuchen und zum Erzählen.
8: Viele Tränen, viele Lachen, ganz tiefe Geschichte. Das war eine ganz tolle Zeit.
2: 3 Monate später ist aus den Gesprächen eine 4-stündige Radiosendung geworden.
9: Die Bahnhofstraße, das war ja keine glatte Straße wie heute. Da war mehr Weg. Da konnte man auch Kugeln machen, für Klicker zu spielen.
2: Die Aktion ist Teil einer regionalen Kulturinitiative. Meander heißt sie und war schon mit einem Dorfkino in der Eifel unterwegs und nun mit dem Dorfradio in Au. Die Initiative will die Kultur in der Eifel lebendig halten, sagt Tenneka Beckers von Meander.
10: Dorf ist total wertvoll, Nachbarschaft ist wertvoll und jedes Dorf hat irgendwie was Besonderes. Und manchmal braucht es ein bisschen den Blick von außen, damit man es vielleicht sieht oder auch sieht, was man daraus entwickeln könnte.
2: Für Knut Aufermann ist Radio dabei ein ideales Medium.
7: Radio kennt jeder. Radio ist auch echt. Es ist nicht gekünstelt. Leute, die ein bisschen schüchtern sind, fühlen sich vielleicht auch zu dem Medium hingezogen, weil es eben nicht diesen Terror des Bildes hat.
11: Wenn man Radio macht, normalerweise du siehst kein Publikum. Aber hier, alle kommen zu uns mit Herz.
2: Im Herbst geht das Dorfradio Au sogar international auf Sendung. Eine Kurzfassung soll von einem Netzwerk aus 25 Radiostationen weltweit ausgestrahlt werden. Aus London, Paris, New York, Wien und anderen Metropolen. Darauf sind sie in der Eifel stolz.
12: Jeder, der diese Sendung hier hört, ist auch herzlich nach Au eingeladen.
13: Finde ich super, Au in der ganzen Welt.
3: Weltweit?
13: Ja.
3: Auch in China?
13: Ja.
3: Lass mich kaputt.
2: In Au zeigt das alte Medium Radio, wie es ein Dorf neu zusammenbringen kann.
7: Das war das Dorfradio mit Stimmen von Au an der Kyll.
0: Das Radio, was für ein schönes Medium, finde ich auch. In Au an der Kyll haben 2 Künstler einen Tag lang eine Radiostation aufgebaut und das ganze Dorf hat mitgemacht. Dazu finden Sie auch einen Fernsehbeitrag auf unserer Homepage swr.de.

Und jetzt wird es hier in SWR Kultur am Mittag ein bisschen unheimlich und ein bisschen sexy. 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Vielleicht haben Sie ihn erkannt, der verrückte Wissenschaftler Frankenfurter aus der Rocky Horror Picture Show. 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

0: Blutrote, glänzende Lippen, eine dicke Perlenkette um den Hals, den trainierten Oberkörper in einem glitzernden Korsett und die langen, behaarten Beine in Netzstrümpfen. In dieser Rolle als Frankenfurter erlangte Tim Curry Weltruhm. Jetzt ist der britische Schauspieler im Alter von 80 Jahren gestorben. In seinen bekanntesten Rollen war er oft nicht wiederzuerkennen. In Legend von Ridley Scott war er als Herr der Finsternis mit riesigen Hörnern und roter Haut zu sehen. Und 1990 verwandelte sich Curry in den Horrorclown Pennywise in der Stephen King-Verfilmung von S. Warum er so oft die Bösewichte gespielt habe? Na, weil sie mehr Spaß gemacht haben.
1: The bad guys are always much better written than the good guys. And they're kind of irresistible to play because they're so much more fun.
0: Der Schauspieler Tim Curry. Die britische Zeitung The Guardian schreibt heute in ihrem Nachruf zu ihm: Tim Curry bescherte der Welt eine Welle subversiven Spaßes. Schöner kann man es nicht sagen, finde ich.

Und das war SWR Kultur am Mittag, an diesem Donnerstagmittag. Die Musik kommt heute von dem Karlsruher Jazzmusiker und Trompeter Thomas Siffling und seinem Trio. Bis zu den Programmtipps hören wir noch Cruisen. Ja, und damit verabschiede ich mich ganz cruisend hier. Mein Name ist Christine Hartauer und für heute sage ich Tschüss.

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1: Und dann zu sehen, dass Menschen sich dafür interessieren, dass Leute, die überhaupt nichts mit klassischer Musik, überhaupt nichts mit Kirchenmusik, mit Kirche, mit Orgel zu tun haben, auf einmal diese Videos liken, teilen, kommentieren und da ein Interesse da ist bei Leuten, die von sich wahrscheinlich selber überhaupt gar nicht wussten, dass sie da ein Interesse oder eine Faszination überhaupt für entwickeln können.
2: Orgel-Influencer sind beliebt und versammeln auf Social Media eine stark wachsende Fangemeinde. Ein Trend, den das Instrument gut gebrauchen kann. Denn während Orgelvideos auf TikTok und Co. viel geklickt werden, suchen Kirchengemeinden händeringend Organisten für den Gottesdienst. Runter von der Empore. Welche Zukunft hat die Orgelmusik? 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
4: Um 13 Uhr mit Isabel Dömi. In Münster beraten die Fraktionsspitzen von Union und SPD über den Reformkurs der Bundesregierung. Es geht vor allem um die Umsetzung der Rentenpläne, gegen die es Widerstand aus den Regierungsparteien gibt. Unser Hauptstadtkorrespondent Georg Schwarte berichtet.
5: Schon vor den Gesprächen waren alle drei Fraktionsführer, Thorsten Frey von der CDU, Alexander Hoffmann von der CSU und Matthias Mirsch, der SPD-Fraktionschef, sich einig. Beim Thema Rente werde man eine gemeinsame, tragfähige Lösung für die nächsten 25 bis 30 Jahre finden. SPD-Fraktionschef Mirsch sagte allerdings, alle drei seien selbstbewusste Parlamentarier. Man werde auch beim Thema Rente das Denken im Parlament nicht einstellen. Neben drei Ostministerpräsidenten der CDU gibt es vor allem bei der SPD Forderungen, die sogenannte Rente mit 63 beizubehalten. Thorsten Frey, der neu gewählte Unionsfraktionschef, warnte allerdings davor, Teile aus dem Gesamtkonzept herauszulösen.
4: Ein bundesweiter Mietendeckel ist laut einem Rechtsgutachten möglich, das Die Linke beauftragt hat. Der Verfassungsrechtler King Green von der Universität Regensburg hat das neue Mietenkonzept der Partei überprüft und stützt es grundsätzlich. Es sieht unter anderem vor, dass sich zulässige Mieten an einer neu zu berechnenden echten Durchschnittsmiete orientieren müssen. Die Linke hat bereits einen Antrag auf einen bundesweiten Mietendeckel im Bundestag eingebracht. Durch die Sturzflut im Grenzgebiet von Nepal und Tibet sind nach Angaben der Behörden mindestens 270 Menschen ums Leben gekommen. Insgesamt mehr als 1.300 Menschen werden noch vermisst, darunter 8 deutsche Touristen. Rettungskräfte haben es schwer, zu möglichen Überlebenden vorzudringen. Die Flutwelle hat viele Kilometer des Straßennetzes in Nepal zerstört. Inzwischen läuft die internationale Hilfe an. Zum Beispiel entsenden die USA Katastrophenberater und die Vereinten Nationen schicken Rettungsteams und Material. In Frankreich ist wegen einer hitzebedingten Quallenplage erneut ein Reaktor des größten Atomkraftwerks Europas abgeschaltet worden. Bei der Anlage in Gravelines im Norden des Landes drohte wieder durch die Quallen das Filtersystem zu verstopfen, teilte der Energiekonzern EDF mit. Ein weiterer Reaktor musste aus dem gleichen Grund gedrosselt werden. Schon Mitte des Monats mussten 3 Reaktoren wegen der Quallen heruntergefahren werden. In Griechenland steigt die Zahl der Infektionen mit dem West-Nil-Virus weiter an. Seit Jahresbeginn habe es mehr als 230 Fälle gegeben. 19 Menschen seien gestorben, teilte die griechische Gesundheitsbehörde mit. Die meisten Fälle wurden im Großraum Athen gemeldet. Das Virus wird durch Stechmücken übertragen. Schwere Krankheitsverläufe betreffen vor allem ältere Menschen oder Menschen mit bestimmten Vorerkrankungen. Die Mobilfunknetze in Deutschland haben nach Recherchen des Bayerischen Rundfunks Sicherheitslücken aufgewiesen. Bei Anrufen konnten sensible Gerätedaten ausspioniert werden. Der BR machte mehrere Testanrufe, um die Lücke aufzudecken, darunter bei dem baden-württembergischen Bundestagsabgeordneten Kiesewetter. Der CDU-Politiker sprach von einem gravierenden Einfallstor für ausländische Nachrichtendienste. Die Neckarsulmer Schwarz-Gruppe, die für die Handelsketten Lidl und Kaufland bekannt ist, will in der Nähe von Rostock ein Rechenzentrum bauen. Dafür investiert das Unternehmen 5,6 Milliarden Euro. Ausschlaggebend für den Standort sei die verfügbare Energie durch Windkraft. Der Chef der Schwarz-Gruppe, Schanowski, betonte, digitale Souveränität entstehe nicht durch Appelle oder Reden, sondern durch Handeln. Die Schauspielerin Paulina Alpen ist durch eine Umfrage des Fachmagazins Theater heute zur Schauspielerin des Jahres gekürt worden. Sie bekommt die Auszeichnung für ihren Auftritt in dem Stück »Die Welt im Rücken« am Schauspiel Stuttgart. Befragt wurden 45 Theaterkritiker. Zum besten Schauspieler kürten sie Guido Lamprecht, zum Theater des Jahres die Münchner Kammerspiele. SWR-Nachrichten, Redaktion Peter Mühlfeit. Das Wetter in Baden-Württemberg und Rheinland-Pfalz, ein Tief lenkt sehr warme und teils feuchte Luft zu uns. Die Vorhersage? Am Nachmittag Sonne, die Wolken werden aber dichter. Gegen Abend im westlichen Rheinland-Pfalz und in Südbaden erste Schauer und Gewitter, maximal zwischen 26 und 34 Grad. In der Nacht einzelne Schauer und Gewitter bei Tiefstwerten von 20 bis 16 Grad. Die weiteren Aussichten, morgen Schauer und teils kräftige Gewitter, örtlich mit Platzregen, Hagel und Sturmböen. Dazu höchstens noch 20 bis 25 Grad. 13.05 Uhr.
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7: Markus Westhoff am Mikrofon, ich grüße Sie. Unsere Sendung heute ist mehr eine Operngala als ein Mittagskonzert. Einmal im Jahr veranstaltet die große Metropolitan Opera in New York die Lafon Opera Competition, ein Gesangswettbewerb für junge Opernsängerinnen und Sänger aus den USA, Kanada und Puerto Rico. Viele Arien stehen also heute auf dem Programm und einige davon haben auch am Ende Preise abgeräumt. Zwischendurch haben wir für Sie immer wieder kleine Instrumentalstücke eingestreut. Neben Operngesang können Sie sich also auch auf Klavierstücke von Emilie Meyer und Marianne von Martinez freuen und vieles mehr. Bevor es mit den Arien aus dem Opernwettbewerb losgeht, spielt die Capella Aquileia zum Auftakt Ludwig van Beethovens Orchesterouvertüre Nummer 2, C-Dur genannt, die Leonoren-Ouvertüre.

Die Leonoren-Ouvertüre von Ludwig van Beethoven. Das war die Capella Aquileia unter Leitung von Markus Bosch. Die nächste Stunde werden fast alle Instrumentalklänge, die Sie hier hören, vom Metropolitan Opera Orchestra kommen. Und das hat einen Grund. Das Orchester begleitet alle Teilnehmerinnen und Teilnehmer der Lafont Opera Competition. Ein jährlicher Wettbewerb, den die Metropolitan Opera in New York veranstaltet, um junge Operntalente zu fördern. Sängerinnen und Sänger aus den USA, Kanada und Puerto Rico nehmen teil und wir starten mit dem puerto-ricanischen Bariton Gabriel Natal Baez. Er singt die Arie des Grafen Almaviva aus dem dritten Akt von Figaros Hochzeit von Wolfgang Amadeus Mozart.

Gabriel Natal Baez hat die Arie des Grafen Almaviva aus dem dritten Akt von Figaros Hochzeit gesungen. Und damit hat er auch den Dominique Lafont Award gewonnen und zählt zu den 6 Preisträgern beim diesjährigen Lafont Opera Contest. Den richtet die Metropolitan Opera in New York jedes Jahr aus. Sopranistin Anna Thompson singt jetzt die Arie der Thais aus dem zweiten Akt der gleichnamigen Oper von Jules Massenet.

Die Arie der Thais, so heißt auch die Oper von Jules Massenet. Die Arie kommt im zweiten Akt und gesungen hat sie Anna Thompson.

Ersungen hat sie sich damit den American Scandinavian Foundation Birgit Nielsen Award, einer von mehreren Preisen, die bei der Lafont Opera Competition in der Met in New York vergeben werden. Als nächstes singt Sopranistin Xiu Zhuo die Arie der Thérèse aus dem ersten Akt von Francis Poulencs Oper Les Mamelles de Thérésias.

Chiu Juo war das mit der Arie aus dem ersten Akt von Francis Poulencs Les Mamelles de Tiresias. Begleitet hat das Metropolitan Opera Orchestra mit Dirigent Carlo Rizzi. Jetzt kommt ein instrumentales Zwischenspiel hier im Mittagskonzert bei SWR Kultur, bevor wir weitermachen mit Arien vom Opernwettbewerb der Met in New York. Kerstin Mörk spielt drei Humoresken für Klavier von Emilie Meyer.

Kerstin Mörk war das am Klavier mit drei Humoresken von Emilie Meyer. Weiter geht's mit Beiträgen von der Lafon Opera Competition, einem Wettbewerb für junge Talente des Operngesangs, den die Metropolitan Opera in New York jedes Jahr ausrichtet. Alle Teilnehmer werden begleitet vom Metropolitan Opera Orchestra unter Leitung von Carlo Rizzi. Shannon Crowley singt als nächstes die Arie der Anne Truelove aus dem ersten Akt von Igor Strawinskys The Rake's Progress.

Shannon Crowley hat die Arie der Anne Trulove aus dem ersten Akt von Stravinskys The Rake's Progress gesungen. Sie hat den Patricia Mislin Award gewonnen. Die Awards sind jeweils nach den einzelnen Stiftern oder Stifterinnen benannt. Dieses Jahr wurden insgesamt 6 vergeben, jeweils dotiert mit 15.000 US-Dollar. Für junge Operntalente ist die Lafon Competition der Metropolitan Opera ein bedeutendes Sprungbrett. Song Hee Lee singt als nächstes die Arie der Morgana aus Georg Friedrich Händels Alcina, der erste Akt.

Song Hee Lee, Sopranistin, war das mit der Arie der Morgana aus dem ersten Akt von Händels Alcina. Und auch sie zählt zu den Preisträgerinnen. Sie hat den Pamela and William Craven Award bekommen. Darauf folgt wieder ein Bariton. Robert Wente singt die Arie des Starbuck aus dem ersten Akt von Jake Haggies Opernadaption von Moby Dick. Gleich im Anschluss dann noch Elizabeth Hungy mit einer Arie von Francesco Cilea.

Elizabeth Hanji mit der Aria der Adriana aus dem ersten Akt von Adriana Le Couvreur von Francesco Cilea. Davor haben Sie Robert Wente mit einer Aria aus Moby Dick gehört. Beide sind Preisträger bei der Lafon Opera Competition. Die hat dieses Jahr im März in der Metropolitan Opera in New York stattgefunden. Bevor wir gleich noch die letzten vier Arien hören, kommt noch ein instrumentales Zwischenspiel. Antonio Oyarzabal spielt eine Klaviersonate in A-Dur von Marianne von Martinez.

Antonio Oyarzabal mit einer Klaviersonate in A-Dur von Marianne von Martinez. Sie hören das Mittagskonzert auf SWR Kultur. Wir spielen heute Beiträge von Teilnehmerinnen und Teilnehmern der La Fon Opera Competition, ein Wettbewerb für junge Opernsängerinnen und Sänger. Den richtet die Metropolitan Opera in New York jedes Jahr aus. Und als nächstes singt Preisträgerin Anna Thompson die Arie der Elvira aus dem ersten Akt aus Hernani von Giuseppe Verdi.

Da gab es sogar einen kleinen begeisterten Zwischenapplaus bei der Arie der Elvira aus dem ersten Akt aus Ernani von Giuseppe Verdi. Anna Thompson war die Sopranistin. Als nächstes singt Shannon Crowley die Arie der Kleopatra aus dem dritten Akt von Giulio Cesare von Georg Friedrich Händel. Danach hören wir nochmal Robert Wente, diesmal mit einer Arie von Puccini.

Robert Wente war das mit der Arie des Gianni Schicchi aus der gleichnamigen Oper von Giacomo Puccini. Und damit kommen wir zur letzten Arie aus dem Gesangswettbewerb der Metropolitan Opera in New York. Elizabeth Hungy singt die Arie der Serena aus dem ersten Akt von Porgy and Bess von George Gershwin.

Elizabeth Hungy war das mit der Arie der Serena aus dem ersten Akt von Porgy and Bess. Ein Werk von George Gershwin. Begleitet hat das Metropolitan Opera Orchestra unter Carlo Rizzi. Das waren alles Beiträge von Teilnehmerinnen und Teilnehmern der Lafon Opera Competition der Metropolitan Opera New York. Fast alle davon waren auch Preisträger. Die Awards sind jeweils mit 15.000 US-Dollar dotiert. Der Wettbewerb hat dieses Jahr im März stattgefunden. Unser Mittagskonzert auf SWR Kultur geht aber noch weiter. Hier kommen jetzt zwei Stücke, die die Camerata Bern eingespielt hat. Angefangen mit dem Menuett Nummer 3, D-Dur, von Franz Schubert, bearbeitet für Streicherensemble.

Noch einmal die Camerata Bern, diesmal mit einer ukrainisch-russischen Volksweise. Gesungen hat Patricia Kopaczynskaja. Sie hören das Mittagskonzert auf SWR Kultur. Zum Abschluss kommt noch ein Stück, das die Schwestern Anuschka und Katharina Hack auf Cello und Klavier spielen, nämlich eine Bearbeitung eines Songs von Soul- und R&B-Sängerin Alicia Keys, If I Ain't Got You. Die Redaktion für diese Sendung hatte Friederike Kienle. Mein Name ist Markus Westhoff. Ich verabschiede mich am Mikrofon. Mich können Sie wieder am Montag im Mittagskonzert hören. Bis dahin sage ich Tschüss und bis bald.

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1: Sie ist eine der erfolgreichsten Kinder- und Jugendbuchautorinnen der Welt, Cornelia Funke. Den internationalen Durchbruch schaffte sie mit dem Buch Der Herr der Diebe. Ihre fantastischen Romane haben Millionen Kinder und Jugendliche weltweit geprägt. Bevor sie mit dem Schreiben anfing, hat Cornelia Funke als Illustratorin gearbeitet. Und nächste Woche kommt jetzt ein von ihr illustriertes Buch mit zauberhaften Wimmelwelten heraus, wo Feen Nester bauen und Kobolde aus Büchern schlüpfen, Bilder zum Verloren gehen, heißt es. Darüber spreche ich heute Abend mit Cornelia Funke. 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
3: Um 15 Uhr mit Monja Sobotka. Nach der Sturzflut im Grenzgebiet von Nepal und Tibet ist die Zahl der Todesopfer auf mindestens 350 gestiegen. Rund 1.300 Menschen werden vermisst, darunter 8 deutsche Touristen. Ein Gletscherabbruch gilt als mutmaßliche Ursache für das Unglück. Über die Hilfsaktionen berichtet unsere Korrespondentin Lena Bodewein.
4: Rettungshubschrauber der nepalesischen Armee sind im Einsatz, bergen Überlebende von Dächern und bringen Schwerverletzte in die Hauptstadt Kathmandu. Dort wird allen gratis Gesundheitsversorgung zuteil. Hilfsorganisationen wie CARE, die Welthungerhilfe und das Rote Kreuz sind dort. Die Hilfe wird koordiniert, damit sich die Retter nicht gegenseitig behindern. Die USA entsenden Katastrophenberater, die Vereinten Nationen schicken Teams und Material. Die Rotkreuz-Föderation stellt mehr als 1,2 Millionen US-Dollar bereit, zum Teil in Form von Decken, Erste-Hilfe-Sets, Tragen oder Leichensäcken.
3: In Münster beraten die Fraktionsspitzen von Union und SPD über den Reformkurs der Bundesregierung. Ein zentrales Thema ist die Rentenreform. Vor allem gegen die Abschaffung der sogenannten Rente mit 63 gibt es Widerstand. Aus Teilen der SPD, aber auch von 3 CDU-Ministerpräsidenten im Osten. CSU-Landesgruppenchef Hoffmann sagte, es brauche Mut für die Umsetzung der Reformen, sie seien aber nötig.
5: Ich will hier an dieser Stelle, meine Damen, meine Herren, auch ausdrücklich sagen, dass diese Koalition angetreten ist, um dieses Land besser zu machen, um dieses Land zu reformieren. Und wir schauen jetzt einigen Landtagswahlen entgegen, aber die Ergebnisse der Landtagswahlen ändern nichts am Reformbedarf dieses Landes.
3: Auch der Fraktionsvorsitzende der SPD, Miersch, hat beim Thema bereits Kompromissbereitschaft signalisiert. Die Fraktionen wollen bis morgen tagen. Das Bündnis Zusammen für Demokratie hat vor täglichen Bedrohungen durch Rechtsextremisten gewarnt. Es werde versucht, durch Drohungen, Beleidigungen und Desinformation besonders verletzliche Gruppen einzuschüchtern. Das Bündnis will Betroffenen konkrete Hilfe leisten, auch rechtlich und finanziell. Es wurde vor 2 Jahren gegründet und umfasst rund 80 Organisationen, darunter Gewerkschaften, Kirchen und Sportverbände. Gut 4 Wochen vor Beginn des Volksfests auf dem Cannstatter Wasen gibt es eine Verfassungsbeschwerde gegen Rauchen in Festzelten. Beim Verfassungsgerichtshof Baden-Württemberg geklagt haben unter anderem die Vereine Pro Rauchfrei, der Nichtraucherschutzverband Deutschland, aber auch ein Musiker, der regelmäßig in Festzelten spielt. Sie pochen auf den Gleichheitsgrundsatz und sehen das Recht auf körperliche Unversehrtheit durch den Tabakrauch verletzt. So würden speziell Kinder und verletzliche Gruppen in Außenbereichen geschützt, die Innenräume der Festzelte blieben davon aber ausgespart. Der Schauspieler Christian Redl wird am Abend beim Festival des deutschen Films in Ludwigshafen mit dem Preis für Schauspielkunst ausgezeichnet. Der 78-Jährige hatte 1990 seinen Durchbruch mit dem Film Hammermörder. Danach ist er durch die Spreewald-Krimi-Reihe bekannt geworden. Der neueste Spreewald-Krimi läuft auch auf dem Festival des Deutschen Films in Ludwigshafen. Die Kaiser-Wilhelm-Gedächtniskirche in Berlin wird in den kommenden 3 Jahren für rund 40 Millionen Euro saniert. Experten sollen die Mosaike sichern, die Ausstellung erneuern und die Turmruine für Besucher zugänglich machen, teilte die Stiftung der Gedächtniskirche mit. Auch die ikonischen Glasfenster der in den 1960er Jahren gebauten neuen Kirche würden saniert. Während des Zweiten Weltkriegs war die Gedächtniskirche bei einem Luftangriff schwer beschädigt worden. Nach dem Krieg wurde das Kirchenschiff abgerissen und die Turmruine als Mahnmal erhalten. Die Sanierungsarbeiten sollen Anfang 2027 beginnen. Zwar werden einzelne Gebäudeteile abschnittsweise gesperrt, ein Besuch soll aber weiter möglich sein. SWR-Nachrichten, Redaktion Peter Mühlfeit. Das Wetter in Baden-Württemberg und Rheinland-Pfalz. Ein Tief lenkt sehr warme und teils feuchte Luft zu uns. Die Vorhersage: am Nachmittag Sonne, die Wolken werden aber dichter. Gegen Abend im westlichen Rheinland-Pfalz und in Südbaden erste Schauer und Gewitter. Maximal zwischen 26 und 34 Grad. In der Nacht einzelne Schauer und Gewitter, Tiefstwerte 20 bis 16 Grad. Und die weiteren Aussichten: morgen Schauer und teils kräftige Gewitter, örtlich mit Platzregen, Hagel und Sturmböen. Höchstens 20 bis 25 Grad. 15.05 Uhr.
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7: Heute mit mir, Carmen Mikovic. Schön, dass Sie dabei sind. Wir starten auch gleich mit Musik aus dem Süden Italiens. Flo nennt sich kurz und prägnant diese Künstlerin aus Neapel.

Controlla Arancione von Floriana Canjano alias Flo an der Hörbar in HR2 und SWR Kultur. Gerade hatte die italienische Sängerin und Schauspielerin Geburtstag. 43 ist sie geworden. Das Stück eben ist direkt im Proberaum entstanden bei einer Jam-Session, als sich Flo und ihre Band vielsagende Blicke zugeworfen haben. Sie haben da ganz elegant auch Anklänge an die arabische Kultur des Mittelmeerraums verbaut. Flo selber sagt, da hört man ganz deutlich das dritte Element ihrer Musik neben Musik und Text, nämlich den Spaß. Enorm viel Spaß hatte dieses Jahr übrigens auch unser Fokuskünstler Nils Landgren. Zu seinem 70. Geburtstag am 15. Februar hat sich der Posaunist und Sänger ein opulentes Konzert im großen Saal der Berliner Philharmonie geschenkt. Mit dabei Michael Wolny, Lars Danielsson, Wolfgang Hafner, China Moses und Mitglieder der Berliner Philharmoniker. Der Abend war aber nicht allein dem Jubilar gewidmet, sondern auch seinem großen Idol, dem Jazzpianisten Joe Sample. Wir hören in das Live-Album rein. Los geht's mit Soul Shadows, geschrieben von Joe Sample.

Joy Denalani war das an der Hörbar in HR2 und SWR Kultur, Musik grenzenlos mit Alles leuchtet, einem Song über innere Stärke, Neuanfänge und das Licht, das immer wieder durchbricht. Joy wird ja schon seit vielen Jahren als Soul-Musikerin gefeiert, was kein Wunder ist bei dieser Stimme und dieser warmen Musikalität. In den USA haben sie das mittlerweile auch spitz bekommen. Und so konnte Joy Denalani als erste deutsche Künstlerin überhaupt eine Platte beim legendären Label Motown veröffentlichen. Nicht bei Motown, sondern bei der nicht weniger renommierten Jazzfirma ACT ist dagegen das neue Album von Nils Landgren erschienen. Nils Landgren, 70 oder 70. Die Liveaufnahme aus der Berliner Philharmonie zeigt den Posaunisten bestens gelaunt inmitten einer Jazz-All-Star-Band und Mitgliedern der Berliner Philharmoniker. Mit einem Programm, das ordentlich fetzt. Es hat aber durchaus auch seine relaxten, loungigen und romantischen Momente, sowie dieses Duett mit China Moses, One Day I'll Fly Away.

Hui, da hat's das Publikum in der ehrwürdigen Berliner Philharmonie ja richtig von den Sitzen gerissen zum Zwischenapplaus. Nils Landgren war das eben bei seinem Geburtstagskonzert zum 70. inmitten seiner illustren Partygäste. Ein tolles Geben und Nehmen auf dieser Aufnahme. Jazz, wie er kommunikativer nicht sein könnte. In der ersten Hälfte des Abends spielten Mitglieder der Act-Label-Familie für Mr. Red Horn, den Mann mit der roten Posaune. Und in der zweiten Hälfte tauchte Nils dann selber auf, auch am Gesangsmikro. Am Ende des Abends stand die gesamte Philharmonie auf. Ein großes Fest, nachzuhören auf Nils Landgren 70. 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Und das war's für heute. Am Mikrofon war Carmen Mikovic. Die Musik hat Mel Aschenbrenner zusammengestellt. Tschüss, bis bald.

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7: Um 16 Uhr mit Monja Sobotka. Der bosnisch-serbische ehemalige General Mladic ist laut Medien tot. Er sei im Alter von 84 Jahren in einem Gefängniskrankenhaus im niederländischen Den Haag gestorben, berichtet der serbische Staatssender RTS. Mladic war wegen Völkermordes und Verbrechen gegen die Menschlichkeit während des Bosnienkrieges zu lebenslanger Haft verurteilt worden. Er war maßgeblich an der Belagerung von Sarajevo und dem Massenmord von Srebrenica 1995 beteiligt. Damals wurden mehr als 8000 bosnische Männer und Jugendliche getötet. Deutschland und 5 weitere Länder fordern drastische Kürzungen bei der zukünftigen Finanzplanung der Europäischen Union. Das hat Bundeskanzler Merz nach einem Treffen mit mehreren europäischen Regierungschefs bekannt gegeben. Hauptstadtkorrespondentin Nicole Markwald berichtet.
8: Schlicht unbezahlbar. So nannte Friedrich Merz die Vorschläge der EU-Kommission für den künftigen Finanzrahmen. Der sieht laut Bundeskanzler eine Aufstockung von bis zu 60% vor. Die dänische Ministerpräsidentin Mette Frederiksen stimmte zu. Der vorgeschlagene Anstieg sei zu hoch. Die Summe müsse um mehrere 100 Milliarden € gekürzt werden. Neben Dänemark und Deutschland gehören auch Schweden, die Niederlande, Österreich und Finnland zu jenen Mitgliedstaaten, die sich gegen den vorgeschlagenen Finanzrahmen in Höhe von knapp 2 Billionen € wehren.
7: Durch die Sturzflut im Grenzgebiet zwischen Nepal und Tibet sind nach Behördenangaben mindestens 350 Menschen ums Leben gekommen. Hunderte werden noch vermisst. Inzwischen läuft die internationale Hilfe an. Achim Reinke von Caritas International in Freiburg sagte dem SWR, was die Menschen im Katastrophengebiet am dringendsten benötigen.
9: Für die Menschen vor Ort, die jetzt betroffen sind, geht es natürlich darum, die haben ihre Häuser verloren und die brauchen Notunterkünfte, also Plätze, wo sie schlafen können, ein Dach über dem Kopf. Dazu braucht es dann Schlafsäcke, dafür braucht es Unterlagen, die sie vor der Kälte schützen, aber natürlich auch Lebensmittel und Trinkwasser, sauberes Wasser brauchen die. Das sind die elementarsten Dinge, die der Mensch zum Leben braucht.
7: Unter den Vermissten sind auch 8 Touristen aus Deutschland. Laut Trekkingagenturen besteht zu ihnen kein Kontakt mehr. Als Unglücksursache wird ein Gletscherabbruch vermutet. Bundespräsident Steinmeier hat erstmals die Video- und Computerspielmesse Gamescom in Köln besucht. Grundsätzlich stehe er dem Gaming positiv gegenüber. Computerspiele seien fester Bestandteil des kulturellen Lebens geworden, so Steinmeier. Doch es gebe auch Schattenseiten. Einige Spiele würden gerade junge Menschen mit Gewalt, Sexismus und Rassismus in Berührung bringen. Deshalb brauche es klare Regeln. Die nach Veranstalterangaben größte Messe ihrer Art dauert noch bis Sonntag. Seit heute ist sie für die Allgemeinheit geöffnet. Das Bündnis Zusammen für Demokratie hat vor täglichen Bedrohungen durch Rechtsextremisten gewarnt. Es werde versucht, durch Drohungen, Beleidigungen und Desinformation besonders verletzliche Gruppen einzuschüchtern. Das Bündnis will Betroffenen konkrete Hilfe leisten, auch rechtlich und finanziell. Es wurde vor 2 Jahren gegründet und umfasst rund 80 Organisationen, darunter Gewerkschaften, Kirchen und Sportverbände. Die Kaiser-Wilhelm-Gedächtniskirche in Berlin wird in den kommenden 3 Jahren für rund 40 Millionen Euro saniert. Experten sollen die Mosaike sichern, die Ausstellung erneuern und die Turmruine für Besucher zugänglich machen, teilte die Stiftung der Gedächtniskirche mit. Auch die ikonischen Glasfenster der in den 1960er Jahren gebauten neuen Kirche würden saniert. Während des Zweiten Weltkriegs war die Gedächtniskirche bei einem Luftangriff schwer beschädigt worden. Nach dem Krieg wurde das Kirchenschiff abgerissen und die Turmruine als Mahnmal erhalten. Die Sanierungsarbeiten sollen Anfang 2027 beginnen. Zwar werden einzelne Gebäudeteile abschnittsweise gesperrt, ein Besuch soll aber weiter möglich sein. SWR-Nachrichten, Redaktion Peter Mühlfeit. Das Wetter in Baden-Württemberg und Rheinland-Pfalz. An der Vorderseite eines Tiefs strömt heiße Luft zu uns. Die Vorhersage: zum Teil heiß und schwül, am Abend und in der Nacht örtlich Schauer oder Gewitter mit starken Böen, Tiefstwerte zwischen 20 und 16 Grad. Morgen teils heftige Regengüsse und Gewitter, lokal Hagel- und Sturmböen, ab dem Nachmittag trockener, 20 bis 25 Grad. Die weiteren Aussichten: am Wochenende Sonne und Wolken, örtlich Regen, wieder etwas wärmer. 16.05 Uhr.
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10: Mit Astrid Maisoll. Hallo. Ich rede heute mit einer unglaublich spannenden Frau, Carmen Köhler. Sie war erst Friseurin und simuliert jetzt Mars-Missionen auf der Erde. Das heißt, sie läuft schon mal im Raumanzug durch die Wüste im Oman. Wie man an diesen coolen Job kommt und was eine Analogastronautin alles macht, das hören Sie in Impuls. Zuerst schauen wir aber auf die Lage im Himalaya. Dort hat es eine Sturzflut gegeben. Ein großer Teil eines Gletschers ist wohl abgebrochen und hat dann eine Flutwelle ausgelöst, die alles mit sich gerissen hat. Was passiert da gerade in den Bergen des Himalaya? Darüber spreche ich gleich mit einem Wissenschaftler vom Helmholtz-Zentrum für Geoforschung.

0: Impuls, das Wissensmagazin in SWR Kultur. Eine riesige braune Welle aus Schlamm und Geröll spült Gebäude, Wasserkraftwerke und Brücken. Einfach mit sich. Was wir da an Bildern aus dem Himalaya sehen können, das ist echt dramatisch. Nach der Sturzflut sind hunderte Menschen tot geborgen worden. Stand jetzt werden 1300 Menschen vermisst, darunter 8 aus Deutschland. Die Gegend ist zum Beispiel bei Touristen zum Wandern beliebt. Die Sturzflut kam anscheinend aus dem Nichts. Aber was sie ausgelöst haben könnte, darüber kann ich sprechen mit Dr. Jens Turowski vom Helmholtz-Zentrum für Geoforschung in Potsdam. Guten Tag.
1: Guten Tag.
0: Was ist Ihnen durch den Kopf gegangen, als Sie diese Bilder gesehen haben von den Wassermassen?
1: Meine Güte, ich habe schon viel gesehen, aber ein Ereignis dieser Größenordnung und so, das habe ich noch nicht gesehen. Also mich hat das direkt an die Katastrophenfilme von Roland Emmerich erinnert. Und das ist schon krass, also auch wenn man sich mit den Prozessen auskennt.
0: Erdrutsche gibt es im Himalaya schon mal. Gab es aber auch vergleichbare Sturzfluten dort schon mal?
1: Solche Sturzfluten, die treten immer wieder auf. Das ist kein ungewöhnliches Ereignis. Wir haben Dutzende dieser Ereignisse jedes Jahr im gesamten Himalaya, also Indien, Nepal und die anderen Anrainerstaaten. Größere Ereignisse, die dann auch größeren Schaden verursachen oder wo Leute zu Tode kommen, die treten circa einmal im Jahr auf über den gesamten Himalaya.
0: Jetzt wird gerätselt, wie kann es sein, dass da anscheinend ein großer Teil eines Gletschers abbricht. Können Sie uns da mal rein ins Bild setzen? Was muss passieren, bis so ein großer Teil eines Gletschers abbricht?
1: Ja, das ist normalerweise ein langer und schleichender Prozess. Die neuesten Resultate habe ich jetzt auch gerade erst vor Viertelstunde erfahren, ist, dass tatsächlich der Fels und dem Gletscher weggebrochen ist. Und normalerweise, was da passiert, ist, dass da Wasser in Spalten eindringt. Da passieren dann chemische Verwitterungsprozesse, die den Stein instabilisieren und schmieren. Wenn Permafrost oder Toteis auftaut, dieses Eis, das wirkt wie ein Kleber und hält das Ganze zusammen. Und so nach und nach, kleines Stück für kleines Stück, wird das Ganze dann instabil.
0: Und dann mit dem Wasser, das auftaut, wird der ganze Felsen weggesprengt quasi.
1: Ja, wenn das dann abrutscht, also das Wasser, das taut dann auf oder das Eis taut auf und dann wirkt das eben nicht mehr als Kleber. Und irgendwann ist das Gewicht des Fels und des überliegenden Eises zu groß, sodass das dann nicht mehr gehalten werden kann.
0: Und dann stürzt es alles hinab und danach ist es zu einer Sturzflut gekommen. Was wissen Sie bisher über den Ablauf?
1: Also was wir vermuten, was passiert ist, ist, dass eben diese große Eismenge, es gehen hier Zahlen zwischen 700 und 1500 Meter Breite von dem Stück, das runtergebrochen ist, das ist abgefallen über eine Distanz von über 1000 Metern. Das entwickelt natürlich enorme Kräfte und enorme Energien. Und bei dem Aufprall kann das alles in Hitze umgewandelt werden, dass das Eis dann schmilzt und ein Teil des Gletschereises ist geschmolzen und dann als Wasser in dieser Sturzflut katastrophisch abgeflossen.
0: Ganz offensichtlich hat diese Sturzflut also was mit den Wetter- und Witterungsbedingungen zu tun. Wie groß ist der menschengemachte Anteil an dieser Sturzflut? Können Sie das sagen?
1: Nein, das kann man momentan nicht seriös sagen. Was wir sagen können, ist, dass solche Ereignisse im Zuge des Klimawandels häufiger auftreten, vor allem weil die Gletscher sich zurückziehen, weil die Permafrostzonen im Hochgebirge nach oben wandern. Und diese Ereignisse, die kommen aus Gletscherseen, die hängen damit zusammen und ja, die werden häufiger im Zuge des Klimawandels. Aber wie sich das jetzt auf dieses konkrete Ereignis ausgewirkt hat, da kann man momentan keine seriösen Aussagen zu machen.
0: Hätte man die Menschen vor Ort irgendwie besser warnen können?
1: Jetzt in diesem Ereignis würde ich sagen, nein. Das ist extrem schnell gegangen. Wir reden hier über Geschwindigkeiten von der Wellenfortpflanzung von 40 bis 50 Metern pro Sekunde. Das sind 150 Stundenkilometer. Und das Gebiet war circa 20 Kilometer entfernt, wo dieser Abbruch passiert ist, von dieser Zollstation an der Grenze zwischen China und Nepal. Also da wäre eine maximale Warnzeit, auch wenn man das direkt gewusst hätte, von vielleicht 5 Minuten möglich gewesen. Und das reicht natürlich nicht, um die Leute zu evakuieren. Es war aber auch nicht einfach die Instrumentierung in der Gegend da, um so eine Warnung überhaupt erstellen zu können. Es wäre also gar nicht möglich gewesen.
0: Sind solche Gebiete dann einfach für Menschen in Zukunft nicht mehr sicher?
1: Man muss sich da schon sehr überlegen, wo man wieder aufbaut, wo man investiert. Man kann es sicherer machen durch entsprechende Instrumentierung, durch Verbauungsmaßnahmen, durch eine Gefahrenkartierung, durch genaue Beobachtung. Das Ganze kostet natürlich Geld, das ist Aufwand und die Gebiete dort sind natürlich auch logistisch sehr, sehr schwierig zugänglich. Hohe Berge, es ist steil, es ist Gletscher, es ist gefährlich sowieso. Und Instrumente dort aufzustellen und zu warten, ist ein riesiger Aufwand. Also man muss sich genau überlegen, wo man investieren will und wo man sich dann vor der Natur zurückziehen möchte.
0: Jens Turowski vom Helmholtz-Zentrum für Geoforschung in Potsdam über die Sturzflut im Himalaya. Vielen Dank für das Gespräch.
1: Gerne.

0: Ach, was war das schön, als es neulich mal wieder länger geregnet hat. Ich stand am Fenster, ich habe gesehen, viele andere haben es genauso gemacht. Regen, ein Event. Auf dem Rhein allerdings hat das bisschen Regen noch nicht viel verändert. Es gibt an vielen Stellen immer noch Niedrigwasser und in Kaub stecken dann auch regelmäßig immer wieder Schiffe fest. An anderen Stellen allerdings, da hat die Schifffahrt keine so großen Probleme. Warum machen ein paar Kilometer flussauf oder flussabwärts so einen großen Unterschied? Margarete Holzreiter sagt es uns.
1: Der Rhein ist kein gleichförmiger Kanal. Auf den 884 Kilometern, die zwischen Rheinfelden und der Nordsee mit dem Schiff befahrbar sind, nimmt er ständig eine andere Gestalt an. Mal ist er breiter, mal flacher, mal schmaler. Und auch der Untergrund sieht je nach Abschnitt ganz unterschiedlich aus. Entscheidend für Schiffe ist das Flussbett im Bereich der Fahrrinne. Da gibt es zwar angestrebte Tiefen, die können aber in felsigen Bereichen unterschritten werden. An diesen Stellen wird dann bei sinkendem Pegel früher eine kritische Tiefe erreicht, an der Schiffe nicht mehr sicher durchfahren können. An anderen Stellen können Kolke, also Aushöhlungen im Flussbett, dafür sorgen, dass die Fahrrinne sogar deutlich tiefer ist als vorgesehen. Zu diesen Unebenheiten im Flussbett kommt dazu, dass immer wieder Nebenflüsse in den Rhein münden, zum Beispiel Neckar, Main und Mosel. Und wie viel Wasser diese Zuflüsse beitragen, ist unterschiedlich. Wenn es im Einzugsgebiet einer dieser Flüsse regnet, dann wandert dieses Regenwasser als Abflusswelle den Rhein hinunter. Da, wo die Welle dann gerade durchschwappt, entspannt sich die Lage temporär, an anderen Stellen aber nicht. Ein weiterer Grund für unterschiedliche Auswirkungen von Niedrigwasser? Am Oberrhein wird der Wasserstand abschnittsweise durch Staustufen reguliert. Die letzte dieser Staustufen befindet sich in Deutschland in Iffezheim bei Baden-Baden. Solche Staustufen können die Wasserstände abschnittsweise stabilisieren. Weiter flussabwärts auf frei fließenden Abschnitten des Mittel- und Niederrheins ist das nicht mehr möglich. Der Rhein hat also nicht überall dieselbe Wassertiefe. Je nach Flussbett, Zuflüssen und Regulierung kann Niedrigwasser eine Stelle zum Nadelöhr machen, während Schiffe an den anderen Stellen noch deutlich mehr Spielraum haben.
0: Informationen von Margareta Holzreiter aus der Umweltredaktion in SWR Kultur.

0: 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Ja, bis zu 30 Grad hatten wir heute wieder. Fast kühl, also 10 Grad mehr waren es ja dieses Jahr auch schon. In Städten staut sich an solchen Hitzetagen die Wärme dann richtig auf dem Asphalt. Ich habe dieses Jahr auch schon mit einer gefrorenen Wasserflasche im Arm geschlafen. Aber was man, wenn man raus muss aus der Wohnung und rein in die Hitze? Die Städte lassen sich da was einfallen, allen voran Wien. Die Stadt liegt nämlich in so einem Kessel, in dem sich die Luft schnell staut. Und deswegen plant Wien jetzt sogenannte coole Zonen, an denen es statt Beton wieder mehr Grün geben soll. Und Erfrischung.
1: An jeder Ecke in Wien gibt es eine Erfrischung. Denn an fast jeder Ecke in Wien stehen Hydranten. Den Hebel nach unten gedrückt und schon bekommt der Wiener wie auch die Touristen frisches Quellwasser aus den Bergen. Vor allem in den heißen Tagen eine schnelle Abkühlung.
2: Und man braucht viel Wasser, kann jederzeit sich Wasser nehmen, trinkbares.
3: Ich würde schon sagen, man merkt, dass Wien ein bisschen mehr darauf achtet als die Stadt, wo ich jetzt gerade wohne.
1: Gerhard Graf steht unter einer Pergola auf einem Platz im dicht bebauten 15. Wiener Stadtbezirk. Über dem stellvertretenden Bezirksvorsteher rankt grünes Blätterwerk. Aus mehreren feinen Düsen an den Stangen, die die Pergola halten, kommt ein feiner Wassernebel.
4: Diese Anlage, die hier gebaut wurde, fasziniert natürlich durch diese Düsen, die links und rechts hereinblasen, sage ich jetzt einmal. Das sind ganz spezielle Düsen, die wirklich ganz fein vernebeln und die Luft eigentlich auch abkühlen. Und darum kann man da stehen und fühlt sich wohl.
1: Die Pergola samt Wasserdüsen ist eine von vielen Maßnahmen, die die Stadt Wien umgesetzt hat, um den Bewohnern der 2-Millionen-Stadt eine Abkühlung zu verschaffen. Und die ist notwendig. Denn Wien hat im Sommer mehr den Ruf, heiß zu sein, als lebenswert.
4: Wien besteht aus sehr vielen alten Häusern und die sehr viel intensive, schöne Fassaden haben. Also das ist gar keine Frage. Und da muss man ja ganz einfach sagen, dass in früheren Jahren, Jahrzehnten auch Baufehler gemacht wurden. Allein wenn man den Wiener Hauptbahnhof jetzt ansieht, das ist glaube ich 20 Leute oder so irgendwas, also gar nicht so alt, da wird jetzt wieder umgebaut, weil davor eine komplett versiegelte Fläche ist.
1: Bodenversiegelung, auch in Wien ein großes Problem. In ihrem letzten Ranking kommt die Naturschutzorganisation WWF zu dem Schluss, dass kein Bundesland genug gegen den Bodenverbrauch tue. Aber von den 9 österreichischen Bundesländern schneidet Wien noch am besten ab. Unter anderem wegen dem Projekt Raus aus dem Asphalt, mit dem sich die Stadt zum Ziel gesetzt hat, über 234.000 Quadratmeter Grünfläche zu schaffen. Das sind etwa 34 Fußballfelder. 344 Maßnahmen wurden bereits umgesetzt. Die Stadt Wien leistet sich auch ein Klimateam. Eine Stelle, an die sich Bürger wenden können, wenn sie Ideen für bessere Klima- oder Hitzeschutzmaßnahmen haben. Und eine Bürgerjury entscheidet letztlich auch, welches der Projekte umgesetzt wird, erklärt Nina Gladek-Dankelmeier vom Wiener Klimateam.
5: 5000 Ideen haben wir bis jetzt in 11 Bezirken gesammelt. Also woran man auch erkennen kann, dass die Wienerinnen schon genau wissen, sozusagen, wo es Maßnahmen braucht gegen die Hitze, für ein besseres Klima, auch für den Klimaschutz und viel halt auch für die Klimawandelanpassung.
1: Im Pensionistenclub im 3. Bezirk suchen sie keine Abkühlung. Eher legen die rund 25 Seniorinnen und Senioren eine heiße Sohle aufs Parkett. Bei 35 Grad Außentemperatur. Latino Dance mit Freddy ist für viele hier ein Pflichttermin. Trotz der Fensterfassaden ist es in den Räumen angenehm kühl. Der Pensionistenclub ist eine der 34 coolen Zonen, also öffentliche Orte zur Abkühlung. Vor allem ältere Wiener nutzen das Angebot, denn in den alten Wohnhäusern ist es einfach zu heiß.
6: Na, bei mir ist heiß. Also ich bin froh, dass ich rausgehen kann.
7: Wegen der Hitze bin ich noch nie in eine andere Stadt gefahren.
8: Kein Lüftchen bewegt sich. Und am besten ist, wenn du daher kommst, den ganzen Tag da verbringst, alles daheim zumachst und erst heim gehst, wenn die Sonne untergeht.
1: In der Pause gibt es Wasser und Kaffee, kostenlos. Einen Konsumzwang, wie vielleicht in Cafés oder Restaurants, gibt es nicht. Auch das zeichnet die coolen Zonen aus, sagt Madlena Komitova, Pensionistenclub-Beauftragte der Stadt Wien.
9: Die Nachfrage ist sehr hoch und wird immer höher, weil wir haben seit Juli wirklich Temperaturen, die nicht zum Aushalten sind. Und wenn man in einer Wohnung wohnt, ohne Klimaanlage, vielleicht nicht gut gedämmtes Haus oder

0: 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Das ist die aktuelle Zahl von heute. So viele Menschen sind dieses Jahr bis August in Deutschland an der Hitze gestorben, hat das Robert-Koch-Institut mitgeteilt. Und auch Tiere sterben an der Hitze. Fische im Fluss, Hunde, die im Auto vergessen werden oder Kühe im Stall. Kühe fühlen sich eigentlich bei 15 Grad so richtig wohl. Und um den Hitzekollaps im Kuhstall zu verhindern, arbeitet ein Team gerade an einer Klimaanlage für Kühe. Es ist ein sehr gemischtes Team. Es besteht aus Tierärzten, Landwirten und Experten aus dem Bergbau. Max Fallert war für uns im Kuhstall und hat sich angesehen, was die machen.
1: 800 Milchkühe teilen sich den Platz im Kuhstall der Agrarprodukte Kitzen. Vor ein paar Jahren wurde die Anlage am Rand von Leipzig modernisiert. Der gläserne Kuhstall soll allen Besuchern offen stehen. Die Landwirte sind überzeugt, dass es ihren Kühen gut geht und wollen das der Öffentlichkeit zeigen. Mehr Platz haben die Tiere und können je nach Witterung auch mal vor den Stall treten, sagt Landwirt Gunter Zeutschel.
2: Im Winter, wenn es kalt ist, will die Kuh nicht unbedingt drin sein. Die will da manchmal auch draußen sein, obwohl der Mensch eigentlich sagt, mir ist draußen zu kalt. Aber die Kuh ist gerade andersrum, die steht dann manchmal lieber draußen.
1: Im Sommer lindern Matratzen aus Sand die Hitze, mit Kissen aus Ernteresten vom Acker. Ganz neu ist ein kleiner Stand mit kühler Luftdusche, den die Kühe freiwillig aufsuchen können, erzählt Alexander Starke, Professor für Clowntiermedizin an der Uni Leipzig und der verantwortliche Tierarzt.
3: Sie werden vorne benässt mit Wasser und danach mit Lichtschranke geht der Ventilator an.
1: Jeden Tag statten Ärztinnen und Ärzte der Uni den Kühen im Stall eine Visite ab. Für die Tiergesundheit und die Wissenschaft.
3: Wir wollen jetzt noch ein Kamerasystem installieren und dann mit der Klimamessung vergleichen, ob Tiere das dann eben besonders annehmen, wenn mehr Hitzestress ist.
1: Ihre Wohlfühltemperatur haben die Kühe bei 15 Grad. Ab 20 beginnt der Hitzestress und der nimmt immer mehr zu. Auch in der Wartehalle vor dem Melkroboter rieseln feinste Wassertropfen auf die Kühe nieder. Die kühle Dusche soll produktiver machen. Etwa 11.000 Liter Milch geben die Tiere hier im Jahresschnitt. Es gehe sogar noch mehr, sagt Landwirt Zeutschel.
2: Spitzenbetriebe dann sogar 14.000 Liter. Also da hängt Haltungsbedingungen, Züchtung, Genetik, das hängt alles zusammen. Das sind viele Faktoren, die da reinspielen.
1: Einer davon ist der Schutz vor Hitze. Ventilatoren gibt es auch, aber es seien noch zu wenige. Wenn es um die Steuerung der Luft geht, kommen die Experten von der Bergakademie Freiberg ins Spiel. Seit Jahrhunderten untersuchen sie Luftströmungen und Temperaturen in Bergwerken und Minen. Und nun auch im Stall, erzählt Rüdiger Schwarze, Freiberger Professor für Strömungsmechanik.
4: Wenn es wirklich sehr heiß ist, wenn man Hochdruckgebiete haben, dann kommt die Luftströmung praktisch zum Erliegen. Es weht kein Wind. Und das sind natürlich Situationen, die die Landwirte beschäftigen, weil dann geht es den Kühen auch nicht gut. Und deswegen untersuchen wir, was man halt machen kann vielleicht, unter anderem durch Maschinen, durch Lüfter, um wieder Wind im Stall zu erzeugen, damit es den Kühen am Ende auch besser geht. Und das Ganze natürlich auch kombinieren mit einer Kühlung, das heißt die Lufttemperatur auch runterbringen.
1: Die Bergbauexperten messen in

0: Leipzig regelmäßig, um die Witterung im Stall zu verbessern. Außerdem untersuchen sie Methan. Methan ist die Nummer 2 der klimaschädlichen Treibhausgase und sorgt für weitere Hitze. Kühe sind in Deutschland die Hauptquelle. Sie können gar nicht anders, sagt Alexander Starke.
1: Also grundsätzlich produziert eine Kuh einfach durch ihr Verdauungssystem Methan. Ne? Aber von der Sache her ist es so, dass eine gesunde Kuh natürlich prozentual deutlich weniger Methan produziert auf die Menge Produkt. Wir wissen also, gibt es ganz viele Untersuchungen, dass kranke Kühe einfach mehr Methan produzieren.
0: Immer mehr Molkereien und Unternehmen aus der Milchindustrie achten auf die Methanemissionen in der Produktionskette. Bisher ermittelt man den Ausstoß über statistische Methoden, die anhand der Futtermenge berechnet werden. Oder man steckt Kühe für ein paar Minuten in abgeschlossene Kammern und misst dann ihr Methan. Forscher Hannes Potz aus Freiberg geht einen anderen Weg.
2: Wir wollen sozusagen hier von der einen Seite von der Liegebox bis auf die andere sozusagen mit unserem Laser messen und zeitgleich muss Tine sozusagen direkt in der Mitte von diesem Laserstrahl die Windgeschwindigkeit messen, damit wir sozusagen verstehen können, wie groß die Strömungsgeschwindigkeit in dem Stall ist.
0: An vielen Punkten im Stall verknüpfen die Forscher Methanausstoß mit Luftbewegung. Hannes Potz baut außerdem einen digitalen Zwilling für Simulationen. Im Projekt entsteht so eine neue Methode, um genauer als bisher Methan im ganzen Stall zu bewerten. Weg von einzelnen Tieren, unterstreicht Professor Rüdiger Schwarze.
3: Hier haben wir natürlich jetzt zum Beispiel im Stall eine Herde von mehreren hundert Tieren, die alle sicherlich wahrscheinlich sehr individuell Methan ausstoßen. Und da sind wir einfach genauer, wenn wir das wirklich im konkreten Stall ausmessen. Und das werden wir auch in anderen Stellen hier in Sachsen auch machen, wo wir wirklich in jedem Stall messen an unterschiedlichen Tagen.
0: Wenn Sie die genauen Methanemissionen kennen, können Forscher und Landwirte sie besser reduzieren. Etwa indem sie den Hitzestress verringern. Auch Nahrungszusätze für Kühe können die Methanemissionen vermindern, zeigen Studien. Man könne aber auch ganz hinten ansetzen, also wenn das Methan schon im Stall ist, überlegt Tiermediziner Alexander Starke.
1: Und dann ist natürlich die nächste Stufe, die wir angehen wollen, auch über solche Projekte, kann man gegebenenfalls das Methan aus dem System herausfiltern, dass es also nicht in die Umwelt geht.
0: Gegen Hitze und die Klimakrise. Im gläsernen Kuhstall in Leipzig werden neue Ideen für Klimaschutz in der Tierhaltung getestet.
4: Kühlung für Kühe. Max Fallert hat sie uns gezeigt. Ich frage mich, ob dann unter Landwirten auch so ein Run auf Klimaanlagen losgeht.

0: Manchmal zweifelt man ja an seinem Job. Ne? Und ich sag nur, sie hätten auch beruflich Astronaut auf der Erde spielen können. Analogastronaut nennt sich das. Das sind Leute, die Abläufe, Raumanzüge oder Geräte testen in Gegenden, die dem Mars oder Mond ähneln. Denn bevor die da wirklich zum Einsatz kommen, sollen sie auf der Erde natürlich gut getestet werden.
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0: Wir sprechen mit Forscherinnen und Forschern über ihre spannenden Missionen. Heute mit Dr. Carmen Köhler. Sie ist Analogastronautin fürs Österreichische Weltraumforum. Schönen guten Tag.
2: Schönen guten Tag.
0: Das ist ja mal ein verdammt cooler Job. Wie wird man Analogastronautin?
2: Man wird Analogastronautin, indem es so einen Call für Analogastronauten gibt, quasi wie beim Österreichischen Weltraumforum, wie man es auch kennt von der ESA oder NASA, dass halt Astronautinnen und Astronauten gesucht werden. Und dann bewirbt man sich.
0: Und was muss man dafür mitbringen?
2: Man muss einiges mitbringen, vor allen Dingen Motivation, würde ich sagen, und ein ganz gutes Gehirn und Resilienz. Und körperlich fit sollte man auch sein.
0: Ich habe gelesen, dass Sie auch erst eine Friseurausbildung gemacht haben. Ich vermute, das hat aber nichts damit zu tun.
2: Ich glaube, das hat nicht so gut geholfen auf meinem Lebenslauf, dass ich vorher Friseurin gemacht habe, obwohl man das natürlich auch überall braucht. Ob auf der Erde oder auf anderen Planeten.
0: Das stimmt. Sie testen jetzt aber, glaube ich, keine Friseurscheren, wenn Sie im Einsatz auf Mission sind, sondern Sie reisen in sehr, sehr entlegene Gegenden der Erde. Was testen Sie da zum Beispiel?
2: Wir testen ganz unterschiedliche Dinge bei unseren Mars-Simulationen. Denn es werden immer unterschiedliche Experimente eingereicht, wenn wir diese Simulationen planen. Und dann werden wir immer genau aussuchen für die jeglichen Regionen, was genau da von Interesse ist. Zum Beispiel hatten wir eine Mission im Oman und da haben wir dann Wasser gesucht. Da gab es ganz spannende Experimente dazu.
0: Sie haben im Oman Wasser gesucht, also hat man sie in der Wüste ausgesetzt, oder?
2: Genau, also generell machen wir diese Simulation in marsähnlichen Umgebungen. Und da gibt es ganz unterschiedliche Regionen auf der Erde, die so ähnlich sind wie auf dem Mars. Zum Beispiel Permafrostböden, da waren wir einmal auf dem Kaunertaler Gletscher, was man gar nicht so im ersten Moment vermutet, dass es da marsähnlich ist. Aber auch Regionen, genau wie Oman oder Israel oder vor 2 Jahren auch in Armenien, da ist es eher so Wüstenregionen und da machen wir dann auch Mars-Simulationsmissionen.
0: Und da sind Sie dann wie lange auf Mission?
2: Wir sind meistens 1 Monat dann auf Mission.
0: Was kann man denn auf der Erde tatsächlich simulieren und was geht dann eben auch nicht? Was ist im Weltall dann vielleicht doch nochmal ganz anders?
2: Es gibt unheimlich viel, was man eigentlich simulieren kann. Und es ist auch ganz wichtig, das zu simulieren, weil wir auf der Erde möglichst viele Fehler machen sollten, bevor wir dann wirklich ins Weltall fliegen, um die Fehler dann dort zu machen vor Ort. Also bestimmte Sachen, die man zum Beispiel simulieren kann, ist das Gefühl der Isolation, das man haben wird. Wenn man zum Beispiel zum Mars reist, ist man so 8 Monate unterwegs. Und genau diese Isolation, die man dann erfährt, die kann man simulieren.
0: Was war für Sie bisher die spannendste und vielleicht auch schwierigste Mission?
2: Für mich war es tatsächlich im Oman, die war 2018, das war für mich die spannendste Mission, weil wir mit jeder Mission, die wir machen, haben wir immer so ein bisschen, wird es immer ein bisschen realistischer. Und die Mission im Oman war so, dass wir wirklich zu 15 mitten in der Wüste waren. Und da sah auch so marsähnlich aus. Da hatten wir auch richtig so Sandstürme auch. Und da waren dann wirklich an Tagen, wie man es so von der Marsianer oder sowas kennt, ne? Aus den Filmen nur. Und das war dann wirklich ganz, ganz speziell. Und wir haben so eine Raumanzugsimulatoren beim Österreichischen Weltraumforum, die wir erforschen. Und zum anderen machen wir ganz viel unter Mensch-Maschine-Interaktion. Das sind so die Schwerpunkte, die wir haben, unter anderem unter diese Experimente, die wir alle durchführen für psychologische Experimente und auch Teamfunktionen. Aber da war das so, dass es dauert 2 Stunden, diese Raumanzugsimulatoren anzuziehen. Die wiegen nämlich so um die 50 Kilo. Oh. Und es muss alles ganz, ganz genau sitzen. Und das ist wirklich immer so ein Prozess, wie wenn man von der Erde auf den Mars geht, diese 2 Stunden. Ne? Man hört dann immer weniger, man sieht dann ganz anders. Wenn dann der Helm aufgesetzt wird, ist so ein bisschen wie so ein Fischaugeneffekt. Und das ist alles ein bisschen verzerrt. Und da weiß ich noch, das erste Mal, als wir dann im Oman rausgegangen sind.
0: Also kurz für mich zum Mitkommen, Sie laufen im Raumanzug durch die Wüste im Oman, ja?
2: Genau. Okay. Noch sind wir im Habitat und wir sind im Habitat und 2 Stunden lang wird uns geholfen, quasi diesen Raumanzugsimulator anzuziehen. Und dann ist man fertig und dann darf man raus auf den Mars. Und da sind wir mit an dem Tag, weiß ich noch, da hatten wir Experimente, die wir durchführen mussten, geologische. Und da hatten wir dann Quads dafür und durften dann weiter rausfahren. Und da waren wir dann wirklich weit weg vom Habitat dann auch und konnten das am Horizont des Habitats sehen. Und sonst war wirklich nur diese rötliche Wüste des Omans. Und das sah wirklich aus wie auf dem Mars. Und da, weil in dem Moment dachte ich, so fühlen sich die ersten Menschen auf dem Mars. Und das war ein ganz, ganz tolles Gefühl.
0: Wow. Für mich zum Verständnis kurz, was meinen Sie mit Habitat?
2: Und zwar, wenn wir diese Mars-Simulationsmission durchführen, wohnen wir in sogenannten Habitaten. Das sind quasi einfach, Anführungsstrichen, nur die Häuser auf dem Mars. Die nennen sich dann aber Habitat.
0: Es ist ein wahnsinnig beeindruckender Job. Sie haben schon eben gesagt, man fühlt sich so ein bisschen, als wäre man dann auch die ersten Menschen auf dem Mars, die da ankommen. Ist es denn auch Ihr Traum, tatsächlich irgendwann mal ins Weltall zu reisen?
2: Oh, ich würde sehr, sehr gerne ins Weltall reisen. Mein Favorit tatsächlich an den Himmelskörpern momentan, wo ich gerne hinreisen wollen würde, ist der Mond. Ich finde den Mond ganz, ganz toll, weil man da zum einen dieses Gefühl hat, auf einem anderen Himmelskörper zu sein, aber zum anderen noch wirklich diese Nähe zur Erde hat und auf die Erde schauen kann und da wirklich sieht, wo ja dann auch die Familie ist und die Freunde und alle Orte, die man so kennt. Und dann aber auf der anderen Seite wirklich diese endlose Weite des Weltalls hat. Und das ist, glaube ich, total faszinierend. Wenn man zum Mars fliegt andererseits, ist es ganz anders. Da sieht man dann so einen blauen Pale Blue Dot. Die Erde sieht dann genauso aus, wie wir jetzt auch den Mars sehen im Himmel, als kleinen blauen Punkten. Beziehungsweise hier auf der Erde sehen wir einen kleinen roten Punkt im Himmel. Und da hat man dann so eine Abstraktion. Dementsprechend fände ich Mond unheimlich spannend.
0: Ich wünsche Ihnen, dass es einmal klappt, dass Sie nicht nur durch die Wüste laufen im Raumanzug, sondern tatsächlich auch im Weltall landen. Ich danke Ihnen ganz herzlich für das Gespräch, Dr. Carmen Köhler.
2: Danke an Sie.
0: Und das war Carmen Köhler, Analogastronautin fürs Österreichische Weltraumforum. Noch mehr zu diesen Analogmissionen gibt es bei uns im Podcast Ready for Liftoff. Dort ist auch eine Psychologin zu Gast, die diese Analogmissionen betreut.
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0: Moon Sun heißt dieser Song von Ra and the Rough Cats. Ra, das ist der Rapper und Sänger, kommt aus Lagos in Nigeria und ist vor ein paar Jahren nach Berlin gekommen, hat dort zum Glück schnell musikalischen Anschluss gefunden, hat sich zum Beispiel mit der Band The Rough Cats zusammengetan und herausgekommen ist dieser Song, den wir eben gehört haben, Moon Sun in SWR Kultur. Es gibt morgen früh einen guten Grund, sehr früh aufzustehen. Sie können dann nämlich eine Mondfinsternis beobachten. Dafür brauchen Sie auch keine Brille, wie bei der Sonnenfinsternis, nur etwas Glück. Es sollten halt keine Wolken am Himmel sein. Wenn der Himmel klar ist, dann sehen Sie eine partielle Mondfinsternis. Emily Burkhardt aus der ARD-Wissenschaftsredaktion sagt uns, was dabei doch gleich nochmal passiert.
1: Der Vollmond wandert dabei tief in den Schatten der Erde.
2: Ja, die Mondfinsternis ist das Gegenstück zur Sonnenfinsternis. In dem Falle wandert der Mond in den Schatten, den die Erde sozusagen gegenüber von der Sonne ins Weltall wirft. Und da der ja von selber nicht leuchtet, kriegt er dann kein Sonnenlicht mehr ab und wir sehen ihn verdunkelt.
1: Erklärt Caroline Liefke vom Haus der Astronomie in Heidelberg. Diesen Freitag ist der Effekt besonders stark.
2: Also wir haben eine partielle Mondfinsternis. Partiell heißt in dem Falle, dass der Mond allerdings zu 93% sogar in den Kernschatten der Erde reinwandert. Das heißt, da bleibt auch tatsächlich nur ein ganz kleiner heller Teil übrig.
1: Etwa einmal im Monat gibt es einen Vollmond. Dann steht der Mond genau auf der anderen Seite der Erde gegenüber der Sonne. Das ist die Voraussetzung für eine Mondfinsternis. Aber nur selten kommt es dabei auch tatsächlich zu einer Verdunkelung.
2: In den allermeisten Fällen verfehlt der Mond den Schatten der Erde. Erstmal kann das nur passieren bei Vollmond. Also der Mond muss selber halt eben ja eigentlich auch von der Sonne beleuchtet sein. Und nur zur Vollmondphase kann er in den Schatten reinwandern. In den allermeisten Fällen läuft er allerdings oben oder unten drüber vorbei. Das liegt daran, dass die Umlaufbahn vom Mond gekippt ist gegen die Umlaufbahn der Erde um die Sonne.
1: Nur wenn Sonne, Erde und Mond genau in einer Ebene liegen, trifft der Mond den Erdschatten. Dann gibt es eine Mondfinsternis. In Deutschland sind davon im Schnitt 1 bis 2 pro Jahr zu sehen. Häufig wird dabei aber nur ein Teil des Mondes bedeckt. Besonders bekannt ist der sogenannte Blutmond, der bei einer totalen Mondfinsternis zu sehen ist. Der verfinsterte Mond erscheint dann kupferrot, weil die Erdatmosphäre das Sonnenlicht streut und vor allem rote Anteile in den Schattenkegel lenkt. Durch den relativ großen Bedeckungsgrad kann aber auch der Mond bei der Finsternis am Freitag rötlich erscheinen.
2: Und normalerweise sieht man da diesen Kupferfarbton tatsächlich schon. Es wird halt allerdings dadurch schwierig, dass es einfach zu hell sein wird und der Mond auch so nah am Horizont steht.
1: Die Mondfinsternis beginnt nämlich schon gegen 4.30 Uhr morgens und hat ihren Höhepunkt dann kurz nach 6 Uhr. Dann steht der Mond allerdings schon sehr tief und geht kurz darauf unter. Daher ist auch der Standort entscheidend.
2: Man braucht als allererstes mal einen Standort, an dem man auch wirklich tief runter bis zum Horizont in Richtung Westen gucken kann. Und da gilt im Zweifelsfalle, nimmt man genau den, von dem aus man auch die Sonnenfinsternis sich angeschaut hat. Man muss halt allerdings dann eben morgens ein bisschen früher aufstehen. Ferngläser und Teleskope sind da durchaus hilfreich. Also gerade so ein Fernglas, das kann auch helfen, wenn der Mond dann tatsächlich so droht, in der Morgendämmerung zu versinken, dass man den dann tatsächlich auch noch auffinden kann, auch noch ein bisschen später.
1: Und im Unterschied zur Sonnenfinsternis ist die Beobachtung mit bloßem Auge unbedenklich.
2: Brille und dergleichen Schutzmaßnahmen braucht man nicht, dafür ist der Mond nicht hell genug.
1: Wer in der Nacht auf Freitag also bereit ist, sehr früh aufzustehen, kann mit etwas Glück einen fast vollständig verfinsterten Mond über Deutschland erleben. Die nächste totale Mondfinsternis ist erst wieder an Silvester 2028 zu sehen.
0: Ja, es ist schon sehr früh, aber kurz nach 6 Uhr ist also der Höhepunkt der Mondfinsternis. Das könnte ich vielleicht noch mit meiner Joggingrunde kombinieren. Dann hat sich's in jedem Fall gelohnt, früh aufzustehen. Das war SWR Kultur, das Wissensmagazin Impuls. Ich bin Astrid Maisoll, sage danke für Ihr Interesse. Und nach den Nachrichten geht's hier weiter mit dem Forum. Das Thema ist Orgelmusik. Mein Kollege Carsten Umlauf fragt, welche Zukunft hat die noch?

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1: Sie ist eine der erfolgreichsten Kinder- und Jugendbuchautorinnen der Welt, Cornelia Funke. 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
3: Um 17 Uhr mit Christiane Maschajechi. Nach den Sturzfluten in Nepal und Tibet ist die Zahl der Toten auf mehr als 350 gestiegen. Nach Behördenangaben werden noch hunderte Menschen vermisst, darunter 8 Deutsche. Unsere Korrespondentin Lena Bodewein berichtet.
4: Mit Hubschraubern, Booten und Baggern dringen Helfer zu Überlebenden vor. Das größte Hindernis dabei ist der alles bedeckende Schlamm, der teilweise noch Meter hoch steht. Auch die zerstörte Infrastruktur macht es schwer, in die am stärksten betroffenen Gebiete vorzudringen. Bergige Regionen, in denen die Flutwelle Straßen, Brücken und Kommunikationswege vernichtet hat. Derweil warnt die Katastrophenschutzbehörde Nepals vor einer weiteren Flutwelle. Denn nach ihren Angaben staut sich an der Unglücksstelle weiter Wasser an.
3: Der frühere bosnisch-serbische General Mladic ist tot. Er sei im Alter von 84 Jahren in einem Gefängniskrankenhaus im niederländischen Den Haag gestorben, bestätigte die serbische Staatssekretärin für Menschenrechte entsprechende Medienberichte. Mladic war wegen Völkermordes und Verbrechen gegen die Menschlichkeit während des Bosnienkrieges zu lebenslanger Haft verurteilt worden. Er war maßgeblich an der Belagerung von Sarajevo und dem Massenmord von Srebrenica 1995 beteiligt. Damals wurden mehr als 8000 bosnische Männer und Jugendliche getötet. Bundeskanzler Merz hat sich gemeinsam mit einer Gruppe anderer EU-Mitgliedstaaten gegen die Ausgabenpläne des langfristigen EU-Haushalts gestellt. Die Gruppe Deutschland, Niederlande, Dänemark, Österreich, Finnland und Schweden sei sich einig, dass der Kommissionsvorschlag um mehrere hundert Milliarden Euro gekürzt werden müsse, so Merz. In allen Bereichen müsse gespart werden. Verhandelt wird über den EU-Haushalt von 2028 bis 2034. Die Fraktion von Union und SPD schließen Änderungen am Rentenkonzept der Regierungskoalition nicht aus. Der Fraktionsvorsitzende von CDU/CSU Frei sagte, kein Gesetz gehe so aus dem Bundestag, wie es hineinkomme. SPD-Fraktionschef Miersch sagte, man gebe gerade beim Thema Rente das Denken im Parlament ja nicht auf. Alle Seiten betonten vor der zweitägigen Klausurtagung der Fraktionsspitzen aber den Willen zu einer Einigung bei den gemeinsamen Reformprojekten wie Rente und Pflegeversicherung. Bundespräsident Steinmeier hat erstmals die Video- und Computerspielmesse Gamescom in Köln besucht. Grundsätzlich stehe er dem Gaming positiv gegenüber. Computerspiele seien fester Bestandteil des kulturellen Lebens geworden, so Steinmeier. Doch es gäbe auch Schattenseiten. Einige Spiele würden gerade junge Menschen mit Gewalt, Sexismus und Rassismus in Berührung bringen. Deshalb brauche es klare Regeln. Die Messe dauert noch bis Sonntag. Der Gesundheitszustand des norwegischen Königs Harald V. hat sich erneut verschlechtert. Das Königshaus in Oslo teilte mit, dem 89-Jährigen gehe es sehr schlecht, seine engste Familie sei bei ihm. Ministerpräsident Gahr Støre sagte seinen für heute geplanten Deutschlandbesuch und ein Abendessen mit Kanzler Merz ab. Harald ist der älteste regierende Monarch Europas. Er hat den Thron 1991 bestiegen. Zuletzt hatte er sich eine bakterielle Infektion des Blutkreislaufs zugezogen. In Spanien ist ein bedeutender Goldschatz der europäischen Bronzezeit gestohlen worden, der sogenannte Schatz von Villena. Laut Polizei brachen die Diebe am frühen Morgen durch ein Fenster in das Museum ein und stahlen die Sammlung innerhalb weniger Minuten. Sie umfasst rund 60 Stücke aus Gold, Silber, Eisen und Bernstein. Einige der Objekte stammen aus der Zeit um 1400 vor Christus. Der Schatz war 1963 bei Bauarbeiten in der Kleinstadt Villena bei Alicante entdeckt worden. Neuer Trainer der Eishockey-Männer-Nationalmannschaft ist André Rankel. Das hat der Deutsche Eishockeybund bestätigt. Der 41-Jährige war bislang Co-Trainer der Eisbären Berlin, mit denen er als Spieler 7-mal deutscher Meister wurde. Rankel folgt auf Harald Kreis, von dem sich der DEB nach dem schwachen Abschneiden bei der Weltmeisterschaft in der Schweiz im Mai getrennt hatte. SWR Nachrichten, Redaktion Peter Mühlfeit. Das Wetter in Baden-Württemberg und Rheinland-Pfalz. An der Vorderseite eines Tiefs strömt heiße Luft zu uns. Die Vorhersage. Zum Teil heiß und schwül, am Abend und in der Nacht örtlich Schauer oder Gewitter mit stärkeren Böen. Die Tiefstwerte liegen zwischen 20 und 16 Grad. Morgen teils heftige Regengüsse und Gewitter. Lokal kann es auch Hagel- und Sturmböen geben. Ab dem Nachmittag wird es trockener bei 20 bis 25 Grad. Und die weiteren Aussichten. Am Wochenende Sonne und Wolken, örtlich auch Regen und wieder etwas wärmer. Und die Zeit, es ist 17.05 Uhr.
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0: Bei dem Gedanken an Orgelmusik befällt den einen oder anderen möglicherweise die sakrale Langeweile. Aber wenn die 31-jährige Britin Anna Lapwood wie hier in der Royal Albert Hall in London ein Orgelkonzert gibt, dann stehen die vorzugsweise jungen Fans Schlange und kreischen. Restkarten werden meistbietend im Internet versteigert, ist zuletzt auch beim Orgelsommer in Karlsruhe passiert. Die Orgel als Social Media Star, Orgelfestivals, hunderte Konzertreihen, das klingt nach einem echten Orgelboom. Andererseits werden Organistinnen und Organisten, die Orgel im Gottesdienst spielen, seit Jahren händeringend gesucht. An einigen Orten müssen die Aufgabe Orgelautomaten übernehmen oder ab und an mal der Gitarrenkreis. Was bedeutet das für das immaterielle Kulturerbe der Orgelmusik in Deutschland? Welchen Reiz übt die Königin der Instrumente immer noch aus? Und ist die Kirche dabei möglicherweise ein Hindernis? Darüber diskutiere ich mit folgenden Gästen. Philipp Kleis ist Orgelbauer und Geschäftsführer eines der größten deutschen Orgelbaubetriebe in Bonn. Professor Meinrad Walter ist Musikwissenschaftler an der Musikhochschule in Freiburg und selbst auch Kirchenmusiker. Und Hanna Schmidt, Musikjournalistin und ebenfalls Organistin. Frau Schmidt, haben Sie so einen Moment auch schon mal erlebt, dass das Publikum so richtig ausrastet bei einem Orgelkonzert?
1: Wenn ich gespielt habe oder wenn jemand anders gespielt hat?
0: Sowohl als auch vielleicht.
1: Da muss ich tatsächlich überlegen, dass ich innerlich ausgerastet bin. Das habe ich tatsächlich schon erlebt, aber so wie jetzt in der Aufnahme da von der Royal Albert Hall, da war ich selber noch nicht dabei. Nein.
0: Ja, ist wahrscheinlich auch eher ungewöhnlich in dem Sektor, Herr Kleis, Sie wissen wahrscheinlich nicht mehr ganz genau, wie viele Orgeln Sie auf der ganzen Welt schon eingebaut haben. Meistens sind es jedenfalls große Adressen, Kölner Dom, Elbphilharmonie etc. Es gibt ja in Deutschland angeblich rund 50.000 Instrumente. Das kann man so bei Wikipedia und an vielen verschiedenen Stellen finden. Das ist einzigartig auf der Welt. Erlebt der Orgelbau denn immer noch einen Boom oder gehen die Anfragen zurück?
2: Also ich sag mal so, hat Orgelbau denn jemals einen Boom erlebt? Das ist, glaube ich, schon eine Frage, die man stellen müsste. Und ob man das eigentlich will. Ich finde schon, dass es sehr viel Zulauf gibt zu Orgelkonzerten. Und ich glaube, dass diese Veränderung letztendlich von einer Gesellschaftskirche hin zu einer Bekenntniskirche den Bereich der Kirchenmusik eher gestärkt hat, als dass es sozusagen nachteilig sich ausgewirkt hat, weil die Bedeutung der Musik größer geworden ist. Und natürlich müssen wir jetzt alle daran arbeiten, dass wir möglichst viele Menschen dafür begeistern und das auch in die nächste Generation tragen.
0: Wenn ich nochmal nach den Auftraggebern für so einen Orgelbau fragen darf, das sind ja in erster Linie große Gemeinden, Gemeinderäte, Kirchen. Wer ruft da bei Ihnen an und sagt, wir brauchen jetzt eine neue Orgel?
2: Also das, wovon wir träumen, ist natürlich, dass jemand anruft und sagt, nur ihr und niemand anders. Das ist natürlich das, was man sich immer wünscht. In der Regel ist es ja so, dass es über Wettbewerbe geht. Und das sind in der Regel Kirchengemeinden oder auch Konzertsäle. Eigentlich in einem nicht vorkommenden Maße sind es Privatpersonen, die gerne eine Orgel hätten. Es ist aber mehr, als man so denkt, glaube ich, weil es natürlich immer wieder Instrumente gibt, die sind, entweder sind sie ein bisschen aus der Mode gekommen oder es gibt einfach den Wunsch nach einem etwas völlig Neuem oder es gibt auch Ansprüche, noch eine Chororgel zu bauen. Also es gibt doch eine ganze Reihe von spannenden Orgelbauprojekten, nicht nur in Deutschland, sondern auf der ganzen Welt. Und insofern sehe ich eigentlich doch sehr positiv in die Zukunft auch, weil ich glaube, dass das etwas ist, was durchaus Bestand hat.
0: Können wir sicher später auch noch weiter drüber reden. Herr Walter, Sie sind an der Musikhochschule in Freiburg auch für die Ausbildung von Kirchenmusikerinnen und Musikern zuständig. Wie entwickeln sich die Zahlen? Steuern wir da auf eine Krise der Kirchenmusik zu, weil nicht mehr genug Leute die Orgeln zum Beispiel von Herrn Kleis spielen können?
3: Tatsächlich haben wir bei allen kirchlichen Berufen dieses Problem, dass wir mehr Nachwuchs brauchen könnten, gerade in Zeiten, wo jetzt sehr viele Hauptamtliche auch pensioniert werden. Das stimmt. Fürs nächste Semester sehen wir es ganz positiv. Wir haben 3 neue Bachelor- und 2 neue Masterstudierende Kirchenmusik. Außerdem studieren etliche Leute bei uns Orgelimprovisation, Master, Orgelimprovisation, Konzertexamen, deutsch-französische Orgelkunst kann man studieren, Schulmusik kann man mit Orgel machen. Die kommen dann auch ja oft in diesen liturgischen Dienst, brauchen dann auch eine liturgische Qualifikation, für die ich manchmal ein bisschen zuständig bin. Und außerdem darf ich ein Gleis ergänzen, es kann auch sein, dass ein Bundesland eine Orgel baut, Es baut gerade das Bundesland Baden-Württemberg eine Orgel, vertreten durch die Musikhochschule Freiburg, die dann in einer Kirche sein wird, weil wir das Geld vom Land haben für eine Orgel, aber nicht den Raum. Hm. Und die Kirche wird die Orgel natürlich dann auch mit nutzen, aber die Musikhochschule wird da an dieser neuen Orgel ab 2028 Prüfungen durchführen, Unterricht durchführen, Konzerte durchführen und so weiter.
0: Und die ist auch in Freiburg, diese Orgel?
3: Das ist in Freiburg in einer Kirche, die nächstgelegene Kirche neben dem Konzerthaus, so viel darf ich verraten.
0: Sehr schön. Das ist der Rahmen sozusagen, in dem Orgelmusik sehr häufig stattfindet. Jetzt würde ich gerne zu dem Anfang nochmal zurückkommen, zu den möglichen neuen Formen, dem neuen Repertoire. Es gibt so eine ganze Sparte, kann man sagen, von TikTok-Organistinnen und Organisten wie Anna Lapwood, die auf Social Media Orgel-Content herstellen. Anna Lapwood spielt auch Filmmusik, erklärt ein bisschen, wie es sich für sie dabei anfühlt. Ist das erfolgversprechend? Herr Walter, was halten Sie davon?
3: Ich glaube, alles ist erfolgversprechend, was auch die Orgel mal in einem neuen Licht zeigt. Die Orgel verträgt immer mal wieder so eine kleine Frischzellenkur und die ist dann eben medial so, wie die Medien heute sind. Wenn ich denke, Cameron Carpenter vor einigen Jahren, das war auch sowas, ja, ist das richtig und er spielt so viele Bearbeitungen, aber hat so wahnsinnig schnelle Füße und dann hat er so Pailletten an, das ist mir eigentlich egal, was er anhat. Hauptsache er spielt, ich habe ihn gehört in Berlin improvisieren über einen Berlin-Film, großartig. Völlig werkdienlich. Also ich glaube, die Orgel ist so kräftig und gleichzeitig natürlich auch so eigen. Kein Instrument hat so viele Ansichten, wird so auf den Raum gebaut. Bei keinem ist der Spieler so weit weg, so ein bisschen geheimnisvoll. Man klatscht nicht, wenn es losgeht. Ich weiß ja gar nicht, wann der anfängt. Mhm. Und wann er aufhört, weiß ich hoffentlich. Also da mit diesem Geheimnisvollen kann man auch ein bisschen spielen. Manchmal auch mit dem Altbackenen. Und dann kommt halt was ganz Neues und dann ist es oft nicht so ganz neu. Bearbeitungen modernster Stücke hat es gegeben. Das hat Johann Sebastian Bach in Weimar gemacht. Er hat sich die Noten kommen lassen von Vivaldi-Konzerten und hat die für die Orgel umarrangiert. Mhm. Was macht Anna Lapwood anders? Prinzipiell nicht so viel. Es sind eben andere Stücke und es ist Film. Und manche denken, das Reinheitsgebot ist verletzt, aber das gibt es beim Bierbrauen. Bei der Orgel gibt es das so nicht.
0: Mhm. Hanna Schmidt, mit Reinheitsgebot brauche ich bei Ihnen wahrscheinlich auch nicht ankommen.
1: Auf gar keinen Fall, nein. Ich bin extrem dankbar für Anna Lapwood als Figur einfach, die ja in der Pandemie eigentlich ist sie so bei mir das erste Mal aufgetaucht, wie sie so sehr, also für mein Verhältnis sehr accessible ihr Handy einfach.
0: Also zugänglich.
1: Zugänglich, genau. Neben ihr, Entschuldigung, ihr Handy neben den Spieltisch gestellt hat an ihrer Heimorgel und gezeigt hat einfach, wie sie übt. Und das war einfach eine Situation, von der ich mich total abgeholt gefühlt habe. Was habe ich mir unglaublich gerne angeguckt. Und dann zu sehen, dass Menschen sich dafür interessieren, dass Leute, die überhaupt nichts mit klassischer Musik, überhaupt nichts mit Kirchenmusik, mit Kirche, mit Orgel zu tun haben, auf einmal diese Videos liken, teilen, kommentieren und da ein Interesse da ist bei Leuten, die von sich wahrscheinlich selber überhaupt gar nicht wussten, dass sie da ein Interesse oder eine Faszination überhaupt für entwickeln können.
0: Herr Kleist, den ganz kurzen Ausschnitt, den wir eben gehört haben, der mündet dann irgendwann in den Club-Hit Insomnia von der Band Faithless. Also es geht nicht mit der Bach-Toccata einfach so weiter. Sie spielt auch andere sogenannte Mash-Ups, wo Songs ineinander gleiten quasi. Auch AC/DC ist dabei, sowieso Harry Potter Filmmusik. Ist das ein Reiz für Sie als Orgelbauer zu sagen, da entwickeln wir das Instrument in die Richtung, dass das möglicherweise noch besser funktioniert, so ein Repertoire?
2: Ich glaube, dass das Repertoire eigentlich auch jetzt schon auf vielen Instrumenten extrem gut funktioniert. Und das zeigt ja Anna Lapwood. Ich glaube, das, natürlich ist das spannend, diese orchestrale Ausrichtung einer Orgel. Ich denke, dass es auf wahnsinnig vielen Instrumenten, die wir in Deutschland, aber auch auf der ganzen Welt haben, wirklich schon wahnsinnig gut geht. Das, was ich an Anna Lapwood so reizvoll finde, ist, dass es ein anderer kommunikativer Umgang mit dem Zuhörer ist, eine andere Einbindung, eine andere Annäherung, wirklich ein Ernst nehmen. Das ist das Gefühl, was sie vermittelt, jedes einzelnen Besuchers, jedes einzelnen Zuhörers, jedes Einzelnen, mit dem sie kommunikativ auf den unterschiedlichsten Kanälen in Kontakt tritt. Und ich glaube, dass das ist das, was wir für alle davon lernen können und was wirklich extrem gut ist für die gesamte Szene. Wir reduzieren das immer so ein bisschen darauf, naja, das ist ja wirklich nur Filmmusik. Und Filmmusik ist für mich gar nicht der eigentliche Schlüssel von dem Erfolg von Anna Lapwood, sondern es ist wirklich dieses auf Menschen zugehen. was sie in totaler Perfektion macht. Und es ist ja bei ihr, was ich auch spannend finde, dieser Ansatz von Qualität ist das oberste Gebot. Also was immer sie präsentiert, ist einfach richtig gut. Ich glaube, dass das letztendlich überzeugt.
0: Ist es auch ein, weil Sie sagen, anderer kommunikativer Umgang, ein anderes Verhältnis zum Zuhörer? Weil Meinrad Walter hat eben gesagt, man sieht den ja gar nicht, den der auf der Orgelbank sitzt oder diejenige. Und mit solchen Figuren wird der Organist, die Orgelspielerin auch sichtbar als Künstlerin. Ist das was, was dieses Feld attraktiver machen könnte? Da ist jemand, den erkennt man auch.
3: Das ist bestimmt so. Da rückt er einfach ein bisschen in die Nähe und man kommt auch dieser geheimnisvollen Maschine dann etwas näher. Das ist ja immer interessant, der Musiker erzählt uns was, was er da genau macht und lässt uns so ein bisschen hinter die Kulissen blicken. Das kann man, glaube ich, auch intensivieren. Ich habe einen Kollegen, der macht regelmäßig Schnupperkurse an der Orgel. Da sagt, da haben wir ihn auch in der Kirchengemeinde. Wir haben junge Leute, die studieren ein bisschen Klavier schon, haben Klavierunterricht, sind vielleicht bei den Ministranten, schauen da hoch, ah, da ist die geheimnisvolle Orgel, aber der darf ich mich ja nicht nähern. Und dann lädt er die ein und sagt, bringt eure Stücke mit und dann könnt ihr unter fachlicher Anleitung mal eure Klavierstücke auf der Orgel probieren. Und da machen wir eine kleine Impro zu einem Thema. Die einen spielen auf den schwarzen Tasten und der andere spielt bestimmte Pedaltasten und einer macht die Regie an den Registern und so. Also es ist alles ein großes Konzept, die Orgel etwas nahbarer zu machen. Ich glaube, diese Distanz, die hat was Interessantes, Geheimnisvolles, Luminoses, aber im Moment braucht die Orgel auch ein bisschen mehr Nähe. Und der Titel finde ich gar nicht so schlecht, Runter von der Empore, das hat es auch gegeben. Natürlich, dass man sagte, von unten ist es besser, ich habe mehr Kontakt in der Liturgie, ich kann mit dem Chor besser umgehen. Ich habe als Student an einer solchen Orgel gespielt. Ich war erstmal ganz irritiert. Dachte, egal wie ich mich bewege, ich muss die Noten dort holen. Die habe ich dann, alle gucken zu, wie ich diese Noten hole. Das war auf der Empore nie. Da hat der Chor während der Kommunion die Noten eingesammelt, bis ich es verboten habe. Da ist man im Off und da kann man so ein bisschen machen, was man will. Bei den Buddenbrooks macht es der wunderbare Organist Pfühl mit Hanno oben ganz alleine und dann mokieren sie sich über die Predigt und so weiter. Das ist so ein extra Ort. Aber eigentlich wollen wir in der Liturgie nicht diesen extra Ort, wo einer so halb mitfeiert. Mhm. Und dann, wenn die Orgel etwas nach unten kommt, ist das in vieler Hinsicht besser. Aber das weiß ja gleich besser. Jede Orgel wird in jedem Raum speziell eingefügt, architektonisch und intoniert. Das macht ja das Unikat der Orgel aus. Aber da haben wir eine Vielfalt, dass es wie immer früher ist, das ist die Empore und da muss die Orgel hin und nirgends anders. Viele Kirchen haben ja auch mehrere Orgeln. Mhm. Diese Zeit ist eigentlich vorbei. Ich finde, die Orgelszene ist unglaublich polyphon. Da trägt Anna Lepwood bei, aber auch viele andere. Und die darf auch noch polyphoner werden. Das tut dem Instrument eher gut.
0: Ja. Ist das ein Weg, den Spieltisch häufiger nach unten zu verlegen, dass man die Organisten mehr sieht, Herr Kleis? Ist das so eine Art von Trend vielleicht auch, die man festmachen kann?
2: Es ist wahrscheinlich ein Trend grundsätzlich, aber ist das, glaube ich, nicht erfolgsentscheidend, ob ich das eine oder das andere mache. Ich glaube, so, es gibt ja so eine ganze. Es ist nicht nur Anna Lepwood, es sind ganz viele, die das eben, viele junge Organistinnen und Organisten, die diesen Weg, diesen kommunikativen Weg gehen und die gehen dann genauso von der Orgel empore wie eben von unten. Ich glaube, das ist so eine Äußerlichkeit, auf die wir das gerne reduzieren würden. Ich glaube, dass das letztendlich nicht der Punkt ist. Der Punkt ist wirklich, dass auf die Menschen zugehen und das kann ich genauso von der Empore wie von unten. Natürlich ist es schön und im Konzertsaal auch nachvollziehbar, wenn ich den Organisten sehen kann und das, was er mit Händen und Füßen da alles so zaubert und Menschen verzaubert, das macht. Aber letztendlich geht es ja um Klang. Ich sehe das so ein bisschen mit dem, dass jetzt jede Orgel einen Spieltisch braucht, der unten ist. Das ist natürlich für den Orgelbauer vielleicht schön, weil es auf jeden Fall neue Aufgaben schafft. Aber ich glaube nicht, dass das letztendlich das entscheidende Kriterium ist. Ich glaube, das Kriterium ist wirklich, dass auf die Menschen zugehen, auf so vielfältige Weise, wie irgendwie möglich ist. Und wir leben ja letztendlich in Deutschland in einem Paradies. Wir haben eine fantastische Anzahl von Kirchen, die sich in einem sehr guten Zustand befinden. Wir haben eine unglaubliche Anzahl von Instrumenten, Orgelinstrumenten, wirklich viele von absolut herausragender Qualität. Tolle Orgelbauer und wir haben eine Gruppe von extrem gut ausgebildeten Kirchenmusikerinnen und Kirchenmusikern. Und jetzt müssen wir sozusagen nur noch diese Energie irgendwie dahingehend lenken, dass wir versuchen, auch zukünftige Generationen zu begeistern und zu erreichen. Und das ist, glaube ich, die Aufgabe, der wir uns stellen müssen.
3: Genau, mit dem Spieltisch ist interessant. Am ehesten braucht man das ja für die Liturgie. dass man da mitwirken kann von der Orgel aus und nicht so,
0: in der Gottesdienstgestaltung.
3: In der Gottesdienstgestaltung, ganz große Kirchen. Herr Klaas hat ja St. Peter gebaut im Schwarzwald. Da gibt es einen Zwillingsspieltisch, da ist oben und unten. Das ist die Luxusversion. Oder ich denke, Konzerthaus Wien, Musikverein, da kann man auch einen Spieltisch unten haben, weil es Stücke für Orgel und Orchester gibt. Und da gibt es dann wirklich Probleme, wenn der Organist zu weit weg ist und so weiter. Die Orgel hat man so gebaut, dass diese Stücke hier gut machbar sind. Auch Chorwerke mit Orchester und Orgel, so ein Brahms-Requiem oder ein Mendelssohn-Elias, wenn da die Orgel noch von hinten reinföhnen. Das ist schon ganz, ganz großartig. Aber für eine kleinere Dorforgel hat es keinen Sinn. Man muss auch als Organist lernen, damit umzugehen, mit der Distanz, die man eben hat. Das ist auch ein Lernziel.
0: Kleinere Dorforgel ist ein gutes Stichwort. Frau Schmidt, kann so ein Phänomen, so ein Social-Media-Phänomen abfärben auf die kleineren, in Anführungszeichen, Dorforganistinnen und Organisten, dass die vielleicht häufiger jetzt an die Orgel vor Ort gehen und sich da möglicherweise auch engagieren? Es ist ja dann in erster Linie wahrscheinlich der Gottesdienst, an dem man sich betätigen kann.
1: Tatsächlich, ja. Also ich kann mir das durchaus gut vorstellen. Auf mich färbt es definitiv ab. Ich bin aber auch die gleiche Generation wie Anna Lapurt. Mhm. Was ich aber mitbekomme, ist auch bei meinen KollegInnen, die auch ältere Semester schon sind. Selbst zu denen ist es mittlerweile durchgedrungen, auch wenn die kein Social Media haben. Die bekommen diesen Hype trotzdem mit. Und auch da entwickelt sich eine Faszination. Und was ich jetzt so aus meiner privaten Praxis, also ich meine, das können Sie ja wahrscheinlich auch dann bestätigen, ist, wenn man im gottesdienstlichen Kontext etwas ausprobiert, sei das innerhalb des Genres etwas ausprobiert oder innerhalb der Möglichkeiten, die man halt hat als Angestellte oder auch freie KirchenmusikerInnen, auch außerhalb der Reihe mal ein Konzert zu machen. Was jetzt Konzertformen angeht zum Beispiel, dass man sagt, man verlegt eben also aufgrund der Distanz beispielsweise ein kleines Konzert oben auf die Empore, spielt ein bisschen mit dem Raum. Das klingt jetzt irgendwie so doof, als wäre das was komplett Ungewöhnliches oder Neues. Natürlich machen Leute das immer schon. Nur tatsächlich läuft man so ein bisschen Gefahr, einfach in diesem sonntäglichen Trott, auch in einen sonntäglichen Trott hinein zu geraten. Und da nehme ich einfach, also beispielsweise Royal Albert Hall ist jetzt natürlich nochmal was, würde ich sagen, wirklich einigermaßen Neues, eben diese Kombination mit einem Konzert elektronischer Musik wirklich in so einer Art Club-Kontext. Diese Szene, was wir da gerade am Anfang gehört haben, die Orgel ist ja überraschend dazugekommen. Das war ja nicht so, dass das Publikum wusste, da kommt jetzt eine Orgel, sondern das war, so wie Anna Lapurt mir das mal in einem Interview erklärt hat, sehr spontan. In der Nacht davor hat sie irgendwie Noten bekommen und es hieß, an der und der Stelle kannst du dann einsetzen, was sie gemacht hat. Und dieser Reaktion des Publikums erklärt sich halt vor allem auch dadurch, dass die überhaupt nicht wussten, was da gerade passiert. Und auf einmal hören die dieses monströse Instrument und man versteht sofort, das kommt gerade nicht aus den Boxen, das kommt woanders her. Deswegen, und es dauert so einen Moment und dann checken die Leute, oh mein Gott, da hängt ja was. Das sind Pfeifen, das ist riesig, oh mein Gott, da sitzt jemand. Und man kennt natürlich auch, was sie spielt, den Beginn der Demolto-Charta, ist ja durch Film und so weiter sehr bekannt. Genau, aber das ist so ein Beispiel, glaube ich, was mir auch nochmal gezeigt hat, auch so dieses Instrument außerhalb des Kontextes zu denken, ist etwas, was einem auch eine Gemeinde total dankt, was einem die PfarrerInnen unglaublich danken, was selber auch nochmal ganz anders Spaß macht tatsächlich. Und das halt in einer relativ kleinen, mittelgroßen, mittelguten Konstitution, in der das Instrument sich befindet, an dem ich da sonntäglich sitze.
0: Und wenn man sich das jetzt überlegt, wer wird eigentlich Organist, Schrägstrich Kirchenmusikerin, Kirchenmusiker? Das sind vielleicht schon mal zwei unterschiedliche Ausschnitte von Menschen. Sie haben einen Artikel geschrieben, der hatte den Titel Wir Crazy Sonderlinge. Also man stellt sich ja immer noch den Nerd mit Polunder und Stapel Bachnoten unterm Arm vor, der dann da einsam auf der Kirchenbank sitzt. Wie muss man beschaffen sein, um Organist werden zu wollen?
1: Ein Kollege hat mir mal gesagt, man muss zumindest Kirche in Ordnung finden. Und damit, finde ich, hat er was ziemlich Wahres ausgesprochen. Nämlich, dass natürlich in allermeisten Fällen der allererste Kontakt mit dem Instrument über einen Kirchenbesuch stattfindet. Und der Kontext, in dem die Orgel die allermeiste Zeit erklingt, ich gehe jetzt mal also wenn wir den Konzertsaal jetzt mal so ein bisschen ausklammern, aber in der Realität der allermeisten Menschen und sei es in einem Schulgottesdienst oder weil die Eltern irgendwie in den Gottesdienst gehen und jemanden das Kind halt mitnehmen, findet eben dieser erste Kontakt häufig in der Kirche statt. Und wenn das nicht eine komplett abschreckende Wirkung hat auf einen Menschen und vielleicht sogar dann eine bestimmte Regelmäßigkeit entsteht, zusammen mit der Faszination für das Instrument. Ich glaube, dann ist schon irgendwie so ein Samen gesät, dass das tiefer gehen könnte. Und gleichzeitig kann ich mir sehr gut vorstellen und habe das auch von KollegInnen gehört, dass sie, bei mir war es selber auch so, dass sie mit der Institution Kirche gerungen haben. Denn um Orgel zu lernen, muss man eben in Kirchen gehen und man praktiziert dieses Instrument dann sehr, sehr schnell, auch im Gottesdienst. Das spricht sich herum. Aha, da ist jemand, der lernt das gerade und dann ist man eben aufgrund des Fachkräftemangels an der Stelle super schnell in diesem Kontext drin.
0: Ja. Sie sind jetzt aus dem evangelischen Kontext, darf ich verraten. Meinrad Walter kommt aus dem katholischen. Würde Ihnen das auch reichen, Kirche in Ordnung finden als sozusagen Einstiegskriterium?
3: Das würde mir zunächst auf jeden Fall reichen. Ein bisschen schade ist, dass dieses Kirchenimage, das tut der Orgel nicht nur gut. Es wäre besser, wenn wir da auch andere Dinge hätten. Mehr Orgeln in Konzerthäusern, das wäre für manche ein entspannterer Zugang. Ich brauche diese Hürde, irgendwie Kirche mindestens nicht schrecklich zu finden oder es nicht zu sagen, wie ich sie finde, damit ich den Schlüssel kriege. Also das, ja, das wäre besser und es gibt ja auch so viele Orgelmusik. Ich fand das früher immer ganz witzig, da wurde von Ives gespielt, Variationen über Amerika. Ich sitze da andächtig, denke, das Stück ist ein einziger Witz. Das hat nichts so Andächtiges, aber durch die Kirche und durch die Atmosphäre und es fehlt nur noch der Weihrauch, ist Orgel immer mit dieser Form von Andacht verbunden. Und andere Stücke haben ja zum Glück auch ein gewisses Besuchsrecht dann in der Kirche. Also alle Orgelmusik wird in der Kirche dargeboten, ob sie kirchlich ist oder nicht. Das ist bei keinem anderen Instrument so etwas, ich sage mal, etwas komisch.
2: Ja, ich glaube, ich sehe das ein bisschen anders. Ich sehe, letztendlich erlebe ich Kirchen, ich bin jetzt Orgelbauer und kein Kirchenmusiker, aber ich erlebe Kirchenmusikerinnen und Kirchenmusiker in erster Linie als Menschen, die Freude und Interesse daran haben, mit anderen Menschen zu arbeiten. Also ich glaube, das ist für mich das Grundkriterium, auf Menschen zuzugehen, mit denen zu arbeiten. Wir versuchen das immer so ein bisschen darauf zu reduzieren, dass das Nerds sind, die irgendwie gerne alleine sind, allein in der Kirche, sondern ich erlebe das gar nicht so, sondern ich glaube, es ist dieses Zugehen und ich glaube, dass wir alle ein bisschen mehr Mut brauchen, dass wir halt einfach sagen, so wie, wir haben jetzt Versuche gemacht, wie kriegen wir ein Konzept

0: dass wir da sehr im Orgelbereich so ein bisschen im Konzertbereich uns immer daran orientieren, naja, eine Stunde ist sozusagen das gute Maß. Das ist aber für viele Menschen, die da noch nicht so orgelaffin sind, die wir gewinnen wollen, ist das schon die obere Grenze. Also wenn man jetzt sagen würde, okay, 21 Uhr, 20 Minuten Orgelmusik oder vielleicht auch nur 15 Minuten, wo ich sicher dann auch wieder gehen kann, dann ist das sehr hilfreich. Und ich glaube, dass all diese Möglichkeiten miteinander, es geht nicht darum, irgendwas auszuschließen, sondern alles miteinander zu versuchen, dass wir da schon sehr erfolgreich sein können, sowohl im Konzertsaal als auch in der Kirche. Und dass die Kirche natürlich einfach dieser fantastische Raum ist, weil wir haben diese tollen Kirchen, wir haben sie als leere Räume und wir hätten sie einfach auch als Gesellschaft gern gefüllt. Und wir brauchen Räume der Begegnung, alle miteinander. Und dieses Öffnen ist, glaube ich, unendlich wichtig und letztendlich aus meiner Sicht auch völlig unverzichtbar.
1: Eine Ansprache ans Publikum, Meinhard Walter.
2: Ja, wir haben bis jetzt fast immer mit Orgelmusik gemeint, die komponierte Orgelmusik, die ist ja auch sehr wichtig, aber das Spielbein sozusagen ist die improvisierte Orgelmusik, eine große Tradition der Orgel mit Improvisation. Auch damit kann man viele Leute begeistern, plötzlich zu merken, der hat keine Noten vor sich und er kann sofort reagieren auf eine Situation, der kann ein Lied in 14 verschiedenen Varianten machen und dann eben mit der Aktivität des Publikums, dann kann man noch dazu singen sogar noch und dann begleitet er es wieder anders. Das ist eine ganz große Möglichkeit der Orgel, die natürlich eine gewisse Professionalität voraussetzt, das ist völlig klar, aber die auch im Gottesdienst eigentlich der Königsweg ist, weil wenn ich improvisiere, kann ich die spontane Situation aufgreifen, ich kann den Ritus so lange mit Musik bereichern, wie er dauert und nicht, ich habe noch eine Seite oder ist es alles zu kurz, die Prozession ist leider ein Schweigemarsch, weil mein Stück schon fertig ist.
3: Ich würde gerne noch das bestärken und ergänzen, was Herr Kleist gerade gesagt hat, nämlich, das finde ich einen unglaublich wichtigen Aspekt, diese Kirchen, was Sie gerade gesagt haben, als leere Räume, die sind da und Räume sind unglaublich wertvoll, gerade so in Zeiten, wo man das Gefühl hat, Gesellschaft polarisiert sich immer weiter, dass man wirklich, also wirklich mustergültige dritte Räume hat, in denen kein Konsumzwang besteht, in denen man zusammenkommen kann, in denen man Zeit miteinander verbringen kann, in denen man Musik hören kann und Musik machen kann miteinander. Und dazu kommt ja noch, dass diese Räume, also in der Kombination noch mit den Orgeln, die in diese Räume hineingegossen sind, architektonisch, dass es perfekt klingt, eine unglaubliche Akustik haben, also wirklich auch musikalisch eine Qualität, die jetzt ganz meine ganz persönliche Meinung auch der Orgelklang in einem Konzerthaus berührt mich häufig nicht so sehr wie der Klang einer Orgel in einer Kirche, einfach aufgrund der akustischen Beschaffenheit der Räume. Und es ist ja nicht nur so, dass Menschen gerne Musik hören, sei das um 23 Uhr für eine halbe Stunde oder um 20 Uhr für eine Stunde und offensichtlich auch ein Interesse haben an dem Instrument, auch an dem Raum, an der ganzen Atmosphäre, wie wir auch an den Videos, dem Content von Anna Lapwood ablesen können, sondern es gibt auch jetzt aus meiner Erfahrung als Person, die ja gut, eine kirchenmusikalische Ausbildung hat, ja, aber Schulmusik studiert hat. Es gibt sehr viele Menschen, die Instrumente unglaublich gut beherrschen, diese Instrumente aber fast nie spielen, weil sie vor allem unterrichten, weil sie an Schulen sind, weil sie irgendwann die Profession gewechselt haben. Und das sehe ich so aus meiner Erfahrung als eine unglaublich große Chance, dieser Kontakt zu Menschen, seien es LaienmusikerInnen oder studierte Menschen, die anders als OrganistInnen nicht, ich sage jetzt, Räume haben, Instrumente haben und Anlässe haben, an denen diese Instrumente gespielt werden müssen und man sucht nur jemanden, der das tut, sondern die Instrumente haben keine Räume und keine Konzerttermine, dass man das zusammenbringt und dass man da diese Räume nutzt, um auch Menschen wieder dazu zu bringen, ihre Instrumente einfach auch zu praktizieren und einfach zu spielen und da Gemeinschaft zu erschaffen und zu zelebrieren.
1: Ja. Welche Zukunft hat die Orgelmusik? Darüber reden wir hier in diesem SWR Kulturforum. Hanna Schmidt war gerade zu hören, Musikjournalistin. Dabei ist noch Meinrad Walter, Musikwissenschaftler aus Freiburg und Philipp Kleis, Orgelbauer aus Bonn. Herr Kleis, wenn ich Sie mal nach dem Raum fragen darf, kann man sagen, dass die Orgel erst durch den Raum, in dem sie steht, zum kompletten Instrument wird? Also, dass die Resonanz zwingend zu dem Instrument dazu gedacht werden muss?
0: Ganz sicher, das kann man auf jeden Fall so sagen. In Orgelbauerkreisen, wahrscheinlich auch in Organisten- und Organistinnenkreisen, sagt man immer, das wichtigste Register einer Orgel ist die Akustik. Das ist so und das ist auch, glaube ich, richtig und gut so. Man muss ja immer bedenken, dass wir unsere Ohren ja leider nicht in der Sichtachse unserer Augen haben, sondern seitlich platziert, sodass alles, was wir an Klang hören, letztendlich reflektierter Klang von Wänden, Decken, Fußböden ist. Und um dieses Raumklang

0: Drang empfinden zu haben, brauchen wir einfach die Räume, und die spielen natürlich bei der Orgel eine immense Rolle. Das ist ganz sicher so. Und das ist natürlich auch das Reizvolle, und das führt auch auf das nochmal, was Frau Schmidt gesagt hat, was ich super finde. Also diese Kombination mit allen Musikern Räume zu füllen, ich glaube, das ist wirklich unendlich wichtig. Ich hatte vor noch gar nicht allzu langer Zeit, bin ich in Bonn durch die Fußgängerzone gegangen, da hat mir immer so ein Kärtchen in die Hand gesteckt und hat gesagt, geht auch mal in die Kirche. Und in dieser Kirche war dann live gespielte wunderbare Musik, und die Kirche war nur Kerzen erleuchtet. Und ich habe gedacht, Mensch, das müssten wir überall machen, das war alles so einfach und so. Ja, und so wunderbar, weil man konnte kommen und gehen. Und ich glaube, diese Begegnung von Menschen miteinander, untereinander, man geht halt einfach anders raus, als man reingegangen ist. Und das ist letztendlich das Reizvolle, und das tut uns allen gut und es tut der Gesellschaft gut. Und natürlich, wenn der Orgelbauer, es tut auch der Orgel wahnsinnig gut.
1: Ja, bevor ich versuche, noch ein bisschen Wasser in Ihren Wein der Begeisterung zu kippen, wollte ich noch eine Nachfrage stellen. Herr Kleis, der nächste große Auftrag an Sie ist die neue Orgel im Markusdom in Venedig. Ich weiß nicht, ob Sie schon dabei sind, zu bauen oder zu planen. Wenn Sie einen ganz kurzen Einblick geben in so eine Orgelbauerwerkstatt, wie geht das vonstatten? Gehen Sie dann in den Markusdom rein, schauen sich das an, wie die Maße sind, wie die Akustik ist, und dann überlegen Sie sich, wo Sie dann die Orgel hinbauen oder wo da was platziert ist? Wie kann man sich das vorstellen?
0: Also das ist ein extrem langer Prozess. Mhm. Wir machen das im Markusdom. Das ist natürlich eine super schöne Aufgabe. Kann man auch toll drüber sprechen. Natürlich ist es so, der Traum eines Orgelbaus ist natürlich immer, man darf da ganz alleine rein und sitzt da erstmal tagelang und überlegt sich, das ist natürlich ein Abstimmungsprozess mit Denkmalpflegern, mit den lokalen Behörden, mit dem Auftraggeber, mit allen Musikerinnen und Musikern, mit allen gemeinsam. Es ist wirklich ein sehr interaktiver Prozess. Wir machen das im Markusdom gemeinsam mit einem italienischen Kollegen der Orgelbauwerkstatt Sanin, eine wirklich jahrhundertealte Orgelbauwerkstatt, ganz toller Kollege. Richtig viel Spaß. Und das Schöne ist aber wirklich, dass man das, was Sie beschrieben haben, ist so, man hat am Anfang wirklich den Raum für sich alleine, sitzt da und kann den irgendwie einfach mal erleben. Und das ist natürlich so ein Traum, der, ja, das ist, ich glaube, da gibt es kaum einen schöneren Beruf, mal so einen Raum für sich allein zu haben. Gerade den Markusdom natürlich auch, aber alle Kirchen spielen in dieser Kategorie. Und dann versucht man halt ein Konzept zu finden und das miteinander abzustimmen. Und das ist ein langer Prozess, aber ein sehr reizvoller Prozess. Und das macht wahnsinnig viel Spaß.
1: Und haben Sie schon öfter überprüft, wie die Orgel dann am Ende klingt und wie sie benutzt wird? Gibt es da auch Momente, wo man sich dann ärgert und sagt, ja, so habe ich es mir aber nicht gedacht?
0: Ich glaube, ärgern ist ein sehr starkes Wort. Es gibt natürlich immer den Begriff der Enttäuschung, dass man halt sozusagen es sich vielleicht ein bisschen anders gewünscht oder vorgestellt hätte. Oder muss man dann vielleicht ein bisschen an sich arbeiten für einen Orgelbauer. Alle reden immer davon, dass dieser Moment des ersten Konzertes, der Einweihung, dass das sozusagen ein traumatischer Moment ist. Ist es aber nicht, weil man ist ja, alle sind angespannt, alle sind nervös, von Kirchenmusikerinnen, Kirchenmusiker, Solistinnen, Solisten, alle sind nervös. Und es ist einfach wirklich eine totale Stresssituation. Für mich entspannt sich das dann wirklich nach Jahren, und dann gehe ich total gerne in Konzerte und genieße das, aber es braucht wirklich eine ganze Weile, bis ich weiß, alles funktioniert, alles ist irgendwie so, ach, dass ich damit gut leben kann und bin dann auch entspannt. Und so eine Enttäuschung ist, es kommt wirklich extrem selten vor, muss man sagen. In der Regel ist es so, dass man immer begeistert ist, was Kirchenmusikerinnen und Kirchenmusiker, Organistinnen und Organisten, was die für tolle Klänge daraus zaubern. Und jetzt ist es so, wir bauen die Instrumente und trotzdem werden wir immer wieder überrascht, was da eigentlich alles möglich ist. Und das finde ich so schön, und das ist eigentlich wirklich ein Traum, der da jedes Mal wieder neu in Erfüllung geht.
1: Geht aber nicht an allen Ecken in Erfüllung, und an vielen Stellen werden die Orgeln nicht benutzt. Frau Schmidt, Sie hatten vor ein paar Jahren mal geschrieben, es tut sich was in der Kirchenmusikerinnen-Szene, aber was genau, das kann man noch nicht genau fassen. Wie attraktiv ist der Job des Organisten und Kirchenmusikers? Wenn man da 50 Euro, ich weiß nicht, wie der aktuelle Satz ist für einen Gottesdienst, steht die Kirche einem da so ein bisschen im Weg?
2: Boah, also die Vergütung für freie, also für Vertretungen, da bin ich jetzt im Moment auch nicht so 100% belesen. Das wird ja immer mal wieder so um 1 Euro mal erhöht, alle paar Jahre gefühlt. Das ist tatsächlich extrem wenig und das lohnt sich finanziell gar nicht. Das heißt, da sind es eher ja Leute, die Orgel studieren, die sich dann damit so mal eine Pizza dazu verdienen, würde ich jetzt mal so sehr salopp formulieren. Wenn man das Glück hat, an eine feste Stelle zu kommen, und sei das eine halbe Stelle, dann würde ich sagen, ist es ein wirklich sehr schöner und auch mit den Jahren auch sehr entspannter und sehr kreativer und sehr freier musikalischer Job, den man haben kann. Die Frage ist jetzt, wie attraktiv ist das tatsächlich am Ende, wenn ich jetzt mal so im Geiste diejenigen durchgehe, mit denen ich Orgel zusammen studiert habe. Ein paar von denen sind, sehr wenige, tatsächlich Kirchenmusiker geworden. Mhm. Viele sind in Schulen gegangen tatsächlich und vertreten auch gar nicht mehr. Also ich bekomme so, je älter ich werde, auch immer größere Not, wenn ich mal nicht kann und eine Vertretung brauche. Der Pool an Leuten, die während des Studiums ja noch relativ viele waren, die dann hätten einspringen können, der wird auch tatsächlich immer kleiner. Und das geht nicht nur mir so, sondern ich bin selber in vielen Verteilern drin und bekomme das mit, wie händeringend nach Vertretungen gesucht wird in sehr vielen Gemeinden. Ich kann jetzt für Dortmund sprechen. Und mein Gefühl ist, dass die Bezahlung natürlich sicherlich ein Faktor ist. Das andere ist, glaube ich, aber auch eine Form von Commitment, die man eingeht. Selbst Leute, die einfach nur gerne Orgel spielen, haben halt auf einer kirchenmusikalischen Stelle ja auch ganz andere Aufgaben. Mhm. Es ist auch viel Verwaltung, es ist sehr viel Kommunikation, es ist sehr viel Organisation, es sind Ensembles und Chöre, die man gleichzeitig noch mit leitet. Und das Orgelspiel ist ein kleiner Teil davon. Also es ist jetzt so ein bisschen das, was, ich glaube, Herr Walter relativ am Anfang gesagt hat, oder war es Herr Kleis, dass KirchenmusikerInnen sehr kommunikative Menschen sind, die Lust haben auf Gemeinschaft, die auch Lust haben, in Kirchen da auch Kultur mit zu prägen. Und da ist mein Eindruck, dass das ist auch nicht nur mein Eindruck, sondern die Zahlen bestätigen das ja auch, also dass diejenigen, die tatsächlich Kirchenmusik studieren mit dem Ziel, diesen Beruf auszuüben, ganz, ganz radikal immer weniger werden. Mhm. Und, ja,
1: zumindest die, die jetzt studieren, haben sehr gute Jobaussichten, oh ja. Herr Walter, ne? Das kann man so sagen. Aber Sie haben es eben auch erwähnt, die Kirche ist möglicherweise ein Problem, stirbt, wenn man es ganz platt sagt, mit der Kirche auch die Orgelmusik. Ist es zu befürchten?
3: Ich hoffe nicht. Im Moment ist tatsächlich eine Entwicklung, dass natürlich auch die Zahl der Gottesdienste zurückgeht. Von daher kann sich das so ungefähr ausgleichen. Ich finde jetzt, wird immer gesprochen, gut, was kriegt man dafür? Ich finde es auch öffentlich, dass die Vergütungssätze der Erzdiözese Freiburg in Ordnung sind, auch für nebenberufliche Kirchenmusiker. Da gibt es in der Musiksparte ganz viel Schlimmeres und Schlechteres, muss man auch mal sehen.
1: Was es nicht besser macht.
3: Natürlich muss man man muss quasi auf zwei Beinen stehen. Man muss Lust haben zu dieser Musik. Und man muss Lust haben, diese Musik kommunikativ, aber auch in der Kirche zu tun. Ich sehe mich als jemand, der nicht nur darauf reagiert, wie jetzt die Kirche ist und dann gefällt es mir oder nicht. Ich gestalte die Kirche ja mit. Ich bin da ein aktiver Teil und ich bin ein Teil dieser Gemeinde. Und wenn ich ein Konzert mache, dann ist das eine kirchliche Veranstaltung. Die darf ich machen, kann ich machen. Ich bekomme den Raum zur Verfügung, das Instrument und so weiter. Das schätze ich. Also ich sehe bei der Kirchenmusik einen großen Gestaltungsspielraum, wenn einem der gegeben wird. Aber da sehe ich viele Orte, wo der da ist. Der ist größer als das, was gemacht wird, auch für innovative Dinge. Also man kann da sehr, sehr viel mitgestalten. Hauptberuflich ist der Vorteil, dass man eigentlich wie ein Freiberufler gestalten kann und trotzdem sein monatliches Gehalt auf dem Konto hat. Das wissen viele auch zu schätzen.
1: Aber wenn man doch trotzdem nochmal auf die Nebenberufler oder auch die Ehrenamtlichen guckt. Ne? Harald Schmidt, auch Hobbyorganist, hat irgendwann
3: hat
1: mal gesagt,
3: eine nebenberufliche Ausbildung.
1: Genau, hat mal gesagt, die C-Kirchenmusiker oder Ehrenamtlichen sind die eigentlichen Erben Bachs. Aber wo sind die? Offensichtlich fehlen gerade in kleinen Kirchen Menschen, die die Orgel spielen. Es gibt ja verschiedene Ersatzprodukte in Anführungszeichen. Es gibt dann mal den Gitarrenkreis, den ich angesprochen habe. Es gibt aber auch sogenannte Orgelautomaten. Wie kann man sich das vorstellen? Also wie Computer, die dann Orgelmusik liefern, zu der dann die kleine Gemeinde noch singen kann?
3: Auch
1: die dann
3: singt da kommt. Oder wird ein Vorspiel geliefert? Ob es wirklich an Organisten fehlt, das liegt viel an den Gemeinden selber, was da für eine Atmosphäre herrscht. Die Lösung zu sagen, ach, dann kaufen wir was. Wir haben ja noch mehr Geld als Personen. Manchmal wünsche ich mir, es wäre umgekehrt. Diese Lösung ist, glaube ich, für den Moment ein bisschen interessant. Aber auf der Rückseite der Medaille stehen vielleicht dann noch mehr Probleme. Dann kommt die Orgel in das Image. Ach, da macht einer, drückt einer auf den Knopf und dann spielt wirklich die Orgel. Und gegen sich die Organisten und Organisten wehren. Es spielt nicht die Orgel, ich spiele. Also das finde ich eher sehr, sehr heikel, weil ein Automat kann nicht agieren, der kann nicht sein Tempo anpassen oder nachgeben. Da kommt man eigentlich vom Regen in die Traufe. Ich glaube, dass die Orgel auch kein Monopol haben muss. Das tut ihr auch nicht gut. In den meisten Gottesdiensten, die ich mit Orgel spiele, wird nicht jeder Gesang von Orgel begleitet. Ich gehe da auch mal nach unten, singe was vor und weiß genau, die singen das nach. Mhm. Und das geht auch a cappella, wunderbar. Mhm. Es kann mal ein anderes Instrument begleiten, Orgel Plus geht wunderbar. Es gibt kaum einen Gottesdienst ohne Orgel. Mhm. Aber das Monopol ist nichts. Und die Surrogate, so würde ich jetzt mal nennen, wo man das Problem kurzfristig lösen will, die bringen eher neue Probleme mit sich. Sowohl theologische Probleme als auch natürlich musikalische Probleme, auch wenn die besser werden. Dieses Image, das wäre das Schlimmste, was passieren kann. Orgel muss man ja nicht mehr lernen, weil man ja auch sich für den Automaten, für das Selbstspielsystem entscheiden kann. Da würde ich eher davor warnen. Das wäre für mich die allerletzte Lösung, wenn alles ausgereizt ist und wenn jemand kommt und ordentlich Flöte spielt oder besser ein Harmonieinstrument, klar, für die Harmonien, aber auch mit einem Melodieinstrument oder man kann auch Gesang mit Gesang anleiten. Das macht man auch und das geht manchmal erstaunlich gut.
1: Ja, Orgelautomaten, da hätten Sie wahrscheinlich auch was dagegen, Herr Kleis.
0: Ja, natürlich. Also ich kann mir das überhaupt gar nicht vorstellen. Also es ist so ja weit weg von meiner Vorstellung. Ich bin jetzt gerade wahrscheinlich stumm geworden, weil ich einfach so erstmal nach Luft ringen musste. Aber jetzt ist es wieder ein bisschen Sauerstoff da. Ich versuche das auch noch bis zum Ende der Sendung, das zu überleben. Ich kann mir das nicht vorstellen. Ich halte es auch nicht für gut und ich halte es auch nicht für zielführend. Weil letztendlich geht es wirklich um die Arbeit mit Menschen. Und das ist das. Und es geht um die Begegnung von Menschen. Und das ist immer schlecht, wenn das durch Automaten passiert. Das lernen wir an vielen Stellen. Leider kennen, also nicht nur in der Telefonwarteschleife, wo wir dann irgendwann entnervt sind, wenn wir einfach nicht verstanden werden. Letztendlich ist es aber sozusagen die Vorstufe dazu, die wir in der Musik dann auch durchführen würden. Das führt uns, glaube ich, nicht weiter. Es ist, und Qualitäten können wir auch nur durch Künstlerinnen und Künstler erreichen und nicht durch Automaten, weil wir auch uns ja nicht weiterentwickeln. Mhm. Ich persönlich glaube, dass wirklich der Knackpunkt ist, wie schaffen wir es, an die nächste Generation diese Begeisterung für Orgel, diese Begeisterung für gemeinschaftliches musikalisches Erleben weiterzubringen. Und da werden wir nicht drum rumkommen, als alle gemeinsam uns an die eigene Nase zu fassen und sozusagen nicht zu sagen, ah, das ist aber die Kirche und die Kirche hat ein Problem, sondern zu erkennen, es ist für unsere Gesellschaft wichtig. Es ist jetzt nichts, was nur für mich als katholischer oder evangelischer Christ wichtig ist. Es ist etwas für unsere Gesellschaft wichtig, ist Räume zu haben, in denen wir begegnen, wo wir sozusagen schrankenlosen Zugang haben, wo wir jeden einladen. Und ich glaube, das ist etwas, was unverzichtbar ist. Und wir kommen, glaube ich, gerade so ein bisschen an den Punkt zu sehen, wie wichtig das ist. Und da spielt Musik natürlich eine unendlich wichtige Rolle, weil sie das verbinden hat, weil sie sozusagen die gemeinsame Sprache ist, weil sie uns zusammenbringt. Und klar, wissen Sie, ich bin ja Rheinländer und wenn man einmal Karneval im Rheinland gefeiert hat, dann weiß man, dass das gemeinsame Singen der stärkste Ausdruck von Gemeinschaft ist, den man überhaupt erleben kann. Und das ist in der Liturgie natürlich letztendlich genauso. Und von daher, glaube ich, werden wir einfach gemeinsam, müssen wir wirklich dafür kämpfen. Wir dürfen es einfach nicht so hinnehmen und zu sagen, ja, es ist jetzt so eine Tatsache und wir akzeptieren es. Wir dürfen es nicht akzeptieren. Und ich hoffe, dass ganz viele Menschen, die jetzt diese Sendung hören, auch sich anstecken lassen und begeistern und sagen, ja, komm, wir machen mit. Und wir gucken einfach, dass wir das hinbekommen.
2: Mhm. Ich habe ja so ein bisschen die Utopie, was das angeht, dieses Räume zu schaffen oder auch zu sehen, diese Räume sind ja da. Dass man Kirchen, also wir hatten in Dortmund den Fall, eine Kirche mit einer wirklich wunderschönen alten Sauerorgel drin, da hat mir ein bisschen das Herz geblutet. Ich war eine der wenigen, die dieses Instrument regelmäßig spielen sollte.
1: Aber damit ist der es Orgelbauer nicht, in dem Fall.
2: Richtig, genau, ja. Damit es nicht komplett verfällt. Und diese Kirche war groß, sie war wunderschön, es war Platz, die ist dann irgendwann entwidmet worden. Und dann ging das los, dass dieser Raum genutzt wurde als dritter Ort. Dass da Veranstaltungen stattgefunden haben, dass da Konzerte stattgefunden haben, dass da auch mal, soweit ich weiß, auch mal so eine Art Rave drin stattgefunden hat. Und das war so ein bisschen, diese Kirche musste aber in dem Fall, also ist jetzt wirklich der eine konkrete Fall, wenn ich das recht in Erinnerung habe, erst entwidmet werden, bevor dieser Raum für all diese Aktionen geöffnet werden konnte. Mhm. Und ich glaube, es gibt ja sehr viele Beispiele, in denen das, da diese Grenze auch schon mehr verschwimmt, aber dass man diese Räume sich auch traut, zu öffnen über den sakralen Nutzen hinaus und auch die Orgel dann in dem Zusammenhang auch entsprechend einsetzt. Und ich glaube, das ist so ein bisschen, da müssen dann wieso Kirche und diejenigen, die mit Kirche nichts zu tun haben wollen oder skeptisch sind, so wie so Schritt aufeinander zugehen. Die einen, die sagen, es ist okay, wir bestehen nicht darauf, dass dieser Raum im sakralen Kontext irgendwie genutzt wird, und die anderen, die wiederum sagen, ist das okay, da hängt zwar ein Kreuz und so weiter und ich kenne den ganzen Kontext, aber ich nehme diesen Raum jetzt erstmal als einen wunderschönen, architektonischen, ausgeklügelten und ganz, ganz toll klingenden Ort wahr, und dass man sich da annähert, ich glaube, dann kann sich ganz, ganz viel tun.
3: Und die Grenzen sind ja fließend.
2: Eben.
3: Ich konstituiere den Raum ja auch mit. Ich kann da eher religiös hineingehen, eher touristisch. Ich kann touristisch reingehen und religiös rauskommen, durch die Orgelmusik vielleicht. Es ist nicht ausgeschlossen.
2: Richtig.
3: Das kann alles irgendwie noch mitkommen. Vielleicht ist auch noch wichtig, Rainer Kunze hat ja schon Gedichte geschrieben über Orgel aus der damaligen DDR. Orgel war ein Kristallisationspunkt auch. Am Gedicht heißt es schön, diese verschiedenen Orgeln, die aber den gleichen Namen haben, die alle unsere Orgel heißen. Also das ist ein Identifikationspunkt für eine Gemeinde, für eine Kirche, aber auch für einen Ort. Das ist unser Instrument, unverwechselbar, und wir wollen das pflegen, und wir können ganz verschiedene Formate mit diesem Instrument machen. Also es kann dann noch kreativer werden.
1: Herzlichen Dank. Das war das SWR Kulturforum zum Thema Runter von der Empore. Welche Zukunft hat die Orgelmusik? Mit dabei waren die Musikjournalistin und Organistin Hanna Schmidt, der Orgelbauer Philipp Kleis aus Bonn und der Musikwissenschaftler und Theologe Professor Meinrad Walter. Vielen Dank fürs Zuhören, sagt Carsten Umlauf.
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4: Heute hören Sie ein wunderbar gelassenes Stück der aus Brasilien stammenden Amerikanerin Elaine Elias. Und zwar 1001 Nights, also eigentlich 1001 Nacht. Und es spielen Mark Johnson am Kontrabass, Elaine Elias am Piano, Joey Barron Drums und Joe Lovano das Tenorsaxophon. Viel Vergnügen.

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2: Um 18 Uhr mit Christiane Mascherjechi. Die Europäische Fußballunion UEFA bereitet eine Strafanzeige gegen FIFA-Chef Infantino vor. Wegen der Pläne, Teile der WM an private Investoren zu verkaufen, wirft sie ihm kriminelle Misswirtschaft vor. Aus unserer Sportredaktion Stefan Kersthold.
3: Der Europäische Verband fordert die FIFA und beteiligte Finanzinstitute daher zur Herausgabe von Unterlagen aus dem gescheiterten Projekt auf. Das geht aus einem 60-seitigen Dokument an ein Distriktgericht im US-Bundesstaat Florida hervor. Die UEFA fordert nach wie vor Infantinos Rückzug. Infantino hatte sein Vorhaben, Anteile an Turnieren des Weltverbandes an private Investoren, auch aus dem Umfeld von US-Präsident Donald Trump zu verkaufen, nach massiver Kritik aufgegeben.
2: Der frühere bosnisch-serbische General Mladic ist tot. Er sei im Alter von 84 Jahren in einem Gefängniskrankenhaus im niederländischen Den Haag gestorben, bestätigte der Internationale Strafgerichtshof für das ehemalige Jugoslawien. Mladic war wegen Völkermordes und Verbrechen gegen die Menschlichkeit während des Bosnienkrieges zu lebenslanger Haft verurteilt worden. Er war maßgeblich an der Belagerung von Sarajevo und dem Massenmord von Srebrenica 1995 beteiligt. Damals wurden mehr als 8000 bosnische Männer und Jugendliche getötet. Bundeskanzler Merz hat sich gemeinsam mit einer Gruppe anderer EU-Mitgliedstaaten gegen die Ausgabenpläne des langfristigen EU-Haushalts gestellt. Die Gruppe Deutschland, Niederlande, Dänemark, Österreich, Finnland und Schweden sei sich einig, dass der Kommissionsvorschlag um mehrere hundert Milliarden Euro gekürzt werden müsse, so Merz. In allen Bereichen müsse gespart werden. Verhandelt wird über den EU-Haushalt von 2028 bis 2034. Die Bundeswehr lässt in den kommenden Jahren rund 300 neue Gebäude bauen. Die Verträge dazu wurden heute am Dienstsitz des Bundesverteidigungsministeriums in Bonn unterzeichnet. Insgesamt sollen 4,6 Milliarden Euro investiert werden. Geplant seien Kompaniegebäude für Soldatinnen und Soldaten, Waffenkammern und Unterkünfte mit mehr als 54.000 Betten. Die Bundeswehr erklärte, durch den Wehrdienst brauche sie zusätzliche Unterkünfte. Deutschland droht, sein Klimaziel im laufenden Jahr zu verfehlen. Zu diesem Ergebnis kommt die Denkfabrik Agora, wie die FAZ berichtet. Demnach ist der Ausstoß von klimaschädlichen Treibhausgasen in den ersten 6 Monaten nur leicht gesunken und das trotz der hohen Energiepreise. Sollte der Emissionsausstoß in diesem Tempo weitergehen, sei das Klimaziel bis Jahresende nicht zu erreichen, heißt es. Das Bundesumweltministerium hat die Berechnungen als verfrüht zurückgewiesen. Nach der verheerenden Sturzflut am Himalaya suchen Helfer in den Schlammmassen nach mehr als 1.300 Vermissten. Gleichzeitig steigt die Zahl der Todesopfer immer weiter. Bisher wurden in Nepal und Tibet mindestens 362 Tote geborgen. Die gigantische Flutwelle geht einem Experten zufolge auf einen Gletschersturz zurück. Gestern war dann eine riesige Sturzflut aus Wasser und Schlamm fast 170 Kilometer weit entlang zweier Flüsse durch Nepal geströmt und hatte ganze Ortschaften mitgerissen. Experten zufolge drohen weitere Flutwellen. Die Europäische Raumfahrtagentur schickt am Abend einen neuen Wettersatelliten ins All. Er soll Unwetter noch besser vorhersagen. Der Satellit soll aus 36.000 Kilometern Höhe Bilder auf die Erde schicken. Die Wettervorhersagen für Europa und Nordafrika sollen dadurch besser werden. Die Europäische Raumfahrtagentur erklärte, vor allem Warnungen vor Unwettern wie Gewitter, Sturzfluten oder Wirbelstürmen würden mit diesen Satelliten deutlich präziser. In Spanien ist ein bedeutender Goldschatz der europäischen Bronzezeit gestohlen worden, der sogenannte Schatz von Villena. Laut Polizei brachen die Diebe am frühen Morgen durch ein Fenster in das Museum ein und stahlen die Sammlung innerhalb weniger Minuten. Sie umfasst rund 60 Stücke aus Gold, Silber, Eisen und Bernstein. Einige der Objekte stammen aus der Zeit um 1400 vor Christus. SWR Nachrichten, Redaktion Christiane Sütterle. Das Wetter in Baden-Württemberg und Rheinland-Pfalz. An der Vorderseite eines Tiefs strömt heiße Luft zu uns. Die Vorhersage. Zum Teil ist es heiß und schwül, am Abend und in der Nacht örtlich Schauer oder Gewitter mit stärkeren Böen, Tiefstwerte zwischen 20 und 16 Grad. Morgen teils heftige Regengüsse und Gewitter, lokal auch Hagel- und Sturmböen, ab dem Nachmittag trockener bei 20 bis 25 Grad. Die weiteren Aussichten, am Wochenende Sonne und Wolken, örtlich kann es auch Regen geben und es wird wieder etwas wärmer. Und die Zeit, es ist 18.05 Uhr.
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4: Mit Ralf Hecht, guten Abend. Nach der Bundesregierung treffen sich nun die Fraktionsspitzen von Union und SPD, um Einigkeit herzustellen. Außerdem, nach der gewaltigen Schlammlawine im Himalaya, wie konnte das passieren und was kann jetzt noch getan werden? Und Ratko Mladic, auch der Schlechter vom Balkan genannt, ist tot. Drei unserer Themen bis 6:30. Los geht es heute mal in Münster. Dort sind nach der Sommerpause die Fraktionsführungen von Union und SPD zusammengekommen, um die Koalitionsarbeit für die nächsten Monate vorzubereiten. Die Union geht mit dem neuen Vorsitzenden Thorsten Frey in die Beratungen, der kurz vor der Sommerpause ja erst gewählt worden war. Und der sagt, er sei zuversichtlich, dass Union und SPD bei der Klausur in Münster zu einem Gleichschritt finden und um die enormen Reformvorhaben umzusetzen. Und außerdem?
5: Wo wir uns absolut einig sind, auch in der Koalition insgesamt, ist, dass diese 34 Punkte natürlich in einer Wechselbeziehung stehen, aufeinander bezogen sind. Und deswegen muss man sehr, sehr vorsichtig sein, dass man nicht an einer Stelle Veränderungen vornimmt, die möglicherweise das Gesamtkonstrukt ins Wanken bringen können.
4: Vorsichtig, aber kompromissbereit. Auch SPD-Fraktionschef Matthias Mirsch zeigt sich einerseits kompromissbereit.
6: Da stehen wir jetzt vor unseren Fraktionen auch dafür, dass wir das Denken im Parlament nicht aufgeben, auch gerade beim Thema Rente. Wir sind alle mit Bürgerinnen und Bürgern im Kontakt. Wir sehen, dass das durchaus ein ganz zentrales Thema ist, auch ein Gerechtigkeitsthema. Wir haben den Diskurs mit unserem Ministerpräsidenten, auch das gehört zur Demokratie dazu. Und am Ende, denke ich, mit einer großen Portion Empathie kriegen wir auch einen guten Kompromiss hin.
4: Also, er betonte, wie frei, auch, dass es im parlamentarischen Prozess Änderungen geben werde am, Zitat, hervorragenden Vorschlag der Rentenkommission. Beim Kanzler klang das zuletzt ja anders. Er und auch die SPD-Vorsitzenden Baas und Klingbeil wollten das Paket nicht mehr aufschnüren, sondern 1:1 umsetzen. Sabine Henkel in Münster, Emanzipation der Fraktionen oder doch ein kleiner Sieg der Basis, die ja in beiden Parteien nicht wirklich glücklich war mit den Rentenplänen?
7: Ja, ich würde sagen, weder noch. Also man muss, glaube ich, zunächst mal festhalten, dass das Thema Rente hier in Münster bei dieser Klausur offiziell gar keine Rolle spielt. Wir Journalisten und Journalistinnen fragen natürlich danach, wenn wir schon mal die Gelegenheit haben. Und dann antworten die Fraktionschefs auch. Und da spürt man schon, dass es da nicht diesen ganz großen Konsens gibt. Aber so wie ich das einordnen würde, steht das gar nicht so im Widerspruch zu dem, was der Bundeskanzler gesagt hat. Es wird ein Kompromiss gesucht. Das sagt man hier auch so. Und ich bin mir ziemlich sicher, dass am Ende die Rente mit 63, so wie es sie jetzt gibt, ohne Abschläge, dass die tatsächlich abgeschafft wird, aber dass es Übergangsfristen und Regelungen für Härtefälle geben wird. Das wird die SPD ganz bestimmt reinverhandeln. Und so kann am Ende aber, können alle sagen, dass sie für ihre Seiten was getan hat. Die Kommission hat das ja so konkret auch noch gar nicht aufgeschrieben. Und die Arbeitsministerin muss jetzt ein Gesetz schreiben, dann wird das Kabinett erstmal sich damit befassen und dann sind die Fraktionen dran. Und am Ende, wie gesagt, glaube ich, dass es einen Kompromiss geben wird.
4: Ja, das klingt nach dem Versuch, große Harmonie herzustellen, vor allem aber auch nach außen zu vermitteln. Das hatten wir ja mit dem Geist von Würzburg schon mal vor einem Jahr. Was ist denn diesmal anders?
7: Ja, erstmal, dass Jens Spahn nicht mehr dabei ist, sondern Thorsten Frey als neuer Fraktionsvorsitzender der Unionsfraktion. Im Übrigen haben Frey, Mirsch und Hoffmann, der Landesgruppenchef der CSU, gestern Abend mit Spahn gesprochen, haben sie eben verraten. Und ja, aus dem Geist von Würzburg, da soll jetzt der Mut von Münster werden. So haben sie das eben hier genannt. So hat es Alex Hoffmann genannt. Mut zu Reformen, das soll das heißen. Unabhängig davon, wie die Wahlen im Osten ausgehen. Und dazu hat sich die Koalition ja auch verpflichtet. Und dazu will sie stehen und zeigen, dass die demokratischen Parteien der Mitte in der Lage sind, das Land zu reformieren und handlungsfähig sind.
4: Frei statt Spahn, mit viel Mut über die Landtagswahlen hinaus. Glauben Sie, dass es diesmal länger halten wird, diese große Einigkeit in der Koalition?
7: Ja, es hat sie ja immer wieder mal gegeben. Es gibt so Auf und Abs, zumindest beobachte ich das so. Aber es knirscht immer wieder mal. Aber man spürt hier doch, wenn man genau hinhört, dass der Druck da ist zum Zusammenhalt. Dass alle wissen, wir können gar nicht anders, als die Koalition zusammenzuhalten. Und gleichzeitig ist der Druck natürlich da auf jede einzelne Partei, durch die Umfragen, durch die AfD. Und leicht wird das alles sicher nicht. Aber wie gesagt, ich spüre den Willen, der auch sein muss, damit die Koalition erfolgreich ist.
4: Wille, Druck zum Zusammenhalt. Aber es muss ja auch Unterschiede geben, damit die Parteien auch bei den nächsten Wahlen unterschieden werden können. Jetzt gab es in der Union vor der Sommerpause ja noch ein paar Personalwechsel. Haben die was verändert, zum Beispiel in Sachen Harmonie?
7: Also die Neuen sind die Neuen und so ganz neu sind sie dann doch wieder nicht. Sie sind ja keine Unbekannten. Thorsten Frey war lange parlamentarischer Geschäftsführer. Er kennt das Geschäft und er kennt auch Matthias Mirsch und Alexander Hoffmann. Er ist recht, aber alle drei sind in dieser Konstellation ja noch nicht eingespielt. Und sie betonen hier sehr deutlich, dass das Ganze harmonisch werden wird. Das ist manchmal an einigen Stellen so ein bisschen überbetont, finde ich. Aber trotzdem sagt Mirsch, Vertrauen muss wachsen. Auch wenn er sich sicher ist, dass das gelingen wird.
4: Aus Münster, unsere Hauptstadtkorrespondentin Sabine Henkel. Stände auf Marktplätzen, an denen Kugelschreiber und Luftballons verteilt werden. Veranstaltungen im Bierzelt oder Saal, wo nicht nur viel diskutiert, sondern auch viel getrunken wird. Das ist klassischer Wahlkampf und das alles gibt es auch immer noch. Neu sind aber YouTuber, die alles live ins Internet senden und die vor allem auf AfD-Veranstaltungen zu finden sind. Unkritisch, Journalisten anpöbelnd und zuletzt sogar ein Problem für die AfD in Sachsen-Anhalt. Gabor Hallas berichtet.
8: Was sind Sie für Medium?
9: Weshalb diffamieren Sie Ulrich Siegmund als rechtsextrem?
8: Ihr seid Antideutsche! Verzieht euch!
10: Er sendet live ins Internet. Der YouTuber nennt sich Aktivistmann und bepöbelt immer wieder Journalisten, die über den AfD-Wahlkampf berichten.
8: Wir halten zusammen gegen die Lügenpresse! Lügenpresse!
10: Matthäus Westphal heißt der YouTuber mit echten Namen. Schon Jahre sendet er seine Bilder ins Netz. Auch als 2020 bei einer Corona-Demo fast der Reichstag gestürmt wird, steht er ganz vorn.
8: Ich bin Journalist! Journalist,
11: Presse, diskutieren!
10: Die AfD hat die Influencer für sich entdeckt, denn sie senden stundenlang ungeschnitten und das hat viel Potenzial. So sieht es Martin Reichert, der im Bundesvorstand der AfD sitzt.
12: Die Influencer sind für uns so etwas wie das, was für Martin Luther der Buchdruck gewesen ist.
13: Liebe Grüße aus Naumburg in Dessau in Sachsen-Anhalt. Schon eine lange Schlange bei Ulrich Siegmund.
10: Aktivistmann ist kein AfD-Mitglied, aber Stammwähler der Partei, sagt er selbst. Im Wahlkampf von Ulrich Siegmund in Sachsen-Anhalt war er gern gesehen.
14: Und Aktivistmann ist auch da.
15: Genau.
13: Ulrich Siegmund ist hier.
14: Dankeschön.
13: Danke, Olli.
16: Kollege Aktivistmann heißt das, der immer zu allen Veranstaltungen fährt. Es gibt viele gute, die berichten. Ja.
10: Lobt der Spitzenkandidat den YouTuber im Podcast Ben Ungeskriptet.
8: Nicht anfassen, Alter!
17: Je mehr Reichweite man haben will, desto mehr muss man provozieren.
10: Sagt Mike Fieritz, Politikwissenschaftler vom Institut für Demokratie und Zivilgesellschaft in Jena. YouTuber und Streamer im Wahlkampf seien nicht neu. sie könnten von der AfD profitieren und umgekehrt.
17: Man teilt die Stories sozusagen auch auf Social Media, auf Instagram und so weiter. Und das führt natürlich dazu, dass die Reichweite dieser Streamer steigt, aber gleichzeitig auch, dass die AfD hier eine gewisse Form des Wahlkampfs auslagert auf diese Streamer.
10: Doch die Pöbeleien gingen zuletzt auch der AfD zu weit. Sie hat das Gespräch mit dem YouTuber gesucht, so Landeschef Martin Reichert.
11: Das war, sag ich mal, in dieser Form, sag ich mal, vielleicht ein bisschen, das war drüber, ja, und das wollten wir so auch nicht. Und da ist jetzt aber gesprochen worden und die Sache ist jetzt, denke ich, soweit geklärt.
10: Aktivistmann schreibt, ihm sei kommuniziert worden, sich auf AfD-Veranstaltungen an die freiheitlich-demokratische Grundordnung zu halten.
14: Liebe Freunde der Freiheit, alles Banane hier.
18: Wollt kurz mal so einen kleinen Fanbesuch abliefern, sagt Ulrich Siegmund. Vielen lieben Dank.
19: Gerne doch.
18: Bis Sonntag, mein Lieber.
10: YouTuber, Livestreamer, sie tragen Pressewesten, aber halten keine Distanz. Mal stellen sie Fragen, mal singen sie auf der Bühne.
20: Megakuss! Megakuss! Megakuss!
10: Auch im Wahlkampf in Sachsen-Anhalt unterwegs das rechtsextreme Kompakt-Magazin. Da läuft erst Werbung für die AfD, dann wird Grünen-Chef Felix Banaschak angesprochen, der vor Ort Döner verkauft.
21: Rechte essen heimlich Döner, bekommen wir auch einen.
22: Ach, Leute, ihr seid ja so witzig.
23: Kommen jetzt vermehrt die Streamer und Influencer aus dem rechtsextremen Spektrum vorbei und versuchen uns einzuschüchtern. Das führt überhaupt nicht dazu, dass wir weniger machen. Ganz im Gegenteil, das bestärkt uns ja eher darin, dass es richtig ist, gerade in den Wahlkampf zu gehen.
10: Sagt der Grünen-Chef bei Welt TV. Die Ansage der AfD an den YouTuber Aktivistmann hat offenbar gewirkt, sagt er im Livestream.
24: Ich werde einfach ein bisschen ruhiger werden in nächster Zeit.
10: Doch niemand weiß, wie lange.
4: In Köln, da läuft die größte Spielemesse der Welt und da wird dann sogar der Bundespräsident zum Gamer auf der Gamescom. Naja, fast. Am Rande der Messe gibt es auch ein Kongressprogramm. Das war dann vielleicht eher was für Frank-Walter Steinmeier. Die Diskussion über Spielsucht oder auch andere Schattenseiten der inzwischen allgegenwärtigen Spiele. Martin Schütz berichtet aus Köln.
25: Felix Falk, der Geschäftsführer des Branchenverbands Game, der die Messe veranstaltet, sendet in seinem Grußwort an den Bundespräsidenten die klare Botschaft, dass die Gamescom ein Ort sei, an dem Demokratie gelebt werde.
26: Menschen, diejenigen, die diese demokratischen Prinzipien und eine offene Gesellschaft bekämpfen, so wie die AfD es tut, die sind nicht unser Partner und die sind auch auf einer Gamescom nicht willkommen.
25: Willkommen geheißen wurde aber der Bundespräsident. Dass Frank-Walter Steinmeier die Gamescom besucht, wird in der Branche als wichtiges Zeichen angesehen, dass Computerspiele endlich raus sind aus der Schmuddelecke. Auch der Bundespräsident sieht in seinem Besuch eher einen symbolischen Wert, denn Frank-Walter Steinmeier outete sich als jemand, der selbst nicht so viel mit Spielen zu tun hat.
27: Sie sehen es mir an, in meiner Altersklasse gehöre ich nicht zum Kern der Gamer-Generation. Aber seien Sie sicher, natürlich verfolge ich mit, wie rasant sich Computer und Videospiele einen immer größeren Platz in unserem Alltag erkämpft haben.
25: Für den Bundespräsidenten sind Computerspiele mittlerweile ein Kulturgut. Sie sind Teil des Alltags und ein großes Geschäft. Dabei nimmt er auch wahr, dass sich der Blick auf die Gamer gewandelt habe und Vorurteile der Vergangenheit angehören.
27: Das Klischee vom nerdigen Teenager, der rund um die Uhr mit Junkfood und Energydrinks in einer abgedunkelten Bude zockt, das wird der Wirklichkeit vermutlich schon lange nicht mehr gerecht.
25: Aus Sicht des Bundespräsidenten müssten sich die Hersteller der Games aber auch Kritik stellen, beispielsweise beim Thema Sucht. Computerspielesucht gilt mittlerweile als anerkannte Krankheit.
4: Wir gehen zurück nach Berlin. Im vergangenen Jahr wurde der Bundessicherheitsrat aufgelöst, nach 70 Jahren und mehreren Wiederbelebungen. Aber ein Bundessicherheitsrat ist einfach nicht genug. Es braucht einen nationalen Sicherheitsrat, wie in den USA. Man muss groß denken und handeln, alle zusammen, schnell und effektiv. Und so bekommt man dann jede Krise und Herausforderung gemeistert. Das war die Idee und auch das Versprechen hinter dem nationalen Sicherheitsrat. Unsere Berlin-Korrespondentin Christina Nagel mit einer Bilanz des ersten Jahres.
28: Eine mit Sprengstoff bestückte Drohne auf dem Flughafen Leipzig, der Iran-Krieg und seine Folgen, Cyberangriffe, Spionage. Für den stellvertretenden Regierungssprecher Sebastian Hille ist völlig klar, es war die richtige Entscheidung, einen nationalen Sicherheitsrat einzurichten.
29: Ich glaube, das ist genau das Instrument, was es in einer
0: Zeit, in der sich die Sicherheitslage in den vergangenen Jahren auch so massiv verändert hat, genau richtig und angezeigt ist.
28: Die Idee war und ist es, das über Jahrzehnte gewachsene Neben- und mitunter auch Gegeneinander von Ministerien und Behörden neu zu ordnen. Rechtliche und bürokratische Hürden zu überwinden, die, das zeigt das Thema Drohnenabwehr, ein effektives Zusammenspiel mitunter erschweren. Das erklärte Ziel ist es, schneller zu politischen Entscheidungen zu kommen und krisenfester zu werden durch mehr strategische Vorausschau.
1: Der Nationale Sicherheitsrat wird der Dreh- und Angelpunkt für die kollektive politische Entscheidungsfindung der Bundesregierung,
28: hatte Friedrich Merz angekündigt, eine Formulierung, die sich etwas abgewandelt auch in der Geschäftsordnung wiederfindet. Die Fäden sollen im Kanzleramt zusammenlaufen, das Wissen der Nachrichtendienste, die Analysen der Ministerien und Behörden, Lagebilder, die Expertise von Fachleuten. Davon sei allerdings wenig zu spüren, erklärte unlängst die außenpolitische Sprecherin der Grünen, Deborah Düring. Nicht nur sie fragt sich,
2: wo ist eigentlich dieser Nationale Sicherheitsrat?
28: Die Spitze des Gremiums unter der Leitung des Kanzlers tagt, anders als gedacht, unregelmäßig, meist in Krisensituationen, so wie es früher das Sicherheitskabinett getan hat. Es mangle an Zeit, heißt es hinter den Kulissen. Das Tagesgeschäft, die vielen Krisen und Reformvorhaben bestimmen die Agenda. Es hapert aber auch bei den Strukturen. Zwar wurde eine Stabsstelle im Kanzleramt eingerichtet, wesentliche Bausteine aber fehlen noch immer, kritisiert die Politikwissenschaftlerin Christina Moritz, die sich seit mehr als 20 Jahren mit Konzepten zum Nationalen Sicherheitsrat beschäftigt.
3: Ein Strategiereferat, ein vorbereitender Ausschuss und ein tatsächlich nationales Lagezentrum.
28: Ein Apparat also, der dafür sorgt, dass die politische Spitze des Gremiums alle Grundlagen hat, um Entscheidungen zu treffen. Dass der vorgesehene Aufbau auf der Stelle tritt, hat aus Sicht von Fachleuten aber auch damit zu tun, dass die Stabsstelle dünn besetzt ist. 13 Stellen sind vorgesehen, von denen bis zuletzt ausgerechnet die Leitung des Referats Strategie unbesetzt war. Kritisch gesehen wird auch, dass an der Spitze der Stabsstelle mit Günther Sauter ein Mann steht, der als außenpolitischer Berater des Kanzlers eh schon viel zu tun hat. Der Apparat, sagt Sarah Bressan vom Global Public Policy Institute, laufe damit Gefahr, in jenen bürokratischen Strukturen aufzugehen, die man eigentlich überwinden wollte.
5: Was wir aber brauchen, ist eine zusätzliche Perspektive, die wirklich die Bandbreite und Tragweite sicherheitspolitischer Reformen, Weichenstellungen überblicken kann.
28: Eine Schnittstelle zwischen Ministerien, Behörden und externen Fachleuten. Strukturen, in die auch das Parlament eingebunden werden sollte, sagt Deborah Düring von den Grünen.
2: So wie sie gerade konzipiert ist, erscheint es mir eher wie eine sehr geschlossene Struktur, aus der nichts rauskommt, aber ich frage mich auch, was da überhaupt reinkommt.
4: Nach Nepal. Eine verheerende Flut aus Eis, Schlamm und Geröll hat im Grenzgebiet zwischen Nepal und China, respektive Tibet, ganze Dörfer zerstört und viele Menschen getötet, darunter wohl auch viele Himalaya-Touristen. Ganze Ortschaften sollen unter Schlamm und Geröllmassen verschüttet worden sein. Weil es eine eher abgelegene Region ist, wird das Ausmaß der Katastrophe aber erst nach und nach sichtbar. Zunächst war die Rede von einem Erdbeben als Ursache. Dann hat die US-Erdbebenwarte sich korrigiert und erklärt, es sei wohl ein Erdrutsch gewesen, der die Erde habe erzittern lassen, 5,5 auf der Richterskala. Nun ist ein Erdrutsch aber immer noch keine Sturzflut. Christoph Kober ist unser China-Korrespondent. Herr Kober, was weiß man denn inzwischen darüber, wie das Unglück seinen Lauf genommen hat?
6: Also es war wohl so, dass sich im Gebirge Steine gelöst haben, um das mal so pauschal zu sagen. Manche sprechen von einem Gletscherbruch. Aber hundertprozentig bewiesen ist das nicht. Dieses Geröll, diese Masse ist dann in einen Fluss im chinesisch-nepalesischen Grenzgebiet offenbar gestürzt, hat ihn womöglich gestaut. Und als diese Stauung dann gebrochen ist, hat sich eben diese Lawine aus Wasser, Schlamm und Geröll durch Tibet in Richtung Nepal gestürzt, hat sich dann durch dieses Gefälle dort im Himalaya-Gebirge immer weiter verschnellert, hat mehr Geröll mitgenommen und hat eben dann diese zerstörerische Kraft entfaltet, die wir gesehen haben. Ein chinesischer Forscher, der hat hier gesagt, dass diese Schlammlawine eine Geschwindigkeit von 50 Metern pro Sekunde gehabt habe, also 180 km/h. Ob das am Ende so war, kann ich nicht beurteilen, aber wir haben gesehen, was sie angerichtet hat.
4: Sie sind ja nun in Peking, beobachten das Ganze also vor allem von chinesischer Seite, nicht von nepalesischer, wo ja die Schlammlawine dann angekommen ist. Aber hier wie da, das betroffene Gebiet ist eher abgelegen. Wie einfach oder auch nicht ist es denn, Hilfstrupps in die betroffenen Gegenden zu bekommen?
6: Ja, also einfach ist da gar nichts. Die Rettungskräfte sind von chinesischer Seite dahin entsandt. Auch das Militär, auf nepalesischer Seite natürlich auch. Aber was ich sagen kann, dass eben auch das chinesische Militär da ist, das hat in Tibet ohnehin eine starke Präsenz. Aber in diese Unglücksregion zu kommen, ist einfach auch sehr schwierig, weil es zum einen eben eine abgelegene Region ist. Die Region selbst besteht aus steilem Terrain. Das sind ganz steile Täler und Berge, die es da gibt. Und dann hat diese Schlammlawine einfach eben auch wahnsinnig viel Infrastruktur zerstört. Brücken, Straßen, andere Zufahrtswege einfach verschluckt. Also dort überhaupt hinzukommen, ist schon ein großes Problem.
4: Das haben Sie schon angesprochen, die starke Präsenz des chinesischen Militärs in Tibet. Ein schwieriges Thema. Heißt das auch, dass die Hilfe durch den Sonderstatus von Tibet und die Spannungen erschwert wird?
6: Nein, weil die Staats- und Parteiführung diese Region, auch wenn sie offiziell autonom genannt wird, ansieht wie jede andere Region in China auch. Der Fokus in den chinesischen Staatsmedien liegt da wie immer bei solchen Fällen auch klar auf den Anstrengungen der Retter. Die Opfer dieses Unglücks werden nicht gezeigt, auch um das Narrativ der kommunistischen Staats- und Parteiführung eben zu untermauern. Selbst wenn was passiert, wir sind da und haben die Lage im Griff. Und auch deshalb ist der Premierminister Li Qiang ins Unglücksgebiet gereist. Aber Bilder, weil Sie eben diese Situation in Tibet und das Verhältnis Tibets zur Zentralregierung angesprochen haben, Bilder, wie chinesische Offizielle zum Beispiel tibetischen Menschen helfen, die sieht man nicht. Genauso wenig übrigens, wie man Bilder oder Videos von dieser Schlammlawine in den chinesischen sozialen Medien sehen kann. Beziehungsweise wenn man sie sehen will, muss man sehr, sehr, sehr lange suchen, weil diese Bilder mit ihrer zerstörerischen Kraft, die sie zeigen, die sind zensiert.
4: Mhm. Nach einem Erdbeben, da hat man die Hoffnung, Überlebende in irgendwelchen Hohlräumen zu entdecken. Jetzt haben Sie es schon angesprochen, man hofft auf Rettung, aber bei einer Schlammlawine, da gibt es ja keine Hohlräume. Heißt das, für die, die mitgerissen wurden, gibt es eigentlich auch praktisch keine Hoffnung?
6: Ja, wenn man den Experten glaubt, dann scheint es da wirklich wenig Hoffnung zu geben. Wir haben diese ungeheure Kraft dieser Schlammlawine gesehen, die Brücken, Häuser, LKW einfach mitgerissen hat. Aktuell ist von rund 1.300 Vermissten und mehr als 300 Toten die Rede. Aber Experten sagen, wenn man erstmal durch diesen Schlamm durchkommt, wird man wahrscheinlich noch viel mehr Tote bergen. Im günstigen Fall muss man fast sagen, denn in vielen Fällen hätten sie wegen der Kraft dieser Welle bislang auch nur Leichenteile bergen können, heißt es von den Einsatzkräften.
4: Unser China-Korrespondent Christoph Kober. Schlechter vom Balkan wurde er genannt, unter anderem Ratko Mladic, im Bosnienkrieg zum Beispiel für die Belagerung von Sarajevo und das Massaker von Srebrenica verantwortlich, für Kriegsverbrechen. Unter anderem dafür wurde er nach 15 Jahren auf der Flucht vor dem Internationalen Strafgerichtshof in Den Haag angeklagt und, wie unsere Korrespondentin Silke Hane berichtet, zu lebenslanger Haft verurteilt.
7: Having summarized its findings, the chamber will now give its verdict.
8: Im November 2017 in Den Haag. Der Internationale Strafgerichtshof für das ehemalige Jugoslawien spricht Ratko Mladic in erster Instanz schuldig.
7: Finds Ratko Mladic guilty as a member of various joint criminal enterprises of the following counts. Count 2, Genocide.
8: Der Völkermord von Srebrenica, die Verfolgung von Bosniaken und Kroaten im Bosnienkrieg, die Terrorisierung der Bevölkerung von Sarajevo während der Belagerung der Stadt. Dafür muss Ratko Mladic lebenslang ins Gefängnis, verkündet Richter Alfons Ori.
7: For having committed these crimes, the chamber sentences Mr. Ratko Mladic to life imprisonment.
8: Mladic schlägt Berufung ein. Im Sommer 2021 wird das Urteil jedoch rechtskräftig. 26 Jahre nach dem Genozid an den Bosniaken in Srebrenica. Denn lange hatte Mladic unbehelligt in Serbien gelebt. Erst 2011 wird er nach viel internationalem Druck festgenommen und nach Den Haag ausgeliefert. Das dortige Kriegsverbrechen

0: zum Zeitpunkt 53 Jahre alt und Oberkommandeur der serbisch-bosnischen Armee. Die kämpft im Bosnienkrieg dafür, möglichst große Gebiete für die serbische Bevölkerung zu erobern. Dafür schreckt Mladic vor systematischen Vertreibungen und Völkermord nicht zurück. Mehr als 8000 ihrer bosniakischen Landsleute ermorden die bosnischen Serben unter seinem Befehl nach der Einnahme von Srebrenica. Die meisten von ihnen Männer und Jungen, die vorher von ihren Familien getrennt wurden und von Mladic in falscher Sicherheit gewiegt wurden. Ihr habt viel von mir gehört, jetzt könnt ihr mich auch mal sehen. Ich bin General Mladic. Unter euch sind auch Männer im wehrfähigen Alter. Alle seid ihr sicher. Dieses Mal schenke ich euch das Leben. Reue hat Mladic nie gezeigt. Nicht für Srebrenica und andere Morde, auch nicht für die fast 4 Jahre lange Belagerung der bosnischen Hauptstadt Sarajevo, der mehr als 10.000 Menschen zum Opfer fielen.
1: Soweit die aktuellen Informationen aus der Politik mit Ralf Hecht am Mikrofon. Es ist 18.30 Uhr.
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3: Schönen guten Abend. Das Album 10 von Pearl Jam ist heute vor 35 Jahren herausgekommen und sein Erscheinungsjahr 1991 war ein ganz besonderes Musikjahr, vor allem für Rock, Metal und Grunge. Innerhalb von wenigen Wochen sind damals sehr viele prägende Alben erschienen und wie es dazu kam, darüber sprechen wir gleich in ungefähr 7 Minuten. Aber zuerst Musik von Kaya Carter, The Witch, hier in SWR Kultur am Abend.

0: Und das hier ist Alive von Pearl Jam. Sie kennen den Song bestimmt. Es ist einer der bekannteren Songs vom Album 10, das heute vor 35 Jahren erschienen ist. 10 ist eines der größten Rockalben der 90er Jahre und es ist im Jahr 1991 erschienen, einem sehr prägenden Jahr, vor allem in Rock, Metal und Grunge. Innerhalb von wenigen Wochen erschienen nach 10 noch mehrere Platten, die heute als Rockklassiker gelten, von Nirvana, Metallica oder auch den Red Hot Chili Peppers. Warum das damals alles in dieser sehr kurzen Zeitspanne passiert ist, darüber spreche ich jetzt mit SWR-Kulturredakteurin Samira Staub. Hallo Samira.
1: Hi Theresa.
0: Ich habe es gerade schon angesprochen, das Album 10 von Pearl Jam wird heute 35. Warum berührt und funktioniert dieses Album 35 Jahre später eigentlich immer noch so gut?
1: Ganz einfach, weil 10 große Gefühle nicht kleinredet. Das klingt jetzt vielleicht so ein bisschen, ja, pathosschwanger, aber das ist dieses Album und das darf es und das macht es auf eine ganz, ganz elegante Art. Du hast eben die großen Songs angesprochen, Alive, Jeremy, Black, die kennt man heute. Und es ist sehr besonders, dass die alle gemeinsam auf einem Album waren, das ja viele so ein bisschen in der Grunge-Schublade auch verorten. Man hört Pearl Jam, dann denkt man gleich auch an Nirvana. Mhm. Aber die 10 ist eigentlich eine Platte, die viel mehr kann als nur Grunge, weil sie verbindet in ihrem Gitarrenspiel, also das Gitarrenspiel von Mike McCready, dem Gitarristen, verbindet sehr viele Classic-Rock-Elemente eben mit diesem neuen Sound, der Anfang der 90er aufkam. Und das gepaart mit Eddie Vedders Stimme, die ja sehr besonders ist, die ja heute auch in den sozialen Medien viel Meme-Potenzial mit sich bringt. Das trägt enorm viel Emotionalität und macht es auch heute anschlussfähig.
0: Ja, dieser neue Sound der 90er, über den wollen wir jetzt noch weitersprechen. Also wenn wir in der Musikgeschichte zurückschauen und uns den musikalischen Kalender sozusagen von 1991 nochmal anschauen, dann ist das ja schon verrückt. Also so viele prägende Alben in so einer kurzen Zeit. Was ist denn da alles so fast gleichzeitig erschienen?
1: Ja, ich glaube, das erste Album aus dieser Reihe war das Black Album von Metallica, das ja eigentlich gar nicht so heißt, aber immer so genannt wird, weil es eben dieses fast ganz schwarze Cover hat. Dann eben die 10. Guns N' Roses hatten direkt ein Doppelalbum mit Use Your Illusion 1 and 2. Die Nevermind von Nirvana, da sind wir wieder beim Grunge. Und so ein bisschen der Außenseiter ist Blood Sugar Sex Magik von den Red Hot Chili Peppers. Und wenn man sich das heute anschaut, man kann sich's kaum vorstellen, in 44 Tagen diese Alben, die heute bei so vielen Musikfans im Plattenregal wahrscheinlich nebeneinander stehen, das wirkt schon so ein bisschen wie ein Best-of der Rockgeschichte, das da erschienen ist. Und das einfach auch heute noch extrem stark ist. Also das sind alles Alben, die sind wirklich kanonisiert mittlerweile, die stehen im Rockkanon. Und ja, das ist total besonders, was da passiert ist in so einer kurzen Zeit.
0: Und warum glaubst du, war das in dieser kurzen Zeit? Also war das ein so unglaublicher Zufall oder war Rock damals wirklich an einem besonderen Punkt?
1: Das war eben nicht nur ein Kalenderzufall tatsächlich. 1991 war ein totales Übergangsjahr für die Rockgeschichte. Man kennt ja heute so ein bisschen die Erzählung, ja, da gab es damals in den 80ern diesen Hair Metal, Glamrock, dann kam Nirvana und alles war anders. Die Geschichte greift aber eigentlich viel zu kurz, weil diese saubere Wachablösung, die gab es gar nicht. Anfang der 90er, Rock war extrem stark kommerziell. Metallica wurden massenfähiger, die spielten plötzlich in Stadien, Guns N' Roses waren auf dem Peak ihrer Karriere und dann waren halt diese alternativen Szenen, die gleichzeitig gewachsen sind. Das heißt, wir hatten mehrere Entwicklungen, die fast gleichzeitig eine neue Größenordnung erreicht haben. Und ja, man muss eigentlich sagen, 1991 ist extrem viel entstanden. Aber nicht aus einem Vakuum, sondern dass eben viele Entwicklungen, die schon länger so am Schwelen waren, plötzlich in den Mainstream gekommen sind. Und genau das muss man an dieser Nirvana-Erzählung immer so ein bisschen gerade ziehen, weil die waren es bei weitem nicht allein.
0: Mhm. Ja, und wenn wir uns heute jetzt diese Alben nochmal anhören, also sie haben ja, wie du gerade meintest, sehr unterschiedliche Sounds. Würdest du trotzdem sagen, sie sind gemeinsam auch ein gutes Zeitzeugnis für diesen Umbruch, den du beschrieben hast?
1: Absolut. Einerseits gehören sie nicht zu einer gemeinsamen Bewegung, das ist ganz, ganz wichtig. Aber genau damit erzählen sie wahnsinnig viel über 1991, das ein Jahr des Umbruchs war. Also wenn man es einfach zusammenfasst, mit Metallica wurde die Härte plötzlich massentauglich. Das war nichts mehr für eine Szene, das war plötzlich Mainstream. Bei Guns N' Roses sehen wir ganz klar, das, was in den 80ern gut funktioniert hat, mit schönen Frisuren und lauten Gitarren, das geht auch in den 90ern weiterhin gut. Bei Pearl Jam, das finde ich eigentlich das Schöne, das ist so ein bisschen die Band, die am sinnbildlichsten für diesen Umbruch steht. da hast du eine neue Generation, hast aber irgendwo diese Classic-Rock-DNA in der Musik immer noch mit drin. Mhm. Nirvana ganz klar, mit Kurt Cobain rückt der Underground ins Zentrum. Und die Peppers, die man immer so ein bisschen außen vor lässt, weil sie anders sind, die sind eigentlich das spannendste Beispiel daran, weil genau die zeigen mit ihrer Musik, Genregrenzen werden durchlässiger. Mhm. Es muss nicht immer nur das eine sein, man kann auch mal Funk mit in den Topf werfen, man kann Hip-Hop mit in den Topf werfen. Und das war dann für die 90er allgemein gesehen eine total wegweisende Platte.
0: Ja, und jetzt sprechen wir ja 35 Jahre später heute über genau diese Alben. Warum denkst du denn, dass die damals so groß wurden, dass sie heute auch noch relevant sind?
1: Da spielt extrem viel Zeitgeschichte mit rein. Damals war die CD das absolut Wichtigste auf dem Markt. CD-Boom, die Musikindustrie hatte wahnsinnig viel Geld und das Album war die zentrale Verkaufseinheit. Und dann gab es da noch diesen Player MTV. Hm. Und MTV und das Radio haben damals die Aufmerksamkeit extrem gebündelt. Egal, wo du hingegangen bist, ob du in einem Plattenladen warst, ob du das Radio angemacht hast, überall waren die gleichen Songs. Und so hattest du natürlich ganz andere Bedingungen, dass so ein Album auch wachsen konnte, dass es groß werden konnte. Und man muss aber dazu ganz klar sagen, das waren auch nicht von Anfang an Klassiker. Weil ein Klassiker, ein Meilenstein, der ist nicht sofort ein Meilenstein, der entsteht über Jahre. Und die 90er haben das einfach geschafft, dass sie 1991 mit diesen 5 Alben keinen neuen Rocksound bekommen haben, aber halt innerhalb von wenigen Wochen ganz viele verschiedene Sounds, die diese ganze Dekade dann prägen sollten und die deswegen auch heute noch so groß sind.
0: Über die Alben, die eine Dekade geprägt haben, über das Jahr 1991, ein ganz besonderes Musikjahr, das vor allem im Rock, im Metal, im Grunge ganz prägend war, haben wir hier gesprochen mit Samira Staub. Vielen Dank fürs Gespräch.
1: Gerne.
0: Und wir hören jetzt auch noch zum 35. Jubiläum einen Titel vom Album 10 von Pearl Jam, Garden, in SWR Kultur am Abend.

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0: Neueste Musik im Abend von drei Schwestern, die die Schwesternschaft besingen, The Womack Sisters, My Sisters and Me in SWR Kultur am Abend. Fledermäuse, die kommunizieren ja so, dass wir Menschen davon normalerweise nichts mitbekommen, und zwar mit Ultraschallrufen. In Hachenburg im Westerwald wurde Anfang dieser Woche jetzt eine neue Klanginstallation eröffnet, die genau das ändert. Sie wandelt die Ultraschallrufe der Fledermäuse in Echtzeit in harmonische Klänge um, die man sich dann auf dem Smartphone anhören kann. Und das klingt wirklich ganz besonders. Konzipiert hat das Ganze der Westerwälder Biologe und DJ Dominik Eulberg, gemeinsam mit einem IT-Spezialisten. Und SWR-Reporter Christoph Bröder war für uns vor Ort.
1: So klingt es, wenn Dominik Eulberg und IT-Experte Marcin Nowitzki Fledermausrufe mit ihrer Installation in sphärische Ambient-Klänge umwandeln. Normalerweise können wir die Ultraschallrufe von Fledermäusen nicht hören. Für Dominik Eulberg ist die Klanginstallation ein Herzensprojekt,
2: was die Leute zum Staunen anregen möchte. Staunen ist ja der emotionale Beginn einer jeglichen Erkenntnis. Alles fängt mit dem Staunen an. Das ist jetzt die dritte Fledermaus-Klanginstallation, die wir überhaupt machen. Und die einzige aktive, das heißt die einzige aktive weltweit, wo Fledermäuse Musik live spielen. Da Hachenburg eine sehr offene Stadt ist, hat das hier wunderbar funktioniert.
1: Im Burggarten in Hachenburg haben die beiden ein Ultraschallmikrofon installiert. Das nimmt die Fledermausrufe auf, ein Computer wandelt sie in Echtzeit in Klänge um. Besucher können an einer Holzstele vor Ort einen QR-Code mit dem Smartphone scannen, dann spielt das Smartphone die Klänge ab. IT-Experte Marcin Nowitzki hat das Ganze mitkonzipiert.
3: Was ich toll in diesem Projekt finde, ist diese Verbindung zwischen Natur, Kunst, Kultur und Technologie. Es gibt ja viel auch Technikfeindlichkeit oder Technikangst, aber die Technik kann eben auch dazu genutzt werden, um Kunst und Kultur zu schaffen, um Leute zu staunen zu bringen, um das Unhörbare, Unsichtbare sichtbar oder hörbar zu machen. Und das ist was ich an diesem Projekt auch sehr mag, weil da all diese Bereiche zusammenkommen.
1: Unterstützt wurden die beiden dabei von der Initiative Wir Westerwälder und einigen Sponsoren. Sandra Köster von Wir Westerwälder wollte damit zum einen ein besonderes Kunstprojekt in den Westerwald holen und auch Dominik Eulberg in der Region bekannter machen.
4: Alle Welt kennt den Dominik Eulberg als DJ, aber hier im Westerwald ist mir aufgefallen, dass ihn doch noch nicht jeder kennt. Und vor allen Dingen wissen viele nicht, dass er auch Biologe ist. Und das war mir auch in dem Zusammenhang nochmal ein Anliegen, um das einfach zu zeigen, weil wir besonders stolz auf ihn sind. Er ist Westerwaldbotschafter für uns und daher ist es schön, dass wir die Kooperation mit ihm eingehen konnten.
1: Die Fledermaus-Klanginstallation ist zeitlich nicht befristet, allerdings halten Fledermäuse bald Winterschlaf. Im kommenden Frühjahr werden die Tiere und ihre Klänge dann wieder live im Hachenburger Burggarten zu hören sein.

Kann man sich nur vorstellen, was das bedeutet. Fledermäusen beim Kommunizieren zuhören, das geht aktuell bei einer Klanginstallation in Harrenburg im Westerwald. Wir haben darüber gesprochen in SWR Kultur am Abend. Und wir hören jetzt auch Musik von zwei Freunden der Natur, und zwar die Musiker von UU. Die haben sich selbst nach einem hawaiianischen Singvogel benannt. Und in diesem Titel hier, da geht es aber nicht um einen Vogel und auch nicht um Fledermäuse, sondern um die Pilz- und Pflanzenwelt, genauer um Flechten. Licken, hier in SWR Kultur am Abend.

Gleich nach den Nachrichten haben wir hier in SWR Kultur am Abend die Kinder- und Jugendbuchautorin Cornelia Funke zu Gast. Sie kennen wahrscheinlich ihre Romane Der Herr der Diebe oder auch die Tintenherz-Trilogie oder auch die Wilden Hühner. Inzwischen hat sie mehr als 30 Millionen Bücher verkauft, die in 50 Sprachen übersetzt wurden. Wir sprechen gleich über ihre fantastischen Welten, ihre Geschichten und auch ihr neuestes Buch, in dem Wimmelwelten illustriert sind, hier in SWR Kultur am Abend.

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1: Um 19 Uhr mit Christiane Mascherjechi. Wenige Tage vor der Landtagswahl in Sachsen-Anhalt hat CDU-Chef Merz eine Koalition mit der AfD ausgeschlossen. Durch ihre engen Beziehungen zu Russland gefährde die AfD die innere und äußere Sicherheit Deutschlands, sagte Merz im RTL-Fernsehen. Die AfD sage zudem selbst, dass sie die CDU vernichten und das System Deutschland zerstören wolle. Raus aus dem Euro, raus aus dem Binnenmarkt. Eine Zusammenarbeit mit solch einer Partei sei für die CDU unmöglich, so Merz. Die Bundeswehr lässt in den kommenden Jahren rund 300 neue Gebäude bauen. Die Verträge dazu wurden heute am Dienstsitz des Bundesverteidigungsministeriums in Bonn unterzeichnet. Von dort berichtet Dietmar Dörner.
2: Die Bundeswehr investiert für die rund 300 neuen Bauten 4,6 Milliarden Euro. Geplant sind Kompaniegebäude mit Lehrsälen für Soldatinnen und Soldaten, Waffenkammern und Unterkünfte mit mehr als 54.000 Betten, teilte die Bundeswehr heute in Bonn mit. Mit dem Bau der ersten Gebäude soll noch in diesem Jahr begonnen werden. Die Bundeswehr begründet die Notwendigkeit der neuen Gebäude unter anderem damit, dass durch den neuen Wehrdienst zukünftig mehr Soldatinnen und Soldaten gebraucht werden.
1: Deutschland droht, sein Klimaziel im laufenden Jahr zu verfehlen. Zu diesem Ergebnis kommt die Denkfabrik Agora, wie die FAZ berichtet. Demnach ist der Ausstoß von klimaschädlichen Treibhausgasen in den ersten 6 Monaten nur leicht gesunken und das trotz der hohen Energiepreise. Sollte der Emissionsausstoß in diesem Tempo weitergehen, sei das Klimaziel bis Jahresende nicht zu erreichen, heißt es. Das Bundesumweltministerium hat die Berechnungen als verfrüht zurückgewiesen. Nach der verheerenden Sturzflut am Himalaya suchen Helfer in den Schlammmassen nach mehr als 1.300 Vermissten. Gleichzeitig steigt die Zahl der Todesopfer immer weiter. Bisher wurden in Nepal und Tibet mindestens 362 Tote geborgen. Die gigantische Flutwelle geht einem Experten zufolge auf einen Gletschersturz zurück. Gestern war dann eine riesige Sturzflut aus Wasser und Schlamm fast 170 Kilometer weit entlang zweier Flüsse durch Nepal geströmt und hatte ganze Ortschaften mitgerissen. Experten zufolge drohen weitere Flutwellen. Die Europäische Raumfahrtagentur schickt am Abend einen neuen Wettersatelliten ins All. Er soll Unwetter noch besser vorhersagen. Der Satellit soll aus 36.000 Kilometern Höhe Bilder auf die Erde schicken. Die Wettervorhersagen für Europa und Nordafrika sollen dadurch besser werden. Die Europäische Raumfahrtagentur erklärte, vor allem Warnungen vor Unwettern wie Gewitter, Sturzfluten oder Wirbelstürmen würden mit diesen Satelliten deutlich präziser. Die Europäische Fußballunion bereitet eine Strafanzeige gegen FIFA-Chef Infantino vor. Das geht aus einem Dokument hervor, das dem Sportinformationsdienst vorliegt. Darin heißt es, die UEFA und andere Parteien bereiteten wegen der misslungenen Investorenpläne ein Strafverfahren wegen krimineller Misswirtschaft vor. Außerdem fordert der Verband weiterhin Infantinos Rücktritt. Der FIFA-Chef wollte Anteile an Turnieren des Weltverbands an private Investoren verkaufen, gab die Pläne wegen massiver Kritik aber wieder auf. SWR Nachrichten, Redaktion Christiane Sütterle. Der Wetterbericht für Baden-Württemberg und Rheinland-Pfalz. Mit einem Tief strömt kühlere Luft zu uns. Die Vorhersage. Heute Nacht bilden sich örtlich Schauer oder Gewitter mit stärkeren Böen. Sonst ist es trocken, teils aufgelockert und überall sehr lau. Morgen ziehen teils heftige Regengüsse und Gewitter durch. Lokal drohen Hagel- und Sturmböen. Nur vorübergehend kommt die Sonne heraus und nur noch 20 bis 25 Grad. Die weiteren Aussichten. Am Wochenende Sonne und Wolken, örtlich auch Regen und es wird wieder etwas wärmer, Samstag bis 26 und Sonntag bis 28 Grad. Und die Zeit, es ist gleich 19.04 Uhr.
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3: Schönen guten Abend. Die Bücher von Cornelia Funke haben Millionen Menschen durch ihre Kindheit und Jugend begleitet und jetzt bringt sie ein von ihr illustriertes und geschriebenes Buch mit Wimmelwelten raus. Unter anderem darüber spreche ich gleich mit ihr in ungefähr 10 Minuten. Sie ist heute unser Gast vor 8. Und zuerst hören wir Musik vom Godfather of Punk, Iggy Pop, aber mal ganz anders und zwar mit einer Dixieland-Band in King of the Dogs.

0: Das war Musik aus Island auf Isländisch von der Jazzsängerin Sunna Gunnlaugs.
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0: Sie ist eine der erfolgreichsten Kinder- und Jugendbuchautoren der Welt, Cornelia Funke. International bekannt wurde sie mit dem Roman Der Herr der Diebe und ihre fantastischen Romane haben Millionen Kinder und Jugendliche weltweit geprägt. Bevor sie mit dem Schreiben angefangen hat, hat Cornelia Funke als Illustratorin gearbeitet und sie hat eigentlich auch nie ganz mit dem Illustrieren aufgehört. Kommende Woche kommt jetzt ein von ihr geschriebenes und illustriertes Buch raus mit Wimmelwelten, wo Feen Nester bauen und Kobolde aus Büchern schlüpfen. Bilder zum Verlorengehen heißt es. Und darüber kann ich jetzt mit ihr sprechen. Sie ist unser Gast für acht heute hier in SWR Kultur am Abend. Herzlich willkommen, Frau Funke. Schön, dass Sie da sind.
2: Vielen Dank.
0: Das Wimmelweltenbuch zeigt ja ganz viele fantastische Welten, zum Beispiel die Stadt der Meerleute, das Haus der Fabelwesen. Und zu den Bildern gibt es ja immer noch eine Hintergrundgeschichte, damit man sich so in die Welt hineinfühlen kann. Wie sind Sie denn dazu gekommen, diese großen, fantastischen Welten jetzt so in dieser Form zu illustrieren?
2: Also eigentlich war das einfach nur Spaß. Mhm. Ich habe abends sehr, sehr gerne an so großen Bildern gearbeitet. Und immer, wenn ich dann Gäste oder Besuch hatte, Erwachsene sogar meist, dann verloren die sich so in diesen Bildern. Die starrten mir immer stundenlang über die Schulter oder waren plötzlich ganz woanders. Und ich dachte, mein Gott. Was haben die denn für eine Wirkung? Nicht nur ich habe auch Spaß an denen, die zu malen. Es macht wohl auch noch Spaß, sie anzugucken. Und eine der Besucher war halt die Lena von Kunstland Stifter, eine ganz wunderbare Büchermacherin. Und die sagte zu mir, warum machen wir da nicht ein Bilderbuch aus? Ja. So begann das.
0: Und dann haben sie ernst draus gemacht, gemeinsam mit ihr.
2: Ja, ja.
0: Der Untertitel des Buches ist ja auch Bilder zum Verlorengehen. Jetzt haben Sie gerade schon beschrieben, wie die Menschen sich so verlieren in den Bildern, in den Welten. Wie wichtig ist Ihnen dieses Element, also dass man so ein bisschen da sich so rein begibt und vielleicht auch vergisst, was um einen rum so passiert?
2: Also ich glaube, wir alle wissen gerade, wo die Welt gerade ist und wie erschöpft wir davon manchmal sein können. Mhm. Ich bin nun auch jemand, der ganz bestimmt daran glaubt, dass man derzeit auch ganz viel tun muss, um diese Welt zu schützen. Aber ab und zu, das wissen wir alle, brauchen wir dann auch mal so etwas, wo wir uns verlieren, wo wir uns mal ganz woanders hinbegeben, um dann wieder Kraft für diese Welt zu haben. Und dass das ein Bild leisten kann, finde ich eigentlich ganz erstaunlich und wunderbar, dass das manchmal eben auch ganz ohne Worte geht, weshalb ich auch ganz wenige Worte nur zu den Bildern geschrieben habe. Finde ich, da ich ja mit Worten und mit Bildern arbeite, immer wieder ganz erstaunlich. Und bin gespannt, wie viele Menschen sich vielleicht einfach dann mal das Buch aufschlagen und dann sich sagen, heute gehe ich mal in das Bild oder heute gehe ich mal in das Bild. Und ich ihnen im Grunde damit eine wortlose Erfahrung erschenke, wie ich es sonst mit meinen Geschichten tue.
0: Das heißt, diese fantastischen Welten, ob jetzt Bild oder Text, die sollen dann auch quasi uns aufladen für die Wirklichkeit, ja, in die man zurückkommen
2: perfektes
0: muss.
2: Perfektes Wort. Ja, perfektes Wort. Batterie füllen. Denn wir alle wissen, das müssen wir ab und zu haben. Und das ist mir gerade in den letzten Jahren, wo so viel Schweres auch wirklich passiert, mit dem man umgehen muss, ob das nun die Klimakatastrophe ist, ob das auch schon mit Corona anfing, ist mir sehr klar geworden, dass ich als Geschichtenerzählerin oder auch als Illustratorin auch die Aufgabe habe, die Batterie aufzuladen.
0: Mhm. Ja, jetzt haben ja andere Menschen ihre Bücher, um sich aufzuladen und darin verloren zu gehen. Wie war das dann bei Ihnen? Also haben Sie sich auch in fantastische Welten geflüchtet, sage ich mal, vielleicht auch in der Kindheit? Und wo haben Sie diese gefunden?
2: Ja, das mit der Flucht ist ja immer nur eine Sache. Da gibt es dieses wunderbare Zitat von Tolkien, der mal sagte, der Einzige, der was gegen die Flucht hat, ist der Kerkerwächter. Mhm. Und das fand ich immer sehr schön. Wir brauchen ab und zu das Fliehen, damit wir dann frei sind und zurückgucken können auf die Welt, die uns bedrückt oder die wir falsch eingerichtet finden und dann die Kraft zu haben, daran zu rütteln und etwas zu ändern. Ich glaube, das braucht man. Ich habe ganz viel fantastische Literatur gelesen, als ich jung war. Inzwischen finde ich aber witzigerweise immer, das Batterieaufladen ist auch ganz leicht, wenn man so in die natürliche Welt geht, wenn man in den Wald geht, wenn ich mit meinen Hunden spiele. Das ist für mich eigentlich in den letzten Jahren der allerbeste Batterieauflader gewesen.
0: Und ist das auch ein Ort für Inspiration für Sie?
2: Ja, ich glaube, das war schon immer so. Ich glaube, wenn man sich meine ersten Geschichten durchliest, dann merkt man schon, wo ich da im Wald gestanden habe oder wie sehr mich einfach immer die mehr als menschliche Welt inspiriert hat.
0: War das Buch für Sie auch so, also das Wimmelbuch, dann auch nochmal so eine Reise zurück in Ihre vorherigen Geschichten und Welten?
2: Ja, witzigerweise fing es auch damit an, dass ich das Adventshaus gemalt habe aus hinter verzauberten Fenstern. Mhm. Das war eigentlich der Anfang, denn ich wollte sehen, wer hinter jedem Fenster wohnt, mir nochmal genauer vorstellen und merkte plötzlich, das muss ich aber ziemlich groß malen, wenn ich durch die Fenster gucken will. Und das Bild wurde immer größer und irgendwann hatte ich solch einen Spaß an diesem großen Bild, dass das eigentlich dann einleitete, dass ich sag, oh, jetzt male ich doch die Adventswelt auch mal im Sommer oder jetzt male ich doch mal Mima Maida, wo die Drachenreiter alle leben. Und so fing das dann an, dass plötzlich meine Bücher sich alle auch wieder in die Bilder stahlen.
0: Ja, interessant, wie das Zeichnen und das Schreiben dann so zusammenkommen.
2: Ja, das ist aufregend.
0: Darüber spricht Cornelia Funke und gleich sprechen wir auch noch weiter, unter anderem über die Bücherreihe Die wilden Hühner, die auch eine ganze Generation vor allem von Mädchen und Frauen geprägt hat und auch über ihr Artist-in-Residence-Projekt in ihrer neuen Heimat in Italien, hier in SWR Kultur am Abend.

0: Wir sprechen heute mit der Kinder- und Jugendbuchautorin Cornelia Funke. Und nächste Woche erscheint ihr Buch mit Wimmelwelten. Darüber haben wir gerade schon gesprochen. Und auch bei Cornelia Funke zu Hause wimmelt es nur von kreativen Ideen, kann man so sagen. Seit 2021 lebt sie in der Toskana, nähe der Stadt Volterra. Manchmal lädt sie dahin auch Autorinnen, Autoren, Illustratoren, Musiker, Musikerinnen und auch Umwelt- und Naturschützer ein, die dort dann in einem Artists-in-Residence-Programm für eine Weile leben und arbeiten können. Frau Funke, warum ist Ihnen dieser Austausch so wichtig?
1: Also einmal ist das ganz selbstsüchtig, weil ich es einfach so genieße, all die wunderbare Gesellschaft zu haben. Mhm. Aber es ist auch wirklich schön, dass man das eigene Wissen und alles das, was man so über den eigenen Beruf gelernt hat, weitergeben kann an die nächste Generation und auch an Projekten arbeiten kann, die gerade anfangen. Und es sind inzwischen, glaube ich, 14 Buchprojekte aus diesem Projekt hervorgegangen. Okay. Ich liebe es auch dann, mit südamerikanischen Illustratoren zu arbeiten, die ja doch eine andere Bildwelt haben als wir und dadurch zu einer Geschichte inspiriert zu werden, oder mit einer ukrainischen Illustratorin zu erkunden, was sie für Pflanzen zeichnet und was sie für Waldwesen bei sich zu Hause sieht. Also das hat schon sehr, sehr viel Abenteuer und Inspiration in mein Leben gebracht, und zum Glück höre ich dasselbe von den Gästen.
0: Und wie kann man sich das dann vorstellen? Also sitzen Sie dann irgendwie gemeinsam an einem großen Tisch und sprechen über Ideen, oder wie verbringen Sie diese Zeit zusammen?
1: Nein, also ich habe inzwischen hier zwei Höfe, weil das Projekt immer schneller wächst, die so etwa 15 Minuten voneinander entfernt sind. Und da haben wir insgesamt vier große Werkstätten, in denen man also mit den verschiedensten Materialien arbeiten kann. Wir haben dort aber auch zum Beispiel einen großen Waldgarten angelegt auf einem der Höfe, oder ernten Oliven, sodass auch der Naturschutz und die Auseinandersetzung mit der Natur eine ganz, ganz große Rolle spielt. Dann ist es aber so, dass ich eben mit jedem Gast, der kommt, wenn ich in Italien bin, manchmal muss ich ja beruflich auch in Deutschland oder England sein, wenn ich da bin, immer ein substanzielles Gespräch über deren Projekte, über deren Arbeit führe. Ich versuche es aber so zu halten, dass der Hauptaugenmerk bei diesem Projekt wirklich die Gemeinschaft ist und der Austausch mit anderen. Und da spiele ich dann zwar auch eine Rolle, aber ich möchte da eigentlich nicht die wichtigste Rolle spielen. Und ich freue mich gerade sehr, dass, obwohl ich jetzt gerade für meine neuen Bücher in Deutschland bin, ich die wunderbarsten Berichte und Fotos aus Italien bekomme von all dem, was da gerade entsteht.
0: Ja, die Kreativität braucht ja auch ihren Raum. Das ist auch nicht so einfach zu finden manchmal. Ja, deswegen stelle ich mir sehr schön vor, diesen Ort. Wenn ich das jetzt aber auch höre, dann hört sich das sehr nach einem vollen Haus an und auch viel zu tun. Und Sie sind ja auch eine sehr beschäftigte Autorin und schreiben ja auch sehr, sehr viel. Was brauchen Sie denn selbst, um gut arbeiten zu können? Also wie kann man sich Ihre Routine darin so vorstellen?
1: Ich werde oft danach gefragt, wie denn das geht, wenn da so viele sind und wenn man sich auch mit so vielen Projekten beschäftigt, die ich dann zu meiner eigenen Arbeit komme. Da muss man dazu sagen, das sind ja Gäste, die nicht wie Verwandte oder Freunde kommen, um mit einem ganz viel Zeit zu verbringen oder die Toskana kennenzulernen. Das sind ja alles Gäste, die kommen, um zu arbeiten. Und um ihre eigenen Projekte, denen mal wirklich Zeit zu schenken. So dass das eigentlich ganz wunderbar ist. Frühstücken tue ich immer allein, weil ich dabei lese. Das wissen auch alle und das tun die anderen auch. So, dann setzt man vielleicht sich noch auf einen zweiten Kaffee zusammen. Dann gehe ich mal durch die Werkstätten und gucke, was da so alles passiert. Und dann fange ich an zu schreiben und die sind alle am Schreiben und am Zeichnen. Und das Wunderbare ist, man kann sich immer zwischendurch austauschen mit anderen Menschen. Wir essen immer alle zum Beispiel abends zusammen. Da wird immer für alle gekocht. Und eigentlich denke ich fast, ja, besser kann man es gar nicht haben. Man ist nicht allein, obwohl man schreibt und zeichnet, was ja oft durchaus dann zu Isolation bei vielen jungen Künstlern führen kann. Man ist in der Gemeinschaft, kommt trotzdem sehr viel zum Arbeiten und hat einfach diesen wunderbaren Austausch, der einen immer wieder auf neue Ideen bringt.
0: Sie haben ja auch die Buchreihe Die wilden Hühner geschrieben und die hat ja auch eine ganze Generation von Mädchen und Frauen geprägt. In den wilden Hühnern geht es ja um eine Gruppe von Mädchen, Sprotte, Frieda, Melanie, Trude, die eine Bande sind und Abenteuer erleben, und das hat ganz viele Mädchen auch so in meinem Freundeskreis damals so inspiriert, Banden zu gründen und auch diese Freundschaft untereinander so in den Fokus zu stellen. Hören Sie oft auch so Geschichten von so erwachsenen Hühnern, sag ich jetzt mal, die so davon berichten?
1: Ja. Ich bin so erstaunt, wie oft. Das ist wirklich ganz, ganz unglaublich. Also fast jeder, der zu mir kommt, aber eben auch junge Journalistinnen wie Sie oder erzählen mir davon, dass sie entweder tun waren, als sie jung waren. Eben meistens frage ich auch, welche tun denn. Und das ist einfach so spannend und wunderbar. Ich muss sagen, als ich die Bücher damals geschrieben habe, hätte ich das nicht erwartet, dass die ein so langes Leben haben, dass die so lange geliebt und gelesen werden. Das ist schon wirklich eine ganz, ganz wunderbare Erfahrung.
0: Ja, jetzt haben Sie ja Drehbücher geschrieben, 6 Folgen einer Serie. Die wilden Hühner mit 30 kommen wieder zurück. Und als da bekannt wurde vor ein paar Wochen, dass es keine Finanzierung dafür erstmal geben sollte, da ging ja so ein richtiger Aufschrei durchs Internet. Hatten Sie damit gerechnet?
1: Nee, da habe ich überhaupt nicht mit gerechnet. Und das kam auch ganz durch Zufall zustande, weil die Mona Amesian zufällig bei mir zu Besuch war als Schriftstellerin. Das heißt, ich habe gar nicht darüber nachgedacht, dass die auch auf so eine Idee kommen könnte. Aber sie hat halt durch Zufall meine Notizbücher zu den Hühnern gesehen und ist dann auf diese wunderbare Idee gekommen, da einfach mal drüber zu reden. Jetzt sieht das doch sehr viel mehr danach aus, als ob das vielleicht tatsächlich wahr werden könnte, dass wir da Bilder rausmachen aus dem, was ich da geschrieben habe. Auf die Idee gekommen, das zu machen, bin ich schon während Corona, weil ich da meine Leser gefragt habe, wie ich ihnen denn jetzt durch diese Zeit helfen kann. Mhm. Und da kam einmal Erzähl uns von Maggie, das habe ich dann mit der Farbe der Rache gemacht. Aber es kam eben auch, was ist denn mit den wilden Hühnern und wie geht es denn dann gerade? Und das habe ich jetzt beides erzählt.
0: Und jetzt wurde aber eine Finanzierung gefunden, also das Projekt wird umgesetzt, oder?
1: Ich darf da noch nicht drüber reden. Okay. Wir haben jetzt den ganzen September Gespräche mit Sendern, Streamern und so weiter. Da gibt es doch ganz viele, die jetzt plötzlich Lust bekommen haben. Und ich muss sagen, das habe ich nur den wilden Hühnern da draußen zu verdanken, die gepostet und die geschrieben haben und die gezeigt haben, dass sie da sind. Denn wir hatten vorher oft zu hören gekriegt, ach nein, das sind ja alte Kinderbücher und da gibt es ja gar keine Zuschauer für, obwohl ich das in jeder Lesung erlebte.
0: Dann bin ich ganz gespannt auf die Serie Die wilden Hühner, die mit 30 dann wieder zurückkommen. Cornelia Funke war das. Sie ist heute unser Gast in SWR Kultur am Abend gewesen. Vielen Dank fürs Gespräch.
1: Ich sag Dankeschön.
0: Cornelia Funkes neues Buch, ihr Wimmelbuch mit dem zauberhaften Titel Wo Feen Nester bauen und Kobolde aus Büchern schlüpfen, Bilder zum Verlorengehen, erscheint kommende Woche im Verlag Kunst an Stifte.

Der Brite Tim Curry ist im Alter von 80 Jahren gestorben. Das wurde gestern bekannt gegeben. Er war Schauspieler, Sänger, Musicalstar. Bekannt geworden ist er mit dem Kultfilm The Rocky Horror Picture Show. Da hat er die Rolle des Dr. Frankenfurters gespielt. Die queere Kultfigur schlechthin war er da mit Strapsen, High Heels und einem verführerischen Lächeln. Tim Curry war aber auch im Musical Hair zu sehen, im Film Kevin allein zu Haus und auch in der Verfilmung von Stephen Kings Horror-Thriller S. Da hat er Pennywise den Horrorclown gespielt. Im Programm hier in SWR Kultur haben wir heute schon mit Nachrufen über Tim Curry berichtet. Jetzt hören wir aber noch einen Song mit ihm aus der Rocky Horror Picture Show natürlich. I'm Going Home.

0: I'm Going Home aus der Rocky Horror Picture Show war das in Erinnerung an Tim Curry hier in SWR Kultur am Abend.
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0: Das Schimpfen hat ja eher nicht so ein gutes Image, aber Schimpfen geht auch ganz schön kreativ. Tobias Roth und Wolfgang Hörner haben sich in ihrem neuen Buch mit den Beschimpfungen im Laufe der Geschichte beschäftigt. Die hohe Kunst des Schimpfens heißt es. Und von der Antike bis heute haben sie die virtuosesten, witzigsten und auch die bösartigsten Beschimpfungen gesammelt. Gedankentrödler, Glinschniepel, Aasknochen oder Wampeling sind da so Beispiele. Ina Bayer hat das Buch für uns gelesen.
2: Schimpfen wie ein Rohrspatz. Wer möchte und macht das nicht ab und zu? Auch wenn stilvolles Schelten, wie es der gefiederte Geselle vorlebt, nicht des Menschen Pläsier zu sein scheint. Am wenigsten in einer Gegenwart, die durchfurcht ist von tumpen Gehässigkeiten eines amerikanischen Präsidenten, Plumpheiten hetzender Populisten oder Hassreden in sozialen Medien. Dabei ist Sprache so gehaltvoll, um das weite Feld der Beschimpfungen originell zu bestellen, historisch zu düngen und mit literarischen Stilblüten zu schmücken.
3: Aasknochen, Blutunke, Klückling.
2: Tobias Roth und Wolfgang Hörner begaben sich auf die Suche, erschlossen entlegene alte Quellen, wühlten in Wörterbüchern, erforschten Dialekte und schauten virtuosen Beleidigern deutschen und internationalen Schrifttums aufs Maul und in die Bücher. Sie brachten reiche Ernte ein, die sie nun in ihrem so kurzweiligen wie bibliophilen Büchlein präsentieren. Auf nahezu jeder Doppelseite ein üppiger Garten neuer Schimpfwörterlüste. In einem wüten Klassiker gegen Klassiker.
3: Ein Erzwindbeutel,
2: ruft Johann Heinrich Voss in Richtung Clemens Brentano.
3: Eine völlige Null,
2: nennt Wilhelm von Humboldt Matthias Claudius oder
3: mit größerer Majestät ist wohl noch nie ein Verstand stillgestanden,
2: wettert Georg Christoph Lichtenberg gegen Friedrich Gottlieb Klopstock.
4: Leck mich in Arsch,
2: Einer, der derb granteln konnte wie kaum ein zweiter und dann auch noch in Wort und Musik, findet sich ein paar Seiten weiter. Mozart. Sein sechsstimmiger Kanon aus dem Jahr 1782 fordert, was er auch in unzähligen Briefen immer wieder verlangte. Man möge ihn am bzw. im Hinterteil lecken. Für seine Cousine Maria Thekla Mozart hält er sich diesbezüglich zurück, mit umso größerem kreativen Eifer.
3: Potz, Himmel, Tausendsakristei, kroatenschwere Not, Teufel, Hexen, Truden, Kreuzbataillon und kein End.
2: Ein Füllhorn der Flüche, Mozart wie das gesamte Buch. Es findet sich musikalisches Schelten darin ebenso wie dramatisches, lyrisches oder prosaisches, episches oder auch postalisches. So der Brief der Saporoger Kosaken an den türkischen Sultan Mehmet IV. Zu Beginn des Osmanisch-Russischen Krieges 1676. Er ist wohl ein Höhepunkt diplomatischen Levitenlesens. Wer Ilja Repins berühmtes Gemälde, die Saporoger Kosaken schreiben dem türkischen Sultan einen Brief vor Augen hat, sieht und hört sie förmlich fluchen und fabulieren.
3: Dein Heer fürchten wir nicht, werden zu Wasser und Lande uns mit dir schlagen, du babylonischer Küchenchef, du mazedonischer Radmacher, alexandrinischer Ziegenmetzger, jerusalemitischer Bierbrauer, Erzaushalter des großen und des kleinen Ägypten, du armenisches Schwein, du tartarischer Geißbock, du Henker von Kamenez und Taschendieb von Podolsk. Du Enkel des leibhaftigen Satans und Narr der ganzen Welt und Unterwelt, dazu unseres großen Gottes Dummkopf, Schweineschnauze, Stutenarsch, Metzgerhund, ungetaufter Schädel.
2: Man kann in diesem sorgsam zusammengetragenen Almanach immer zu vor- und zurückblättern und stößt allenthalben auf neue Sentenzen, Gedichte, Histörchen, Dialekte oder Kanonaden.
3: Bravour, Deutsche! Detailkanaille! Fleischverbandsfeuilletonist! Foxtrottel, Vollgermane.
2: Vom wahren Könner Karl Kraus und dem nicht minder gewandten Schopenhauer über Ovid bis Catull zetern sich große und kleine durch die Weltgeschichte. Wer die so vergnügliche wie kenntnisreiche hohe Kunst des Schimpfens studiert hat, ist gewappnet, kann fürderhin fundiert fluchen, gegebenenfalls auch gegen die Rezensenten.
3: Beckmesser, literarischer Neuntöter, Rezensentenhund, Cerberus.
0: kann man sich vielleicht auch für den Alltag inspirieren lassen. Die hohe Kunst des Schimpfens zum verantwortungsvollen Gebrauch, eingesammelt und ausgegeben von Tobias Roth und Wolfgang Hörner, ist heute unser Buch des Tages hier in SWR Kultur am Abend. Und das hier ist Musik von Blik Bassi. Er kommt aus Kamerun und lebt in Paris. Und er singt in der Kameruner Sprache Bassa, einer sehr weichen Sprache, Gwa, in SWR Kultur am Abend.

0: Blackbussy mit Nagua in SWR Kultur am Abend war das. Sie haben bestimmt auch vor 2 Wochen die Sonnenfinsternis gesehen. Ich war leider schlecht vorbereitet ohne Sonnenfinsternisbrille, aber uns hat tatsächlich jemand dann noch eine Brille geschenkt und ich fand, das war schon ein ganz besonderes Erlebnis, wie da alle so ganz gemeinsam in den Himmel geschaut haben. Und heute früh, ganz früh am Morgen, gibt es jetzt das nächste Spektakel am Himmel und zwar eine partielle Mondfinsternis. Dafür brauchen Sie keine Brille, man muss nur früh aufstehen und in den Himmel schauen. Und was da genau passiert, weiß Emily Burkhardt aus unserer Wissenschaftsredaktion.
1: Wer am 28. August früh aufsteht, kann ein besonderes Himmelsschauspiel beobachten. Eine partielle Mondfinsternis. Der Vollmond wandert dabei tief in den Schatten der Erde.
2: Ja, die Mondfinsternis ist das Gegenstück zur Sonnenfinsternis. In dem Falle wandert der Mond in den Schatten, den die Erde sozusagen gegenüber von der Sonne ins Weltall wirft. Und da der ja von selber nicht leuchtet, kriegt er dann kein Sonnenlicht mehr ab und wir sehen ihn verdunkelt,
1: erklärt Caroline Liefke vom Haus der Astronomie in Heidelberg. Diesen Freitag ist der Effekt besonders stark.
2: Also wir haben eine partielle Mondfinsternis. Partiell heißt in dem Falle, dass der Mond allerdings zu 93% sogar in den Kernschatten der Erde reinwandert. Das heißt, da bleibt auch tatsächlich nur ein ganz kleiner heller Teil übrig.
1: Etwa einmal im Monat gibt es einen Vollmond. Dann steht der Mond genau auf der anderen Seite der Erde gegenüber der Sonne. Das ist die Voraussetzung für eine Mondfinsternis. Aber nur selten kommt es dabei auch tatsächlich zu einer Verdunkelung.
2: In den allermeisten Fällen verfehlt der Mond den Schatten der Erde. Erstmal kann das nur passieren bei Vollmond. Also der Mond muss selber halt eben ja eigentlich auch von der Sonne beleuchtet sein und nur zur Vollmondphase kann er in den Schatten reinwandern. In den allermeisten Fällen läuft er allerdings oben oder unten drüber vorbei. Das liegt daran, dass die Umlaufbahn vom Mond gekippt ist gegen die Umlaufbahn der Erde um die Sonne.
1: Nur wenn Sonne, Erde und Mond genau in einer Ebene liegen, trifft der Mond den Erdschatten. Dann gibt es eine Mondfinsternis. In Deutschland sind davon im Schnitt 1 bis 2 pro Jahr zu sehen. Häufig wird dabei aber nur ein Teil des Mondes bedeckt. Besonders bekannt ist der sogenannte Blutmond, der bei einer totalen Mondfinsternis zu sehen ist. Der verfinsterte Mond erscheint dann kupferrot, weil die Erdatmosphäre das Sonnenlicht streut und vor allem rote Anteile in den Schattenkegel lenkt. Durch den relativ großen Bedeckungsgrad kann aber auch der Mond bei der Finsternis am Freitag rötlich erscheinen.
2: Und normalerweise sieht man da diesen Kupferfarbton tatsächlich schon. Es wird halt allerdings dadurch schwierig, dass es einfach zu hell sein wird und der Mond auch so nah am Horizont steht.
1: Die Mondfinsternis beginnt nämlich schon gegen 4.30 Uhr morgens und hat ihren Höhepunkt dann kurz nach 6 Uhr. Dann steht der Mond allerdings schon sehr tief und geht kurz darauf unter. Daher ist auch der Standort entscheidend.
2: Man braucht als allererstes mal einen Standort, an dem man auch wirklich tief runter bis zum Horizont in Richtung Westen gucken kann. Und da gilt im Zweifelsfalle, nimmt man genau den, von dem aus man auch die Sonnenfinsternis sich angeschaut hat. Man muss halt allerdings dann eben morgens ein bisschen früher aufstehen. Ferngläser und Teleskope sind da durchaus hilfreich. Also gerade so ein Fernglas, das kann auch helfen, wenn der Mond dann tatsächlich so droht, in der Morgendämmerung zu versinken, dass man den dann tatsächlich auch noch auffinden kann, auch noch ein bisschen später.
1: Und im Unterschied zur Sonnenfinsternis ist die Beobachtung mit bloßem Auge unbedenklich.
2: Brille und dergleichen Schutzmaßnahmen braucht man nicht, dafür ist der Mond nicht hell genug.
1: Wer in der Nacht auf Freitag also bereit ist, sehr früh aufzustehen, kann mit etwas Glück einen fast vollständig verfinsterten Mond über Deutschland erleben. Die nächste totale Mondfinsternis ist erst wieder an Silvester 2028 zu sehen.
0: Ja, da lohnt es sich vielleicht heute Abend noch den Wecker zu stellen. Morgen früh zwischen 5 und 6 ist eine partielle Mondfinsternis für alle Frühaufsteher und Frühaufsteherinnen zu sehen. Wir haben darüber gesprochen in SWR Kultur am Abend. Und wir hören jetzt auch noch einen Pop-Klassiker, in dem auch der Mond besungen wird. Moon Over Bourbon Street von Sting. Hier in einem Remake zusammen mit der klassischen Pianistin Kaya Laback. Gesungen wird hier aber nicht über eine Mondfinsternis, sondern über die Geschichte eines Vampirs im Mondschein.

Und das war SWR Kultur am Abend mit Theresa Gunkel für heute. Redaktion der Sendung hatte Sina Weinhold, Musikredaktion von Moritz Schelius. Und gleich nach den Nachrichten hören Sie hier das ARD Radio Festival, und zwar von den sommerlichen Musiktagen Hitzacker. Schönen Abend noch.

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1: 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Die Roaring Twenties in Saarburg. Manchmal ist es nur ein Schritt vom Hunsrück bis Berlin. Genauer gesagt, ein Tanzschritt. Denn aus Hochstetten-Daun bei Bad Kreuznach stammt das Kareol-Tanzorchester, das von Kopf bis Fuß auf das Berlin der goldenen 20er eingestellt ist. Von singender Säge bis Sousaphon, Paillettenkleid und Gelfrisur. Gründer Klaus Huck schafft das Kunststück an der Trompete ebenso zu überzeugen wie als humoriger Konferencier. Also, hochverehrtes Publikum, nix wie hin zum Kareol-Tanzorchester, übermorgen Samstag 19 Uhr, Kulturgießerei Saarburg.

Aktzeichnen als Theorie und Praxis in Stuttgart. Museum wird Akademie. In der Staatsgalerie Stuttgart beginnen wir mit Theorie zu Deutsch Betrachtung und zwar von meisterlichen Vorbildern. Dann folgt die eigene Übung am lebenden Modell. Unterstützt von Profis schärfen wir Beobachtung und Zeichentechniken. Eine extrem intensive Schule der Wahrnehmung, zu der man nichts braucht als Bleistift, Papier und absolute Konzentration. Führung und Workshop zum Thema Aktzeichnung nur für Erwachsene kommenden Sonntag 13:30 bis 16:30 Uhr, Staatsgalerie Stuttgart.

0: Lukas Sternert in Trier. Der 2001 in Wien geborene Lukas Sternert hat schon im Kindesalter mit den Wiener Sängerknaben große Bühnen bereist. Als der Stimmbruch diese Phase beendete, hatte er bereits den nächsten Plan: Pianist werden. Als solcher steht Lukas Sternert heute auf der Schwelle einer Weltkarriere. Nach Debüts bei den BBC Proms und den Wiener Philharmonikern stehen Konzerte in Boston, Berkeley und der Carnegie Hall bevor. Zum Glück legt der Pianist einen Zwischenstopp an der Mosel ein. Lukas Sternert, morgen in St. Paulus, Trier um 20 Uhr.
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3: Um 20 Uhr mit Christiane Mascherjechi. Wenige Tage vor der Landtagswahl in Sachsen-Anhalt hat CDU-Chef Merz eine Koalition mit der AfD ausgeschlossen. Durch ihre engen Beziehungen zu Russland gefährde die AfD die innere und äußere Sicherheit Deutschlands, sagte Merz im RTL-Fernsehen. Die AfD sage zudem selbst, dass sie die CDU vernichten und das System Deutschland zerstören wolle. Raus aus dem Euro, raus aus dem Binnenmarkt. Eine Zusammenarbeit mit solch einer Partei sei für die CDU unmöglich, so Merz. Die Bundeswehr lässt in den kommenden Jahren rund 300 neue Gebäude bauen. Die Verträge dazu wurden heute am Dienstsitz des Bundesverteidigungsministeriums in Bonn unterzeichnet. Insgesamt sollen 4,6 Milliarden Euro investiert werden. Geplant seien Kompaniegebäude für Soldatinnen und Soldaten, Waffenkammern und Unterkünfte mit mehr als 54.000 Betten. Die Bundeswehr erklärte, durch den Wehrdienst erwarte sie mehr Soldaten und brauche daher zusätzliche Unterkünfte. Die EU-Kommission erwartet vom Facebook-Mutterkonzern Meta einen besseren Jugendschutz auf seinen Plattformen, auch in Europa. Meta hatte gestern einen milliardenschweren Vergleich mit fast allen US-Bundesstaaten zugestimmt und sich zu weitreichenden Änderungen verpflichtet. Die EU-Kommission fordert beispielsweise Zeitlimits für Minderjährige bei der Nutzung von Facebook und Instagram, das Ausblenden von Likes und das Verbot von Beauty-Filtern. Deutschland droht, sein Klimaziel im laufenden Jahr zu verfehlen. Zu diesem Ergebnis kommt die Denkfabrik Agora, wie die FAZ berichtet. Demnach ist der Ausstoß von klimaschädlichen Treibhausgasen in den ersten 6 Monaten nur leicht gesunken und das trotz der hohen Energiepreise. Sollte der Emissionsausstoß in diesem Tempo weitergehen, sei das Klimaziel bis Jahresende nicht zu erreichen, heißt es. Das Bundesumweltministerium hat die Berechnungen als zu verfrüht zurückgewiesen. Der VfB Stuttgart spielt in der Fußball-Champions League unter anderem bei Inter Mailand und zu Hause gegen Atletico Madrid. Das hat die Auslosung in Monaco ergeben. Die Bayern haben ein Heimspiel gegen Arsenal London und müssen unter anderem bei Manchester United und Atletico spielen. Borussia Dortmund spielt zu Hause gegen Inter Mailand und außerdem unter anderem bei Arsenal und Aston Villa. SWR Nachrichten, Redaktion Christiane Sütterle. Das Wetter in Baden-Württemberg und Rheinland-Pfalz. Heute Nacht örtlich Schauer oder Gewitter mit stärkeren Böen. Sonst trocken, teils aufgelockert und überall sehr lau. Morgen teils heftige Regengüsse und Gewitter, lokal auch Hagel- und Sturmböen, nur vorübergehend Sonne. In Rheinland-Pfalz und in der Nordwesthälfte Baden-Württembergs ab dem Nachmittag trockener bei 20 bis 25 Grad. Es ist 20.03 Uhr.

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1: Ende Juli, Anfang August verwandelt sich der kleine atmosphärische Ort Hitzacker im Wendland an der Elbe in ein Eldorado für Kammermusikfans. Das älteste Kammermusikfestival in Deutschland ist 81 Jahre alt geworden. Die sommerlichen Musiktage Hitzacker bieten an 9 Tagen von morgens bis abends Programm. Wir hören heute eine kleine Auswahl. Ich bin Ralica Nikolov von NDR Kultur aus Hamburg. Freue mich, dass Sie Radio hören. Eine, die schon oft in Hitzacker war, ist die vielfach ausgezeichnete Geigerin Antje Weithaas.
2: Ich bin wahnsinnig gern hier, auch wenn der Saal etwas trocken ist. Aber dieser direkte Kontakt zum Publikum, auch dann im Hotel, beim Abendessen, beim Frühstück, man redet über Musik, man wird angesprochen über das letzte Konzert und so weiter. Das ist immer sehr familiär und das macht Spaß.
1: Das macht Hitzacker aus. Der enge Austausch von Ensembles und Publikum, auch der Musikerinnen und Musiker untereinander. Antje Weithaas kam in diesem Jahr zusammen mit der Cellistin Marie-Elisabeth Hecker und dem Pianisten Martin Helmchen. Zum Schwerpunkt Joseph Haydn hatte das Ensemble das S-Moll-Klaviertrio mitgebracht. Haydns letztes von über 40, die er hinterlassen hat. Er nimmt uns in seinen Klaviertrios mit ins Labor, sagt Antje Weithaas.
2: Da hat er alles Mögliche ausprobiert. Ich habe Sachen bei Klaviertrios gesehen, da habe ich gesagt, was macht der da? Unglaublich fantasiereich und die Grenzen des damals Üblichen sprengend, sowohl was Harmonik angeht, was Struktur angeht. Und das heißt, Haydn bringt uns immer an die Stuhlkante mit einem unglaublichen Humor, aber auch mit einer ganz großen Tiefe.

0: Da geht ein Raunen durchs Publikum. Eine solch vertrackte Virtuosität hört man bei Joseph Haydn nicht so häufig. Schon die Tonart S-Moll ist außergewöhnlich. Antje Weithaas Violine, Marie-Elisabeth Hecker Violoncello und Martin Helmchen Klavier spielten das S-Moll-Klaviertrio von Joseph Haydn, Haydns letztes Werk für diese Gattung. Später hören wir die drei wieder mit György Kurtág und Franz Schubert. Joseph Haydn stand im Zentrum der sommerlichen Musiktage Hitzacker in diesem Jahr. Das bedeutete allerdings vor allem auch, was vor ihm komponiert wurde und wie seine Musik weitergewirkt hat, war immer wieder zu erleben. Auch am ersten sogenannten Debüt-Marathon-Tag. Solche Marathontage sind neu bei den sommerlichen. Intendant Oliver Wille hat sie aus der 2024 begonnenen Debütreihe für junge, vielversprechende Künstlerinnen und Künstler entwickelt. Es war ein Experiment, das geglückt ist. Den Anfang machten Igor Levit und Markus Becker mit den Haydn-Variationen von Johannes Brahms. Wie Haydn in bestimmten Phasen seines Komponierens liebte es auch Brahms, aus einem Motiv heraus ein ganzes Werk zu entwickeln. Ob allerdings das hier zugrunde liegende Thema überhaupt von Haydn stammt, ist unklar. Mindestens hat die Person von Haydn gelernt, denn das fragliche Thema besteht aus fünftaktigen Perioden, nicht aus viertaktigen. Da entsteht eine Asymmetrie beim Hören, die Brahms fasziniert hat. Ein Yamaha-Flügel und ein Steinway standen zur Verfügung, eng aneinander geschmiegt, ohne Deckel, das Publikum rundherum platziert. Igor Levit hatte seine Freude an diesem Marathontag aus mehreren Gründen.
1: Hier zu sein mit den Kollegen und den ganzen Tag mal allein, mal gemeinsam Musik zu machen, ist einfach sehr, sehr schön.
0: Igor Levit, Markus Becker, Oliver Wille sind alle Professoren an der Hochschule für Musik, Theater und Medien Hannover. Sie seien einander eng verbunden, sagt Levit.
1: Und ein Festival, das sich nicht jedes Jahr oder wie oft es eben stattfindet, neu erfindet, ist sowieso dem Untergang geweiht. Und ich bin sehr froh, dass hier mit Oliver jemand Verantwortung trägt, dem das sehr bewusst ist.
0: In Zeiten, die nicht einfacher werden, in denen Kulturförderung kritisch beäugt wird, sagt Igor Levit, ist es wichtig, sich Gedanken darüber zu machen, wie man Menschen, egal welchen Alters, einladen kann, wie man sie erreichen kann, sieht er als spannende Aufgabe.
1: Wenn man aber an die Sache glaubt, nämlich ans Musikmachen und an Begegnung, dann wird man einen Weg finden. Leichter wird es für niemanden, aber wenn man so ein Problem nicht exklusiv hat, ergeben sich daraus natürlich auch Chancen. Miteinander sprechen, voneinander lernen und der neuen Zeit und der Zukunft selbstbewusst und mit offenem Herzen begegnen, auch den Risiken.
0: Mit Markus Becker verbindet den 39-jährigen Igor Levit eine lange Geschichte.
1: Ich kenne Markus seit fast 30 Jahren. Markus war mal Lehrer, dann auch Idol und dann war er Kollege und musikalischer Partner. Und all das ist Markus gewisserweise noch immer geblieben und mittlerweile ist Markus einfach auch mein Freund. Und ich habe nicht sehr viele unter direkten Kollegen, die ich als Freund bezeichnen würde. Er ist einer und wir spielen seit Jahren zusammen, wir tauschen uns aus und er ist ein ganz besonderer Musiker und Mensch und ein sehr wertvoller Lebensgefährte für mich. Insofern, mit ihm zusammen Musik zu machen, gehört zum Allerbesten für mich.
0: Seit Igor Levit in Hannover angefangen hat, schon während seiner Zeit im sogenannten IF, dem Institut zur Frühförderung musikalisch Hochbegabter, kennt Markus Becker ihn. Er fiel gleich auf, sagt Becker schmunzelnd.
2: Es gab eine Zeit, da hat er immer Rat gesucht. Das fand ich eigentlich ganz rührend. Er war wirklich noch sehr jung, also ging er noch zur Schule und wollte dann immer wissen, Herr Becker, wie macht man das mit dem Klang? Und inzwischen würde ich ihn gerne so einiges fragen und tue das dann auch. Ne? Also es ist wirklich eine ganz großartige, schöne und auch sehr humorvolle Beziehung, die wir haben.
0: Und wie macht man das mit dem Klang? Was hat Markus Becker Igor Levit damals geantwortet?
2: Ich habe gesagt, das Klavier ist im Vergleich zu anderen Instrumenten eine Art Raum, in den wir die Hörer einladen. Also man steht dem Klavier im guten Fall nicht in irgendeiner Weise gegenüber und bestaunt etwas, sondern man wird sozusagen von diesem Klang irgendwo eingeladen, an etwas teilzuhaben. Klingt jetzt so ein bisschen esoterisch, aber und das bedeutet technisch ganz einfach, dass man den Klang einfach registrieren muss. Das ist völlig klar, wenn ich einen Dreiklang anschlage und alle drei Töne sind gleich laut, dann klingt der total doof. Und da fängt es an, interessant zu werden. Das sind Entscheidungen, die natürlich auch oft intuitiv stattfinden. Selbstverständlich hole ich eine Melodiestimme ein bisschen mehr raus, aber was überhaupt alles am Klavier an klanglicher Auffächerung gemacht werden kann, das sind die Dinge, die einen so beschäftigen und wo ich finde, dass Igor das auf besonders tolle Weise kann. Also Igor holt uns immer in die Musik rein.

0: Igor Levit und Markus Becker spielten die Haydn-Variationen von Johannes Brahms zum Auftakt des Klaviermarathons bei den sommerlichen Musiktagen Hitzacker in diesem Jahr. Es ist selten, dass man im Rahmen mehrerer Kurzkonzerte über einen Tag hinweg verschiedene, hervorragende Persönlichkeiten an denselben Instrumenten spielen hört. Und es erwies sich als ungeheuer interessant und aufschlussreich. Das war eine Versuchsanordnung, die voll aufgegangen ist. Das Publikum bekam einen hochspannenden Reigen unterschiedlichster, herausragender Interpretationen angeboten. Markus Becker hat das Programm kuratiert und Severin Kim, Dongping Wang, Robert Neumann und Roman Borisow eingeladen.
1: Da geht es dann darum, wer ist schon unterwegs, wo kann man auch unterstützen auf so einem Festival, dass sich das noch vergrößert sozusagen und so eine Karriere weitergetragen werden kann. Und wie interessant sind die Leute? Toll, Klavier spielen können viele, aber ich finde da gerade bei so einem Festival, wo man sich die Klinke in die Hand gibt, muss das irgendwie auch ein künstlerisches Format haben, ne?
0: Apropos Klinke in die Hand geben. Das erlebt man in dieser Form auch nicht so häufig. Jedes Kurzkonzert wurde von drei verschiedenen Pianisten gestaltet. Das war sehr abwechslungsreich für das Publikum. Dazu konnten sich alle entscheiden, ob sie auf dem Yamaha spielen wollten oder auf dem Steinway. Und jedes Mal klangen dieselben Instrumente unterschiedlich.
1: Das ist mir auch sehr aufgefallen, dass die so unterschiedlich, wie sie sind, alle auf höchstem Niveau spielen und auch musikalisch spielen. Ticken sozusagen. Das ist alles schon sehr selbstständig und trotzdem jugendlich, trotzdem mit dieser tollen Energie so auf der Stuhlkante zu sitzen und das, was man tut, loswerden zu wollen. Ja, allein der unterschiedliche Pedalgebrauch, Vorstellung von sehr klarem Spiel oder einem eher romantisch großzügigen Klang, das ist super, wenn man das alles mal angeboten kriegt. Man kann sich gar nicht entscheiden. Zum Glück ist es kein Wettbewerb.
0: Die Pianistin Severin Kim, Schülerin von Markus Becker und international unterwegs, spielte Haydn auf dem Steinway und sie hatte die F-Moll-Variationen ausgewählt.
2: Normalerweise, wenn man Haydns Sonaten hört, ich glaube, selbst in anderen Moll-Sonaten würde man sofort denken, aber trotzdem, es prickelt und es ist manchmal sehr humorvoll und so. Aber tatsächlich diese F-Moll-Variation, was halt auch sehr interessant geschrieben worden ist, weil das ist eine Variation, aber in dieser Variation sind zwei getrennte Themen, einmal in F-Moll und einmal in F-Dur. Und die beide Themen variieren sich. Und natürlich ganz am Ende kommt das Coda und das hatte Haydn ursprünglich nicht. Aber dann irgendwann hat er das Ende von quasi von einem bestimmten Schlussstelle gestrichen. Und dann hat er diese Coda dazu reingepackt. Und natürlich, das macht dann diese Musik halt auch komplett anders. Und da ist dann wirklich sehr viel Drama dabei. Und auch diese harmonische Folge, die ich, als ich das Stück zum ersten Mal gelernt habe, total überraschend empfunden habe. Weil so eine Harmonie hatte er bereits in der Zeit dann für sich entdeckt. Und das ist wirklich unfassbar. Ja, aber wirklich eine virtuose, herrliche Stück.

0: Severin Kim spielte auf dem Steinway-Flügel im Verdo-Konzertsaal in Hitzacker die F-Moll-Variationen von Joseph Haydn. Manche noch so kurze Stücke öffneten eine ganze Welt. Zum 100. Todestag von Joseph Haydn 1909 waren etliche Komponisten eingeladen, etwas beizutragen zu dessen Ehrung, unter anderem Maurice Ravel. Vorgabe, ein fünftöniges Motiv über den Namen Haydn zu bilden, und zwar aus den Buchstaben H, A, das Y entfällt natürlich, stattdessen D doppelt und G statt N. Eine alte Tradition, um jemandem die Ehre zu erweisen. Der Pianist Dong Ping Wang, Schüler von Markus Becker und Igor Levit, findet es bemerkenswert, dass Ravel sich darauf eingelassen hat.
1: Das macht Ravel und das macht er genial. Das finde ich eine sehr lustige Geschichte. Und ich finde, Ravel ist daraus ein richtiger Künstler für mich, weil er aus allen möglichen ganz einfachen Sachen, ganz einfachen Ideen sowas schreiben könnte. Das ist für mich genial.

0: Stomping Wang mit dem Menuet sur le nom d'Aiden von Maurice Ravel. Stomping Wang studiert bei Igor Levit und Markus Becker, für ihn ein Glücksfall, bei so unterschiedlichen Persönlichkeiten zu lernen. Markus Becker improvisiert sehr viel, faszinierend für Stomping Wang.
1: Beim Unterricht, manchmal fängt er so direkt an, von den Materialien, von den Stücken, die ich zum Unterricht bringe, anfangen zu improvisieren. Das bringt sehr viel. Und die Ideen, dass er zu den Stücken hat, ist einfach genial und anders als viele andere. Also ich höre sowas von niemandem. Ich höre nur sowas von einem, der improvisiert und sehr frei spielt.
0: Darauf angesprochen freut sich Markus Becker.
2: Ich versuche manchmal klarzumachen, wie hätte jemand anders diese oder jene Stelle geschrieben. Wie könnte man sie noch schreiben, um rauszufinden, was ist eigentlich das Besondere an dem, was wir hier machen. Und dafür ist es ganz gut, wenn man improvisieren oder zumindest einen gewissen Überblick hat. Ja.
0: Was Markus Becker meint, hat er am Klaviermarathontag vorgeführt. Hier ist er mit einer Jazz-Improvisation über Joseph Haydn.

0: Markus Becker improvisiert am Yamaha-Flügel über Josef Haydn zur großen Freude des Publikums im Verdo-Konzertsaal bei den sommerlichen Musiktagen Hitzacker. Mit dem 25-jährigen Pianisten Robert Neumann betrat ein weiterer ungeheuer vielseitiger junger Künstler die Bühne. Wie Severin Kim in Celle kuratiert auch er ein eigenes Festival, den Cannstatter Klavierfrühling. Außerdem komponiert er und verfügt über ein großes Repertoire. In Hitzacker spielte er unter anderem aus den Fantasiestücken Opus 12 von Robert Schumann. Schumann, der die scheinbare Schlichtheit von Haydns Musiksprache für überwunden gehalten hat, wenn er 1841 schrieb: Er ist wie ein gewohnter Hausfreund, der immer gern empfangen wird. Tieferes Interesse hat er für die Jetztzeit nicht mehr. Das bringt Robert Neumann zum Schmunzeln.
1: So wie wir heute mit einer gewissen zeitgenössischen Brille auf die Musik schauen, so hat Schumann das ja in ganz besonderem Maße getan, auch zwecks Vermittlung durch seine Zeitschrift und so weiter. Deswegen denke ich, dass er die alltägliche Brauchbarkeit des Werks quasi gleichgesetzt hat mit Bekömmlichkeit und deswegen das zwinkernde Auge, das ja latent Haydns Musik begleitet, ein bisschen aus dem Blick verloren hat.
0: Alle, die an dem Debütmarathon in Hitzacker teilgenommen haben, sagten dasselbe. Sie haben nach ihren eigenen Auftritten sehr gern den anderen zugehört. Robert Neumann fügt hinzu:
1: Ich meine, wir lernen sehr viel von den Kollegen, sei es tatsächlich auf der Bühne oder in dem Wechselspiel zwischen Bühne und Zuschauerraum oder sei es einfach hinten in der Garderobe mit Kaffee und Zigarette oder beim Frühstück oder beim Abendessen. Das ist ein lebendiges Netzwerk. Wir bewegen uns da in so einem kleinen, ich würde es Biotop nennen, und vor allem Augenmerk nicht auf dem Biotop, sondern auf der Eigenschaft klein, denn es ist wirklich alles sehr, sehr eng verädert, viele kennen viele, wir sind wie so ein kleiner Flecken Moos, in dem sich allerlei Getier tümmelt.

0: Robert Neumann spielte seine persönliche Auswahl der Fantasiestücke Opus 12 von Robert Schumann in der Reihenfolge 1, 7, 6 und 5. Er hatte sich für den Steinway entschieden. ARD Radio Festival, heute präsentiert von NDR Kultur, mit Aufnahmen von den diesjährigen 81. sommerlichen Musiktagen Hitzacker. Wenn Intendant Oliver Wille diesmal mit Joseph Haydn wieder einen Komponisten in den Mittelpunkt gestellt hat, wie vorher schon Beethoven, Schubert und Mozart, dann bedeutete das nicht, dass ein Programm mit Haydn-Werken auf das andere folgte. Vielmehr wurde das Werk des wahrscheinlich unbekanntesten bekannten Komponisten in einen Kontext gestellt, in jedem Konzert aufs Neue. Eine Komposition von Haydn im Dialog mit Jan Dismas Zelenka oder Isang Yun hören wir später. Klaviertrios von George Kurtag und Franz Schubert jetzt, gespielt von Antje Weithaas zusammen mit Marie-Elisabeth Hecker und Martin Helmchen. George Kurtag wurde immer durch das Studium von Werken aus früherer Zeit inspiriert. Er hat eine Vielzahl von Bearbeitungen von Werken alter Meister hinterlassen. Es gibt zum Beispiel die Transkription eines Satzes aus Haydns Streichquartett G-Dur Opus 76 Nummer 1 für Soloklavier, entstanden zum 88. Geburtstag seiner Frau Martha Kurtag aus dem Jahr 2015. Alle drei, Weithaas, Hecker, Helmchen, haben ihre eigenen Karrieren. In den letzten 10 Jahren versuchen sie daneben aber immer mehr Zeit auch füreinander und für das Klaviertrio zu finden. Sie sind eng befreundet, so passt es sowohl musikalisch als auch menschlich. Antje Weithaas hebt hervor, dass die Trio-Literatur so reich und schön ist.
1: Wenn man dann zwei Menschen gefunden hat, mit denen man gleiche musikalische Ideale teilt, ähnliche stilistische Wurzeln hat, vielleicht auch eine ähnliche Sensibilität. Das ist sehr oft die Frage, Zusammenspiel, wie viel kann man denn da proben? Es ist schon dieses gemeinsame Empfinden im Moment, das gemeinsame Atmen, die gemeinsame Phrasengestaltung, die dann dazu führt, dass es gute Kammermusik wird.
0: In den Proben arbeitet man daran, was man musikalisch möchte, welchen Charakter, welche Struktur, welche Dramaturgie. Aber dann ist besonders auch die Flexibilität gefragt.
1: Für uns drei ist, glaube ich, sehr wichtig, diesen spontanen Zugang am Abend zu haben, sodass das Publikum auch das Gefühl hat, es entsteht gerade etwas. Das soll schon in einem Rahmen entstehen. Ganz klar, interpretatorischer Rahmen muss sein, aber diese totale Ursprünglichkeit und Freude an jedem Moment, das neue Erleben, das teilt sich, glaube ich, mit.
0: Antje Weithaas, Marie-Elisabeth Hecker und Martin Helmchen spielen das kurze Klaviertrio von György Kurtág, das der ungarische Komponist zu Ehren des Schriftstellers und Verlegers Balint András Vorgor geschrieben hat, mit dem Kurtág befreundet war. Ein ruhig fließendes Stück aus dem Jahr 2007. Unmittelbar darauf hören Sie das Klaviertrio S-Dur von Franz Schubert.

Antje Weithaas, Violine, Martin Helmchen, Klavier und Marie-Elisabeth Hecker, Violoncello, spielten am 27. Juli im Verdo-Konzertsaal in Hitzacker das Klaviertrio von György Kurtág und unmittelbar darauf das S-Dur-Klaviertrio von Franz Schubert. Das Publikum der sommerlichen Musiktage Hitzacker freut sich immer auch über Kammermusik mit Blasinstrumenten. Intendant Oliver Wille hat in diesem Jahr den Oboisten Kai Frömpgen eingeladen. Von Joseph Haydn gibt es für die Oboe wunderschöne Partien in den Sinfonien. Kammermusik hat er nicht hinterlassen. Trotzdem hören wir zum Schluss eine Haydn-Komposition. Zuerst aber diese Sonate Nummer 4 G-Moll für zwei Oboen, Fagott und Basso Continuo des Barockkomponisten Jan Dismas Zelenka, singulär für diese Besetzung.

mit vielen überraschenden harmonischen Wendungen. Kai Frömpken und Raquel Perez Juana Rodriguez Oboe, Bram van Sambeek Fagott, Yinlai Green Kontrabass, Max Vollbass Cembalo und Sören Leupold Theorbe

spielten die Sonate Nummer 4 G-Moll von Jan Dismas Zelenka. Im Kontrast dazu steht der Monolog für Fagott Solo von Isang Yun. Isang Yun hat eine Beziehung zu Hitzacker, weil er in den 1980er Jahren ein Stück für das Festival komponierte. Kai Frömpken wollte das Programm gern auflockern mit unterschiedlichen Besetzungen. Seinen Monolog für Fagott Solo verstand Isang Yun als Selbstgespräch und Selbstbefragung und er sagte dazu: Die Gliederung der Komposition wird durch verschiedene lineare Eigenschaften geprägt, sprunghaft, beharrend, wellenhaft fließend. Diesen verschiedenen Eigenschaften gemeinsam ist die spezifische Redeweise meiner Musik. Akzentenreichtum, ornamentale Verzierung, schneller Wechsel von Stimmung und Ausdruck. Hören Sie Bram van Sambeek.

Das war der Monolog für Fagott Solo von Isang Yun, gespielt von Bram van Sambeek. Auch in diesem Konzert musste es selbstverständlich ein Stück von Joseph Haydn geben. Es war, wie angedeutet, nicht leicht, etwas Passendes für das Ensemble zu finden. Aber die Suche war erfolgreich. Haydns Londoner Trio Nummer 1, C-Dur, im Original für zwei Flöten und Cello konnten Kai Frömpgen und Raquel Perez Juana Rodriguez, ohne eine Bearbeitung vornehmen zu müssen, auf ihren Oboen spielen.

Kai Frömpken und Raquel Perez Juana Rodriguez Oboe und Bram van Sambeek Fagott mit dem Londoner Trio Nummer 1 C-Dur von Joseph Haydn. Das waren einige Eindrücke von den diesjährigen sommerlichen Musiktagen Hitzacker mit dem Schwerpunkt Joseph Haydn. Ich bin Ralica Nikolov von NDR Kultur, wünsche Ihnen eine gute Nacht mit dieser Zugabe von Markus Becker, der über Haydns Fantasie C-Dur improvisiert.

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1: Um 23 Uhr mit Benjamin Kirsch. Fast 400 Tote und mehr als 1.300 Vermisste. Das ist die bisherige Bilanz der verheerenden Sturzflut in Nepal. Die Rettungsarbeiten gestalten sich schwierig. Aus Hyderabad, Lena Bodewein.
2: Mit Hubschraubern, Booten und Baggern dringen Helfer zu Überlebenden vor. Das größte Hindernis dabei ist der alles bedeckende Schlamm, der teilweise noch Meter hoch steht. Auch die zerstörte Infrastruktur macht es schwer, in die am stärksten betroffenen Gebiete vorzudringen. Ein Gletschersturz hat, so der jetzige Stand, nach Meinung von Forschenden die Flutwelle ausgelöst. Ein hunderte Meter breites Stück Eis ist über Kilometer in die Tiefe gestürzt und wurde dabei wohl zu einer Lawine aus Wasser, Staub und Geröll pulverisiert. Sie staute zunächst Flussläufe und brach sich dann in einer Sturzflut Bahn.
1: Die EU-Kommission hat den US-Konzern Meta aufgefordert, die gleichen Jugendschutzmaßnahmen auf Instagram und Facebook einzuführen wie künftig in den USA. Meta hatte sich gestern mit mehreren US-Bundesstaaten geeinigt. Demnach verpflichtet sich der Konzern zu weitreichenden Änderungen zum Schutz von Minderjährigen, etwa Zeitlimits und Nachtsperren. Die EU-Kommission hatte schon 2024 eine Untersuchung gegen Meta wegen Suchtgefahren eingeleitet. Der Kriegsverbrecher Ratko Mladic ist tot. Der ehemalige bosnisch-serbische General starb im Alter von 84 Jahren in einem Gefängniskrankenhaus in Den Haag. Aus Wien, Silke Hane.
3: Mladic verbüßte eine lebenslange Haftstrafe im internationalen Gefängnis der UN in Den Haag. Dort war er 2021 vom UN-Kriegsverbrechertribunal für das ehemalige Jugoslawien verurteilt worden. Unter anderem wegen des Völkermords in Srebrenica während des Bosnienkriegs. Unter Mladic' Befehl hatten bosnisch-serbische Truppen 1995 nach der Einnahme der Enklave Srebrenica mehr als 8000 Menschen ermordet. Unter Mladic fand auch die mehr als vierjährige Belagerung der bosnischen Hauptstadt Sarajevo statt, der mehr als 10.000 Menschen zum Opfer fielen.
1: In Monaco ist die Ligaphase der Fußball Champions League ausgelost worden. Jeder Teilnehmer bestreitet dort 8 Spiele. Bayern München trifft unter anderem auf den FC Arsenal und Atletico Madrid. Auch Borussia Dortmund hat es mit dem FC Arsenal zu tun. Zu den Gegnern von RB Leipzig gehören Real Madrid und Manchester City. Der VfB Stuttgart trifft unter anderem auf Inter Mailand und Galatasaray Istanbul. Das waren die Nachrichten. Das Wetter in Deutschland, in der Nacht im Westen und Nordwesten Schauer und Gewitter, sonst meist trocken, Tiefstwerte 20 bis 14 Grad. Morgen gebietsweise Schauer und Gewitter, im Südosten länger trocken, Höchstwerte 21 bis 31 Grad, auch am Samstag Schauer und Gewitter im Südosten freundlicher, 21 bis 26 Grad, am Sonntag wechselnd wolkig, Schauer und Gewitter 20 bis 28 Grad. Es ist jetzt 23.03 Uhr.
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4: Drei tiefklingende Saiten der Gembri. Sie werden uns in dieser Stunde begleiten. Das Instrument, eine Basslaute, ist mit Kamelhaut bespannt und kann mit den Fingern auch wie eine Trommel geschlagen werden. Begleitet wird die Gembri vom stetigen Rhythmus der Krakab-Kastagnetten und vom Gesang aus alten Zeiten. Ich spreche von der Musik der Gnawa im Norden von Afrika, vor allem in Marokko. Und ich möchte Sie dorthin mitnehmen, wo diese Musik auf Jazz trifft. Gnawa Jazz, von Essaouira bis New York. Ich bin Babette Michel und als erstes habe ich Musik für Sie aus der Berliner Philharmonie.

0: Majid Bekas, eine der wichtigsten Stimmen des Gnawa Jazz. Er führt diese Musiktradition aus seinem Mutterland Marokko in einen offenen Dialog mit Jazz und anderen Musikkulturen. Hier auf einem Gipfeltreffen mit dem Gitarristen Nguyen Lee und dem Schlagzeuger Hamid Drake. Das Konzert des Trios im Kammermusiksaal der Berliner Philharmonie ist als Album erschienen, Gnawa World Blues, Teil 17 der Reihe Jazz at Berlin Philharmonic. Ich war nicht in Berlin, aber dafür in Essaouira, der Gnawa Hochburg an der marokkanischen Atlantikküste. Dort findet jedes Jahr das Gnawa Festival statt und ich habe Ihnen davon ein paar Eindrücke mitgebracht. Gnawa Musik ist Trance-Musik in nächtlichen Zeremonien, in denen Menschen Heilung finden können, vor allem bei psychischen Belastungen. Diese Zeremonien haben ihre Wurzeln in der Geschichte versklavter Menschen aus dem subsaharischen Afrika. Sie sind damals nach Nordafrika gebracht worden und haben dort, auf Grundlage ihrer Erinnerungen, ihres Schmerzes und ihrer spirituellen Traditionen, ihre Musik weiterentwickelt. Um Gnawa Musik in unserer Zeit zu bewahren, dafür ist 1998 das Gnawa Festival Essaouira in Marokko gegründet worden. Da geht es weniger um Zeremonien als um Konzerte, die aber auch einen großen Trance-Faktor haben. Beim Festival ist aber noch ein anderer Aspekt wichtig, die Gnawa Tradition mit anderen Genres wie Jazz oder Rock zusammenzubringen. Direkt am ersten Tag meiner Reise nach Essaouira habe ich Mehdi Nassouli getroffen, einen Musiker, der Gembri spielt und singt. Er ist viel unterwegs, auch in Deutschland. Und auf seinen Tourneen begegnen ihm natürlich alle Arten von Musik. Das ist etwas Wunderschönes und Bereicherndes, hat Mehdi Nassouli mir erzählt. Alles, was er heute spielt, ist ein Ergebnis dessen, was er Zeit seines Lebens an Musik gehört und in sich aufgenommen hat.
1: What I'm playing right now is what my ear collects since my age zero. My ear was full of music, all kind of music I heard. And it's just beautiful, you know, because each time I listen to a new thing, it's inspired me and inspired my culture as well. And that's why I decided to be open guy in the music in generally.
0: So hat sich Mehdi Nassouli entschieden, offen zu sein und mit Musikerinnen und Musikern aus aller Welt zusammenzuarbeiten. Hier mit dem Marmoucha Orchestra aus den Niederlanden.

0: Das Marmusha Orchestra featuring Mehdi Nassouli. Für Mehdi Nassouli ist genauer Musik die Basis. Aber er hat viel anderes ausprobiert, zum Beispiel mit seiner Gembri Hip-Hop gespielt. Mehdi Nassouli ist sehr neugierig, wie er mir verraten hat, als ich ihn Ende Juni 26 in Marokko getroffen habe.
1: I start to play Gembri. And on the beginning I start to play Gembri. I play Gnawa and stuff, but I'm also like very curious. So sometimes I play Hip-Hop in the CD and I try to play with them, you know, with the Gembri. I can be also modern and contemporary with this instrument. I don't need to copy Americans and go to guitar. No, I'm also modern, but with my stuff, you know.
0: Mehdi Nassouli sagt, mit meiner genauer Basslaute Gembri kann ich genauso modern und zeitgemäß sein wie andere Musiker in der Welt auch. Ich muss nicht die Amerikaner kopieren und zur Gitarre greifen. Ich kann auch modern sein, aber mit meinem eigenen Instrument. An musikalischen Partnern mangelt es nicht. Viele Musikerinnen und Musiker, vor allem aus dem Jazz, interessieren sich für genauer Musik, für die hypnotischen Gesänge, das Rasseln der Crackup, die tiefen Klänge der Gembri. Der Pianist Randy Weston war vor vielen Jahren schon begeistert. Auf dem Album Spirit, The Power of Music, ist Randy Weston mit zwei genauer Gruppen aus Tanger und Marrakesch zu hören, die er 1999 getroffen hatte. Sie laufen hier unter dem Namen The Gnawa Master Musicians of Morocco.

0: Randy Weston im Live-Konzert mit Gnawa-Musikern aus Marokko. Zu den Musikern, die mit dem Jazz-Pianisten solche Projekte gemacht haben, gehört auch Ma'lem Abdelkader Haddada. Ich habe ihn in Essaouira in Marokko getroffen, wo er mir viel berichtet hat über seine Tourneen im Ausland, in arabischen Ländern, aber auch Europa, Kanada und den USA, wo er mit Randy Weston, Archie Shepp und anderen Jazzmusikern gespielt hat. Er hat mit mir in Darija gesprochen, also im arabischen Dialekt Marokkos. Zum Glück hatte ich aber Melek als Dolmetscherin an meiner Seite.
1: خدمنا مع راندي وينستون عملنا تورنيس في امريكا في اوروبا في كندا خدمنا مع ارشي شيب عملنا تورنيس في اوروبا نفس الوقت في امريكا وخدمنا هنا في افريقيا.
0: Gnawa und Jazzmusiker haben die gleichen Wurzeln, sagt Ma'lem Abdelkader Haddada. Beide sind aus dem Leid afrikanischer Sklaven entstanden und deshalb verstehen sie sich ohne Worte. Eine spirituelle Verbindung, die Abdelkader Haddada auch gefühlt haben muss, als er vor über 20 Jahren mit der Gruppe Dar Gnawa diesen Track eingespielt hat, zusammen mit dem Quartett des Saxophonisten Archie Shepp.

Das Archie Shepp Quartet mit der Gruppe Dargnauer aus Tanga während einer Tour in Frankreich 2003. 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Ich bin Babette Michel und mit Ihnen unterwegs zu Musikern, die Jazz und Gnauer Musik verbinden. So wie Karim Ziad. Seit vielen Jahren ist der algerische Schlagzeuger künstlerischer Co-Leiter des Gnauer Festivals Essaouira.

Karim Ziad von seinem Album Ifriqiya, eine Hommage an die Verbindung zwischen genauer Musik und Jazz. Beides gehört zum Klangkosmos dieses franco-algerischen Musikers. Hier hat er sich für die Lead Vocals den marokkanischen genauer Musiker Abdelkebir Merchan eingeladen. Ma'alem Abdelkebir Merchan aus Marrakesch ist heute 75 Jahre alt. Ma'alem heißt übrigens genauer Meister oder Lehrer. Viele Ma'alems sind trotz eines gewissen Alters aktiv. Gleichzeitig gibt es auch die jüngere Generation. Die genauer Traditionen werden an sie weitergegeben. Einer der jüngeren genauer Musiker ist Ma'alem Mohamed Montari aus Agadir. Der 33-Jährige hat beim Gnawa Festival Essaouira 2026 mit der französischen Jazzformation Badoum's Band gespielt und mit ihrer Frontfrau, der äthiopischen Sängerin Selemnesh Zemene. Jazz, Blues, Reggae. Diese Musik kann Gnawa Musik bereichern, hat mir Ma'alem Mohamed Montari kurz vor seinem Auftritt gesagt. Wenn man zusammenspielt,

Jazzwea featuring Mohamed Montari. Eine neue Version traditioneller, genauer Musik. Basha Hamu, Red Session. Farben spielen in den Lilas, den Trance-Ritualen der Gnauer, ja eine große Rolle. Jede musikalische Folge gehört zu einer Farbe und einem Bewusstseinszustand. Rhythmen, Gesänge und Farben sollen Trance und Heilung fördern. Auch wenn Gnauer Musiker mit Kollegen aus aller Welt in Konzerten und Studios zusammenspielen, vergessen sie niemals die eigentliche Bestimmung ihrer Musik. Und das kann man hören, auch im Gnauer Jazz. Ich habe kürzlich ein Foto wiedergefunden. Das hat mir vor vielen Jahren ein kongolesischer Musiker geschenkt. Ray Lema, ein Pianist und Komponist, der mit seiner improvisierenden Musik Brücken baut zwischen Afrika und Jazz. Auf dem Foto ist Ray Lema zu sehen, zusammen mit Gnauer Musikern der Band Tjur Gnauer. Eine der wichtigsten Gruppen, die in den 1990ern in der Gnauer Szene von Essaouira entstand.

entstanden sind und gezeigt haben, dass Gnawa nicht nur rituelle Musik ist, sondern auch eine Sprache internationaler Zusammenarbeit. Der Name Tjur Gnawa bedeutet ungefähr die Vögel der Gnawa, also freie Wesen zwischen Himmel und Erde.

Ray Lema hier am Klavier und Thio Gnawa aus Marokko im Jahr 2000. Musik vom gemeinsamen Album Safi. Zur Band Thio Gnawa haben Musiker gehört, die auch heute noch als Ma'alems verehrt werden, wie Abdeslam Ali Khan, damals der Leiter von Thio Gnawa, und jetzt zusammen mit Karim Ziad, künstlerischer Leiter des Gnawa Festivals in Essaouira. Oder auch Abdellah Akharas, ebenfalls beim Festival in Essaouira präsent. Oder Abdelaziz Soudani, genannt Azus. Er ist leider im Juli 2026 gestorben. Ein Brückenbauer zwischen den überlieferten Traditionen und neuen Wegen der Gnawa-Musik. Auch andere Gruppen aus dem marokkanischen Gnawa-Netzwerk haben die Gnawa-Tradition geöffnet. Nas Marrakesch ist ein Beispiel. Diese Musiker aus Marrakesch sind für den kubanischen Pianisten Omar Sosa inspirierende Partner geworden. Er selbst ist ein Musiker, der panafrikanische Klänge feiert, nach dem Motto: Wir sind alle Kinder derselben Mutter, Afrika.

0: Nas Marrakesch mit Omar Sosa. Omar Sosa, der 2013 auch beim Gnawa Festival in Essaouira gespielt hat, zusammen mit dem legendären Ma'alem Mahmoud Guinia und später nochmal mit seinem Sohn Hussam Guinia. Die Guinias sind eine große Familie, eine der berühmtesten Gnawa-Familien in Essaouira. Guinia oder Ganya wird auch manchmal verwendet, je nachdem, wie es aus dem Arabischen ins lateinische Alphabet übertragen wird. Der Name weist auf Westafrika hin. Die Wurzeln der Familie liegen in Senegal. So hat es mir der 31-jährige Ma'alem Hussam Guinia gesagt. 2026 hat er ein Set mit traditioneller Gnawa-Musik gespielt, aber er mag auch das, was auf dem Festival Fusion genannt wird. Also zum Beispiel seine eigenen Auftritte mit Jazzmusikern wie Omar Sosa oder dem Schlagzeuger Marcus Gilmore. Hussam Guinia sagt, dass es zwischen Jazz und Gnawa-Musik eine starke Verbindung gibt, eine große Harmonie.
1: حيت كنت نقول انا جناوه هنا في المغرب وهما كيقولوا الجاز بحال العام اللي فات لعبت معاهم ما كنلقاش معاهم شي مشكل يعني كنلقاو واحد التناسق اللي اصلا هو كاين ما كاينش ما بيناتنا فرق.
0: Wenn Jazz und Gnawa Musiker zusammenkommen, geht es ums Spielen, um die Musik, um Kreativität, um eine spirituelle Verbindung, sagt Ma'alem Hussam Guinia. Das gleiche gilt für seine Begegnung mit dem britischen Elektronikmusiker und DJ James Holden. Der war schon 2014 nach Marokko gereist, um mit Hussams Vater Mahmoud zu arbeiten. Und auch mit Sohn Hussam hat er einige Live-Takes eingespielt. Ma'alem Hussam Guinia und James Holden, Gnawa-Musik und Elektronik.

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0: Jacques Schwarz-Barth, ein Musiker, der in Guadeloupe geboren wurde und mit afro-karibischer Kultur aufgewachsen ist. Von Guoka bis Voodoo. Ich habe ihn in Marokko getroffen, beim Gnawa Festival in Essaouira, wo wir im gleichen Riad gewohnt haben, mitten in der Medina, der Altstadt. Und schon am ersten Tag habe ich Jacques Schwarz-Barth im Nachbarzimmer Saxophon spielen hören, in Vorbereitung auf ein Fusion-Konzert mit dem berühmten Gnawa Malem Hassan Boussou.
1: This is Jacques Schwarz-Barth talking about my participation to the Gnawa Festival 2026.
0: Ich habe Jacques Schwarz-Barth natürlich gefragt, warum sich Jazzmusiker so für Gnawa Musik interessieren.
1: Gnawa Music is already a fusion to start with, and so is Jazz.
0: Beide, Gnawa Musik und Jazz, sind Musikstile, die an sich schon Elemente aus verschiedenen Quellen in sich tragen. Gnawa Musik enthält viele Bausteine, die auch in anderen Stilen wie Blues, Funk und Jazz zu finden sind, zum Beispiel Polyrhythmen, modale Strukturen, Improvisation und vieles mehr.
1: Gnawa Music seems to have so many elements of all the styles that are found in the world. You can find the blues in Gnawa Music. You can find the source of funk, even bass slapping. You can find polyrhythms, metric modulation, different modes. You can find improvisation.
0: Gnawa Musik vereint also viele Grundelemente heutiger Musikformen in der Welt. Sie ist die Wurzel vieler moderner Musikkreationen. Und Jazzmusiker wie Jacques Schwarz-Barth besinnen sich darauf.
1: Basically, there are so many founding blocks that are part of all modern musical vocabulary. You realize that there is something fundamental that took place here, and that is actually the root of a lot of modern music creation out there.
0: Gnawa Jazz von Essaouira bis New York. Heute bei mir in dieser Ausgabe der Reihe Jazz im ARD Radio Festival. Zum Abschluss schauen wir nach New York. Dort hat sich die Band Saha Gnawa gebildet. Gnawa Musiker aus Marokko und Musiker mit US-amerikanischem Jazz-Background. Mein Name ist Babette Michel. Ich wünsche Ihnen eine gute Zeit.

0: 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Um 24 Uhr mit Anne-Madeleine Gallert. Wenn es um Geografie geht, sprechen die USA und der Rest der Welt zunehmend nicht mehr dieselbe Sprache. Vor anderthalb Jahren benannte US-Präsident Trump den Golf von Mexiko um in Golf von Amerika. Jetzt legt er im Handelsstreit mit Kanada ähnlich nach. Per Dekret verfügte er die Umbenennung des Ontariosees in Amerikasee. Durch das Gewässer verläuft die Grenze zwischen der gleichnamigen kanadischen Provinz und dem US-Staat New York. FIFA-Boss Infantino gerät weiter unter Druck. Die Europäische Fußballunion will ihn wegen des gescheiterten Investorendeals vor Gericht zerren. Die UEFA bereitet ein Strafverfahren gegen den umstrittenen Chef des Weltverbandes vor, wegen krimineller Misswirtschaft. Infantino wollte an den FIFA-Gremien vorbei Eigentumsrechte an der WM und anderen Wettbewerben an private Investoren verkaufen. Nach heftiger Kritik zog er den Plan zurück. Die Zahl der Toten und Vermissten nach der verheerenden Sturzflut in Nepal steigt weiter. Fast 400 Menschen sind nach Behördenangaben ums Leben gekommen. Nach mehr als 1400 Menschen wird noch gesucht. Davon sind mehr als die Hälfte ausländische Touristen. Eine riesige Flutwelle aus Wasser, Geröll und Schlamm hatte in Nepal ganze Ortschaften zerstört. Er ist bekannt als Schlechter vom Balkan. Der Kriegsverbrecher Ratko Mladic. Jetzt ist er im Alter von 84 Jahren in einem Gefängniskrankenhaus in Den Haag gestorben. Das hat sein Anwalt bestätigt. Mladic war 2017 vom Internationalen Strafgerichtshof zu lebenslanger Haft verurteilt worden, wegen Völkermords, Kriegsverbrechen und Verbrechen gegen die Menschlichkeit. Deutschland und 5 weitere EU-Länder wollen den Haushaltsplan der Europäischen Union drastisch kürzen. In einer Erklärung heißt es, der Finanzplan bis 2034 müsse in ausgewogener Weise um mehrere 100 Milliarden Euro reduziert werden. Bundeskanzler Merz sagte, man sei nicht geizig, aber die Pläne der EU-Kommission seien schlicht unbezahlbar. Das Berliner DIW-Institut rechnet mit einer langsamen, aber schrittweisen Erholung der deutschen Wirtschaft. In seinem Konjunkturbarometer bezeichnet es die Lage dennoch als instabil. Die Exporte und das Wirtschaftswachstum hätten zugelegt, trotzdem seien der Krieg im Iran und hohe Energiepreise weiter eine große Belastung. Laut Münchner IFO-Institut zeigt der Arbeitsmarkt einen leichten Aufwärtstrend. Das Wetter in Deutschland. Von Westen ziehen teils kräftige Schauer und Gewitter auf. Im Tagesverlauf im Südosten zunächst noch sonnig, sonst wechselhaft mit Regen und Gewittern. Tiefstwerte 20 bis 11, Höchstwerte 20 bis 34 Grad. 0:03 Uhr.
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2: Dazu begrüßt sie zu später Stunde Clemens Nicole. In der Zeit bis 2 Uhr präsentiere ich Ihnen Aufnahmen vom Bayerischen Rundfunk und seinen Klangkörpern. Und den Auftakt macht das Symphonieorchester des Bayerischen Rundfunks unter der Leitung von Herbert Blomstedt mit der Sinfonie Nummer 40 von Wolfgang Amadeus Mozart. Eine der bekanntesten und zugleich rätselhaftesten Sinfonien von ihm. Entstanden ist sie im Sommer 1788 in einer außergewöhnlich produktiven Phase. Mozart hat innerhalb weniger Wochen gleich mehrere Sinfonien vollendet. Und auffällig bei der Nummer 40 ist der unmittelbare Beginn. Es gibt keinen festlichen Auftakt, sondern nur ein nervös drängendes Thema in den Geigen.

Das Symphonieorchester des Bayerischen Rundfunks unter der Leitung von Herbert Blomstedt mit der Sinfonie Nummer 40 in G-Moll, Köchelverzeichnis 550 von Wolfgang Amadeus Mozart. Und während Mozart ohne Worte von innerer Unruhe erzählt, gibt Felix Mendelssohn Bartholdy dieser Unruhe jetzt eine konkrete Sprache, nämlich die Worte des 42. Psalms aus dem Alten Testament der Bibel. Und dieser Psalm beginnt mit einem der eindringlichsten Bilder, die es in diesem Werk gibt, der Hirsch, der nach Wasser lechzt, ein Bild für geistigen Durst und die Suche nach Halt. Hier ist die Psalmkantate Nummer 1 von Mendelssohn Bartholdy mit der Sopranistin Johanna Winkel und dem Chor des Bayerischen Rundfunks, begleitet vom Münchner Rundfunkorchester. Die Leitung hat Howard Amen.

Wie der Hirsch schreit nach frischem Wasser. Der Psalm 42 aus der Bibel in der Vertonung von Felix Mendelssohn Bartholdy. Seine Psalmkantate Nummer 1 war das mit Johanna Winkel, Sopran, dem Chor des Bayerischen Rundfunks, dem Münchner Rundfunkorchester unter der Gesamtleitung von Howard Amen hier im ARD-Nachtkonzert, präsentiert von BR Klassik. Und nach dieser großbesetzten Psalmkantate von Felix Mendelssohn Bartholdy wird der Klangraum jetzt wieder radikal kleiner in der Besetzung Violine und Klavier. Die Frage nach Trost und innerer Sammlung bleibt aber bestehen. Wir hören jetzt Spiegel im Spiegel von Arvo Pärt und der lässt die Musik selbst sprechen in langen Bögen, Pausen und behutsamen Wiederholungen. Hier sind die Geigerin Lisa Batjaschwili und die Pianistin Hélène Grimaud.

Wenige Töne, viel Stille, höchste Konzentration. Das war das Werk Spiegel im Spiegel für Violine und Klavier von Arvo Pärt, gespielt von der Geigerin Lisa Batjaschwili und der Pianistin Hélène Grimaud. Und jetzt wieder ein großes Orchesterwerk, die erste Sinfonie in C-Moll von Johannes Brahms. Doch auch der beginnt nicht mit großem äußeren Glanz, sondern mit einer lange vorbereiteten ersten ernsten Bewegung. Hier ist das Symphonieorchester des Bayerischen Rundfunks, diesmal unter der Leitung von Colin Davis.

0: Johannes Brahms hat seine erste Sinfonie erst im Alter von 43 Jahren veröffentlicht, ein Zeichen für den enormen künstlerischen Anspruch, den er an sich selbst und an die Gattung gestellt hat. Das war eine Aufnahme von Brahms erster mit dem Symphonieorchester des Bayerischen Rundfunks unter der Leitung von Colin Davis. Gleich die 2 Uhr Nachrichten hier im ARD Nachtkonzert und dann machen wir weiter mit einem Solokonzert, nämlich dem Cellokonzert von Edward Elgar, gespielt von der Cellistin Sol Gabetta und dem Danish National Symphony Orchestra unter Mario Venzago. Bis gleich.
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2: Um 2 Uhr mit Emilie Seidel. Nach der verheerenden Sturzflut läuft in Nepal und Tibet die Suche nach den mehr als 1300 Vermissten. Die Zahl der Toten geben die Behörden derzeit mit fast 400 an. Ursache des Unglücks ist Experten zufolge ein Gletschersturz, der die riesige Flutwelle ausgelöst hat. Aus Kathmandu, Markus Spieker.
3: Ja, man muss sich vorstellen, dass ein hunderte Meter breiter Eisblock über 1000 Meter in die Tiefe kracht und dann fast für apokalyptische Verhältnisse sorgt. Also jemand von vor Ort hat mir gesagt, so wie das aussieht, glaubt ihr, die Opferzahlen sind noch sehr, sehr viel höher, weil eben ganze Dörfer weggeschwemmt wurden. Tatsache ist, von den chinesischen Behörden wurden bisher sehr, sehr geringe Opferzahlen gemeldet. Und vor allem da muss man davon ausgehen, dass das noch dramatisch in die Höhe geht.
2: Die Fraktionsspitzen von Union und SPD wollen heute am zweiten Tag ihrer Klausurtagung Beschlüsse fassen. Das Treffen in Münster dient auch dazu, das Vertrauen zwischen den Regierungspartnern zu stärken. Aus Münster, Georg Schwarte.
4: Den Mut von Münster haben sie bereits als inoffizielles Motto ihrer Fraktionsklausur ausgerufen. Heute Nachmittag geht das zweitägige Treffen dann mit 2 Beschlüssen zu Resilienz und innerer Sicherheit sowie zum Fahrplan für die anstehenden Reformen von Rente, Pflege und Einkommensteuer zu Ende. Neben dem Mercedes-Chef sind am zweiten Tag auch die IG Metall-Vorsitzende Benner sowie der Bischof von Münster, der neue Vorsitzende der Deutschen Bischofskonferenz, zu Gast auf der Klausur.
2: In der spanischen Exklave Ceuta hat es Ausschreitungen gegeben. Bewohner verlangen die Abschiebung der in dem Ort verbliebenen Flüchtlinge. Auf Fernsehbildern war zu sehen, wie Habseligkeiten der Migranten in Brand gesetzt wurden. Die Polizei drängte die Demonstranten zurück, dabei kam es zu gewaltsamen Zusammenstößen. Ende Juli waren mehr als 70.000 Menschen aus Marokko in die spanische Exklave eingedrungen. Nach Schätzungen der spanischen Regierung sind bis zu 7.000 Migranten geblieben. In etwa 2,5 Stunden ist am Himmel eine partielle Mondfinsternis zu beobachten. Ab 4.33 Uhr wird sich der Mond zu mehr als 90% verdunkeln, weil er in den Kernschatten der Erde eintritt. Das Ende des Phänomens gegen kurz vor 8 Uhr wird in Deutschland nicht mehr sichtbar sein, weil dann die Sonne schon auf und der Mond untergegangen ist. Das waren die Nachrichten. Das Wetter in Deutschland. Heute Nacht im Westen und Nordwesten Schauer und Gewitter, sonst meist trocken, Tiefstwerte 20 bis 14 Grad. Tagsüber dann gebietsweise Schauer und Gewitter, im Südosten länger trocken, Höchstwerte liegen zwischen 21 bis 31 Grad. Auch am Samstag Schauer und Gewitter, im Südosten aber freundlicher, 21 bis 26 Grad. Und am Sonntag wechselnd wolkig, dann Schauer und Gewitter und im Südosten zeitweise weiterhin heiter. Dann Temperaturen zwischen 20 bis maximal 28 Grad. Es ist 2.03 Uhr.